0: Aber lange nicht gehört, Harry. Boston.
1: Oh, genau, Boston.
0: More than a feeling.
1: Ganz genau, aus dem Album Boston. Aus dem Jahre 1976, schon somit 50 Jahre alt.
0: Ich habe gerade nochmal hier rausgesucht. Mit der U-Bahn-Linie U2 erreichst du den U-Bahnhof Olympiastadion. Kannst alternativ auch die S-Bahn-Linie S3 oder S9 in Berlin nehmen. Denn dann bist du im Olympiastadion mit 220.000 etwa anderen verrückten Menschen. Er spielt drei Abende, werde ich Bruno Mars sehen. Den haben wir ja gerade eben hier komischerweise in der Show gehört mit On My Soul. Verrückter Zufall, aber ich glaube, das hängt auch ein Stück weit zusammen. Ich freue mich sehr. Ende des Monats. Ich muss mal überlegen, ich glaube, der erste Termin war am 26. Und dann gab es ja zwei Folgetermine, weil so schnell ausverkauft war. 28. und 29. Juli Berlin im Olympiastadion.
1: Ja, und in Köln fährt die 18 bis nach Istanbul. Aber nicht immer,
0: fährt
1: nur
0: die,
1: heute.
0: Achso, nur heute. Fährt die heute auch nicht nach Berlin?
1: Heute
0: oder am 26. vielleicht?
1: Istanbul.
0: Gibt es eigentlich Sonderzüge für Bruno Mars? Irgendwie aus dem ganzen Bundesgebiet wahrscheinlich, weil er ja nur Berlin macht. Das ist auch schon verrückt.
1: Ja.
0: Gut, wir schauen auf unser Spiel. Wir kommen zum Musikquartett. Wir haben gelost beim letzten Mal ein E wie Emil oder wie viele andere Bands wir schon rausgesucht hatten. Es muss ja immer das Album sein. Wir haben gerade nochmal selber reingeschaut in die Liste. Wir haben schon viermal gespielt. Pop gewinnt hier klassischerweise. Einmal hat Rock gewonnen mit einem Album von CC Top Eliminator gegen Robbie Williams Escapology. Da hat der Rock mal gewonnen. Aber sonst Black Eyed Peas, Madonna und Mariah Carey, die haben den Punkt für den Pop-Bereich geholt. Und jetzt genug der Worte. Ich bin gespannt, was wir heute draus machen. Hast du was Schönes mitgebracht?
1: Ich habe was Schönes mitgebracht. Also es gibt noch reichlich Platten, zumindest von E mit E. Aber so richtig, wo du sagst, hey, ja, da gewinne ich aber haushoch. Das sind dann immer so Sachen, musst du gucken, ist was dabei, ist nichts dabei. Ich habe mitgebracht Pink Floyd, The Endless River. Ich habe jetzt gar nicht draufgeschrieben, von wann, aber ich glaube 2011 war das gewesen.
0: Dann hättest du auf jeden Fall das jüngere Album dabei. Meins ist von 93.
1: Also es war auf jeden Fall in den 2000er Jahren.
0: Ja, siehst du, ich habe eine dir sehr vertraute und geliebte Band mitgebracht, würde ich sagen. Take That. Die haben 1993 ein Album rausgebracht. Everything Changes. Und das ist mein Album, das ich heute mitgebracht habe.
1: Ich gewinne heute, weil ich gegen Robbie Williams gewonnen habe mit meinem...
0: Achso, du meinst, dass du auch gegen Gary Barlow gewinnen kannst? Oh, das wäre interessant, weil der hat quasi... Das ganze Album besteht ja aus seinem Songmaterial.
1: Ach so.
0: Das wäre bitter.
1: Aber, jetzt aber der Robbie war ja dann noch mit dabei, oder?
0: Der war noch dabei. Das waren ja die Anfangsjahre hier.
1: Ach so,
0: ja,
1: okay.
0: Ja. Gut, wir haben fünf Kategorien, wir spielen fünf Runden. Es kann nur einer gewinnen hier und wir sind sehr gespannt darauf, was der Kollege gleich als erste Kategorie wählt.
1: Pop. Fangen wir mal mit der Länge an. 52 Minuten und 46 Sekunden. Für Pink Floyd sehr kurz.
0: Tja, ist der erste Punkt. 50 Minuten und 58. Da fehlt eine Minute und ein bisschen was. Ja, machen wir doch mal hier. Schauen wir mal, wie gut du in den Charts unterwegs warst. Höchste Chartplatzierung. USA nicht notiert. Deutschland Platz 4, UK Platz 1.
1: USA Platz 3, Deutschland und UK Platz 1.
0: Tja, das wird schlimm für den Gary Barlow oder Take That.
1: Was ist da? Hätte ich jetzt nicht gedacht. Take That ist, aber es war das erste Album.
0: Die Punktekategorien kommen jetzt noch. Freu dich.
1: Dann machen wir mal, komm, der Punkt für dich. Die Single-Auskopplung.
0: Ja.
1: Louder Than Words. Also eins.
0: Achso, das war's schon.
1: Das war's schon.
0: Oh, ich hab verballert, Leute.
1: Ich hab so gesagt, verballert. Ich hab gedacht, bei den Single-Auskopplungen, komm, dräng dich nicht an.
0: Okay, da passt mal gut auf, ob du mitzählen kannst. 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
1: Alter.
0: Und Feierabend. Aber sechs ist unnötig gewesen. Der hätte ich aufheben sollen. Sechs Single-Auskopplungen für Take That. Aber ein Punkt für mich, würde ich sagen.
1: Ne? Ein Punkt für dich.
0: Ja.
1: Ein Punkt für dich.
0: Machen wir die Verkaufszahlen weltweit.
1: Ich wäre ja auch dran.
0: Die Single-Auskopplung hast du gewählt, dachte ich.
1: Richtig.
0: Siehst du, deswegen darf ich jetzt die Kategorie bestimmen.
1: Okay.
0: Ich bleibe bei den Verkaufszahlen weltweit. Wir haben ja eh nur noch zwei. Ich nehme volle 3 Millionen in Anspruch.
1: Oh, da wird der Punkt für dich. 2,5.
0: Oh, guck mal, wir machen spannend hier. 2
1: wir
0: zu
1: machen
0: 2.
1: Es spannend. 2,5 so. Millionen bei mir.
0: Nicht, dass du gleich fragst. Du darfst die letzte Kategorie wählen.
1: Und das wären die Wochen, glaube ich, in den Charts.
0: Ach, so nimm.
1: Hey. Also, in US 11 Wochen.
0: Ja.
1: In UK 19 Wochen.
0: Ja.
1: Und in Deutschland 29 Wochen.
0: Das ist kurz.
1: Das ist kurz, ja.
0: Ist ein halbes Jahr nur. Ich hätte mehr erwartet.
1: Ja.
0: Also USA nicht verzeichnet. Und dann reicht schon der deutsche Eintrag. 53 Wochen in Deutschland. Wir hätten 88 zu bieten in UK natürlich. In der Heimat haben sie natürlich groß abgesahnt. Guck mal.
1: Aber hallo.
0: Ach.
1: Aber wirst du jetzt wieder 2,5 Millionen verkauft?
0: Ja, ja.
1: Obwohl...
0: Das ist schon wieder interessant,
1: oder? Aber gut, egal.
0: Aber ich glaube, das ist ja mit den Charts auch so eine Sache, wenn du die natürlich auf der einen Seite viel verkaufst, aber dümpelst immer nur so unten bei der 98 rum.
1: Ja, ja, ja.
0: Da bist du vielleicht irgendwie zwar auch mit Verkäufen gesegnet, aber irgendwie halt auch nicht lange in den Charts. Ich weiß nicht, wie das funktioniert.
1: Wie dem auch sei.
0: Die rechnen falsch wahrscheinlich, aber wir nehmen die Daten, die uns vorliegen.
1: Wieder ein Punkt für den Pop-Bereich.
0: Yay! Also E und Pop funktioniert, ich bleibe dabei. Damit steht es 5:1 bei dem Buchstaben E. Wir spielen den vielleicht das nächste Mal gleich nochmal, oder? Ich finde das gut.
1: Sobald ich dir einen Tipp gegeben habe für ein anderes Album.
0: Ich habe da was Tolles liegen lassen.
1: Okay.
0: Was hast du mitgebracht?
1: Ich habe Louder Than Words, die Single-Auskopplung mitgebracht.
0: Genau, und ich habe Take That mitgebracht, hatten wir ja schon. Hier kommt Everything Changes. Nee, das ist der falsche Song. Guck mal, das ist Everything Changes. Pink Floyd spielen wir gleich. Wir spielen immer erst den Siegersong. Ich hab dicke Finger, Harry. Ich drück hier falsche Knöpfe. Also, Everything Changes. Take That in Rock'n'Pop.

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0: Tja, auch ein schönes Ende von so einem Song, ne? Kann man mal, ja, Pink Floyd halt, ne?
1: Kann man machen.
0: Ja, doch, so tonspurmäßig geht der Song noch. 40 Sekunden steht hier.
1: Was ist ja, haben wir gespart.
0: Ja, das ist
1: haben gelogen. Haben wir wieder Zeit aufgeholt.
0: Ja, so ist es nämlich. Zieh mal aus unserer Box für die nächste Sendung.
1: Mal, ich habe jetzt weiße Kärtchen, das ist die Zahl. Ich habe zwei Zahlen, ich nehme nur noch eine.
0: Genau, und dann gibt er mal die Box rüber, dann ziehe ich was Grünes.
1: Die Zahl wäre 8002 oder 2008. Gut, machen wir 2008.
0: Machen wir 2008 und ein J wie Jürgen habe ich gezogen.
1: Oh, das J wie mal, Jürgen.
0: Das kann mir ja Glück bringen. Und bei der Gelegenheit sagen wir es auch schon mal, liebe Leute da draußen, falls ihr uns gerne hört nämlich, dieser Sender macht Heinerfest Radio und wir machen deshalb im Juli Pause.
1: Genau.
0: Wir lassen da mal andere senden.
1: Unsere Sommerpause, das heißt, das wird dann im August erscheinen.
0: Genau, wir sind dann im August zurück. Weißt du den Termin ad hoc? Sonst gucke ich hier.
1: Oh nee, das weiß ich nicht.
0: Es wäre der zweite August nach Adam Riese.
1: Und merkt euch, da haben wir auch keinen 103,4 mehr.
0: Ja, da senden wir DAB Plus und im Livestream, aber das wisst ihr längst. An alle, die zuhören heute, wir schicken mal liebe Grüße raus und machen weiter hier mit Musik. Harry, ich habe was mitgebracht.
1: Du, nein.
0: So weit, so langweilig.
1: Nee,
0: Taylor
1: zum Swift. Glück, ich habe gedacht, ich müsste mir
0: Taylor
1: die ganze Sendung alleine mitgebracht.
0: Taylor Swift ist die reichste Musikerin aller Zeiten. Interessiert uns aber nicht, ne? Jetzt hat Taylor Swift zu Toy Story 5 den Song I Knew It, I Knew You veröffentlicht. Für einen Film über Spielzeug und seine menschlichen Besitzer hat das Toy Story Franchise bemerkenswert gute Arbeit geleistet, sich als fester Bestandteil amerikanischer Nostalgie zu etablieren. Milliardenschwere globale Einnahmen mal beiseite, aber die Filme haben sich einen warmen, wohligen Platz in der Popkultur gesichert. Und mit jeder neuen Folge kehren Woody und Buzz Lightyear zurück, um an unseren Herzensschnüren zu ziehen. Toy Story 5 kommt am 19. Juni in die Kinos und hier rückt das Cowgirl Jessie in den Vordergrund. Taylor Swift beschenkte Film- und Musikfans gleichermaßen mit dem Country angehauchten, sentimentalen I Knew It, I Knew You. Und der Track, der von Jessie inspiriert wurde, bekam am Freitag ein Musikvideo, das Footage aus dem Film zeigt und den geliebten Pixar-Charakter in den Mittelpunkt stellt. Während sie und ihre Crew dem größten Rivalen in der Geschichte des Spielens gegenüberstehen, einem Tablet namens Lilypad. Die sorgfältig gewählten Szenen dürften bei Kindern der 90er und darüber hinaus tränenreiche, gefühlsgeladene Erinnerungen wecken. Jessie reitet unter brennender Sonne auf einem Pferd, treibt Unfug mit Woody und Bullseye und zeigt Andeutungen einer aufkeimenden Romanze mit Buzz. Der Song von Taylor ist eine Erinnerung daran, dass es in Toy Story schon immer um Freundschaft, Liebe und darum gegangen ist, die Menschen, die uns am nächsten stehen, noch fester festzuhalten. Taylor Swift gleich hier.
1: Jetzt habe ich so romantische Geschichte, habe ich jetzt nicht so meinen Song.
0: Oh, dich?
1: Na gut.
0: Okay. Hab ich ja deswegen auch mitgebracht.
1: Vor gut einem Monat war ich bei Robert John and the Wreck auf Konzert. Genau an diesem Tag wurde auch ihr neues Album Wreckage Volume 3 veröffentlicht. In der letzten Sendung hatte ich schon vom Konzert berichtet und erwähnt, dass das neue Album in der heutigen Sendung wohl in der Heavy Rotation landen würde. Tja, was soll ich sagen? Bis vor kurzem war das auch noch so. Doch jetzt habe ich dann doch noch mal kurz getauscht. Dazu gleich später mehr. Natürlich heißt das nicht für das Robert John Album, dass das ein schlechtes Album ist. Gott bewahre. Doch kurz was zu den Wreckage Alben an sich. Auf diesen Alben landen Songs, die wir zum Teil schon kennen, die aber in dieser Version nie auf einem Studioalbum gelandet sind. Entweder sind es Live-Versionen, alternative Studio-Tracks oder Songs, die als B-Seite auf einer Single erschienen sind. Nicht unbedingt das Album, womit ein Einsteiger anfangen sollte, für Fans aber ein Muss. Bei anderen Bands kann es bei solchen Veröffentlichungen schon mal böse enden, bei Robert John and the Wreck ist dies nicht der Fall. Fein aufgenommen und klanglich top. Ein perfektes Album, um mal hinter die Kulissen zu schauen. Ich habe mitgebracht Robert John and the Wreck mit dem Song Run Back to Me.

0: Die Taylor Swift haben wir gehört hier bei Rock and Pop und Robert John and the Wreck.
1: Und ihr fragt euch jetzt sicherlich, was ist denn bei mir auf der Heavy Rotation gelandet? Denn da sind wir jetzt gerade angelangt. Also was läuft bei uns gerade im Autoradio, zu Hause auf dem Plattenspieler oder im Stream oder wo auch immer gerade rauf und runter?
0: Du sagst es schön. Ich habe mich wirklich die ganze Fahrt hierher gefragt, was wohl bei dir dieses Mal in der Heavy Rotation drin ist.
1: Ja, da kannst du mal sehen.
0: Ja.
1: Und zwar immer wieder entdecke ich neue Musik, bei der ich denke, wie konnte ich bisher ohne diese Musik leben. Hierzu gehört meine heutige Heavy Rotation. Die Rede ist von der New Yorkerin Martha Carmen Josephine Hernandez Rosario de Vélez. Eine puerto-ricanische Wurzeln hat sie.
0: Cool.
1: Und sie ist mittlerweile 8 Jahre alt.
0: Oh.
1: Ja. Und im Alter von 12 Jahren genoss sie für 3 Jahre eine Ausbildung zur Mezzosopranistin und mit 19 begann ihre Karriere als Sängerin bei der Band The Gaslight Singers. 1969 veröffentlichte sie ihre erste Solo-LP und bis 1977 veröffentlichte sie noch 4 weitere Alben. Danach wechselte sie in der Filmbranche, wo sie in einigen Fernsehserien und Kinofilmen zu sehen war. Entdeckt habe ich Martha Wallace vor kurzem in einer Radiosendung und ich muss sagen, seitdem läuft sie bei mir Tag und Nacht, speziell ihr Debütalbum Fiends and Angels von 1969. Achtung, diese Musik enthält starkes Suchtpotenzial. Den Song, den ich rausgesucht habe, heißt A Fool for You.
0: Hören wir gleich. Vielleicht hast du dich ja auch gefragt, was in meiner Heavy Rotation in diesem Monat landet bei uns in der Show. Und bei mir war das, glaube ich, relativ einfach, weil es gab eine Veröffentlichung von meiner Lieblingsband. Und da dachte ich, ja, die können wir doch bestimmt mal rauf und runter hören. Und zwar auch gar kein Problem. Im Dezember 2019, also vor 6,5 Jahren, ist die berühmte Roxette-Sängerin Marie Fredriksson mit 61 Jahren verstorben. Trotzdem bleiben Roxette eine der legendärsten Pop-Rock-Bands aller Zeiten. Ihre Songs, die die 80er und 90er Jahre geprägt haben, berühren uns auch heute noch. Und 2026 feiern Roxette ihr 40-jähriges Jubiläum. 4 Jahrzehnte sind vergangen, seit Per Gessle und Marie Fredriksson das legendäre schwedische Popduo gegründet haben. Das Jubiläum, das dieses Jahr gefeiert wird, umfasst eine Welttournee, remasterte 4K-Musikvideos und besondere Archivveröffentlichungen. Für Fans ist da, glaube ich, eine Menge mit dabei und wir freuen uns alle schon ein Loch in den Bauch deswegen. Im April erst wurden zum Beispiel die Balladas en Español veröffentlicht, eine Compilation mit 16 der beliebtesten Balladen des Duos in spanischen Versionen, erstmals auf Vinyl. Musste ich natürlich haben.
1: Ja, sowieso.
0: Ja, nicht, dass man das Album zu Hause hat, aber Vinyl ist schon, aber das hört sich anders, ist so. Jetzt gesellt sich noch eine weitere Veröffentlichung zu dem Jubiläum und um die geht's. Spending My Time in einer atemberaubenden Darbietung von Marie Fredriksson. Aufgenommen 1995 in Johannesburg während der Crash Boom Bang World Tour. Ich habe sie damals hier in Frankfurt gesehen, nicht in Johannesburg, aber immerhin. Diese Version war bisher nur als Konzertvideo erhältlich, wird nun aber als Audioaufnahme veröffentlicht und gibt's halt als Single-Vinyl oder halt bei allen Streaming-Plattformen auch schon mit dabei. Die Single enthält außerdem noch 2 bisher unveröffentlichte Versionen von Staring at the Ground und Perfect Day, die aus Proben während der US-Promotion-Tour im Jahr 2000 stammen und Marie Fredriksson als Leadstimme.

0: Es ist schön hier in dieser Show. Rock and Pop hört ihr. Schön, dass ihr dabei seid. Unsere Heavy Rotation, Martha Valles und Roxette haben wir gespielt. Heute mal zwei sehr emotionale Songs, finde ich, oder?
1: Ja, waren auch sehr schön, beide. Also der Jürgen hat das zu meinem Song gesagt, ich habe es zu seinem Song gesagt. Also das hat auch gut zusammengepasst, muss ich sagen.
0: Ja, absolut. Ja,
1: ich hoffe, tolle Sängerin.
0: Genau, und ihr da draußen habt es hoffentlich zu beiden Songs gesagt. Nee, wir sprechen uns ja hier gar nicht ab, das ist ja das Schöne.
1: Ja.
0: Weder im Musikquartett, wo wir dann mal gucken, wer die Punkte macht, noch hier in der Heavy Rotation. Und manchmal sind wir verblüfft, wie gut hier Sachen, die wir dann anscheinend im selben Monat so ein bisschen hören, zusammenpassen, wie in diesem Falle heute.
1: Nur ab und zu sprechen wir uns ab, wenn wir zum Beispiel eine Sendung ausfallen lassen müssen, so wie zum Beispiel die nächste, die am 2. Juli,
0: irgendwann im Juli läuft.
1: Am Heiterfestwochenende.
0: Am 5. Juli wäre es gewesen.
1: Genau, aber da bin ich nicht da.
0: Genau, 5. Und Juli könnt ihr rausstreichen aus eurem Kalender.
1: Dafür 2. August.
0: Ja, da sind wir wieder.
1: Aber wie gesagt, entweder Livestream oder DAB+.
0: Und ich habe noch was ganz Heißes, Harry. Wir müssen den 2. August ja wohl in sehr, sehr guter Erinnerung jetzt schon behalten. Das wird eine großartige Sendung. Das wird die 128. Ausgabe.
1: Ja, diese Nummer ist ja...
0: Ist das ein Jubiläum?
1: Ja, natürlich.
0: Okay, sehr gut.
1: Das ist 125+3.
0: Sowas wollte ich bezwecken in dieser Art.
1: Schön. Ich habe noch mal zum Schluss, also ich werde jetzt öfters, wenn ich was finde, zum Schluss so einen kleinen, vielleicht nicht alltägliches und auch nicht, also man kann es jetzt nicht als Rockmusik bei weitem nicht bezeichnen. Es wundert mich, Jürgen, dass du Gringo Meier nicht kennst.
0: Nee, kenne ich nicht, ich lese es hier. Aber
1: er ist aus Mannem. Das merkt man dann auch am Dialekt.
0: Ich mag den Dialekt.
1: Er wird am 2. Oktober kommt sein neues Album Simmer wieder gut.
0: Simmer wieder gut.
1: Ayo heißt ein anderes Album von ihm. Oder zumindest ein Song. Ayo.
0: Ich hatte auch noch einen Albumtitel.
1: Der Dialekt ist saugeil und es ist Klapprad heißt das Lied.
0: Ich freue mich so. Hätte ich noch als Albumtitel.
1: Ja. Eni Rare. genau so hat er Songs. Und das heißt jetzt Klapprad. Und da geht es, dass er sich freut, mit seinem Klapprad zur ZI zu fahren. Und die ZI, das muss ich dann auch erstmal googeln. Ich habe das überhaupt nicht verstanden, was das war. Ich habe immer gedacht, Berlin oder was singt der da? ZI, das ist eine Einrichtung zur Behandlung von psychischen Erkrankungen.
0: Und da fährt er mit dem Klapprad hin.
1: Wahrscheinlich war er da.
0: Zu Besuch oder als Gast? Ne, man weiß es nicht.
1: Ja, er freut sich auf jeden Fall.
0: Ja, das ist immer gut. Also wenn man sich freut auf so eine... da sind wir froh.
1: Ja. Also ein Monomer.
0: Hören wir gleich. Gringo Meier, Klapprad. Ja. Sehr gut. Super. Ich habe auch noch was mitgebracht. Es gibt eine Band, die feiern 30 Jahre. Happy Birthday heißt auch passenderweise das neue Album. Von den Sportfreunden Stiller kommt am 12. Juni. Und Keine Blumen ohne Regen ist die zweite Singleauskopplung schon daraus. Ein nachdenkliches, emotional dargebotenes Gleichnis von übergeordneter Schönheit und Bedeutung. Also eine kurze, bildhafte, psychologisch wertvolle und wohl auch philosophische Betrachtung, die uns den tristen Alltag oder auch vereinzelte dunkle Momente wieder besser ertragen lassen, indem man sich wieder auf das besinnt, was wesentlich ist. Dankbarkeit und Demut, Zuversicht und Hoffnung. Wer die Sporties mit diesem Song live sehen möchte, der findet das im Netz, habe ich festgestellt, bei den Kollegen vom Westdeutschen Rundfunk, dem Rockpalast. Da haben sie den Song schon live gespielt. Den Song nicht live, dafür hier bei uns aus dem Radio. Den gibt's jetzt gleich. Keine Blumen ohne Regen zum Abschluss.
1: Den ersten hast du auch schon dabei gehabt, oder?
0: Ja, natürlich. Ti amo Italiano.
1: Ich glaube, ich sehe schon so Ed Sheeran-Zeiten kommen.
0: Ja, ich kaufe das Album. Das ist logisch,
1: und dann
0: oder?
1: Jeden Monat einen Song daraus.
0: Nächsten Monat. In 2 Monaten dann in der Heavy Rotation hoffentlich.
1: Aber wahrscheinlich, ja.
0: Es sei denn, es gibt bis dahin Bruno Mars zu hören, oder?
1: Ich weiß jetzt noch gar nicht, was jetzt für mich rauskommt. Ich glaube, warte mal, die Stones auch im Juli irgendwann.
0: Juli, ja. Hast du gesagt. Ja,
1: hatte ich gesagt. Ja. Ich weiß nicht genau wann, aber bis dahin. Naja, wir haben ja noch ein bisschen Zeit bis dahin, was wir uns ausdenken können. Und
0: dann sagen wir an dieser Stelle danke fürs Zuhören. Schönes Heinerfest gerade für alle, die mitmachen und zuhören. Und wir dann wieder am 2.8. in dieser Runde.
1: Auf DAB Plus oder im Livestream auf radiodarmstadt.de.
0: So sieht's aus.
1: Wir sagen danke und auf Wiederhören.
0: Jürgen Radestock
1: und Harald Seibert.
0: Bye, bye.
1: Ciao.

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melancholische Klänge des American Analog Set. Eine Band, ich glaube, sie wurde damals mit Post-Rock oder Slowcore bezeichnet. Eine Band, die ich meiner Erinnerung nach mehrfach live im Rhein-Main-Gebiet sehen durfte. Danke dafür an den Radiokollegen von Radio X, Rainer Böß, der die Konzerte organisierte, und Gedenken an Tobi Moka, Freund, Radiokollege bei Radio Darmstadt, der mich in die Musik einführte und zu den Konzerten begleitete. Dass ich mit so alten Klängen aus der Zeit Ende der 90er, Anfang 2000 beginne, liegt an den mehreren Packen ihrer gesamten Aufnahmen, denen die Jungs jetzt in 2026 veröffentlicht haben. Alle Songs, alle Tracks, und beim Durchhören erkenne ich, dass da vieles noch zeitgemäß klingt. Dieser Track heißt We Are Computerizing and We Just Don't Need You Anymore. Stammt aus Destroy, Destroy, Destroy von 2026. Willkommen zum Kopfhörer. Der Kopfhörer goes retro, aber auch nur ab und zu. Während Aaron Shaws Heart of a Phoenix aus dem aktuellen And So It Is stammt, erinnere ich in der Folge mit Gas Dust Stone aus 2024 an den vor kurzem verstorbenen Mike Westbrook. Und wenn wir bei Tributen sind, dann passt dazu noch sehr gut die Konzertaufnahme von Wendell Harrison and Tribe, zuletzt hier schon vorgestellt, inzwischen auch digital als erweiterte Veröffentlichung erhältlich. Farrah Sanders' Love is Everywhere wird dann zu hören sein. Hier aber erst einmal Aaron Shaws' Heart of a Phoenix.

Nach der kleinen Erinnerung an Miles Davis, dessen 100. Geburtstag gerade umfassend gedacht wurde, der Track war All Blues von dem Meilenstein Kind of Blue, sind wir hier nun wieder zurück in der aktuellen Musik mit einer Mischung aus Jazz, Ambient und Gnawah Trance. Die Gnawah sind eine ethnische Minderheit in Marokko und der Belgier Matthias de Crane hat mit dem Ensemble Black Koyo diesen Part mit in seiner Musik fusioniert. Die Gesänge der Gnawah-Stücke binden sich wunderbar ein in das Saxophonspiel des de Cranes. Makatan war eben zu hören. Hier im Hintergrund läuft Muola Komi

Dem folgt dann aber gleich ein Wechsel in die lateinamerikanisch- und spanischsprachig beeinflusste Musikwelt. Beginnen werde ich mit einem wunderbaren Cover von Nick Drake's Riverman, ausgeführt von dem Brasilianer Seu Jorge, gefolgt von Anna Frere, die auf dem Album PA oder auch PA ein Tribut an das Brotbacken vertont. Und dann ist da noch die Künstlerin Sparkle Mani aus Chicago, deren kommendes Debütalbum Running sich langsam über verschiedene Auskopplungen vervollständigt. Quisiera, ich möchte, ist der aktuelle Track. Starten wir aber zuerst mit der wunderbaren Interpretation von Seu Jorge von Nick Drake's Riverman.

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merkt, sind wir mittendrin in der elektronischen Musik mit verschiedensten Dance-Einflüssen. Wir hörten eben den Niederländer Martin, Betreiber des Labels 3024, inzwischen basierend in Washington und früher schon Brückenbauer zwischen Dubstep und Detroit Techno. Er hat ein neues Album mit dem Titel Music for Existing herausgebracht. Basierend auf Notizen aus der Lockdown-Zeit ist ein rundum gelungenes Album herausgekommen. Der gehörte Track Hypnotoxic Laser hat es mir wegen der rollenden Bässe angetan, deren Wellen mich bereits Ende der 90er auf Drum and Bass Tanzflächen umspülten. Davor hörten wir Musik von Devon Rexy, ebenfalls aus den Niederlanden. Sie haben mit dem Briten John T. Gust ein interessant punkiges Debütalbum herausgebracht. Gehörter Track Breath Step ragt meiner Meinung nach heraus. Und eingestiegen waren wir mit dem Amapiano Mashup von Bowl Bay aus Chicago. Die Drum and Bass Sounds hier im Hintergrund stammen übrigens von Xylitol aus den UK, von dem aktuellen Album Blumenfantasie. Track heißt Meriana. Der Kopfhörer nimmt jetzt gleich die letzte Ausfahrt, geht noch einmal zurück nach Chicago zu der Producer-Legende Ron Trent, featuring Angel Figuera und Pablo Color. Und es geht knapp 14 Minuten in den Electric Jungle.

real people, not actors. Das war die Forderung von Rame in 2018. Enthalten auf Am I using content or is content using me? Die heutigen Inhalte haben euch hoffentlich gefallen, bewegt oder vielleicht auch benutzt. Mir bleibt den letzten Titel der Sendung anzukündigen. Lucia von Gregory Ullman featuring Alabaster de Plume. Und als Goodie wird es noch einen Ausklang von Miles Davis Voodoo Down geben. Das war der Kopfhörer. Am Mikrofon war Clemens Bayer. Macht's gut.

0: Ciao, macht's gut.
1: Ciao, Leute.
2: Tschüss.
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1: Dr. Hook and the Medicine Show war eine amerikanische Rockband, die sich Ende der 60er Jahre gründete. Zu den Gründungsmitgliedern der Band gehörten George Cummings, Ray Sawyer und Dennis Locorriere. Dennis, geboren 1949 in New Jersey, war ständiges Mitglied der Band. Anfangs Bassist und Leadsänger, später Gitarrist und Leadsänger. So sang er unter anderem die Songs Sylvia's Mother, wie eben gehört Carry Me, Carrie und When You're in Love with a Beautiful Woman. Dennis Locorriere starb am 16. Mai nach einem langen und mutigen Kampf gegen eine Nierenerkrankung, so in einem von der Band veröffentlichten Statement. Dennis hat seiner Krankheit gegenüber bemerkenswerte Stärke, Würde und Widerstandskraft bewiesen und blieb all jenen, die ihn kannten, tief ans Herz gewachsen. Er wird für seine Herzlichkeit, seine Liebe und den bleibenden Eindruck in Erinnerung bleiben, den er bei den Menschen um ihn herum hinterlassen hat. Rest in peace, lieber Dennis.
2: Rest in peace auch von mir und damit gehen wir rein in die heutige Ausgabe Rock and Pop, die Juni-Ausgabe. Schön, dass ihr eingeschaltet habt auf DAB Plus oder im Livestream auf radiodarmstadt.de. Und für die, die nostalgisch unterwegs sind, gerade noch so ein bisschen auf unserer UKW 103,4 Megahertz, die noch in diesem Monat ihr Ende findet und abgeschaltet wird. Ich hoffe, ihr findet uns auf anderen Ausspielwegen und könnt uns auch in Zukunft lauschen. Hier zumindest bei Rock'n'Pop in dieser Stunde noch die Zeitmaschine, das Jahr 2016. Wir schauen mal 10 Jahre zurück. Und wir freuen uns schon auf das
1: Radadadada-Archiv. Und natürlich haben wir auch wieder reichlich neue Musik mitgebracht. Ich unter anderem von den Toten Hosen. Drink aus, wir müssen gehen, ist der Titel des aktuellen Albums und der Tour der Toten Hosen. Der Titel ist auch Programm. Letztes Album und letzte Tour, so die Band. Ja, meine persönliche Meinung, das habe ich dann doch schon oft gehört. Noch öfter habe ich anschließend gehört, dass das nächste Album wirklich das letzte ist und die dann wirklich letzte Tour kommt. Dies bei Musikern, die schon über 70 Jahre alt waren. Die Mitglieder der Toten Hosen sind knapp über 60. Campino, ich glaube, der ist sogar der älteste in der Band, ist 63 Jahre alt. Für mich, ich denke, da ist noch nicht lange Schluss. Im Moment ist am 10.07.2027 das letzte Konzert, natürlich in Düsseldorf, geplant. Zumindest hier gehe ich stark davon aus, dass da noch einige Zusatzkonzerte kommen, denn die Tour ist fast schon komplett ausverkauft. Das neue Album ist auch nicht so schlecht, dass ich sage, zum Glück ist bald Schluss. Nein, mein Segen für noch einige weitere Alben auf diesem Niveau habt ihr. Herausragend ist das Bonusalbum, wo die Toten Hosen Lieder, 24 oder 25 an der Zahl, von anderen Künstlern covern, die dann aber auch mit von der Partie sind. Zum Beispiel Vicky Leandros, Feine Sahne Fischfilet, Hannes Wader, Marian Gold, New Model Army, Blixer Bargeld, Wolfgang Niedergen und viele, viele mehr. Also, das Album ist auf alles aller Hören wert und von mir kommt gleich der, oder besser gesagt von den Toten Hosen, kommt der Song Die Show muss weitergehen. Ja, vielleicht ist das auch so ein versteckter Hinweis, dass es doch noch mehr kommt.
2: Ach so, ja, die Show muss weitergehen. Ja, das wäre natürlich lustig, oder? Ich meine, du hast völlig recht, wie viele Tourneen haben wir schon erlebt, wo es die letzte war und dann gibt es wieder die erste oder auch bei Alben. Ich muss sagen, ich bin über die Toten Hosen natürlich auch drüber gestolpert und habe mich vor allem mit dem Coveralbum mal beschäftigt, was du gerade noch erwähnt hast. Ja. Ne? Also, sie haben da noch mit diesem Nachschlag, da haben sie ja wirklich mit ganz vielen Spannenden zusammengearbeitet und da sind ein paar schicke Versionen dabei. Hört da mal rein, falls ihr es noch nicht gemacht habt. Aber Harry hat ja alles dazu gesagt. Ja, ansonsten kamen wir an einem Auftritt jetzt in diesen Tagen ja nicht vorbei. Es war am Donnerstag, nämlich Madonna hat den Times Square zum Dancefloor gemacht. Bei einem spektakulären Gratiskonzert hat sie einen Einblick in ihr Album Confessions 2 gegeben und damit zum Beginn des Pride-Monats ihre queere Fangemeinde umarmt. Im pinkfarbenen Korsett, silbernen Stiefeln und mit blauer Brille präsentierte die Queen of Pop Songs aus ihrem kommenden Album Confessions 2. Es ist eine spektakuläre, perfekt kalkulierte Aktion, die live gestreamt wird und auf Madonnas Coachella-Überraschungsauftritt an der Seite von Sabrina Carpenter folgt. Diesmal wird die 67-jährige Sängerin von Stuart Price begleitet, der hinter dem DJ-Pult an den Knöpfen dreht. Er hat das neue Album produziert, genau wie Madonnas Confessions on a Dance Floor aus dem Jahr 2005. Ihr letztes wirklich überzeugendes Werk, an das sie nun anschließen will. Organisiert wurde der New Yorker Auftritt in Zusammenarbeit mit der Dating-App Grindr zum Auftakt des Pride Months, ein Monat im Zeichen der Rechte für lesbische, schwule, bisexuelle, trans und auch queere Menschen. Die Nähe zur LGBTIQ-Community, insbesondere zu den Schwulen, sucht Madonna derzeit wieder verstärkt. So wird der Auftritt am Times Square vom Anbieter der schwulen Dating-App Grindr präsentiert, dessen Maskenlogo auf den großen Leinwänden omnipräsent sind. Danke, New York, schrieb die Sängerin im Anschluss an das Konzert auf Instagram und wünschte ihren Fans Happy Pride. Das neue Album Confessions 2 kommt am 3. Juli. Ja, und in Madonnas Terminplan gibt es noch einen anderen Termin, den sie eingetragen hat, der 19. Juli. Denn dann wird sie neben Shakira und BTS eine der Attraktionen der Halbzeitshow der Fußball-WM-Finale im MetLife Stadium im East Rutherford sein. Harry, was halten wir davon? Das ist neu, oder?
1: Das.
2: Eine Halbzeitshow im Fußball.
1: Und die dauert, glaube ich, auch eine halbe Stunde.
2: Ich habe keine Ahnung.
1: Ich glaube, die haben nämlich...
2: Ist das so?
1: Ja, ich meine, es wäre eine halbe Stunde.
2: Aber die wollen wirklich hier gegen so andere Sportveranstaltungen anstinken.
1: Ich sag da nichts.
2: Ja, ich kenne das MetLife Stadium in East Rutherford, ein großartiges Stadion, wo wir das Spiel sehen werden. Ob's beim Fußball jetzt sowas braucht, weiß ich nicht. Madonna wird mit dabei sein und wir freuen uns. Sie hat jetzt auch passend nach dem Auftritt neue Musik veröffentlicht. Love Sensation ist da, der neue Song von

0: denken wir uns ja manchmal auch, oder? Die Show muss weitergehen.
1: Immer, geht immer weiter bei uns, auch wenn es bald nicht mehr auf 103,4 MHz ist.
0: So sieht es aus.
1: Sondern nur noch auf DAB Plus oder im Livestream.
0: Ja. Machen die Hosen eigentlich dann in Zukunft noch weiter Alben oder haben sie das auch ausgesetzt? Ich glaube, die wollen auch eigentlich, okay, also ganz aufhören.
1: Die Frage, was ich gerne mal den Campino fragen würde.
0: Bitte,
1: was
0: welche?
1: Was will er denn in Zukunft machen?
0: Was er in Zukunft machen will?
1: Ja. Will er nur seine Rente genießen?
0: Das ist vor Ruhestand.
1: Das kann ich mir nicht vorstellen, dass er sich nur noch auf die faule Haut legt.
0: Ja, komm, aber der könnte doch mal einen Song hier schreiben für, weiß nicht, Mark Forster oder...
1: Oder für die Ärzte.
0: Madonna.
1: Die haben ja auch mit, der Fari in Urlaub hat den ersten Song bei den auf dem Album mitgesungen.
0: Siehst du, also da gibt es Gemeinsamkeit. Ich glaube, der wird auch nicht arm sein an Ideen, die er vielleicht machen kann. Vielleicht fängt er an, Bilder zu malen wie Udo Lindenberg. Also gut, wir hören auf, über die zwei zu reden. Ich habe neue Musik mitgebracht und ihr kennt bestimmt alle Kygo, weltweit bekannter norwegischer DJ, Musikproduzent und Songschreiber aus Bergen, diese wunderschöne Stadt in Norwegen. Er gilt als Mitbegründer und einer der wichtigsten Vertreter des Tropical House, einem Subgenre der elektronischen Tanzmusik, das sich durch entspannte, melodische Klänge auszeichnet. 2014 hatte er seinen Durchbruch mit der Single Firestone zusammen mit Conrad Sewell. Es folgten dann viele weitere Hits, darunter It Ain't Me, Born to Be Yours, Higher Love oder Whatever. Jetzt ist Kygo mit einer neuen Single am Start und die klingt nach Sommer, nach Festivals und nach einer richtig guten Zeit. Save My Love ist eine Zusammenarbeit von Kygo, Khalid und Griffin. Die unverkennbare Stimme von Khalid verleiht dem Song eine richtig emotionale Tiefe und macht ihn zum perfekten Soundtrack für lange Sommernächte. Save My Love knüpft genau daran an und zeigt einmal mehr, warum Kygo zu den erfolgreichsten Acts im Tropical House gehört. Ich habe im Internet gelesen, manche sagen, ach, Kygo, das kennen wir jetzt mittlerweile. Aber ich muss euch sagen, wir lieben das auch. Und deswegen läuft es hier gleich bei uns im Radio. Kygo, Khalid und Griffin.
1: Wie das so üblich ist, verschwinden hin und wieder Straßenschilder. Besonders, wenn diese Straßen in Songs besungen werden. Penny Lane oder Strawberry Fields von den Beatles sind da ganz vorne mit dabei. Und das neueste Straßenschild, welches in Liverpool entwendet wurde oder wahrscheinlich auch noch wird, weil es wird ja immer wieder neu hingestellt, ist das von der Dungeon Lane. Denn so heißt das 20. Studioalbum von Sir Paul McCartney, The Boys of Dungeon Lane. Auf diesem Album erzählt er eben Geschichten aus seiner Gegend, wozu er unter anderem die Dungeon Lane gehörte. Ein Song für das Mädchen aus dem Nachbarhaus, ein Song für seine Eltern oder ein Song für die Boys, eine Gang, die dem kleinen Paul mal die Armbanduhr geklaut haben. Er packt alles rein, was ihm vor seinem Durchbruch als Beatle widerfahren ist. Seine Erlebnisse, seine Träume, all die Erinnerungen, die der Junge aus Liverpool in sich trägt. Heraus kam ein fast typisches Paul McCartney-Album. Nur fast, weil ich manche Songs auf dem Album für mich, ich will nicht sagen direkt schlecht, aber zumindest befremdlich produziert halte. Trotzdem Daumen hoch für Paul McCartney und The Boys of Dungeon Lane. Hier kommt der Song Days We Left Behind.
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1: Und freut ihr euch auch so wie ich? Tolle Sommermusik, Save My Love von Kygo haben wir gehört.
2: Oh, wir sind in der Zeit zurückgereist und wir sind gelandet im Jahr 2016.
1: Ja, schönes Jahr, oder? Kann man sich wohlfühlen.
2: Kann man sich wohlfühlen?
1: Ja. Da waren wir zusammen auf Konzert, habe ich
2: gehört.
1: Wir waren
2: zusammen auf Konzert.
1: Ja,
2: genau. Und
1: das bei Udo Lindenberg in der Festhalle in Frankfurt, haben wir gerade festgestellt.
2: Ganz
1: für
2: genau,
1: uns, ne?
2: Ganz genau.
1: Ja, lest doch privat aus.
2: Die Jahrescharts vor von 2016.
1: Soll ich
2: vielleicht
1: machen?
2: Finden wir ihn da.
1: Okay, die Album-Jahrescharts von 2016 fangen wir trotzdem unten an. Auf der 10 war Vollbeat mit Seal the Deal and Let's Boogie. Auf der 9 Annenmay Kantereit und Alles nix Konkretes. Die bösen Onkels mit Memento auf der 8 zu finden. Muttersprache von Sarah Connor auf der 7. Adele 25 auf der 6. Die Rolling Stones Blue and Lonesome auf der 5. Jetzt wird's toll, Harry. Wir reden von den Album-Jahrescharts vom Jahr 2016. Auf der 4 finden wir Helene Fischer and the Royal Philharmonic Orchestra Weihnachten. Auf der 3 Metallica Hardwired to Self-Destruct. Die 2 Seelenbeben von Andrea Berg. Und einer hat sie in dem Jahr alle getoppt. Udo Lindenberg, Stärker als die Zeit.
2: Was ist jetzt sehr komisch? Ich habe ja tausendmal eben, wir haben doch drüber gesprochen, Single-Jahreschart 2016. Deutsche.
1: Ja.
2: Da ist nicht ein Album, ein Künstler dabei von den Alben da.
1: Von denen, die ich jetzt erzählt habe. Ja, schade, oder?
2: Ja, das ist irgendwie komisch. Also gut, auf Platz 10 war damals Justin Timberlake mit Can't Stop the Feeling. Auf Platz 9 Rag & Bone Man mit Human. Auf Platz 8 21 Pilots mit Stressed Out. Auf Platz 7 The Chainsmokers featuring Daya, Don't Let Me Down. Auf Platz 6 Kunk's Verse Cooking on Three Burners, This Girl. Auf Platz 5 Drake featuring Wizkid and Kayla, One Dance. Auf Platz 4 Imani mit Don't Be So Shy. Auf Platz 3 Sia featuring Sean Paul mit Cheap Thrills. Auf Platz 2 Stereo Cat featuring Kerstin Ott mit Die immer lacht. Und auf Platz 1 Alan Walker mit Faded.
1: Schön interessant zu sehen, oder? Wie die Single-Jahrescharts sich da unterschieden haben von den Album-Jahrescharts.
2: Allerdings.
1: Wir haben zwei Songs auf jeden Fall mitgebracht, jeder einen Vertreter. Ich für den Pop-Bereich. Der Song stammt nämlich aus einem Animation-Film, Trolls. Und produziert wurde er von Justin Timberlake, Max Martin und Carl Schuster. Der Song wurde im Mai 2016 veröffentlicht, also ne, ziemlich genau jetzt vor 10 Jahren. 5 Monate übrigens, bevor der Film in den Kinos gestartet ist. Und wer sich noch erinnert, Justin Timberlake führte den Song erstmals live auf beim Finale des Eurovision Song Contest 2016 in Stockholm als Intervall-Act. So war das nämlich. Can't Stop the Feeling wurde da als Intervall-Act schon aufgeführt. Und das war unter anderem eine Number One in den US-amerikanischen Billboard-Charts. Wir hören ihn gleich hier in der Sendung. Den Song aus dem Film, an dem Animation-Film Trolls, Can't Stop the Feeling.
2: Und wie der Jürgen schon erwähnt hat, ich habe Udo Lindenberg Stärker als die Zeit mitgebracht. Wie gesagt, wir waren auch damals zusammen auf Konzert. Stärker als die Zeit war das 36. und bis jetzt letzte Soloalbum von Udo Lindenberg. Also es kamen noch ein paar Live-Dinger hinterher. Jetzt gerade kürzlich erschienen so eine Best-of, wo man abstimmen konnte, welche Songs drauf kommen. Und Udo Lindenberg ist am 17. Mai 80 Jahre alt geworden.
1: Glückwunsch.
2: Kurz darauf musste Udo ins Krankenhaus. Doch er meldete sich einige Tage später über Instagram. Ich wollte mich bei euch allen nochmal für die tausenden Geburtstagsgrüße bedanken, per Mail, per Brief oder direkt persönlich. Ich bin echt völlig geflasht, geblättet, gerührt und glücklich. So eine Welle an Liebe und guten Wünschen hätte ich mir nie träumen lassen. Total irre. Danke euch von Herzen. Nebenbei lasse ich mir gerade mal wieder von den Doktoren meine lästige Gastritis verscheuchen. Die schaut ja leider ab und zu vorbei. Und wenn ich schon mal dabei bin, kriegt der ganze Body gleich seinen Check-up. Mache ich sowieso jedes Jahr mal. Kann ich nur empfehlen, wenn man in ein gewisses Alter kommt. Der Laden soll ja schließlich noch ein bisschen durchhalten. Mindestens bis 100. Also passt auf euch auf und nochmal danke für euren ganzen Zauber. Euer Udo. Und hier ist er mit Durch die schweren Zeiten.

0: So, da sind wir, Rocket Pop hier auf Radio Darmstadt und wir sind schon mal gerade hier am Sortieren, damit ihr die Lage versteht da draußen. Wir senden heute aus Studio 3. Ja, hier war viel Tumult und bleibst du noch kurz hier? Wir könnten noch die Kategorie ankündigen.
1: Komm ich nochmal zurück?
0: Ja, einmal nochmal zurück, der Kollege.
2: Ja,
0: wir kommen zum Archiv. Deswegen wollte der Kollege nämlich schon weglaufen und der Weg von hier ist wirklich weit. Wer die Senderäumlichkeiten kennt von uns, der weiß, ja, man hört dich nicht. Also, der läuft jetzt so einen Kilometer. Ja, du hast, ich muss Stopp sagen, oder? Stopp! So, das gucken wir mal, mit was da zurückkommt. Er grinst schon wieder.
1: Ja, ich kann nichts dazu sagen. Es sieht
0: Dombe, ja. Ach, guck mal hier, fünfmal aufgeklappt. Ja, jetzt reicht da was
1: guck
0: rüber.
1: Mal,
0: warte mal, ich muss mal hier mit dem Mikrofon wandern, dass ich da an diesen anderen Old-Fashioned. Ist immer so toll, oder? Unsere Old-Fashioned CD-Spieler. Guck mal, ob der hier anspringt. Ich habe hier, glaube ich, noch nie CD abgespielt in diesem Studio. Jetzt wird's
1: 3 Minuten 29 haben
0: wir. 3,29? Dann gucken wir mal, ob die 3,29 spielen wollen. Ich habe 3,28 hier nur im Angebot.
1: Dann, ja.
0: Der CD-Player will nur 3,28 loswerden.
1: Solange es am Schluss wegschneit.
0: Ja, wir schauen mal. Wir hören uns das gemeinsam an und dann sprechen wir drüber. Hier ist Rock and Pop. Achso, irgendwo hier anmachen. Passiert noch gar nichts, oder? Hört ihr was? Ich höre, glaube ich, was. Irgendwas passiert hier. Das ist Live-Radio. Wir lieben es.
1: Jetzt hören wir was.

0: Tja, da geht's zu Ende.
1: Total so schön, oder?
2: Ja, grad sagen.
1: Judith mal. Owen, walisische Singer-Songwriterin, haben wir erfahren.
2: Genau, das Album ist Musik. Red is Covered.
1: Ja.
2: Und anscheinend sind hier Coversongs draus, wo sie früher gehört hat, die Lieder. Das war jetzt Hotline Blink von Aubrey Graham, Paul Jeffries und Timmy Thomas.
1: Ich meine, das könnte jetzt gerade ein Drake-Cover gewesen sein. Ich habe das jetzt auf die Schnelle nur versucht hier rauszufinden, aber war jetzt nicht ganz erfolgreich, weil ich daran hängen geblieben bin, dass die aus Wales kommt und Musik macht. Also es ist großartig. Die hat auch richtig viel Musik gemacht, habe ich festgestellt. Die hat ja locker mal hier so 12 Alben veröffentlicht. Also wem das gefällt, man kann sich vielleicht mit ihr beschäftigen. Judith... Ja. Owen.
2: Also das ist noch Judith. Ist zum Beispiel noch Ladiesman von John Mitchell dabei, Smoke on the Water von Deep Purple, Blackbird von den Beatles.
1: Wisst ihr?
2: Hat sie auch auf diesem Album gecovert. Ja, feine Sache.
1: Genau.
2: Kann man mal reinhören.
1: Hast du gerade die Songschreiber genannt? Hast du die gerade nochmal für mich?
2: Ja, das war Aubrey Graham, Paul Jeffries
1: und Timmy Thomas.
2: Ja,
1: dann war es der Drake. Dann war es ein Drake-Cover, Leute. Also jetzt nochmal hier bestätigt. Ich habe jetzt die richtige Seite, die ich brauche. Also, ja, cool, oder?
2: Ja.
1: Und so ganz anders als Drake seine Musik macht.
2: Ja, allerdings.
1: Ach, ist das schön, unser Regal. Ich liebe es einfach. Wer hat denn die da reingestellt? Da muss ich mal wieder hier im Kollegenkreis nochmal auf die Suche gehen, würde ich sagen.
2: Und das Album ist aus 2018. Hat man das schon gesagt? Jetzt wisst ihr.
1: Jetzt wissen wir es, genau. Und der Drake hat den Song 2016 gemacht. So, Harry, hast du noch Musik mitgebracht?
2: Wenn du mir sagst, wo wir sind.
1: Rolling Stones steht hier.
2: Oh, wir sind bei den Rolling Stones. Übrigens, wir waren vorhin bei Paul McCartney. Der Paul McCartney.
1: Zu Besuch zum Tee trinken oder was meinst du?
2: Nein, der war zu Besuch bei den Stones im Studio und hat bei einem Song den Bass gespielt.
1: Ach, das ist doch...
2: Er hat sich wohl auch sehr gefreut. Er muss da wirklich ehrfürchtig reingegangen sein. Der Jürgen wieder. Naja. Ja.
1: Ich finde es also gut, Bassspiel ist schon einfach, oder?
2: Ich glaube, der Paul, da kannst du lang üben, bis du so gut bist. Aber egal. ab und an sind Bekanntmachungen der Rolling Stones nicht einfach nur so ein Pressetermin oder Nachrichten in Zeitungen. 1975 zum Beispiel luden sie mehrere Journalisten in ein Restaurant in New York zu einem Pressetermin ein. Die Stones fuhren vor. Nicht in einer Limousine oder so. Nein, sie kamen mit einem Tiefflieger, auf dem sie ein Konzert gaben und so ihr neue Tour bekannt gaben. Für Hackney Diamonds, ihr letztes Studioalbum, veröffentlichten sie in einer Zeitung eine Werbeannonce für einen Glasreparaturservice mit dem Namen Hackney Diamonds. Gespickt war der Text der Anzeige mit Hinweisen zu alten Stone-Songs und

0: Das Logo der ominösen Firma war eine ausgestreckte Zunge. Das Logo der Rolling Stones. Zu ihrem Album Foreign Tongues, welches am 10. Juli erscheinen wird, gab es quasi eine Vorab-Single auf Vinyl. In verschiedenen Plattenläden weltweit lag eine Vinyl-Single der Cockroaches aus. Die Rolling Stones traten öfters unter diesem Namen auf, um kleinere Gigs zu spielen, sozusagen unter geheimer Flagge. Und was da in den Plattenläden letztens verkauft wurde, es war die neue Single der Rolling Stones. Mittlerweile gibt es 2 Singles als Download. Glücklich die 1000 Leute, die die echte Scheibe damals gekauft haben, vor 3-4 Monaten und 2-3 Monaten. Im Moment bei Discogs so um die 2000 Euro pro Scheibe, wer da noch eine haben will. Ich habe leider nur die MP3-Version, aber dafür ist das eine richtig gute Nummer, die die alten Herren da nochmal raushauen. Ich habe mitgebracht In the Stars.
1: Wie ist das eigentlich so bei so einem Fan von den Rolling Stones? Ärgert man sich, dass man diese Platte von den Cockroaches nicht hat? Oder?
0: Ich ärgere mich jetzt nicht so sehr, dass ich sie nicht habe, aber wenn ich sie hätte...
1: Ja, wärst du jetzt Millionär.
0: Aber ja, nicht Millionär, wie gesagt, für 2000 Euro. Aber ich habe jetzt auch nicht intensiv gesucht, dass ich die...
1: Okay.
0: Weil das ist auch so, wirklich so... Das
1: aber
0: ist
1: dir, du Weißes hättest Cover. Das verknüpft auf jeden Fall, wenn du das gesehen hättest, so beim Durchblättern.
0: Die Cockroach, ich hätte wahrscheinlich ein bisschen gebraucht, aber ich hätte dann... Also ich hätte schon... Cockroach heißt ja Kakerlaken, ne? Falls ja. Das... Und da hätte ich schon gedacht, Moment mal, woher kenne ich das? Weil ich wusste, dass die Cockroaches, dass es früher die Stones mal waren oder dass die sich so mal genannt haben, wenn sie irgendwie im Saal so für sich spielen wollte und dass da nicht so 100.000 Leute vor der Tür stehen.
1: Wenn sie mal so ein Wohnzimmerkonzert machen wollten.
0: Ja,
1: quasi,
0: genau,
1: ne?
0: Genau. Ja, ja, ja. Also ich hätte es wahrscheinlich mal ausprobiert, ja.
1: Ja, ja, cool. Ich meine, ich hätte wahrscheinlich einfach drüber geblättert und gedacht, guck mal, lustig, dann nennen sich Leute Kakerlaken und hätte weiter geblättert.
0: Zumal das Cover, einfach nur ein weißes Cover mit schwarz, ja. The Cockroach.
1: Ich habe das Cover gesehen, weil ich habe den Artikel auch gelesen irgendwo im Netz und wollte mal gucken, ob man drauf kommen könnte irgendwie.
0: No way.
1: Also wenn du da keine Verbindung mit den Kakerlaken herstellst, dann bist du einfach raus, dass du diese Platte kreist, würde ich sagen. So, es ist mein Lieblingssong auf dem Album und einer meiner liebsten Songs überhaupt. Das sage nicht ich, das schrieb Olivia Rodrigo auf Instagram. Die Rede ist von The Cure. Im Video zum neuen Track schlüpft die Sängerin in die Rolle einer Krankenschwester, die nach dem Heilmittel für gebrochene Herzen sucht.
0: Ja.
1: Wollte mal gerade gucken, wie der Kollege jetzt schaut, wenn ich den
0: finde. Find's doch immer.
1: The Cure folgt auf Drop Dead, der Leadsingle des neuen Albums. Und als Olivia Rodrigo in der Tonight Show über die Einflüsse auf das Album sprach, erwähnte sie, dass das Sex and the City Paar, Miranda und Steve, mehrere Songs inspiriert habe. Der neue Song ist bereits Number One in Australia, in Ireland und in Singapur, ist aber auch schon in Top Ten gelandet, zum Beispiel hier in Deutschland, in Österreich, in Kanada, Griechenland, United Kingdom, USA und ihr könnt noch ewig weitermachen. Während viele Fans über den Titel spekulierten, stellte Olivia Rodrigo inzwischen eins klar. Ehrlich gesagt hat dieser Song absolut nichts mit der Band The Cure zu tun. Auch wenn ich sie über alles liebe, ist es einfach nur ein glücklicher Zufall. Trotzdem verbindet Olivia und The Cure-Frontmann Robert Smith eine echte Freundschaft. Ja, und im Herz bricht sie dann auf eine ausgedehnte Unraveled-Tour auf, die nach gestiegener Nachfrage mittlerweile 86 Termine hat in Nordamerika und Europa. Für alle, die hingehen, ich wünsche euch da viel Spaß dabei. Und jetzt hören wir den neuen Song von Olivia Rodrigo, The Cure, hier bei uns bei Rock'n'Pop auf Radio Darmstadt.

0: Aber lange nicht gehört, Harry. Boston. Oh,
1: genau, Boston.
0: More than a feeling.
1: Ganz genau, aus dem Album Boston. Aus dem Jahre 1976 und somit 50 Jahre alt.
0: Ich habe gerade nochmal hier rausgesucht. Mit der U-Bahn-Linie U2 erreichst du den U-Bahnhof Olympiastadion. Kannst alternativ auch die S-Bahn-Linie S3 oder S9 in Berlin nehmen. Denn dann bist du im Olympiastadion mit 220.000 etwa anderen verrückten Menschen. Er spielt drei Abende, werde ich Bruno Mars sehen. Den haben wir ja gerade eben hier komischerweise in der Show gehört mit On My Soul. Verrückter Zufall, aber ich glaube, das hängt auch ein Stück weit zusammen. Ich freue mich sehr, Ende des Monats. Ich muss mal überlegen, ich glaube, der erste Termin war am 26. Und dann gab es ja zwei Folgetermine, weil so schnell ausverkauft war. 28. und 29. Juli Berlin im Olympiastadion.
1: Ja, und in Köln fährt die 18 bis nach Istanbul. Aber nicht immer,
0: fährt
1: nur
0: die,
1: heute.
0: Achso, nur heute. Fährt die heute auch nicht nach Berlin?
1: Heute
0: oder am 26.
1: vielleicht? Nach Istanbul.
0: Gibt es eigentlich Sonderzüge für Bruno Mars? Irgendwie aus dem ganzen Bundesgebiet wahrscheinlich, weil er ja nur Berlin macht. Das ist auch schon verrückt.
1: Ja.
0: Gut, wir schauen auf unser Spiel. Wir kommen zum Musikquartett. Wir haben gelost beim letzten Mal ein E wie Emil oder wie viele andere Bands wir schon rausgesucht hatten. Es muss ja immer das Album sein. Wir haben gerade nochmal selber reingeschaut in die Liste. Wir haben schon viermal gespielt. Pop gewinnt hier klassischerweise. Einmal hat Rock gewonnen mit einem Album von CC Top Eliminator gegen Robbie Williams' Escapology. Da hat der Rock mal gewonnen. Aber sonst Black Eyed Peas, Madonna und Mariah Carey, die haben den Punkt für den Pop-Bereich geholt. Und jetzt genug der Worte. Ich bin gespannt, was wir heute draus machen. Hast du was Schönes mitgebracht?
1: Ich habe was Schönes mitgebracht. Also es gibt noch reichlich Platten, zumindest von eben mit E. Aber so richtig, wo du sagst, ja, da gewinne ich aber haushoch. Das sind dann immer so Sachen, musst du gucken, ist was dabei, ist nichts dabei. Ich habe mitgebracht Pink Floyd, The Endless River. Ich habe jetzt gar nicht draufgeschrieben, von wann, aber ich glaube 2011 war das gewesen.
0: Dann hättest du auf jeden Fall das jüngere Album dabei, meins ist von 93.
1: Also es war auf jeden Fall in den 2000er Jahren.
0: Ja, siehst du, ich habe eine dir sehr vertraute und geliebte Band mitgebracht, würde ich sagen. Take That. Die haben 1993 ein Album rausgebracht. Everything Changes. Und das ist mein Album, das ich heute mitgebracht habe.
1: Ich gewinne heute, weil ich gegen Robbie Williams gewonnen habe mit meinem...
0: Ach so, du meinst, dass du auch gegen Gary Barlow gewinnen kannst? Oh, das wäre interessant, weil der hat quasi... Das ganze Album besteht ja aus seinem Songmaterial.
1: Ach so.
0: Das wäre bitter.
1: Aber der Robbie war ja dann noch mit dabei, oder?
0: Der war noch dabei. Das waren ja die Anfangsjahre hier.
1: Ach so, okay.
0: Ja. Gut, wir haben 5 Kategorien, wir spielen 5 Runden. Es kann nur einer gewinnen hier und wir sind sehr gespannt darauf, was der Kollege gleich als erste Kategorie wählt.
1: Pop. Fangen wir mal mit der Länge an. 52 Minuten und 46 Sekunden. Für Pink Floyd sehr kurz.
0: Tja, ist der erste Punkt. 50 Minuten und 58. Da fehlt eine Minute. Und ein bisschen was. Ja, machen wir doch mal hier. Schauen wir mal, wie gut du in den Charts unterwegs warst. Höchste Chartplatzierung. USA nicht notiert. Deutschland Platz 4, UK Platz 1.
1: USA Platz 3, Deutschland und UK Platz 1.
0: Tja, das wird schlimm für den Gary Barlow oder Take That.
1: Was ist da? Hätte ich jetzt nicht gedacht. Take That ist, aber es war das erste Album.
0: Die Punktekategorien kommen jetzt noch. Freu dich.
1: Dann machen wir mal, der Punkt für dich, die Single-Auskopplung.
0: Ja.
1: Louder Than Words, also 1.
0: Also das war's schon?
1: Das war's schon.
0: Oh, ich hab verballert, Leute.
1: Ich hab so verballert. Ich hab gedacht, bei den Single-Auskopplungen, komm, dräng dich nicht an.
0: Okay, da passt mal gut auf, ob du mitzählen kannst. 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
1: Alter.
0: Und Feierabend. Aber 6 ist unnötig gewesen. Der hätte ich aufheben sollen. 6 Single-Auskopplungen für Take That. Aber ein Punkt für mich, würde ich sagen. Ne?
1: Ein Punkt für dich.
0: Ja.
1: Ein Punkt für dich.
0: Machen wir die Verkaufszahlen weltweit.
1: Ich wäre ja auch dran.
0: Die Single-Auskopplung hast du gewählt, dachte ich.
1: Richtig.
0: Siehst du, deswegen darf ich jetzt die Kategorie bestimmen.
1: Okay.
0: Ich bleibe bei den Verkaufszahlen weltweit. Wir haben ja eh nur noch zwei. Ich nehme volle 3 Millionen in Anspruch.
1: Oh, da wird der Punkt für dich. 2,5.
0: Oh, guck mal, wir machen spannend hier. 2
1: zu 2. Spannend. 2,5 so. Millionen bei mir.
0: Nicht, dass du gleich fragst. Du darfst die letzte Kategorie wählen.
1: Und das wären die Wochen, glaube ich, in den Charts.
0: Also,
1: Also, in US 11 Wochen.
0: Ja.
1: In UK 19 Wochen und in Deutschland 29 Wochen.
0: Das ist kurz.
1: Das ist kurz, ja.
0: Ist ein halbes Jahr nur. Ich hätte mehr erwartet.
1: Ja.
0: Also USA nicht verzeichnet und dann reicht schon der deutsche Eintrag. 53 Wochen in Deutschland. Wir hätten 88 zu bieten in UK natürlich, in der Heimat haben sie natürlich groß abgesahnt. Guck mal.
1: Aber hallo.
0: Ach.
1: Aber wirst du jetzt wieder 2,5 Millionen verkauft?
0: Ja.
1: Obwohl...
0: Das ist schon wieder interessant,
1: oder? Aber gut, egal.
0: Aber ich glaube, das ist ja mit den Charts auch so eine Sache, wenn du die natürlich auf der einen Seite viel verkaufst, aber dümpelst immer nur so unten bei der 98 rum.
1: Ja.
0: Da bist du vielleicht irgendwie zwar auch mit Verkäufen gesegnet, aber irgendwie halt auch nicht lange in den Charts. Ich weiß nicht, wie das funktioniert.
1: Wie dem auch sei.
0: Die rechnen falsch wahrscheinlich, aber wir nehmen die Daten, die uns vorliegen.
1: Wieder ein Punkt für den Pop-Bereich.
0: Yay! Also E und Pop funktioniert, ich bleibe dabei. Damit steht es 5 zu 1 bei dem Buchstaben E. Wir spielen den vielleicht das nächste Mal gleich nochmal, oder? Ich finde das gut.
1: Zumal ich dir einen Tipp gegeben habe für ein anderes Album.
0: Ich habe da was Tolles liegen lassen,
1: okay, gehört, Leute.
0: Was hast du mitgebracht?
1: Ich habe Louder Than Words, die Single-Auskopplung mitgebracht.
0: Genau, und ich habe Take That mitgebracht, hatten wir ja schon. Hier kommt Everything Changes. Nee, das ist der falsche Song. Guck mal, das ist Everything Changes. Pink Floyd spielen wir gleich. Wir spielen immer erst den Siegersong. Ich hab dicke Finger, Harry. Ich drück hier falsche Knöpfe. Also, Everything Changes. Take That in Rock'n'Pop.

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0: Tja, auch ein schönes Ende von so einem Song, ne? Kann man mal, ja, Pink Floyd halt, ne?
1: Kann man
0: ja
1: machen.
0: Ja, doch, so tonspurmäßig geht der Song noch. 40 Sekunden steht hier.
1: Was ist ja, haben wir gespart.
0: Ja, das ist
1: haben
0: gelogen.
1: Haben wir wieder Zeit aufgeholt.
0: Ja, so ist es nämlich. Zieh mal aus unserer Box für die nächste Sendung.
1: Mal, ich habe das weiße Kärtchen, das ist die Zahl. Ich habe zwei Zahlen, ich nehme nur noch eine.
0: Genau, und dann gib dir mal die Box rüber, dann ziehe ich was Grünes.
1: Die Zahl wäre 8002 oder 2008. Gut, machen wir 2008.
0: Machen wir 2008 und ein J wie Jürgen habe ich gezogen.
1: Oh, das J wie Guck mal, Jürgen.
0: Das kann mir ja Glück bringen. Und bei der Gelegenheit sagen wir es auch schon mal, liebe Leute da draußen. Falls ihr uns gerne hört, nämlich dieser Sender macht Heinerfest Radio und wir machen deshalb im Juli Pause.
1: Genau.
0: Wir lassen da mal andere senden.
1: Unsere Sommerpause, das heißt, das wird dann im August erscheinen.
0: Genau, wir sind dann im August zurück. Weißt du den Termin ad hoc? Sonst gucke ich hier.
1: Oh nee, das weiß ich
0: nicht. Es wäre der zweite August nach Adam Riese.
1: Und merkt euch, da haben wir auch keinen 103,4 mehr.
0: Ja, da senden wir DAB Plus und im Livestream, aber das wisst ihr längst. An alle, die zuhören heute, wir schicken mal liebe Grüße raus und machen weiter hier mit Musik. Harry, ich habe was mitgebracht.
1: Du, nein.
0: So weit, so langweilig.
1: Nee, Taylor zum Swift. Glück, ich habe gedacht, ich müsste mir die ganze Sendung alleine
0: mitgebracht. Taylor Swift ist die reichste Musikerin aller Zeiten. Interessiert uns aber nicht, ne? Jetzt hat Taylor Swift zu Toy Story 5 den Song I Knew It, I Knew You veröffentlicht. Für einen Film über Spielzeug und seine menschlichen Besitzer hat das Toy Story Franchise bemerkenswert gute Arbeit geleistet, sich als fester Bestandteil amerikanischer Nostalgie zu etablieren. Milliardenschwere globale Einnahmen mal beiseite, aber die Filme haben sich einen warmen, wohligen Platz in der Popkultur gesichert. Und mit jeder neuen Folge kehren Woody und Buzz Lightyear zurück, um an unseren Herzensschnüren zu ziehen. Toy Story 5 kommt am 19. Juni in die Kinos und hier rückt das Cowgirl Jessie in den Vordergrund. Taylor Swift beschenkte Film- und Musikfans gleichermaßen mit dem Country angehauchten, sentimentalen I Knew It, I Knew You. Und der Track, der von Jessie inspiriert wurde, bekam am Freitag ein Musikvideo, das Footage aus dem Film zeigt und den geliebten Pixar-Charakter in den Mittelpunkt stellt. Während sie und ihre Crew dem größten Rivalen in der Geschichte des Spielens gegenüberstehen, einem Tablet namens Lilypad. Die sorgfältig gewählten Szenen dürften bei Kindern der 90er und darüber hinaus tränenreiche, gefühlsgeladene Erinnerungen wecken. Jessie reitet unter brennender Sonne auf einem Pferd, treibt Unfug mit Woody und Bullseye und zeigt Andeutungen einer aufkeimenden Romanze mit Buzz. Der Song von Taylor ist eine Erinnerung daran, dass es in Toy Story schon immer um Freundschaft, Liebe und darum gegangen ist, die Menschen, die uns am nächsten stehen, noch fester festzuhalten. Taylor Swift gleich hier.
1: Jetzt habe ich so romantische Geschichte, habe ich jetzt nicht zu meinem Song.
0: Oh, dich?
1: Na gut.
0: Okay. Hab ich ja deswegen auch mitgebracht.
1: Vor gut einem Monat war ich bei Robert John and the Wreck auf Konzert. Genau an diesem Tag wurde auch ihr neues Album Wreckage Volume 3 veröffentlicht. In der letzten Sendung hatte ich schon vom Konzert berichtet und erwähnt, dass das neue Album in der heutigen Sendung wohl in der Heavy Rotation landen würde. Tja, was soll ich sagen? Bis vor kurzem war das auch noch so. Doch jetzt habe ich dann doch noch mal kurz getauscht. Dazu gleich später mehr. Natürlich heißt das nicht für das Robert John Album, dass das ein schlechtes Album ist. Gott bewahre. Doch kurz was zu den Wreckage Alben an sich. Auf diesem Album landen Songs, die wir zum Teil schon kennen, die aber in dieser Version nie auf einem Studioalbum gelandet sind. Entweder sind es Live-Versionen, alternative Studio-Tracks oder Songs, die als B-Seite auf einer Single erschienen sind. Nicht unbedingt das Album, womit ein Einsteiger anfangen sollte, für Fans aber ein Muss. Bei anderen Bands kann es bei solchen Veröffentlichungen schon mal böse enden, bei Robert John and the Wreck ist dies nicht der Fall. Fein aufgenommen und klanglich top. Ein perfektes Album, um mal hinter die Kulissen zu schauen. Ich habe mitgebracht Robert John and the Wreck mit dem Song Run Back to Me.

0: Die Taylor Swift haben wir gehört hier bei Rock and Pop und Robert John and the Wreck.
1: Und ihr fragt euch jetzt sicherlich, was ist denn bei mir auf der Heavy Rotation gelandet? Denn da sind wir jetzt gerade angelangt. Also was läuft bei uns gerade im Autoradio, zu Hause auf dem Plattenspieler oder im Stream oder wo auch immer gerade rauf und runter?
0: Du sagst es schön. Ich habe mich wirklich die ganze Fahrt hierher gefragt, was wohl bei dir dieses Mal in der Heavy Rotation drin ist.
1: Ja, da kannst du mal sehen.
0: Ja.
1: Und zwar immer wieder entdecke ich neue Musik, bei der ich denke, wie konnte ich bisher ohne diese Musik leben. Hierzu gehört meine heutige Heavy Rotation. Die Rede ist von der New Yorkerin Martha Carmen Josephine Hernandez Rosario de Vélez. Eine
0: Puerto Ricanische
1: Wurzeln hat sie.
0: Cool.
1: Und sie ist mittlerweile 8 Jahre alt.
0: Oh.
1: Ja. Und im Alter von 12 Jahren genoss sie für 3 Jahre eine Ausbildung zur Mezzosopranistin und mit 19 begann ihre Karriere als Sängerin bei der Band The Gaslight Singers. 1969 veröffentlichte sie ihre erste Solo-LP und bis 1977 veröffentlichte sie noch 4 weitere Alben. Danach wechselte sie in der Filmbranche, wo sie in einigen Fernsehserien und Kinofilmen zu sehen war. Entdeckt habe ich Martha Wallace vor kurzem in einer Radiosendung und ich muss sagen, seitdem läuft sie bei mir Tag und Nacht, speziell ihr Debütalbum Fiends and Angels von 1969. Achtung, diese Musik enthält starkes Suchtpotenzial. Den Song, den ich rausgesucht habe, heißt A Fool for You.
0: Hören wir gleich. Vielleicht hast du dich ja auch gefragt, was in meiner Heavy Rotation in diesem Monat landet bei uns in der Show. Und bei mir war das, glaube ich, relativ einfach, weil es gab eine Veröffentlichung von meiner Lieblingsband. Und da dachte ich, ja, die können wir doch bestimmt mal rauf und runter hören. Und zwar auch gar kein Problem. Im Dezember 2019, also vor 6,5 Jahren, ist die berühmte Roxette-Sängerin Marie Fredriksson mit 61 Jahren verstorben. Trotzdem bleiben Roxette eine der legendärsten Pop-Rock-Bands aller Zeiten. Ihre Songs, die die 80er und 90er Jahre geprägt haben, berühren uns auch heute noch. Und 2026 feiern Roxette ihr 40-jähriges Jubiläum. 4 Jahrzehnte sind vergangen, seit Per Gessle und Marie Fredriksson das legendäre schwedische Popduo gegründet haben. Das Jubiläum, das dieses Jahr gefeiert wird, umfasst eine Welttournee, remasterte 4K-Musikvideos und besondere Archivveröffentlichungen. Für Fans ist da, glaube ich, eine Menge mit dabei und wir freuen uns alle schon ein Loch in den Bauch deswegen. Im April erst wurden zum Beispiel die Balladas en Español veröffentlicht, eine Compilation mit 16 der beliebtesten Balladen des Duos in spanischen Versionen, erstmals auf Vinyl. Musste ich natürlich haben.
1: Ja, sowieso.
0: Ja, nicht, dass man das Album zu Hause hat, aber Vinyl ist schon aber, das hört sich anders, ist so. Jetzt gesellt sich noch eine weitere Veröffentlichung zu dem Jubiläum und um die geht's. Spending My Time in einer atemberaubenden Darbietung von Marie Fredriksson. Aufgenommen 1995 in Johannesburg während der Crash Boom Bang World Tour. Ich habe sie damals hier in Frankfurt gesehen, nicht in Johannesburg, aber immerhin. Diese Version war bisher nur als Konzertvideo erhältlich, wird nun aber als Audioaufnahme veröffentlicht und gibt's halt als Single-Vinyl oder halt bei allen Streaming-Plattformen auch schon mit dabei. Die Single enthält außerdem noch 2 bisher unveröffentlichte Versionen von Staring at the Ground und Perfect Day, die aus Proben während der US-Promotion-Tour im Jahr 2000 stammen und Marie Fredriksson als Leadstimme präsentieren. Insgesamt also 3 Songs mit dieser großartigen Stimme der viel zu früh gestorbenen Sängerin. Für mich ist es ein großes Fest, diese Scheibe. Ich finde es auch toll, dass die als Vinyl rausgekommen ist. Das wird, glaube ich, bei den Charts keine große Rolle spielen. Das ist mir aber auch Wurst. Das spielt bei mir eine große Rolle und vielleicht bei vielen Roxette-Fans da draußen. Wir hören sie jetzt noch einmal hier. Marie Fredriksson live, Johannesburg 1995 und Spending My Time.
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0: Es ist schön hier in dieser Show. Rock and Pop hört ihr. Schön, dass ihr dabei seid. Unsere Heavy Rotation, Martha Velez und Roxette haben wir gespielt. Heute mal zwei sehr emotionale Songs, finde ich, oder?
1: Ja, waren auch sehr schön, beide. Also der Jürgen hat das zu meinem Song gesagt, ich habe es zu seinem Song gesagt. Also das hat auch gut zusammengepasst, muss ich sagen.
0: Ja, absolut. Ja,
1: ich hoffe, tolle Sängerin.
0: Genau, und ihr da draußen habt es hoffentlich zu beiden Songs gesagt. Nee, wir sprechen uns ja hier gar nicht ab, das ist ja das Schöne.
1: Ja.
0: Weder im Musikquartett, wo wir dann mal gucken, wer die Punkte macht, noch hier in der Heavy Rotation. Und manchmal sind wir verblüfft, wie gut hier Sachen, die wir dann anscheinend im selben Monat so ein bisschen hören, zusammenpassen, wie in diesem Falle heute.
1: Nur ab und zu sprechen wir uns ab, wenn wir zum Beispiel eine Sendung ausfallen lassen müssen, so wie zum Beispiel die nächste, die am 2. Juli,
0: irgendwann im Juli läuft.
1: Am Heiderfestwochenende.
0: Am 5. Juli wäre es gewesen.
1: Genau, aber da bin ich nicht da.
0: Genau, 5. Juli könnt ihr rausstreichen aus eurem Kalender.
1: Dafür 2. August.
0: Ja, da sind wir wieder.
1: Aber
0: da,
1: wie gesagt, entweder Livestream oder DAB+.
0: Und ich habe noch was ganz Heißes, Harry. Wir müssen den 2. August ja wohl in sehr, sehr guter Erinnerung jetzt schon behalten. Das wird eine großartige Sendung. Das wird die 128. Ausgabe.
1: Ja, diese Nummer ist ja...
0: Ist das ein Jubiläum?
1: Ja, natürlich.
0: Okay, sehr gut.
1: Das ist 125 plus 3.
0: Sowas wollte ich bezwecken, diese Art. Ah, schön.
1: Ich habe nochmal zum Schluss, also ich werde jetzt öfters, wenn ich was finde, zum Schluss so einen kleinen, vielleicht nicht alltägliches und auch nicht, also man kann es jetzt nicht als Rockmusik bei weitem nicht bezeichnen. Es wundert mich, Jürgen, dass du Gringo Meier nicht kennst.
0: Nee, kenne ich nicht, ich lese es hier.
1: Er ist aus Mannem. Das merkt man dann auch am Dialekt.
0: Ich mag den Dialekt.
1: Er wird am 2. Oktober, kommt sein neues Album, Simmer wieder gut. Ayo heißt ein anderes Album von ihm, oder zumindest ein Song, Ayo.
0: Ich hätte auch noch einen Albumtitel.
1: Der Dialekt ist saugeil und es ist Klapprad heißt das Lied.
0: Ich frei mich so, hätte ich noch als Albumtitel.
1: Ja. Eni Rare. Das ist genau so. Ja, genau so hat er Songs. Und das heißt jetzt Klapprad. Und da geht es, dass er sich freut, mit seinem Klapprad zur ZI zu fahren. Und die ZI, das muss ich dann auch erstmal googeln. Ich habe das überhaupt nicht verstanden, was das war. Ich habe immer gedacht, Berlin oder was singt er da? ZI, das ist eine Einrichtung zur Behandlung von psychischen Erkrankungen.
0: Und da fährt er mit dem Klapprad hin.
1: Wahrscheinlich, weil er da sich...
0: Zu Besuch oder als Gast? Ne? Man weiß es nicht.
1: Ja, er freut sich auf jeden Fall.
0: Ja, das ist immer gut. Also wenn man sich freut auf so eine... Ach, da sind wir froh.
1: Ja. Also an Monomer.
0: Hören wir gleich. Gringo Meier, Klapprad. Ja. Sehr gut. Super. Ich habe auch noch was mitgebracht. Es gibt eine Band, die feiern 30 Jahre. Happy Birthday heißt auch passenderweise das neue Album. Von den Sportfreunden Stiller kommt am 12. Juni. Und Keine Blumen ohne Regen ist die zweite Singleauskopplung schon daraus. Ein nachdenkliches, emotional dargebotenes Gleichnis von übergeordneter Schönheit und Bedeutung. Also eine kurze, bildhafte, psychologisch wertvolle und wohl auch philosophische Betrachtung, die uns den tristen Alltag oder auch vereinzelte dunkle Momente wieder besser ertragen lassen, indem man sich wieder auf das besinnt, was wesentlich ist. Dankbarkeit und Demut, Zuversicht und Hoffnung. Wer die Sportis mit diesem Song live sehen möchte, der findet das im Netz, habe ich festgestellt, bei den Kollegen vom Westdeutschen Rundfunk, dem Rockpalast. Da haben sie den Song schon live gespielt. Den Song nicht live, dafür hier bei uns aus dem Radio. Den gibt's jetzt gleich. Keine Blumen ohne Regen zum Abschluss.
1: Den ersten hast du auch schon dabei gehabt, oder?
0: Ja, natürlich. Ti amo Italiano.
1: Ich glaube, ich sehe schon so Ed Sheeran-Zeiten kommen.
0: Ja, ich kaufe das Album. Das ist logisch,
1: und dann
0: oder?
1: Jeden Monat einen Song daraus.
0: Nächsten Monat. In 2 Monaten dann in der Heavy Rotation hoffentlich.
1: Aber wahrscheinlich, ja.
0: Es sei denn, es gibt bis dahin Bruno Mars zu hören, oder?
1: Ich weiß jetzt noch gar nicht, was jetzt für mich rauskommt. Ich glaube, warte mal, die Stones auch im Juli irgendwann.
0: Juli, ja, hast du gesagt. Ja,
1: hatte ich gesagt. Ja. Ich weiß nicht genau wann, aber bis dahin. Naja, wir haben ja noch ein bisschen Zeit bis dahin, was wir uns ausdenken können. Und
0: dann sagen wir an dieser Stelle danke fürs Zuhören. Schönes Heinerfest gerade für alle, die mitmachen und zuhören. Und wir dann wieder am 2.8. in dieser Runde.
1: Auf DAB Plus oder im Livestream auf radiodarmstadt.de.
0: So sieht's aus.
1: Wir sagen danke und auf Wiederhören.
0: Jürgen Radestock
1: und Harald Seibert.
0: Bye, bye.
1: Ciao.

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melancholische Klänge des American Analog Set. Eine Band, ich glaube, sie wurde damals mit Post-Rock oder Slowcore bezeichnet. Eine Band, die ich meiner Erinnerung nach mehrfach live im Rhein-Main-Gebiet sehen durfte. Danke dafür an den Radiokollegen von Radio X, Rainer Böß, der die Konzerte organisierte, und Gedenken an Tobi Moker, Freund, Radiokollege bei Radio Darmstadt, der mich in die Musik einführte und zu den Konzerten begleitete. Dass ich mit so alten Klängen aus der Zeit Ende der 90er, Anfang 2000 beginne, liegt an den mehreren Packen ihrer gesamten Aufnahmen, denen die Jungs jetzt in 2026 veröffentlicht haben. Alle Songs, alle Tracks, und beim Durchhören erkenne ich, dass da vieles noch zeitgemäß klingt. Dieser Track heißt We're Computerizing and We Just Don't Need You Anymore. Stammt aus Destroy, Destroy, Destroy von 2026. Willkommen zum Kopfhörer. Der Kopfhörer goes retro, aber auch nur ab und zu. Während Aaron Shaws Heart of a Phoenix aus dem aktuellen And So It Is stammt, erinnere ich in der Folge mit Gas Dust Stone aus 2024 an den vor kurzem verstorbenen Mike Westbrook. Und wenn wir bei Tributen sind, dann passt dazu noch sehr gut die Konzertaufnahme von Wendell Harrison and Tribe, zuletzt hier schon vorgestellt, inzwischen auch digital als erweiterte Veröffentlichung erhältlich. Farrah Sanders' Love is Everywhere wird dann zu hören sein. Hier aber erst einmal Aaron Shaws' Heart of a Phoenix.

der kleinen Erinnerung an Miles Davis, dessen 100. Geburtstag gerade umfassend gedacht wurde. Der Track war All Blues von dem Meilenstein Kind of Blue. Sind wir hier nun wieder zurück in der aktuellen Musik mit einer Mischung aus Jazz, Ambient und Gnawah Trance. Die Gnawah sind eine ethnische Minderheit in Marokko und der Belgier Matthias de Crane hat mit dem Ensemble Black Koyo diesen Part mit in seiner Musik fusioniert. Die Gesänge der Gnawah-Stücke binden sich wunderbar ein in das Saxophonspiel des The Cranes. Makatan war eben zu hören. Hier im Hintergrund läuft Muola Komi

Dem folgt dann aber gleich ein Wechsel in die lateinamerikanisch- und spanischsprachig beeinflusste Musikwelt. Beginnen werde ich mit einem wunderbaren Cover von Nick Drake's Riverman, ausgeführt von dem Brasilianer Seu Jorge, gefolgt von Ana Frere, die auf dem Album PA oder auch PA ein Tribut an das Brotbacken vertont. Und dann ist da noch die Künstlerin Sparkle Mani aus Chicago, deren kommendes Debütalbum Running sich langsam über verschiedene Auskopplungen vervollständigt. Quisiera, ich möchte, ist der aktuelle Track. Starten wir aber zuerst mit der wunderbaren Interpretation von Seu Jorge von Nick Drake's Riverman.

Wie ihr merkt, sind wir mittendrin in der elektronischen Musik mit verschiedensten Dance-Einflüssen. Wir hörten eben den Niederländer Martin, Betreiber des Labels 3024, inzwischen basierend in Washington und früher schon Brückenbauer zwischen Dubstep und Detroit Techno. Er hat ein neues Album mit dem Titel Music for Existing herausgebracht. Basierend auf Notizen aus der Lockdown-Zeit ist ein rundum gelungenes Album herausgekommen. Der gehörte Track Hypnotoxic Laser hat es mir wegen der rollenden Bässe angetan, deren Wellen mich bereits Ende der 90er auf Drum & Bass-Tanzflächen umspülten. Davor hörten wir Musik von Devon Rexy, ebenfalls aus den Niederlanden. Sie haben mit dem Briten John T. Gust ein interessant punkiges Debütalbum herausgebracht. Gehörter Track Breath Step ragt meiner Meinung nach heraus. Und eingestiegen waren wir mit dem Amapiano Mashup von Bowl Bay aus Chicago. Die Drum and Bass Sounds hier im Hintergrund stammen übrigens von Xylitol aus den UK, von dem aktuellen Album Blumenfantasie. Track heißt Meriana. Der Kopfhörer nimmt jetzt gleich die letzte Ausfahrt, geht noch einmal zurück nach Chicago zu der Producer-Legende Ron Trent, featuring Angel Figuera und Pablo Color. Und es geht knapp 14 Minuten in den Electric Jungle.

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real people, not actors. Das war die Forderung von Rame in 2018. Enthalten auf Am I using content or is content using me? Die heutigen Inhalte haben euch hoffentlich gefallen, bewegt oder vielleicht auch benutzt. Mir bleibt den letzten Titel der Sendung anzukündigen. Lucia von Gregory Ullman featuring Alabaster de Plume. Und als Goodie wird es noch einen Ausklang von Miles Davis Voodoo Down geben. Das war der Kopfhörer. Am Mikrofon war Clemens Bayer. Macht's gut.

0: Ihr hört Inklusionsradio bei Radio Darmstadt. Wir haben heute einen Gast hier von der unabhängigen Teilhabeberatung Darmstadt. Und mein Name ist Ronny Kramer und ich werde euch heute durch die Sendung führen. Und mit mir ist noch da Matthias. Ja. Und Frau, darf ich noch mal um Ihren Namen bitten?
1: Hallo, ich bin Jennifer Weil von der ergänzenden unabhängigen Teilhabeberatung.
0: So, und so ist es richtig. Ich habe es vorhin falsch gesagt. Sorry dafür, aber man lernt nie aus. Vielleicht lerne ich es ja noch mal. Ja, wenn ich jetzt als Ronny Kramer zu Ihnen käme, was können Sie mir denn bieten? Oder warum sind Sie denn überhaupt da?
1: Genau, also wir sind eine Beratungsstelle. Das heißt, zu uns kann man kommen, wenn man Rat braucht. Der Begriff ergänzende unabhängige Teilhabeberatung ist ja etwas langatmig. Deshalb kann ich vielleicht einfach mal kurz erklären, was das überhaupt heißt. Dann wird es vielleicht ein bisschen klarer. Wir sind eine Beratung, die für Menschen mit Behinderungen und chronischen Erkrankungen da ist und zu Themen berät, wie kann ich teilhaben an der Gesellschaft, am sozialen Leben, an der Arbeit und was muss ich dafür tun?
0: So, das hört sich alles sehr spannend an. Also sind Sie dann nur für die Arbeit zuständig?
1: Nein, ganz und gar nicht. Also das ist ein kleiner Teil unserer Beratungen. Es geht auch um Thema Freizeit. Wie kann ich Unterstützung bekommen, wenn ich Assistenz brauche in der Freizeit? Wie kann ich wohnen, wenn ich Unterstützung im Alltag brauche, zu Hause? Genau, das kann auch sein. Wie kann ich im Beruf zurechtkommen, wenn ich benachteiligt bin durch verschiedene Erkrankungen und dort Unterstützung brauche?
2: Frage, können auch Menschen ohne Behinderung zu Ihnen kommen oder zu dir kommen?
1: Ja, also wir beraten auch Angehörige. Das heißt, also es gibt keine Voraussetzungen, die man haben muss, um von uns beraten zu werden. Aber da es immer um das Thema Behinderungen und die Teilhabe am Leben geht, braucht man natürlich, oder ist der Inhalt, über den wir beraten, hat immer mit Teilhabe und Behinderung zu tun. Aber zu uns kommen auch Angehörige, die sich informieren wollen, wie sie ihre Verwandten oder Nachbarn unterstützen können, welche Anträge wo gestellt werden können, welche Papiere dafür ausgefüllt werden müssen, wohin diese gehen. Es kommen auch Fachkräfte zu uns, die sich beraten lassen, um zum Beispiel in Wohngruppen ihre Bewohner und Bewohnerinnen beraten zu können.
0: Ich weiß zum Beispiel, dass Sie auch zu Werkstatträten gehen oder Einrichtungsbeiräten.
1: Genau, wir beraten auch Einrichtungen oder in Einrichtungen, kommen wir auch vorbei, beraten dort bei Sitzungen, Versammlungen, auch in Schulen, bei Elternabenden. Das heißt, wir beraten Menschen über das ganze Leben hinweg, also Kinder, Jugendliche, Erwachsene, auch hochbetagte Menschen. Und es geht um alle Themen, auch Thema Assistenz, Pflege, Wohnen, Freizeit, Arbeit.
2: Jetzt habe ich mal eine ganz dumme Frage. Und zwar, ich versetze mich mal in die Lage vom Ronny. Das heißt, ich kann nicht laufen. Weiß es nicht genau, an wen ich mich überhaupt wenden soll. Gibt es da andere Institutionen, wenn ich jetzt zum Beispiel, was weiß ich, in ein Heim gehe oder wenn ich mich beim Arbeitsamt beraten lasse, gibt es da auch Hilfen, dass man zu Ihnen kommt, dass die eben ihre Institution empfehlen?
1: Ja, genau. Also was uns auszeichnet, ist diese ergänzende Beratung. Das heißt, so Stellen wie das Arbeitsamt, das Jobcenter, der Landeswohlfahrtsverband, die haben alle eine Beratungspflicht. Wir ergänzen diese Beratungspflicht, indem wir unabhängig beraten. Also wir gehören zu keinem Amt, zu keiner Behörde und an uns können sich Menschen wenden, die eine neutrale Beratung wollen, ohne dass wir ein eigenes Interesse haben an der Beratung, außer dass wir den Menschen weiterhelfen wollen, ein erfülltes Leben zu leben und teilzuhaben an der Gesellschaft.
2: Eine Frage, wie weit sind Sie denn vertreten in Hessen? Gibt Sie es öfters oder sind Sie nur in Großstädten oder wo findet man Sie?
1: Die ergänzenden unabhängigen Teilhabeberatungsstellen, kurz EUTB, finden sich in ganz Deutschland wieder. Also es gibt über 500 Beratungsstellen in ganz Deutschland. In Hessen gibt es, ich glaube, ungefähr 28 und die sind je nach Einwohnerzahl gleichmäßig verteilt. Unsere Beratungsstelle ist jetzt zuständig für Darmstadt und den Landkreis Darmstadt-Dieburg. Auch andere Landkreise und Städte wie Offenbach, Frankfurt, Bergstraße, Odenwald, Groß-Gerau haben auch ergänzende unabhängige Teilhabeberatungsstellen. Und auf der Seite www.teilhabeberatung.de gibt es eine Suche. Dort kann man auch seine Postleitzahl eingeben und findet die nächstgelegene Beratungsstelle.
2: Eine Frage, gibt es da eine Ausbildung, dass man so beraten kann oder wie ist da der Weg dorthin?
1: Das Besondere bei unseren Beraterinnen, ich sage jetzt extra Beraterinnen, weil in unserer Beratungsstelle sind wir ausschließlich Frauen, 4 Beraterinnen und das Besondere ist, dass wir Peer-Beraterinnen sind. Das heißt, wir sind alles Menschen, entweder selbst mit einer Behinderung oder Angehörige von Menschen mit Behinderung. Und es ist keine spezielle Ausbildung nötig. Das heißt, wir kommen beruflich aus ganz verschiedenen Bereichen. Manche sind quer eingestiegen. Manche kommen aus dem Bereich Psychologie oder soziale Arbeit. Aber alle Beraterinnen, die in einer EUTB arbeiten, machen zu Beginn eine sogenannte Grundqualifizierung, die eine Woche lang geht und über das Gesamte, über den Beratungssituationen, über gesetzliche Grundlagen ganz viel dann erstmal auch lernen, um einen ähnlichen Wissensstand dann zu haben.
0: Sind Sie darüber informiert, dass die Lebenshilfe zum Beispiel auch anbietet, Leute wie mich auszubilden als Peerberatung?
1: Genau. Es gibt auch einige Peer-Counselor, die in Beratungsstellen arbeiten. Zum Beispiel Bergstraße Odenwald hat einen Peer-Counselor. Das ist ja eine spezielle Art der Beratungsarbeit. In unserer Beratungsstelle haben wir niemanden mit dieser Qualifizierung, aber das ist möglich, als Peer-Berater in einer EUTB zu arbeiten.
0: Weil ich habe im September meinen persönlichen Beratungslerntermin, sage ich mal. Das geht ja dann über 8 Wochen, wo man dann wirklich lernt zu beraten und auch, wie gehe ich mit den Leuten um und so weiter und so fort. Aber ich frage mich jetzt schon langsam, ich bin sehr vielseitig gestrickt, ich bin in der Landesarbeitsgemeinschaft, ich habe mit den Menschen zu tun, weil ich Werkstattrat bin. Also ich bin mal gespannt, was die mir noch beibringen wollen, was ich nicht weiß.
1: Ja, wenn du da schon so viel Erfahrung hast in der Beratung, dann bist du da ja schon bestens ausgestattet und kannst ja dann einfach vielleicht auch noch mehr Praxis dazu bekommen.
0: Ja, das wäre sogar teilweise mein Wunsch, weil ich mitgekriegt habe, gerade in unserer Einrichtung in der Aumühle ist es so, dass man doch eher von einem Betroffenen was entgegennimmt, als statt von einem Mitarbeiter, weil dann ist die Ebene eine ganz andere, als dass, wenn der Mitarbeiter sagt, das wäre aber gut für dich, wenn du das tätest. Aber wenn wir das dann mal sagen und sagen, hier probier doch mal aus, machen so ein bisschen neugierig, und dann wird's ausprobiert und es hat eine ganz andere Dynamik dann. Und deswegen würde ich das gerne machen.
1: Genau, und das ist genau auch der Gedanke der EUTB, dass eben durch diese Nähe der Beratung, durch die inhaltliche Nähe, aber auch durch die persönliche Nähe eine andere Art der Beratung dann stattfindet. Nicht so distanziert, sondern auf Augenhöhe.
2: Ja, das finde ich sehr schön und ich finde auch schön, dass es so viele Beratungsstellen gibt. Und ich denke, das ist ein schöner Weg, der geht nach vorne. Und deshalb hören wir jetzt das Lied Alles nur nicht zurück. Ja.

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0: Nein, alle drei.
1: Ihr hört Radio Darmstadt, Inklusionsradio, und wir haben die unabhängige Teilhabeberatung zu Gast. Und wir wissen jetzt schon mal, was sie so alles tut und was sie so macht. So, was würden Sie nicht beraten?
2: Das ist eine sehr gute Frage, denn eigentlich beraten wir ja fast alles und fast jeden. Wir beraten aber nicht zu rechtlichen Themen. Das heißt, wir sind keine Rechtsberatung und dürfen auch nicht bei rechtlichen Fragen begleiten, sondern da verweisen wir dann gerne auf zum Beispiel den VDK, mit dem wir auch gut zusammenarbeiten, oder eben anderen anwaltlichen Beratungen.
3: Eine Frage, was ist der VDK?
2: Der VDK ist ein Sozialverband und der beschäftigt auch Juristen im Sozialrecht. Und wenn man dort Mitglied ist, dann kann man auch eine rechtliche Beratung in Anspruch nehmen, die wir eben nicht anbieten können und dürfen.
3: Weißt du, wie hoch der Beitrag ist für den VDK?
2: Das weiß ich tatsächlich nur so ungefähr. Es sind für Menschen mit einem niedrigen Einkommen oder Sozialhilfebezug um die 60 Euro pro Jahr. Und ansonsten richtet sich das, glaube ich, nach dem Einkommen. Aber da müssten sich die Menschen am besten bei dem VDK selbst informieren.
1: Okay. So, jetzt versuche ich mal eine Beratung, hörbar zu machen. Also ich finde das immer so ganz lustig, wenn man in eine Beratung geht als Mensch und dann der Beratende, also der, der die Beratung durchführen will, will eigentlich nicht mit mir reden, der redet dann mit meiner Begleitung. Ja, was hat er denn, was will er denn und so weiter. Und das finde ich ganz furchtbar.
2: Ja, das finde ich auch ganz furchtbar.
1: Und wie ist es denn, wenn jemand, ich sag mal, beeinträchtigt ist, Autist ist und hat halt seine Besonderheiten und Sie müssen dann auch mit diesemjenigen reden. Ist es nicht manchmal ein bisschen schwierig, sich so darauf einzulassen?
2: Jede Beratung ist anders und das macht auch gerade den Reiz aus. Wir müssen uns immer wieder neu einstellen auf die Menschen, die kommen, und ob Autist oder Nicht-Autist oder Mensch im Rollstuhl oder nicht im Rollstuhl, ändert an unserer Beratung wenig, weil die Inhalte sind dieselben. Wir müssen ja nur schauen, dass wir die gleiche Sprache sprechen können. Und das heißt, jede Beratung ist individuell. Und wir finden dann zusammen raus, wie können wir am besten kommunizieren und sprechen oder auch nicht sprechen. Also wir können zum Beispiel auch Gebärdensprachübersetzerinnen engagieren, die für Menschen, die nicht hören und auch oft nicht sprechen, übersetzen. Und ansonsten kommunizieren wir so viel wie möglich mit den Menschen selbst und nutzen Assistenzen, die dabei sind, wirklich nur als Assistenzen, also als Unterstützung, wenn das nötig ist.
3: Eine Frage, schreibt ihr auch Institutionen an, wenn ich zum Beispiel zu Ihnen komme, sage, ich habe die und die Beschwerden, schreiben Sie dann auch Firmen an und sagen, der hat zwar die und die Behinderung, ist aber sonst, kann aber dies, das und das besonders gut, dass Sie praktisch eine Bewerbung für ihn schreiben oder eine Beurteilung schreiben?
2: Sowas machen wir nicht selber, sondern wir sind ja eine Beratungsstelle und beraten dann, an welche Einrichtung oder Stelle man sich wenden kann, wenn man zum Beispiel Hilfe bei Bewerbungen braucht und arbeiten möchte, aber eine Behinderung hat oder bestimmte Einschränkungen hat, auf die Rücksicht genommen werden muss bei der Arbeit, dann verweisen wir da gerne auf Stellen, die dabei unterstützen können und stellen auch den Kontakt zu dieser Stelle dann her.
3: Finde ich sehr schön. Da passt jetzt das Lied An deiner Seite.

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1: UKW ist über 80 Jahre alt.
2: Ihr hört Radio Darmstadt, Inklusionsradio. Wir haben immer noch unsere nette Gastgeberin von der UTB da. Und ja. Und würden Sie sagen, dass Ihr Job manchmal bereichernd ist in Form von der Vielfältigkeit? Können Sie was mitnehmen?
3: Ja, auf jeden Fall. Also wir können auch nach jeder Beratung oder bei jeder Beratung noch was dazulernen, weil wir nie alles wissen und jede Frage uns auch dazu anregt, Neues zu lernen und immer wieder weiter zu lernen, neue Menschen kennenzulernen. Und was ich festgestellt habe in der Zeit, in der ich oder seit der Zeit, wo ich in der EOTB arbeite, dass kein Mensch ist wie der andere und kein Beratungsfall ist wie der andere. Und deshalb ist auch ganz wichtig, dass wir von Anfang an kein vorgefertigte Schritte oder Schablone haben, wo wir sagen, ah, da wissen wir schon, was wir beraten und was dabei rauskommen wird, sondern uns jede Person anhören, die Fragen anhören, die Anliegen anhören und dann erst zusammen die Beratung gestalten.
2: Ich habe das ja schon miterleben dürfen, wie Ihre Kollegin bei uns als Werkstattrat tätig war. Da hat sie dann auch gefragt, ob wir gehört werden und von wem wir alles gehört werden. Wir werden da manchmal, also sie unterstützen da auch, das muss ich jetzt mal eine Lanze in die Richtung brechen. Man kann da anrufen und sagen, hier, wir hätten das und das Problem, wie würden Sie damit umgehen? Oder einfach, um sich dann wieder mal kennenzulernen, weil man die Stelle gewechselt hat oder. Es ist sehr mannigfaltig. Wir könnten in der Stunde, ich glaube, nicht alles bearbeiten, was Ihr Job so ja mit sich bringt, sage ich mal.
3: Genau, es ist sehr vielfältig, immer wieder neue Themen, neue Fragen und neue Anliegen und manchmal gehen die Beratungen auch sehr lange, über eine längere Zeitspanne, über Jahre hinweg, dass die Menschen sich öfter an uns wenden oder immer wieder mal an uns wenden, wenn sich die Lebenssituation ändert. Und manchmal haben wir auch Leute, die rufen an, haben eine bestimmte Frage, die Frage können wir am Telefon vielleicht schon klären und das war's. Dann ist auch die Beratung schon beendet. Also ist ganz unterschiedlich.
2: Ja, ich habe es ja ganz dreist gemacht. Ich habe ja einfach angerufen und habe gefragt, ob Sie bereit wären zu diesem Interview heute.
3: Ja, genau.
2: Aber ich muss zu meiner Schande gestehen, bei Ihrer Kollegin vorsichtig erstmal angefragt, ob man das so machen kann. Und dann meinte sie, ja, das kann man so machen.
4: Jetzt habe ich auch mal eine ganz andere Frage. Sie sagen, jede Beratung ist anders. Manche kommen immer wieder zu Ihnen. Haben Sie auch ganz konkrete Erfolgserlebnisse, wo Sie sagen, jetzt ist der da unter oder kriegen Sie positive Nachrichten?
3: Ja, zum Teil auch. Also gerade die Fälle, die wir länger begleiten, da baut man ja eine Beziehung zueinander auf und bekommt dann auch Rückmeldungen, wenn was geklappt hat. Das heißt, wenn ein Wohnplatz gefunden wurde, wenn ein Arbeitsplatz gefunden wurde, wenn eine Assistenz gefunden wurde, ein Antrag bewilligt wurde. Manchmal oder ganz oft bekommen wir aber auch keine Rückmeldungen, weil die Menschen sich Informationen bei uns holen, sich beraten lassen und dann ihre eigenen Wege gehen und wir das gar nicht erfahren, ob das dann geklappt hat. Wir bitten dann manchmal darum, um eine Rückmeldung und oft bekommen wir die dann auch, wenn wir darum bitten oder es eben längere Beratungsbeziehungen schon sind und das freut uns dann natürlich nochmal besonders, weil wir dann auch sehen, dass das, was wir beraten und wobei wir unterstützen, dann auch erfolgreich sein kann.
2: Jetzt hätte ich noch mal eine Frage im Rahmen der Inklusion. Ich sag mal so, als es die unabhängige Teilhabe noch nicht gab, also diese Beratung noch nicht gab, da fehlte ja was, sag ich jetzt mal so salopp. Da hat es ja was nicht gegeben. Ich würde behaupten, aus meiner Sicht ist diese Teilhabeberatung schon eine Bereicherung. an sich, weil man dann, sie sollte nur etwas bekannter werden und darum soll ja auch dieses Interview dienen. Man sollte sich also nicht scheuen, in der Beratungsstelle zu gehen. Können Sie dazu noch mal was sagen?
3: Genau, also wir sind ja auch eine kostenlose Beratung. Das heißt, es kann sich jeder an uns wenden. Wir haben eine Internetseite. Das ist die eutb-darmstadt.de. Da finden Sie Informationen und können uns auch als Personen sehen. Da sind kleine Bilder von den Beraterinnen abgebildet. Man kann uns anrufen, uns eine E-Mail schreiben. Wir bieten auch Videoberatungen an und auch aufsuchende Beratungen. Und ja, wir beraten gerne. Und jeder, der eine Frage hat, einfach an uns wenden, wenn das ein Thema sein sollte, das vielleicht nicht in unseren Aufgabenbereich fällt, dann sagen wir das auch und leiten dann oder geben gleich Tipps, wo man sich vielleicht stattdessen hinwenden könnte.
4: Da habe ich noch mal eine Frage zu, und zwar, Sie sagen, jeder kann sich an Sie, oder du sagst, jeder kann sich an dich wenden. Meine Frage ist, muss ich dafür Darmstädter sein oder muss ich aus dem Bezirk Darmstadt kommen oder beraten Sie auch Leute aus Frankfurt jetzt mal zum Beispiel?
3: Prinzipiell beraten wir alle Menschen, die sich an uns wenden. Da es aber im Umkreis andere EUTBen gibt, die in anderen Städten und Landkreisen sitzen, haben die manchmal mehr Ahnung von den Strukturen vor Ort oder bessere Kontakte zu den Behörden oder Kostenträgern vor Ort und kennen Anbieter besser. Das heißt, grundsätzlich beraten wir jede Person, die sich an uns wendet, und wenn wir merken, da ist besonderes Wissen gefragt aus der Region, aus der Stadt, das wir jetzt nicht haben, weil wir eben in Darmstadt und im Landkreis sitzen, dann sagen wir auch oder leiten wir auch an die andere EUTB weiter und oder holen uns eben die entsprechenden Infos dann.
2: Es ist aber auch so, dass wenn wir als behinderter Mensch, das ist mir so gegangen, sich irgendwo papiermäßig bewerbt, also so Bewerbungen nach 40 Jahren Werkstatt, dann mal auf die Idee kommt, oh, du könntest ja mal wieder was anderes machen. Und dann musste ich ja bewerben. Also mir ging das so, am Anfang dachte ich so, ui, wann hast du das letzte Mal eine Bewerbung geschrieben? Und so weiter und so fort. Und mir ist aber aufgefallen, man muss doch noch viel Aufklärungsarbeit leisten. Das habe ich jetzt in meinem jetzigen Praktikumsbetrieb erfahren. Viele Leute fragen dann ganz zögerlich und fragen dann immer, darf ich mal fragen oder darf ich mal fragen? Und dann sage ich immer, frag doch einfach mal. Ja, und ich muss sagen, ich habe im Bauaufsichtsamt ganz nette Kollegen, ja, die mich auch unterstützen, aber das machen die total freiwillig. Und das Arbeitsklima da ist so toll, ja, dass ich da eigentlich gar nicht weg will und sich's leider erst im August entscheidet, ob ich da weiter sein darf oder nicht. Und das entscheidet noch nicht mal das Amt selber, sondern die Stadt Darmstadt.
3: Dann drücke ich da ganz arg die Daumen, dass das weitergeht für dich und dass du da deinen Platz findest, oder?
2: Aber ich denke mir, wir als behinderter Mensch müssen halt noch ganz, ganz viel aufklären und ganz viel den Leuten erklären, warum sowas so ist. Ich habe zum Beispiel jeden Mittwoch den Klassiker, ich habe einen Bekannten, der ist blind und der fährt immer nach Wixhausen zum Schach, zu seinem Freund. Und jedes Mal versuchen junge Menschen, diesen über die andere Straßenseite zu führen, obwohl er da gar nicht hin will. Und ich schreie dann immer schon von weitem, lass den guten Mann da stehen, der steht da richtig, der weiß das. Aber es finde ich dann immer wieder erstaunlich, wie sich doch solche Sachen festsetzen. Ja, man schnappt dem am Arm, ohne einen Ton zu sagen, einfach mal über die Gasse. Finde ich doch immer sehr spannend, was da so kommt.
3: Ja, da passt vielleicht das Sprichwort, gut gemeint ist nicht immer gut gemacht.
2: Ja.
3: Genau.
2: Und das hat man halt als behinderter Mensch oft. Und deswegen mache ich gerne diese Sendung Inklusionsradio aus dem Grund, um eben für uns eine Sendung zu machen, aber auch für Menschen, dass die jetzt mitkriegen, das gibt's und es gibt die unabhängige Teilhabeberatung und man sollte sie, wenn man sie braucht, nutzen. Es ist eine Bereicherung.
4: Da habe ich jetzt mal eine Frage zu. Und zwar, kommt es dann vor, du hast gerade eben gesagt, dass die Stadt Darmstadt dafür zuständig ist, dass ich fünfmal irgendeine Behörde anschreibe oder dass Behinderte fünfmal irgendeine Behörde anschreiben und irgendeine Hilfe bitten. Es passiert aber nichts, weil es eben die falsche Behörde ist und kann dann die UETB sagen, hört mal zu, wendet euch doch mal dahin.
3: Ja, unter anderem. Also die Behörden, je nachdem, wohin man welche Anträge stellt, müssen diese Anträge auch weiterleiten, wenn sie selber nicht zuständig sind. Da wären wir jetzt schon ein bisschen in der Beratung und genau zu sowas beraten wir auch. Also was sind da meine Rechte? Wie läuft das ab? Und wenn der Antrag oder das Anliegen vielleicht nicht an der richtigen Stelle gelandet ist, können wir dann auch weiterhelfen, wo denn die richtige Stelle wäre und was dann getan werden muss, um oder welche Anträge gestellt werden müssen und welche Papiere hingeschickt werden müssen, um dann bestimmte Leistungen zu bekommen.
2: Würden Sie die mit mir auch ausfüllen?
3: Ja, natürlich.
2: Also Sie bräuchten keinen Betreuer, der nebendran sitzt und sagt, jetzt tun Sie das mal. Also ich als Person, Ronny Kramer, im Rollstuhl könnte einfach ohne Begleitung bei Ihnen auftauchen.
3: Ja, genau. Also wenn das nötig ist, wenn das aus körperlichen Gründen oder aus anderen Gründen nicht möglich ist, dass Anträge selbst ausgefüllt werden, dann unterstützen wir dabei auch so weit, wie das nötig ist. Also das Ziel ist immer, dass die Selbstbestimmung zu fördern und dass die Menschen so viel tun, wie sie selber tun können. Und bei dem, was darüber hinausgeht, unterstützen wir auch.
4: Ja. Kannst du mal ein konkretes Beispiel sagen, wie so eine Unterstützung dann aussieht?
3: Bei Anträgen ausfüllen oder?
4: Ja, nee, wenn ich jetzt so einen Antrag ausgefüllt habe. Jetzt habe ich den weggeschickt, es passiert aber nichts. Wie ist dann der nächste Schritt?
3: Also wir informieren dann über die Abläufe. Das heißt, wenn ich jetzt so einen Antrag weggeschickt habe, was passiert denn dann? Wie lange muss ich da ungefähr warten? Was passiert, wenn sich die Behörde nicht meldet? Und wenn das nötig ist, dann haben wir auch Kontakte zu den Behörden und können dann auch unterstützen, den Kontakt herzustellen, wenn das nicht klappt oder wenn da Hemmungen sind oder Hindernisse sind. Und wenn dann ein Antrag bewilligt ist, also genehmigt wurde, und dann können wir auch dabei unterstützen, die was man tun muss oder wo man und wie man die bestimmten Leistungen dann auch nutzen kann.
2: Unterstützen Sie auch Einrichtungen? Also wenn jetzt ein Wohnheim bestimmte Probleme hat und wendet sich an Sie als Wohnheim?
3: Ich weiß nicht, ob das schon mal vorgekommen ist in der Vergangenheit. Also wir hatten schon oder was wir öfter haben, dass sich Mitarbeitende aus Wohneinrichtungen zum Beispiel wegen eines bestimmten Klienten oder eines Bewohners oder einer Bewohnerin an uns wenden. Das sind jetzt, also wenn das Themen sind, die nicht direkt eine Beratung eines Menschen betreffen, müssen wir uns dann Gedanken machen, inwieweit wir da unterstützen können oder wer sonst unterstützen kann. Wir verweisen ja auch sehr viel auf andere Institutionen, Beratungsstellen oder Organisationen, die eben das übernehmen können, was wir jetzt nicht übernehmen können in den Beratungen.
2: Also wir in der Aulen machen es eigentlich so, dass wir versuchen, ich betone versuchen, einmal im Jahr ein Gespräch zu haben mit der UETB Darmstadt. Versuchen.
3: Ja, das ist sehr gut. Genau. Wir unterstützen auch die selbstorganisierten Vertretungen. Das heißt, ich war auch vor einigen Monaten zum Beispiel in der Mitarbeiterversammlung beim Landeswohlfahrtsverband oder die Kollegin beim Werkstattrat oder bei Mitarbeiterversammlung in anderen Einrichtungen. Also da beraten wir dann auch oder stellen uns den Fragen, die da sind.
4: Eine Frage, ein Werkstattrat, also ich kann mir unter einer Behindertenwerkstatt was vorstellen, aber Werkstattrat, ist das dann auch übergreifend?
2: Werkstattrat hat die Belange abzudecken, die alles, was mit der Werkstatt betrifft, also auch welches Personal schwebt darum, was gibt's zu essen, was wird wann gemacht, warum, also alles, was die Werkstatt irgendwie betrifft. Und da wir halt auch eine beratende Tätigkeit haben in Form von, geh mal in den Bereich, probier dich da mal aus, mach das mal so, oder auch bestimmte Gespräche mit dem Sozialdienst, mit der Frau von, die dann eben die ganzen Praktikas macht, auch manchmal die Gespräche begleiten müssen, dann haben wir auch dort eine beratende Tätigkeit und da holen wir uns manchmal bei der IOTB Tipps, wie man das verbessern kann, wie man das anders strukturieren kann, wie man sein Geschäft besser gestalten kann.
4: Ja, dann machen wir jetzt noch mal Musik, würde ich sagen.

0: So, sind doch an.
1: Okay.
0: Ich dachte, wenn rot ist, ist es an.
2: Ja, ist auch richtig.
0: Ihr hört Radio Darmstadt, Inklusionssendung. Wir befinden uns auf der Zielgeraden. Wir haben jetzt noch eine Viertelstunde mit der unabhängigen Teilhabeberatung. Und könnten Sie sich vorstellen, oder was würde passieren, wenn es die Teilhabeberatung nicht mehr gäbe?
3: Also wenn es die Teilhabeberatung nicht mehr gäbe, oder sie gab es ja eine ganze Zeit lang noch nicht, uns gibt es ja erst seit 2018, davor gab es das in der Form nicht, es würde ein großer Teil der unabhängigen Beratung verloren gehen, denn jedes Amt, jede Behörde hat eine Beratungspflicht, aber auch eigene Interessen. Und es gibt eben sonst keine Stelle, die unabhängig berät. Das heißt, auch wenn man zu einem Anbieter geht und lässt sich dort beraten, auch die haben Interessen. Und die hat eben die EUTB nicht. Und das heißt, Menschen, die zu uns kommen, können sich sicher sein, dass sie von uns alle Informationen bekommen, um dann möglichst selbstbestimmt entscheiden zu können, was sie davon für ihr Leben nutzen wollen.
0: Das ist manchmal schwierig, was man so vom Leben will. Der eine sagt, ich will jetzt Flugkapitän werden, hat aber die dickste Brille auf. Sagen Sie ihm die Wahrheit?
3: Also es nützt nichts, um den heißen Brei rumzureden. Wir beraten über Möglichkeiten und wir beraten auch dazu, wie wahrscheinlich oder unwahrscheinlich ist es, dass diese Möglichkeiten genutzt werden können oder welche Voraussetzungen müssen erfüllt werden. Ob die Menschen sich dann an unseren Rat halten oder nicht, das können wir nicht beeinflussen und wollen wir auch gar nicht beeinflussen. Aber wir geben natürlich auch eine Einschätzung dann dazu ab, zur realen oder zur Realität.
0: Also Sie würden jemandem sagen, der ganz schlecht sieht, er sollte besser nicht Flugpilot werden wollen. Um es mal sehr überspitzt zu sagen, aber Sie würden ja denjenigen damit verletzen. Also ich habe das Ganze ich habe das jetzt sehr überspitzt dargestellt. Ich habe öfters in meiner Tätigkeit als Werkstattrat immer die unangenehme Aufgabe zu sagen, weil du das und das tust, passiert das und das. Und das ist manchmal sehr unangenehm, jemanden, den man schätzt und den man wirklich wertschätzt, so knallhart manchmal die Wahrheit sagen zu müssen.
3: Ja, also was wir jetzt nicht machen würden, ich würde nicht sagen, du darfst oder du sollst nicht Pilot werden. Ich würde die Menschen darüber informieren, was ist notwendig, um Pilot werden zu können und welche Bedingungen sprechen vielleicht dagegen, wenn man Pilot werden möchte. Und wenn gewünscht, dann gebe ich auch da meinen Rat dazu ab. Ich würde jetzt aber jemandem nicht von vornherein etwas verbieten oder absagen wollen. Aber man muss natürlich schon schauen, was sind realistische Vorstellungen und was ist wirklich umsetzbar und warum. Also es muss ja alles auch begründet werden können. Ich berate jetzt nicht nach meinem eigenen Geschmack oder wie ich Dinge gerne hätte, sondern ich berate über Möglichkeiten und über Voraussetzungen und schon im Sinne des Menschen, der vor mir sitzt.
2: Also was ich mir zum Beispiel für einen vorstellen könnte, der jetzt Pilot werden will und nichts sieht, könnte ich mir vorstellen, ich weiß, dass es in Okhaben zum Beispiel einen Flugsimulator gibt, der von privater Hand geleitet wird. Und die suchen Nachfolger. Da könnte ich mir vorstellen, dass das sogar ein Blinder könnte, wenn der weiß, wie das Teil zu bedienen ist. Weiß ich nicht, aber könnte man mal anfragen.
3: Möglicherweise. Das sind jetzt ganz ganz interessante Fragen und Themen, auf die wir gekommen sind. Also das zeigt auch ein bisschen unseren Beratungsalltag. Ganz oft werden wir mit Themen und Fragen konfrontiert, wo wir erstmal auch keine Ahnung haben. Und das heißt, wir informieren uns und dann sagen wir auch, dass wir das noch nicht wissen und uns schlau machen und das herausfinden werden. Und dann am besten nochmal einen Termin vereinbaren, wo wir das dann besprechen können.
0: Ja, haben wir noch einen Titel?
2: Wir haben noch einen Titel, ja, den können wir jetzt spielen.

0: läuft aber noch.
1: Nee.
0: Ihr hört Radio Darmstadt, Inklusionsradio, und das war die Sendung mit dem IUTB, mit dir natürlich herzlichen Dank, dass du da warst, für das Interview kann man ja nicht sagen, für das offene Gespräch würde ich jetzt mal nennen. Und vielen Dank, dass du unsere Fragen beantwortet hast. Und ich wünsche dir noch einen schönen Sonntag. Magst du noch abschließend was zu dir sagen?
2: Ich wollte mich auch noch bei euch bedanken. Dankeschön für die Einladung und dass ich hier unsere Beratungsstelle vorstellen konnte. Und ich wünsche allen Hörern auch noch einen schönen Sonntagabend.
3: Ja, Jennifer, ich wollte mich bei dir auch nochmal ganz herzlich bedanken. Es war wirklich schön, dass du da warst. War eine schöne Bereicherung für mich. Jetzt weiß ich, dass die IUTB ist. Jetzt weiß ich, dass es eine solche Einrichtung überhaupt gibt. Ja, und da ich selber auch ein paar Probleme habe, werde ich die vielleicht sogar in der Region Hanau, ich glaube, da gibt es bestimmt eine in meinem Kinzigkreis, die werde ich dann besuchen.
0: Und ich kann nur noch darauf hinweisen, dass die nächste Sendung vom Heinerfest in Darmstadt kommen wird. Und da werden wir dann auch unsere Inklusionsradiosendung haben. Und ich wünsche jetzt allen noch einen schönen Sonntag und wir spielen jetzt noch einen Titel.

0: auf, Maurice. Aber ich werde auch beim nächsten Albtraum auf keinen Fall mehr einfach davonlaufen, sondern das Problem gleich an der Wurzel packen.
1: Ich fand es sehr spannend, mehr über Schlafphasen und Schlafstörungen zu erfahren. Und Hannes' Infos zu Klarträumen haben mir auch gut gefallen.
0: Ich glaube, wir alle konnten super viel daraus mitnehmen. Und wir hoffen natürlich auch, dass ihr da draußen durch unsere Sendung nun auch viel mehr über unseren Schlaf und unsere Träume wisst.
1: Dann heißt es wohl jetzt auf Wiedersehen. Oder wohl besser auf Wiederhören.
2: Ciao, macht's gut.
3: Ciao, Leute.
0: Tschüss.
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2: 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Am Mikrofon und an der Technik begrüßt euch heute unter anderem Joachim Stark. Hallo! Live mit dem heutigen Gast-DJ Just Blaze bzw. Cheyenne in unserer heutigen regulären Sendung aus dem Raum Wiesbaden. Live von der Mix und dem eventuellen Kurzinterview. Dazu aktuelle Party- und Event-Tipps, einige, vor allem Open Airs, eventuelle Sendungsvorankündigungen und vieles mehr. Bleibt einfach dran in den nächsten noch knappen 2 Stunden. Es lohnt sich, euer aktuelles Clubbers Paradise Team um Joachim Stark und den Rest der Crew. Viel Spaß mit unserer heutigen Ausgabe. Gleich gibt's auch unter anderem Future Beast mit Why Don't You Dance With Me aus den 90er Jahren. Denn Future Beast sind unter anderem heute in Barkhäusl bei der Sunshine Live, die 90er Live on Stage Summer Open Air. Seit heute Mittag, jetzt bis in den Abend hinein, live und Open Air mit zig anderen DJs und Künstlern. Aber dazu später in unseren aktuellen Party-Event-Tipps mehr.
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Jetzt also mit unserem heutigen Gast-DJ Just Blaze bzw. Cheyenne aus dem Raum Wiesbaden live on air in the Mix und im Kurzinterview bis zum Schluss der heutigen Sendung. Dazu aktuelle Party- und Event-Tipps, eventuelle Sendungsvorankündigungen oder Sendungsvorankündigungen und vieles mehr. Bleibt einfach dran in den, ja, nicht ganz 2 Stunden mehr und darüber hinaus. Es lohnt sich. Mehr dazu später. Euer aktuelles Clubbers Paradise Team um Joachim Stark und den Rest der Crew. Viel Spaß. Bleibt weiterhin dran und er lohnt sich.

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Am Mikrofon und an der Technik begrüßt euch heute nach wie vor in der jetzt kommenden zweiten Sendestunde unter anderem Joachim Stark, live mit dem heutigen Gast-DJ Just Blaze bzw. Cheyenne aus dem Raum Wiesbaden. Live on air in the Mix und demnächst im Kurzinterview, dazu aktuelle Party- und Event-Tipps, eventuelle Sendungs- oder Sendungsvorankündigungen und vieles mehr. 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

Ihr hört immer noch Clubbers Paradise auf Radio Darmstadt und in Wiederholung über den Bermuda-Funk aus Mannheim, via UKW noch 103,4 MHz über Radar und auch unter Radio Darmstadt via Digitalradio und also DAB Plus und online www.radiodarmstadt.de unter anderem. Und jetzt gleich unser heutiger Gast-DJ live on air, quasi im Kurzinterview gleich.

0: Ja, jetzt habe ich den Gast-DJ Cheyenne bzw. Blaze live on air im Kurzinterview im Studio hier sitzen. Und also im Sendestudio. Und ja, hallo, schön, dass du auf jeden Fall da bist heute.
1: Grüß dich, Joachim, vielen Dank erstmal für die Einladung.
0: Gern geschehen, ja, ja, genau. Seit wann legst du denn schon genau auf? Also produzieren tust du ja wohl noch nicht.
1: Nee, wie gesagt, ich mache das mehr hobbymäßig. Ich bin hauptberuflich Ingenieur und habe die Leidenschaft schon relativ früh entwickelt, Anfang 2000er. Da aber erst im Hip-Hop-Bereich, Hip-Hop-R&B mit Vinyl damals noch klassisch. Dann irgendwann aufgehört, beziehungsweise auch ab und zu in Wiesbaden und Umgebung aufgelegt, im Big Apple vielleicht, sagt dir das noch was, in Wiesbaden, in der Innenstadt. Dann hatte ich eine Zeit lang, sage ich mal, kein Interesse mehr am Musikauflegen, da waren die Interessen anderweitig. Und das Ganze hat vor ein paar Jahren auf Ibiza dann wieder angefangen, als wir dort einen Urlaub mit den Jungs gemacht haben. Da hat es mich wieder gepackt und da dann auch mit der elektronischen Musik im Afro-House-Bereich, Tech-House-Bereich, Latin-Tech-House und seitdem, jetzt sage ich mal zweieinhalb Jahre, lege ich jetzt regelmäßig auf, eher auf privaten Veranstaltungen, weil es mir einfach Spaß macht. Jetzt habe ich die Zeit und mache das, wie gesagt, hobbymäßig neben meinem Beruf.
0: Wie fing alles bei dir an, beziehungsweise mit wem hast du schon alles aufgelegt?
1: Also ich hatte einen kurzen Gastauftritt beim Sofian, mit dem Sofian zusammen in Mainz gehabt. Ansonsten habe ich, wie gesagt, wenig Club-Erfahrung oder dergleichen. Habe das häufiger, beziehungsweise mehr den Fokus auf private Veranstaltungen gelegt und gucke jetzt aber, dass ich so langsam, gerade jetzt, wo es im Raum Wiesbaden auch wieder ein bisschen vorwärts geht, dass man da vielleicht das eine oder andere starten kann. Und das ist eine gute Plattform hier, denke ich mal, um zu zeigen, was man drauf hat. Und hoffe, dass es den Hörern gefallen hat bisher.
0: Ja? Jo, ich denke schon. Auf jeden Fall bis jetzt ein cooles Set. Deine nächsten Gigs bei Events, Partys, gibt's da was, auch privatmäßig als auch Online-Sendern in den nächsten Wochen?
1: Ja.
0: Was steht noch alles bei dir so genau an und wo?
1: Also nächsten Freitag und Samstag lege ich gemeinsam mit meinem DJ-Kollegen Mello auf. Das ist ein sehr guter Freund von mir. Wir machen das seit neuestem auch im Duo B2B. Da legen wir auf dem Wilhelmstraßenfest in Wiesbaden auf. Für das Tattoo-Studio Purple Ink, auch sehr bekanntes Tattoo-Studio in Wiesbaden. Und da sind wir an dem Stand vertreten und werden die Leute mit guter Musik und die Kollegen dann auch mit guten Getränken beliefern. Ja.
0: Ja, wie kann man dann noch mit dir in Kontakt treten, Infos über dich erhalten, also, und gegriffenfalls buchen, Stichwort Internet?
1: Genau, also hauptsächlich über Instagram. Das ist, sage ich mal, die Plattform, über die mich jeder kontaktieren kann. Für weitere Anfragen oder dergleichen bin ich da relativ flott und antworte auch relativ zügig.
0: Hast du vielleicht noch irgendwelche Grüße oder Sonstiges?
1: Auf jeden Fall. Grüße gehen raus an meinen treuesten und besten Fan, an meinen Sohn Matthias und an meine Frau Alexa. Und vielen Dank an die Jungs, die heute Abend mit mir hierher gekommen sind, der Patrick und der Hutan.
0: Die sind drüben im DJ-Studio.
1: Genau. Hat mir eine Freude gemacht, dass sie mitgekommen sind und wir haben viel Spaß und ich hoffe, dass das zweite Set genauso vorwärts geht.
0: Jo, das schneller. Gleich noch.
1: Genau. Ja,
0: genau. Also vielen Dank für das Interview und dass du heute hier bist und weiterhin alles Gute und vielleicht bis bald mal hier wieder bei uns in der Sendung oder Show.
1: Ja. Sehr gerne. Vielen Dank.
0: Vielen Dank.
1: Jo.
0: Viel Spaß jetzt noch mit dem heutigen Gast-DJ aus Wiesbaden.

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2: Und hier wieder unsere aktuellen Party-Event-Tipps für die nächsten paar Tage und auch Wochen, auch in Vorschau mal, ja. Da gibt es jetzt natürlich auf den Sommer hin ja, einige Open Airs, würde ich sagen. Unter anderem das Summer Open Air heute am 6.6.2026. Genau. 17 Acts, 2 Floors, 9 Stunden von Radio Sunshine Live, die 90er live on stage mit Caught in the Act, Luna, ATC, Masterboy und Beatrix Delgado, Erotic, Fun Factory, Rednecks, Captain Jack, Bellini, Guru Josh Project, Aquagen Future Breeze, das ja, haben wir ja auch am Anfang der Sendung heute Future Breeze gespielt mal, Woody von Aiden, Paffendorf, Taller 2XLC aus Frankfurt Rhein-Main, Erik SSL und DJ Falk von Sunshine Live. Am heutigen Samstag, 6.6.2026 an der Eremitage Waaghäusl. Ja, Infos unter die 90er.de. 17 Acts, 2 Floors, 9 Stunden.

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1: Ja, und am 20.06.2026 im MOMEM, Modern Electronic Music Museum, oder am MOMEM in Frankfurt am Main, die Club Night, hosted by Frank Lorber und Hardfloor Live. Ja. Von abends bis 3 Uhr nachts am 20. auf 21.06.2026 in Frankfurt am Main.
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1: Ja, dann muss ich noch mal eine Woche zurück hier, sehe ich. Und zwar am 13. Juni 2026. Hours Open Air mit Ellen Alien, Ellie Akula, Gregor Trasher und Len Farki. Open Air am 13.06.2026. Von 14 bis 22 Uhr. Mehr Infos bestimmt auch unter Hours, also ours-ffm.de. Und das Ganze in der Franziskusstraße 35 in Frankfurt am Main, am Mainufer. Open Air.

am 21.06. Oh, jetzt ein bisschen alles durcheinander mit dem Termin, aber ich hoffe, ihr checkt's. 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

Und dann habe ich bei Live-Sendungen heute Abend noch was für euch. Und zwar sind wir heute von Clubbers Paradise von 23 bis 9 Uhr on air mit dem Clubbers Paradise Special vom 6.6. auf 7.6.2026 mit verschiedenen DJs und einer DJin: Nano Rausch, Sofian, Peter Latino, Extravaganza Music, Christis and Cosmo, oder Back to Back Cosmo, und der Gast-DJ Anna Jahn mit dem Schluss. Electronic Radio Night hier bei uns von Clubbers Paradise im Special. Ganze 10 Stunden hauen wir für euch heute wieder weg. Und ja, würde mich auch freuen, wenn ihr da wieder reinhören würdet nachher bei Live-Sendung. Ansonsten alles Weitere nochmal in der Abmoderation. Und weiter jetzt bis zum Schluss der heutigen Sendung mit unserem heutigen Gast-DJ Just Blaze bzw. Cheyenne aus dem Raum Wiesbaden. Viel Spaß noch.

Auch unsere Sendung ist leider einmal so langsam, aber sicher zu Ende. Ihr könnt uns jeden Samstag, außer dem zweiten und vierten Samstag von 19 bis 21 Uhr live on air auf Radio Darmstadt, auf noch UKW 103,4 MHz via DAB Plus im Raum Rhein-Neckar und Rhein-Main oder online www.radiodarmstadt.de nach wie vor regulär hören. In der Sendungswiederholung immer am zweiten und vierten Dienstag von 22 bis 24 Uhr auf Bermudafunk, dem freien Radio Rhein-Neckar auf UKW

89,6 MHz von Mannheim und Ludwigshafen rein, UKW 105,4 MHz von den Großraum Heidelberg, im Kabelradio für den Raum Rhein-Neckar, Bereich Baden-Württemberg, als auch im Landkreis Karlsruhe, ebenfalls dort im Kabelradio und im Livestream www.bermudafunk.org in jeweiliger Wiederholung, so auch diese Sendung wieder. Am Mikrofon und an der Technik begrüßt er euch heute unter anderem Jochen Stark. Mehr Infos über uns findet ihr wie immer auf www.clubbersparadise.de.net.org oder auf Facebook, sucht nach der Gruppe und der Seite von Clubbers Paradise womöglich. Ihr möchtet mit uns direkt Kontakt aufnehmen, dann schickt einfach eine E-Mail an info@clubbersparadise.de. Nicht vergessen, bereits am heutigen Samstagabend, 6. Juni, nach Live-Sendung gibt es uns in Clubbers Paradise Special live on air erneut im Zeitraum zwischen 23 Uhr und 9 Uhr in der extra langen Radionacht über Radio Darmstadt zu hören. Via noch UKW 103,4 MHz, DAB Plus und oder auch Online-Radio-Verbreitung zu hören. Dann mit vielen Live-DJs aus dem Raum Rhein-Main, unter anderem mit Peter Latino, DJ Sofian wird live da sein, Chris Dis, N Cosmo, Electrovaganza, Nano Rausch und der Gast-DJ Anna Jahn. Ab Samstag, 20.06. 19 Uhr bis 21 Uhr geht es dann nach der Nachtsendung wieder weiter mit uns über Radio Darmstadt mit dem Darmstädter DJ und Urgestein Ufuk live on air in the mix und vieles mehr. 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Wir, das ganze Clubbers Paradise Team, wünschen euch alles Gute, bleibt gesund, zuversichtlich und bis zur jeweiligen kommenden Sendung. Tschüss, tschüss. Euer aktuelles Clubbers Paradise Team um Jochen Stark und den Rest der Crew. Im Anschluss über Radio Darmstadt hört ihr gleich ausnahmsweise wieder die Sendung Chartradar, die Dance 50 Chart Show statt der Radioshow mit und von dem Radarkollegen Bernd Weber. Wir sagen Tschüss bis in circa zwei bis drei Wochen, vielleicht auch bis später und freuen uns, wenn ihr bei uns wieder jeweils einschaltet und zuhört. Bleibt gesund und munter, euer Team von Clubbers Paradise. Und jetzt die letzten Klänge von unserem heutigen Gast-DJ Just Blaze bzw. Cheyenne aus dem Raum Wiesbaden. Vielen Dank für sein tolles Set und vielleicht bis bald mal wieder. So, tschüss und jetzt die letzten Klänge von unserem heutigen Gast-DJ noch.

Vielleicht hören wir uns ja wieder heute am 6.06.2026 von 23 bis 9 Uhr morgens. Würde mich freuen, wenn ihr wieder einschalten würdet und dabei bleiben würdet. In Clubbers Paradise Special mit verschiedenen DJs.

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0: Ihr hört Inklusionsradio bei Radio Darmstadt. Wir haben heute einen Gast hier von der unabhängigen Teilhabeberatung Darmstadt. Und mein Name ist Ronny Kramer und ich werde euch heute durch die Sendung führen. Und mit mir ist noch da Matthias. Ja. Und Frau, darf ich noch mal um Ihren Namen bitten?
1: Hallo, ich bin Jennifer Weil von der ergänzenden unabhängigen Teilhabeberatung.
0: So, und so ist es richtig. Ich habe es vorhin falsch gesagt. Sorry dafür, aber man lernt nie aus. Vielleicht lerne ich es ja noch mal. Ja, wenn ich jetzt als Ronny Kramer zu Ihnen käme, was können Sie mir denn bieten? Oder warum sind Sie denn überhaupt da?
1: Genau, also wir sind eine Beratungsstelle. Das heißt, zu uns kann man kommen, wenn man Rat braucht. Der Begriff ergänzende unabhängige Teilhabeberatung ist ja etwas langatmig. Deshalb kann ich vielleicht einfach mal kurz erklären, was das überhaupt heißt. Dann wird es vielleicht ein bisschen klarer. Wir sind eine Beratung, die für Menschen mit Behinderungen und chronischen Erkrankungen da ist und zu Themen berät, wie kann ich teilhaben an der Gesellschaft, am sozialen Leben, an der Arbeit und was muss ich dafür tun?
0: So, das hört sich alles sehr spannend an. Also sind Sie dann nur für die Arbeit zuständig?
1: Nein, ganz und gar nicht. Also das ist ein kleiner Teil unserer Beratungen. Es geht auch um Thema Freizeit. Wie kann ich Unterstützung bekommen, wenn ich Assistenz brauche in der Freizeit? Wie kann ich wohnen, wenn ich Unterstützung im Alltag brauche, zu Hause? Genau, das kann auch sein, wie kann ich im Beruf zurechtkommen, wenn ich benachteiligt bin durch verschiedene Erkrankungen und dort Unterstützung brauche.
2: Frage, können auch Menschen ohne Behinderung zu Ihnen kommen oder zu dir kommen?
1: Ja, also wir beraten auch Angehörige. Das heißt, also es gibt keine Voraussetzungen, die man haben muss, um von uns beraten zu werden. Aber da es immer um das Thema Behinderungen und die Teilhabe am Leben geht, braucht man natürlich, oder ist der Inhalt, über den wir beraten, hat immer mit Teilhabe und Behinderung zu tun. Aber zu uns kommen auch Angehörige, sich informieren wollen, wie sie ihre Verwandten oder Nachbarn unterstützen können, welche Anträge wo gestellt werden können, welche Papiere dafür ausgefüllt werden müssen, wohin diese gehen. Es kommen auch Fachkräfte zu uns, die sich beraten lassen, um zum Beispiel in Wohngruppen ihre Bewohner und Bewohnerinnen beraten zu können.
0: Ich weiß zum Beispiel, dass Sie auch zu Werkstatträten gehen oder Einrichtungsbeiräten.
1: Genau, wir beraten auch Einrichtungen oder in Einrichtungen, kommen wir auch vorbei, beraten dort bei Sitzungen, Versammlungen, auch in Schulen, bei Elternabenden. Das heißt, wir beraten Menschen über das ganze Leben hinweg, also Kinder, Jugendliche, Erwachsene, auch hochbetagte Menschen. Und es geht um alle Themen, auch Thema Assistenz, Pflege, Wohnen, Freizeit, Arbeit.
2: Jetzt habe ich mal eine ganz dumme Frage. Und zwar, ich versetze mich jetzt mal in die Lage vom Ronny. Das heißt, ich kann nicht laufen. Weiß jetzt nicht genau, an wen ich mich überhaupt wenden soll. Gibt es da andere Institutionen, wenn ich jetzt zum Beispiel, was weiß ich, in ein Heim gehe oder wenn ich mich beim Arbeitsamt beraten lasse, gibt es da auch Hilfen, dass man zu Ihnen kommt, dass die eben ihre Institution empfehlen?
1: Ja, genau. Also was uns auszeichnet, ist diese ergänzende Beratung. Das heißt, so Stellen wie das Arbeitsamt, das Jobcenter, der Landeswohlfahrtsverband, die haben alle eine Beratungspflicht. Wir ergänzen diese Beratungspflicht, indem wir unabhängig beraten. Also wir gehören zu keinem Amt, zu keiner Behörde und an uns können sich Menschen wenden, die eine neutrale Beratung wollen, ohne dass wir ein eigenes Interesse haben an der Beratung, außer dass wir den Menschen weiterhelfen wollen, ein erfülltes Leben zu leben und teilzuhaben an der Gesellschaft.
2: Eine Frage, wie weit sind Sie denn vertreten in Hessen? Gibt Sie es öfters oder sind Sie nur in Großstädten oder wo findet man Sie?
1: Die ergänzenden unabhängigen Teilhabeberatungsstellen, kurz EUTB, finden sich in ganz Deutschland wieder. Also es gibt über 500 Beratungsstellen in ganz Deutschland. In Hessen gibt es, ich glaube, ungefähr 28 und die sind je nach Einwohnerzahl gleichmäßig verteilt. Unsere Beratungsstelle ist jetzt zuständig für Darmstadt und den Landkreis Darmstadt-Dieburg. Auch andere Landkreise und Städte wie Offenbach, Frankfurt, Bergstraße, Odenwald, Groß-Gerau haben auch ergänzende unabhängige Teilhabeberatungsstellen. Und auf der Seite www.teilhabeberatung.de gibt es eine Suche. Dort kann man auch seine Postleitzahl eingeben und findet die nächstgelegene Beratungsstelle.
2: Eine Frage, gibt es da eine Ausbildung, dass man so beraten kann oder wie ist da der Weg dorthin?
1: Das Besondere bei unseren Beraterinnen, ich sage jetzt extra Beraterinnen, weil in unserer Beratungsstelle sind wir ausschließlich Frauen, 4 Beraterinnen und das Besondere ist, dass wir Peer-Beraterinnen sind. Das heißt, wir sind alles Menschen, entweder selbst mit einer Behinderung oder Angehörige von Menschen mit Behinderung. Und es ist keine spezielle Ausbildung nötig. Das heißt, wir kommen beruflich aus ganz verschiedenen Bereichen. Manche sind quer eingestiegen, manche sind, kommen aus dem Bereich Psychologie oder soziale Arbeit. Aber alle Beraterinnen, die in einer EUTB arbeiten, machen zu Beginn eine sogenannte Grundqualifizierung, die eine Woche lang geht und über das Gesamte, über den Beratungssituationen, über gesetzliche Grundlagen ganz viel dann erstmal auch lernen, um einen ähnlichen Wissensstand dann zu haben.
0: Sind Sie darüber informiert, dass die Lebenshilfe zum Beispiel auch anbietet, Leute wie mich auszubilden als Peer-Beratung?
1: Genau. Es gibt auch einige Peer-Counselor, die in Beratungsstellen arbeiten. Zum Beispiel Bergstraße Odenwald hat einen Peer-Counselor. Das ist ja eine spezielle Art der Beratungsarbeit. In unserer Beratungsstelle haben wir niemanden mit dieser Qualifizierung, aber das ist möglich, als Peer-Berater in einer EUTB zu arbeiten.
0: Weil ich habe im September meinen persönlichen Beratungslerntermin, sage ich mal. Das geht ja dann über 8 Wochen, wo man dann wirklich lernt zu beraten und auch, wie gehe ich mit den Leuten um und so weiter und so fort. Aber ich frage mich jetzt schon langsam, ich bin sehr vielseitig gestrickt, ich bin in der Landesarbeitsgemeinschaft, ich habe mit den Menschen zu tun, weil ich Werkstattrat bin. Also ich bin mal gespannt, was die mir noch beibringen wollen, was ich nicht weiß.
1: Ja, wenn du da schon so viel Erfahrung hast in der Beratung, dann bist du da ja schon bestens ausgestattet und kannst ja dann einfach vielleicht auch noch mehr Praxis dazu bekommen.
0: Ja, das wäre sogar teilweise mein Wunsch, weil ich mitgekriegt habe, gerade in unserer Einrichtung in der Aumühle ist es so, dass man doch eher von einem Betroffenen was entgegennimmt, als statt von einem Mitarbeiter, weil dann ist die Ebene eine ganz andere, als dass, wenn der Mitarbeiter sagt, das wäre aber gut für dich, wenn du das tätest. Aber wenn wir das dann mal sagen und sagen, hier probier doch mal aus, machen so ein bisschen neugierig, und dann wird's ausprobiert und es hat eine ganz andere Dynamik dann. Und deswegen würde ich das gerne machen.
1: Genau, und das ist genau auch der Gedanke der EUTB, dass eben durch diese Nähe der Beratung, durch die inhaltliche Nähe, aber auch durch die persönliche Nähe eine andere Art der Beratung dann stattfindet. Nicht so distanziert, sondern auf Augenhöhe.
2: Ja, das finde ich sehr schön und ich finde auch schön, dass es so viele Beratungsstellen gibt. Und ich denke, das ist ein schöner Weg, der geht nach vorne. Und deshalb hören wir jetzt das Lied Alles nur nicht zurück.
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0: Nein, alle drei.
1: Ihr hört Radio Darmstadt, Inklusionsradio, und wir haben die unabhängige Teilhabeberatung zu Gast. Und wir wissen jetzt schon mal, was sie so alles tut und was sie so macht. So, was würden Sie nicht beraten?
2: Das ist eine sehr gute Frage, denn eigentlich beraten wir ja fast alles und fast jeden. Wir beraten aber nicht zu rechtlichen Themen. Das heißt, wir sind keine Rechtsberatung und dürfen auch nicht bei rechtlichen Fragen begleiten, sondern da verweisen wir dann gerne auf zum Beispiel den VDK, mit dem wir auch gut zusammenarbeiten, oder eben anderen anwaltlichen Beratungen.
3: Eine Frage, was ist der VDK?
2: Der VDK ist ein Sozialverband und der beschäftigt auch Juristen im Sozialrecht. Und wenn man dort Mitglied ist, dann kann man auch eine rechtliche Beratung in Anspruch nehmen, die wir eben nicht anbieten können und dürfen.
3: Weißt du, wie hoch der Beitrag ist für den VDK?
2: Das weiß ich tatsächlich nur so ungefähr. Es sind für Menschen mit einem niedrigen Einkommen oder Sozialhilfebezug um die 60 Euro pro Jahr. Und ansonsten richtet sich das, glaube ich, nach dem Einkommen. Aber da müssten sich die Menschen am besten bei dem VDK selbst informieren.
1: Okay. So, jetzt versuche ich mal eine Beratung, hörbar zu machen. Also ich finde das immer so ganz lustig, wenn man in eine Beratung geht als Mensch und dann der Beratende, also der, der die Beratung durchführen will, will eigentlich nicht mit mir reden, der redet dann mit meiner Begleitung. Ja, was hat er denn, was will er denn und so weiter. Und das finde ich ganz furchtbar.
2: Ja, das finde ich auch ganz furchtbar.
1: Und wie ist es denn, wenn jemand, ich sag mal, beeinträchtigt ist, Autist ist und hat halt seine Besonderheiten und Sie müssen dann auch mit diesemjenigen reden. Ist es nicht manchmal ein bisschen schwierig, sich so darauf einzulassen?
2: Jede Beratung ist anders und das macht auch gerade den Reiz aus. Wir müssen uns immer wieder neu einstellen auf die Menschen, die kommen. Und ob Autist oder Nicht-Autist oder Mensch im Rollstuhl oder nicht im Rollstuhl, ändert an unserer Beratung wenig, weil die Inhalte sind dieselben. Wir müssen ja nur schauen, dass wir die gleiche Sprache sprechen können. Und das heißt, jede Beratung ist individuell. Und wir finden dann zusammen raus, wie können wir am besten kommunizieren und sprechen oder auch nicht sprechen. Also wir können zum Beispiel auch Gebärdensprachübersetzerinnen engagieren, die für Menschen, die nicht hören und auch oft nicht sprechen, übersetzen. Und ansonsten kommunizieren wir so viel wie möglich mit den Menschen selbst und nutzen Assistenzen, die dabei sind, wirklich nur als Assistenzen, also als Unterstützung, wenn das nötig ist.
3: Eine Frage, schreibt ihr auch Institutionen an, wenn ich zum Beispiel zu Ihnen komme, sage, ich habe die und die Beschwerden, schreiben Sie dann auch Firmen an und sagen, der hat zwar die und die Behinderung, ist aber sonst, kann aber dies, das und das besonders gut, dass Sie praktisch eine Bewerbung für ihn schreiben oder eine Beurteilung schreiben?
2: Sowas machen wir nicht selber, sondern wir sind ja eine Beratungsstelle und beraten dann, an welche Einrichtung oder Stelle man sich wenden kann, wenn man zum Beispiel Hilfe bei Bewerbungen braucht und arbeiten möchte, aber eine Behinderung hat oder bestimmte Einschränkungen hat, auf die Rücksicht genommen werden muss bei der Arbeit, dann verweisen wir da gerne auf Stellen, die dabei unterstützen können und stellen auch den Kontakt zu dieser Stelle dann her.
3: Finde ich sehr schön. Da passt jetzt das Lied An deiner Seite.

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2: Ihr hört Radio Darmstadt, Inklusionsradio. Wir haben immer noch unsere nette Gastgeberin von der UTB da. Und ja. Und würden Sie sagen, dass Ihr Job manchmal bereichernd ist in Form von der Vielfältigkeit? Können Sie was mitnehmen?
3: Ja, auf jeden Fall. Also wir können auch nach jeder Beratung oder bei jeder Beratung noch was dazu lernen, weil wir nie alles wissen und jede Frage uns auch dazu anregt, Neues zu lernen und immer wieder weiter zu lernen, neue Menschen kennenzulernen. Und was ich festgestellt habe in der Zeit, in der ich oder seit der Zeit, wo ich in der EOTB arbeite, dass kein Mensch ist wie der andere und kein Beratungsfall ist wie der andere. Und deshalb ist auch ganz wichtig, dass wir von Anfang an keine vorgefertigten Schritte oder Schablone haben, wo wir sagen, ah, da wissen wir schon, was wir beraten und was dabei rauskommen wird, sondern uns jede Person anhören, die Fragen anhören, die Anliegen anhören und dann erst zusammen die Beratung gestalten.
2: Ich habe das ja schon miterleben dürfen, wie Ihre Kollegin bei uns als Werkstattrat tätig war. Da hat sie dann auch gefragt, ob wir gehört werden und von wem wir alles gehört werden. Wir werden da manchmal, also sie unterstützen da auch, das muss ich jetzt mal eine Lanze in die Richtung brechen. Man kann da anrufen und sagen, hier, wir hätten das und das Problem, wie würden Sie damit umgehen? Oder einfach, um sich dann wieder mal kennenzulernen, weil man die Stelle gewechselt hat oder. Es ist sehr mannigfaltig. Wir könnten in der Stunde, ich glaube, nicht alles bearbeiten, was Ihr Job so ja mit sich bringt, sage ich mal.
3: Genau, es ist sehr vielfältig, immer wieder neue Themen, neue Fragen und neue Anliegen und manchmal gehen die Beratungen auch sehr lange, über eine längere Zeitspanne, über Jahre hinweg, dass die Menschen sich öfter an uns wenden oder immer wieder mal an uns wenden, wenn sich die Lebenssituation ändert. Und manchmal haben wir auch Leute, die rufen an, haben eine bestimmte Frage, die Frage können wir am Telefon vielleicht schon klären und das war's. Dann ist auch die Beratung schon beendet. Also ist ganz unterschiedlich.
2: Ja, ich habe es ja ganz dreist gemacht. Ich habe ja einfach angerufen und habe gefragt, ob Sie bereit wären zu diesem Interview heute.
3: Ja, genau.
2: Aber ich muss zu meiner Schande gestehen, bei Ihrer Kollegin vorsichtig erstmal angefragt, ob man das so machen kann. Und dann meinte sie, ja, das kann man so machen.
4: Jetzt habe ich aber mal eine ganz andere Frage. Sie sagen, jede Beratung ist anders. Manche kommen immer wieder zu Ihnen. Haben Sie auch ganz konkrete Erfolgserlebnisse, wo Sie sagen, jetzt ist der da unter oder kriegen Sie positive Nachrichten?
3: Ja, zum Teil auch. Also gerade die Fälle, die wir länger begleiten, da baut man ja eine Beziehung zueinander auf und bekommt dann auch Rückmeldungen, wenn was geklappt hat. Das heißt, wenn ein Wohnplatz gefunden wurde, wenn ein Arbeitsplatz gefunden wurde, wenn eine Assistenz gefunden wurde, ein Antrag bewilligt wurde. Manchmal oder ganz oft bekommen wir aber auch keine Rückmeldungen, weil die Menschen sich Informationen bei uns holen, sich beraten lassen und dann ihre eigenen Wege gehen und wir das gar nicht erfahren, ob das dann geklappt hat. Wir bitten dann manchmal darum, um eine Rückmeldung und oft bekommen wir die dann auch, wenn wir darum bitten oder es eben längere Beratungsbeziehungen schon sind. Und das freut uns dann natürlich nochmal besonders, weil wir dann auch sehen, dass das, was wir beraten und wobei wir unterstützen, dann auch erfolgreich sein kann.
2: Jetzt hätte ich noch mal eine Frage im Rahmen der Inklusion. Ich sag mal so, als es die unabhängige Teilhabe noch nicht gab, also diese Beratung noch nicht gab, da fehlte ja was, sag ich jetzt mal so salopp. Da hat es ja was nicht gegeben. Ich würde behaupten, aus meiner Sicht ist diese Teilhabeberatung schon eine Bereicherung. an sich, weil man dann, sie sollte nur etwas bekannter werden und darum soll ja auch dieses Interview dienen. Man sollte sich also nicht scheuen, in der Beratungsstelle zu gehen. Können Sie dazu noch mal was sagen?
3: Genau, also wir sind ja auch eine kostenlose Beratung. Das heißt, es kann sich jeder an uns wenden. Wir haben eine Internetseite. Das ist die iutb-darmstadt.de. Da finden Sie Informationen und können uns auch als Personen sehen. Da sind kleine Bilder von den Beraterinnen abgebildet. Man kann uns anrufen, uns eine E-Mail schreiben. Wir bieten auch Videoberatungen an und auch aufsuchende Beratungen. Und ja, wir beraten gerne. Und jeder, der eine Frage hat, einfach an uns wenden, wenn das ein Thema sein sollte, das vielleicht nicht in unseren Aufgabenbereich fällt, dann sagen wir das auch und leiten dann oder geben gleich Tipps, wo man sich vielleicht stattdessen hinwenden könnte.
4: Da habe ich noch mal eine Frage zu, und zwar, Sie sagen, jeder kann sich an Sie, oder du sagst, jeder kann sich an dich wenden. Meine Frage ist, muss ich dafür Darmstädter sein oder muss ich aus dem Bezirk Darmstadt kommen oder beraten Sie auch Leute aus Frankfurt jetzt mal zum Beispiel?
3: Prinzipiell beraten wir alle Menschen, die sich an uns wenden. Da es aber im Umkreis andere EUTBen gibt, die in anderen Städten und Landkreisen sitzen, haben die manchmal mehr Ahnung von den Strukturen vor Ort oder bessere Kontakte zu den Behörden oder Kostenträgern vor Ort und kennen Anbieter besser. Das heißt, grundsätzlich beraten wir jede Person, die sich an uns wendet, und wenn wir merken, da ist besonderes Wissen gefragt aus der Region, aus der Stadt, das wir jetzt nicht haben, weil wir eben in Darmstadt und im Landkreis sitzen, dann sagen wir auch oder leiten wir auch an die andere EUTB weiter und oder holen uns eben die entsprechenden Infos dann.
2: Es ist aber auch so, dass wenn wir als behinderter Mensch, das ist mir so gegangen, sich irgendwo papiermäßig bewerbt, also so Bewerbungen nach 40 Jahren Werkstatt, dann mal auf die Idee kommt, oh, du könntest ja mal wieder was anderes machen. Und dann musste ich ja bewerben. Also mir ging das so, am Anfang dachte ich so, ui, was hast du letzte Mal eine Bewerbung geschrieben? Und so weiter und so fort. Und mir ist aber aufgefallen, man muss doch noch viel Aufklärungsarbeit leisten. Das habe ich jetzt in meinem jetzigen Praktikumsbetrieb erfahren. Viele Leute fragen dann ganz zögerlich und fragen dann immer, darf ich mal fragen oder darf ich mal fragen? Dann sage ich immer, frag doch einfach mal. Ja, und ich muss sagen, ich habe im Bauaufsichtsamt ganz nette Kollegen, ja, die mich auch unterstützen, aber das machen die total freiwillig. Und das Arbeitsklima da ist so toll, ja, dass ich da eigentlich gar nicht weg will und sich's leider erst im August entscheidet, ob ich da weiter sein darf oder nicht. Und das entscheidet noch nicht mal das Amt selber, sondern die Stadt Darmstadt.
3: Dann drücke ich da ganz arg die Daumen, dass das weitergeht für dich und dass du da deinen Platz findest, oder?
2: Aber ich denke mir, wir als behinderter Mensch müssen halt noch ganz, ganz viel aufklären und ganz viel den Leuten erklären, warum sowas so ist. Ich habe zum Beispiel jeden Mittwoch den Klassiker, ich habe einen Bekannten, der ist blind und der fährt immer nach Wixhausen zum Schach, zu seinem Freund. Und jedes Mal versuchen junge Menschen, diesen über die andere Straßenseite zu führen, obwohl er da gar nicht hin will. Und ich schreie dann immer schon von weitem, lass den guten Mann da stehen, der steht da richtig, der weiß das. Aber das finde ich dann immer wieder erstaunlich, wie sich doch solche Sachen festsetzen. Ja, man schnappt dem am Arm, ohne einen Ton zu sagen, einfach mal über die Gasse. Finde ich doch immer sehr spannend, was da so kommt.
3: Ja, da passt vielleicht das Sprichwort, gut gemeint ist nicht immer gut gemacht.
2: Ja.
3: Genau.
2: Und das hat man halt als behinderter Mensch oft. Und deswegen mache ich gerne diese Sendung Inklusionsradio aus dem Grund, um eben für uns eine Sendung zu machen, aber auch für Menschen, dass die jetzt mitkriegen, das gibt's und es gibt die unabhängige Teilhabeberatung und man sollte sie, wenn man sie braucht, nutzen. Es ist eine Bereicherung.
4: Da habe ich jetzt mal eine Frage zu. Und zwar, kommt es dann vor, du hast gerade eben gesagt, dass die Stadt Darmstadt dafür zuständig ist, dass ich fünfmal irgendeine Behörde anschreibe oder dass Behinderte fünfmal irgendeine Behörde anschreiben und irgendwas, irgendeine Hilfe bitten. Es passiert aber nichts, weil es eben die falsche Behörde ist und kann dann die UETB sagen, hört mal zu, wendet euch doch mal dahin.
3: Ja, unter anderem. Also die Behörden, je nachdem, wohin man welche Anträge stellt, müssen diese Anträge auch weiterleiten, wenn sie selber nicht zuständig sind. Da wären wir jetzt schon ein bisschen in der Beratung und genau zu sowas beraten wir auch. Also was sind da meine Rechte? Wie läuft das ab? Und wenn der Antrag oder das Anliegen vielleicht nicht an der richtigen Stelle gelandet ist, können wir dann auch weiterhelfen, wo denn die richtige Stelle wäre und was dann getan werden muss, um oder welche Anträge gestellt werden müssen und welche Papiere hingeschickt werden müssen, um dann bestimmte Leistungen zu bekommen.
2: Würden Sie die mit mir auch ausfüllen?
3: Ja, natürlich.
2: Also Sie bräuchten keinen Betreuer, der nebendran sitzt und sagt, jetzt tun Sie das mal. Also ich als Person, Ronny Kramer, im Rollstuhl könnte einfach ohne Begleitung bei Ihnen auftauchen.
3: Ja, genau. Also wenn das nötig ist, wenn das aus körperlichen Gründen oder aus anderen Gründen nicht möglich ist, dass Anträge selbst ausgefüllt werden, dann unterstützen wir dabei auch so weit, wie das nötig ist. Also das Ziel ist immer, dass die Selbstbestimmung zu fördern und dass die Menschen so viel tun, wie sie selber tun können. Und bei dem, was darüber hinausgeht, unterstützen wir auch.
4: Ja. Kannst du mal ein konkretes Beispiel sagen, wie so eine Unterstützung dann aussieht?
3: Bei Anträgen ausfüllen oder?
4: Ja, nee, wenn ich jetzt so einen Antrag ausgefüllt habe. Jetzt habe ich den weggeschickt, es passiert aber nichts. Wie ist dann der nächste Schritt?
3: Also wir informieren dann über die Abläufe. Das heißt, wenn ich jetzt so einen Antrag weggeschickt habe, was passiert denn dann? Wie lange muss ich da ungefähr warten? Was passiert, wenn sich die Behörde nicht meldet? Und wenn das nötig ist, dann haben wir auch Kontakte zu den Behörden und können dann auch unterstützen, den Kontakt herzustellen, wenn das nicht klappt oder wenn da Hemmungen sind oder Hindernisse sind. Und wenn dann ein Antrag bewilligt ist, also genehmigt wurde, und dann können wir auch dabei unterstützen, die was man tun muss oder wo man und wie man die bestimmten Leistungen dann auch nutzen kann.
2: Unterstützen Sie auch Einrichtungen? Also wenn jetzt ein Wohnheim bestimmte Probleme hat und wendet sich an Sie als Wohnheim?
3: Ich weiß nicht, ob das schon mal vorgekommen ist in der Vergangenheit. Also wir hatten schon oder was wir öfter haben, dass sich Mitarbeitende aus Wohneinrichtungen zum Beispiel wegen eines bestimmten Klienten oder eines Bewohners oder einer Bewohnerin an uns wenden. Das sind jetzt, also wenn das Themen sind, die nicht direkt eine Beratung eines Menschen betreffen, müssen wir uns dann Gedanken machen, inwieweit wir da unterstützen können oder wer sonst unterstützen kann. Wir verweisen ja auch sehr viel auf andere Institutionen, Beratungsstellen oder Organisationen, die eben das übernehmen können, was wir jetzt nicht übernehmen können in den Beratungen.
2: Also wir in der Aulen machen es eigentlich so, dass wir versuchen, ich betone versuchen, einmal im Jahr ein Gespräch zu haben mit der UETB Darmstadt. Versuchen.
3: Ja, das ist sehr gut. Genau. Wir unterstützen auch die selbstorganisierten Vertretungen. Das heißt, ich war auch vor einigen Monaten zum Beispiel in der Mitarbeiterversammlung beim Landeswohlfahrtsverband oder die Kollegin beim Werkstattrat oder bei Mitarbeiterversammlung in anderen Einrichtungen. Also da beraten wir dann auch oder stellen uns den Fragen, die da sind.
4: Eine Frage, ein Werkstattrat, also ich kann mir unter einer Behindertenwerkstatt was vorstellen, aber Werkstattrat, ist das dann auch übergreifend?
2: Werkstattrat hat die Belange abzudecken, die alles, was mit der Werkstatt betrifft, also auch welches Personal schwebt darum, was gibt's zu essen, was wird wann gemacht, warum, also alles, was die Werkstatt irgendwie betrifft. Und da wir halt auch eine beratende Tätigkeit haben in Form von, geh mal in den Bereich, probier dich da mal aus, mach das mal so, oder auch bestimmte Gespräche mit dem Sozialdienst, mit der Frau von, die dann eben die ganzen Praktikas macht, auch manchmal die Gespräche begleiten müssen, dann haben wir auch dort eine beratende Tätigkeit und da holen wir uns manchmal bei der IOTB Tipps, wie man das verbessern kann, wie man das anders strukturieren kann, wie man sein Geschäft besser gestalten kann.
4: Ja, da machen wir jetzt noch mal Musik, würde ich sagen.

0: Einschalten.
1: So, sind doch an.
0: Okay.
2: Ich dachte, wenn rot ist, ist an.
1: Ja, ist auch richtig.
2: Ihr hört Radio Darmstadt, Inklusionssendung. Wir befinden uns auf der Zielgeraden. Wir haben jetzt noch eine Viertelstunde mit der unabhängigen Teilhabeberatung. Und könnten Sie sich vorstellen, oder was würde passieren, wenn es die Teilhabeberatung nicht mehr gäbe?
3: Also wenn es die Teilhabeberatung nicht mehr gäbe, oder sie gab es ja eine ganze Zeit lang noch nicht, uns gibt es ja erst seit 2018, davor gab es das in der Form nicht, es würde ein großer Teil der unabhängigen Beratung verloren gehen, denn jedes Amt, jede Behörde hat eine Beratungspflicht, aber auch eigene Interessen. Und es gibt eben sonst keine Stelle, die unabhängig berät. Das heißt, auch wenn man zu einem Anbieter geht und lässt sich dort beraten, auch die haben Interessen. Und die hat eben die EUTB nicht. Und das heißt, Menschen, die zu uns kommen, können sich sicher sein, dass sie von uns alle Informationen bekommen, um dann möglichst selbstbestimmt entscheiden zu können, was sie davon für ihr Leben nutzen wollen.
2: Das ist manchmal schwierig, was man so vom Leben will. Der eine sagt, ich will jetzt Flugkapitän werden, hat aber die dickste Brille auf. Sagen Sie ihm die Wahrheit?
3: Also es nützt nichts, um den heißen Brei rumzureden. Wir beraten über Möglichkeiten und wir beraten auch dazu, wie wahrscheinlich oder unwahrscheinlich ist es, dass diese Möglichkeiten genutzt werden können oder welche Voraussetzungen müssen erfüllt werden. Ob die Menschen sich dann an unseren Rat halten oder nicht, das können wir nicht beeinflussen und wollen wir auch gar nicht beeinflussen. Aber wir geben natürlich auch eine Einschätzung dann dazu ab, zur realen oder zur Realität.
2: Also Sie würden jemanden sagen, der ganz schlecht sieht, er sollte besser nicht Flugpilot werden wollen. Um es mal sehr überspitzt zu sagen, aber Sie würden ja denjenigen damit verletzen. Also ich habe das Ganze ich habe das jetzt sehr überspitzt dargestellt. Ich habe öfters in meiner Tätigkeit als Werkstattrat immer die unangenehme Aufgabe zu sagen, weil du das und das tust, passiert das und das. Und das ist manchmal sehr unangenehm, jemanden, den man schätzt und den man wirklich wertschätzt, so knallhart manchmal die Wahrheit sagen zu müssen.
3: Ja, also was wir jetzt nicht machen würden, ich würde nicht sagen,

0: nicht nach meinem eigenen Geschmack oder wie ich Dinge gerne hätte, sondern ich berate über Möglichkeiten und über Voraussetzungen und schon im Sinne des Menschen, der vor mir sitzt.
1: Also was ich mir zum Beispiel für einen vorstellen könnte, der jetzt Pilot werden will und nichts sieht, könnte ich mir vorstellen, ich weiß, dass es in Okhavn zum Beispiel einen Flugsimulator gibt, der von privater Hand geleitet wird. Und die suchen Nachfolger. Da könnte ich mich vorstellen, dass das sogar ein Blinder könnte, wenn der weiß, wie das Teil zu bedienen ist. Weiß ich nicht, aber könnte man mal anfragen.
0: Möglicherweise. Das sind jetzt ganz, ganz interessante Fragen und Themen, auf die wir gekommen sind. Also das zeigt auch ein bisschen unseren Beratungsalltag. Ganz oft werden wir mit Themen und Fragen konfrontiert, wo wir erstmal auch keine Ahnung haben. Und das heißt, wir informieren uns und dann sagen wir auch, dass wir das noch nicht wissen und uns schlau machen und das herausfinden werden. Und dann am besten nochmal einen Termin vereinbaren, wo wir das dann besprechen können.
2: Ja, haben wir noch einen Titel?
1: Wir haben noch einen Titel, ja, den können wir jetzt spielen.

0: Läuft aber noch.
1: Nee.
0: Ihr hört Radio Darmstadt, Inklusionsradio, und das war die Sendung mit dem IUTB, mit dir natürlich herzlichen Dank, dass du da warst, für das Interview kann man ja nicht sagen, für das offene Gespräch würde ich jetzt mal nennen, und vielen Dank, dass du unsere Fragen beantwortet hast. Und ich wünsche dir noch einen schönen Sonntag. Magst du noch abschließend was zu dir sagen?
2: Ich wollte mich auch noch bei euch bedanken. Dankeschön für die Einladung und dass ich hier unsere Beratungsstelle vorstellen konnte. Und ich wünsche allen Hörern auch noch einen schönen Sonntagabend.
3: Ja, Jennifer, ich wollte mich bei dir auch nochmal ganz herzlich bedanken. Es war wirklich schön, dass du da warst. War eine schöne Bereicherung für mich. Jetzt weiß ich, dass die IOTB ist. Jetzt weiß ich, dass es eine solche Einrichtung überhaupt gibt. Ja, und da ich selber auch ein paar Probleme habe, werde ich die vielleicht sogar in der Region Hanau, ich glaube, da gibt es bestimmt eine in meinem Kinzigkreis, die werde ich dann besuchen.
0: Und ich kann nur noch darauf hinweisen, dass die nächste Sendung vom Heinerfest in Darmstadt kommen wird. Und da werden wir dann auch unsere Inklusionsradiosendung haben. Und ich wünsche jetzt allen noch einen schönen Sonntag und wir spielen jetzt noch einen Titel.

0: auf, Maurice. Aber ich werde auch beim nächsten Albtraum auf keinen Fall mehr einfach davonlaufen, sondern das Problem gleich an der Wurzel packen.
1: Ich fand es sehr spannend, mehr über Schlafphasen und Schlafstörungen zu erfahren. Und Hannes Infos zu Klarträumen haben mir auch gut gefallen.
0: Ich glaube, wir alle konnten super viel daraus mitnehmen. Und wir hoffen natürlich auch, dass ihr da draußen durch unsere Sendung nun auch viel mehr über unseren Schlaf und unsere Träume wisst.
1: Dann heißt es wohl jetzt auf Wiedersehen. Oder wohl besser auf Wiederhören.
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3: Hey und herzlich willkommen bei Radio Funkloch. Ich bin Friederike Reich und führe dich heute durch diese Sendung. Die dreht sich diesmal um das Thema Wohngemeinschaften. Ich selbst habe tatsächlich schon eine ganze Menge Erfahrung mit WGs gesammelt. Insgesamt habe ich schon in 6 verschiedenen Wohnungen gelebt, mit noch mehr verschiedenen Konstellationen an MitbewohnerInnen. Und aktuell lebe ich in einer 5er-WG mit 3 anderen Mädels und einem Kerl. Das ist oft turbulent, manchmal chaotisch, aber auf jeden Fall immer witzig. Und irgendwie ist es halt auch cool, wenn man nach Hause kommt und immer jemand da ist. Heute ist das Wohnen in Wohngemeinschaften ja auch oftmals einfach eine pragmatische Lösung, einfach um Miete zu sparen. Denn in vielen deutschen Städten werden die Mieten immer teurer. Doch welche Vorteile generell Wohnen zur Miete hat, hören wir jetzt in einem Beitrag von Marius Fiebig.
4: Mehr als die Hälfte der Deutschen wohnen zur Miete. Und das, obwohl nahezu jeder von einer Eigentumswohnsituation träumt. Das kann natürlich einfach daran liegen, dass sich die meisten dank der hohen Mietpreise kaum noch etwas wirklich Eigenes leisten können. Und das trotz historisch geringer Zinsen. Mein Name ist Marius Fiebig und jetzt folgt ein Beitrag zum Thema Mieten heute. Allein seit 2015 stiegen die Mietpreise um knapp 9%. Und obwohl viele den Traum der eigenen Immobilie mit Freiheit und Unabhängigkeit verbinden, hat das Wohnen zur Miete tatsächlich einige Vorteile. Der erste große Vorteil wäre die Flexibilität. Das Leben steckt voller unvorhersehbarer Situationen. Sollte man also beruflich gezwungen sein, umzuziehen oder beispielsweise eine Familie gründen wollen, so kann man auf die geänderte Lebenslage oder die benötigte Größenveränderung als Mieter natürlich viel leichter reagieren. Ein weiterer großer Vorteil wäre das deutlich geringere finanzielle Risiko. Die Mietpreise sind in der Regel bekannt und verändern sich auch nicht allzu häufig. Sollte es allerdings doch mal zu einer Mietsteigerung kommen, dann darf diese niemals über einen bestimmten Steigerungssatz gehen. Somit blieben dem Mieter, im Gegensatz zum Eigentümer, tendenziell unvorhersehbare Ausgaben eher erspart. Des Weiteren fallen für Mieter in der Regel keine Instandhaltungskosten an. Für Eigentümer ist das natürlich anders. Dasselbe gilt auch für die sogenannte Pflichtenfreiheit, was natürlich in keinster Weise bedeutet, dass der Mieter nicht sorgsam mit dem Mietgegenstand umgehen muss. Die Pflichtenfreiheit bezieht sich vielmehr auf Dinge wie zum Beispiel eine gute Energiebilanz der Mietsache. Auch die Überprüfung des Trinkwassers auf Legionellen gehört dazu. Diese Pflichten übernimmt in der Regel der Vermieter. Aber natürlich kann der Eigentümer auch einige dieser Pflichten auf den Mieter übertragen. Allerdings sind diese gesetzlich begrenzt. Wie man also hören kann, hat das Mieten gegenüber dem Kaufen tatsächlich einige Vorteile. Die nächste Frage wäre nun, in welchen Städten Deutschlands lohnt sich das Mieten denn am meisten? Oder auf der anderen Seite, in welchen Städten Deutschlands ist das Mieten denn am teuersten? Was wahrscheinlich die wenigsten überraschen wird, ist, dass die Miete in den größten Städten Deutschlands mit Abstand am teuersten ist. München liegt hierbei auf Platz 1 der teuersten Städte Deutschlands, mit einer durchschnittlichen Kaltmiete von 18,48 Euro pro Quadratmeter. Kurz darauf folgen Frankfurt, Stuttgart, Berlin und Hamburg. Hamburg bildet hierbei das Schlusslicht auf Platz 5, mit einer dennoch beachtlichen Kaltmiete von im Schnitt 13,50 Euro pro Quadratmeter. Die 5 günstigsten Städte Deutschlands auf der anderen Seite wären Städte wie Gelsenkirchen, Hagen, Salzgitter, Bremerhaven oder Chemnitz. Die durchschnittliche Kaltmiete dieser Städte liegt bei etwa einem Drittel der vorher genannten. Möchte man also zur Miete wohnen und das möglichst kostengünstig, bietet sich abgesehen von diesen Städten natürlich auch das Wohnen in einer WG an. Da man die Kosten bestens teilen kann, hat man somit mehr Geld für sich selbst oder beispielsweise zum Anlegen übrig, um den Traum des Eigenheims vielleicht letztlich doch noch wahr werden zu lassen.
3: Während man also von der eigenen Immobilie träumt, überbrückt man die Zeit zwischen Elternhaus und zukünftigem eigenen Familienleben häufig in Wohngemeinschaften. 2021 lebten in Deutschland 4,72 Millionen Menschen in einer WG. Ob Studierende, Berufstätige oder auch Senioren, sie alle schätzen die Balance zwischen individuellem Leben und dem Wunsch nach Gemeinschaft und kommunikativem Austausch. Mittlerweile gehören WGs zu einer etablierten Wohnform, doch in den 60er Jahren waren Wohngemeinschaften politisch motiviert. So entstanden im Kontext der Studenten- und Protestbewegungen Kommunen als alternative Wohnform zum Modell der bürgerlichen Kleinfamilie. Doch auch damals konnte man sich nicht immer aussuchen, wo und mit wem man denn zusammenleben wollte. Und so war es auch bei meinem heutigen Gast tatsächlich. Das ist nämlich meine Mama. Sie hat von 1986 bis 1990 in Dresden gelebt.
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3: Hallo Mama.
5: Hallo Friederike.
3: Du hast ja 4 Jahre lang in einer Wohngemeinschaft gelebt. Erzähl doch einfach mal selbst, wie kam es überhaupt dazu? Wolltest du damals unbedingt in einer WG leben?
5: Also das Wort gab es so damals gar nicht. Ich bin ja in der ehemaligen DDR groß geworden, in der Uckermark in Brandenburg und habe dann ein Studium in Dresden an der TU begonnen, Betriebswirtschaft fürs Bauwesen. Und da hatte ich natürlich keine Übernachtungsmöglichkeit und daher brauchte ich dann irgendwo einen Platz. Und immer wenn man sich für ein Studium beworben hat, dann hat man damals auch einen Platz im Studentenwohnheim zugeteilt bekommen und hat dann einfach die Information erhalten, in welchem Wohnheim man dann sein Zimmer hatte.
3: Also es war ein Wohnheim und du bist quasi nicht auf die Suche nach dem Zimmer gegangen, sondern es wurde wirklich zugeteilt.
5: Ja, das wurde wirklich zugeteilt. Das war so, dass man einfach die Sicherheit hatte, dass man einen Schlafplatz hat, aber man brauchte sich auch nicht selbst drum kümmern.
3: War das denn günstig damals? Wie hat man das bezahlt? Was hat es denn so gekostet? Weißt du das noch?
5: Ja, das war für alle gleich. Ein Zimmer hat damals 10 Mark gekostet im Monat und damit waren dann alle Kosten beglichen. Die Mieten waren ja zu DDR-Zeiten sehr, sehr niedrig und 10 Mark für ein Zimmer waren schon ganz schön viel. Ich kenne Wohnungen, da hat man für eine ganze Wohnung mit 80 Quadratmeter nur 50 Mark bezahlt. Und die Wohnheimzimmer waren kleiner und man hat auch meistens kein Zimmer für sich alleine gehabt, sondern musste sich das Zimmer ja mit anderen teilen.
3: So war es ja bei dir auch, ne? Ich glaube, du hast mit 25 anderen Mädels zusammen gewohnt.
5: Genau, wir waren ein ganz kleines Wohnheim, weil üblicherweise waren da ja mehrere hundert Leute in so einem Wohnheim und ich war in einer ehemaligen Villa. Bei uns gab es 5 Zimmer nur in dem ganzen Wohnheim und wir waren 25 Mädchen und auch nur Mädchen, die dort drinnen wohnen durften. Und die Zimmer waren nicht alle voll belegt, aber es waren im Regelfall Zimmer, die so eingerichtet waren, dass da 6 Personen drin schlafen konnten.
3: Und ihr wart auch zu 6 oder wart ihr weniger?
5: Bei uns haben nur 5 Mädchen in einem Zimmer geschlafen. Das lag daran, dass in den anderen 4 Zimmern Studentinnen waren aus einem Jahrgang über uns und wir waren die Kleinen und alle 5 aus unserem Jahrgang waren in einem Zimmer.
3: Mhm. Hast du denn noch Kontakt zu den Mädels?
5: Nee, das habe ich jetzt leider nicht mehr. Das hat sich dann verloren. Wir hatten noch mal ein Studententreffen, aber das ist jetzt schon wieder bestimmt 15 Jahre her. Also das ist schon lange vorbei.
3: Okay. Wie sah es denn aus mit den Bädern? Habt ihr die auch geteilt? Wie war das Haus aufgeteilt?
5: Also ich war in einem ganz untypischen Studentenwohnheim. Ich habe ja vorhin schon gesagt, das war so eine alte Villa. Man kam da wirklich rein in dieses wunderschöne Haus, was ganz schön runtergekommen war, weil da lange nichts dran gemacht worden ist. Und dann waren im Vorbau Toiletten eingebaut, weil in der Villa selber damals gar keine großen Bäder enthalten waren. Und dann kam man in einen riesengroßen Flur, wo eine Treppenanlage in die obere Etage führte. Unten waren 3 große Zimmer und eines davon war als Waschraum umgebaut worden. Da waren 8 Waschbecken oder so dann drinne, wo alle, die in der Villa gewohnt haben, in dem Studentenwohnheim, sich dann waschen mussten.
3: Und gab es eine Küche?
5: Eine Küche gab es nicht, aber wir hatten einen Kühlschrank im Zimmer, wo wir die Sachen, die wir gegessen haben und die kalt stehen mussten, im Kühlschrank untergebracht haben.
3: Da musstet ihr wenigstens kaum abwaschen, würde ich mal schätzen.
5: Wir haben tatsächlich nur morgens und abends üblicherweise dort gegessen, weil wir am Wochenende auch oft dann zu Hause waren. Und mittags sind wir natürlich auf dem Unigelände gewesen und haben dann auch in der Mensa Mittag gegessen.
3: Du hast mir, glaube ich, erzählt, dass ihr da nicht nur alleine gewohnt habt, sondern ihr hattet auch einen Hausherrin, wenn man so will.
5: Genau, das war ganz niedlich. Als wir da eingezogen sind, hat uns ein Hausmeister begrüßt, der schon Rentner war und sich aber noch darum gekümmert hat, dass alles im Haus funktioniert. Hat und dass wir Mädels nicht über die Stränge geschlagen haben und der im Garten dann auch den Rasen gemäht hat und sich gekümmert hat. Und der hatte eine kleine Wohnung unterm Dach und war sozusagen unser Aufpasser.
6: Mhm. Der Hausmeister, der hat also für euch auch Hausarbeiten übernommen oder musstet ihr trotzdem auch aufräumen, putzen, wie man das eben so in der Wohngemeinschaft macht, Wäsche waschen oder wie war das damals?
5: Das war schon so, dass wir auch einen Putzplan hatten. Also jede Mädchengruppe hatte sozusagen einmal die Verantwortung für das eigene Zimmer. Da musste man sich drum kümmern, dass das sauber war. Wobei man gar nichts Eigenes hatte. Die Zimmer waren möbliert. Es gab für jeden ein Bett, einen Schrank, einen Tisch, einen Stuhl und einen Kühlschrank in jedem Zimmer. Und ansonsten haben wir dann halt auch die Treppe noch geputzt und den großen Flur und die Waschräume und die Toiletten. Das haben wir uns dann geteilt. Da ist man dann regelmäßig auch mit dem Putzen dran gewesen. Und alles, was draußen rings um das Haus war, da mussten wir uns zum Glück nicht drum kümmern, weil ja der Hausmeister da war.
6: Aber durftet ihr den Garten denn benutzen? Habt ihr irgendwie da mal eure Nachmittage verbracht, vielleicht mal gelernt oder euch gesund?
5: Genau, das haben wir auch ab und an gemacht. Dann haben wir uns eine Decke mitgenommen und haben uns da im Garten auf die Decke gesetzt, auf den Rasen und haben dann da gelesen, gelernt oder auch einfach nur mal geschlafen.
6: Das klingt auf jeden Fall super entspannt. Also wenn du an deine Studienzeit da in Dresden zurückdenkst und vor allen Dingen eben an deine Wohngemeinschaft, war das eine schöne Erfahrung für dich, diese 4 Jahre?
5: Also ich fand, das war ein großer Glücksfall, dass ich in einem so kleinen Studentenwohnheim in einem so tollen Haus gelandet bin, zumal das auch eine ganz, ganz wunderschöne Gegend von Dresden war. Und das war schon eine sehr schöne und auch spannende Zeit, zumal das Ende ja dann in die Zeit der Wende gefallen ist. Ich habe 1989 und 90 auch in Dresden noch mitverbracht und da ist ja in Dresden auch ganz, ganz viel Geschichte passiert. Das war schon sehr interessant und spannend, was da war und das war eine sehr schöne Zeit, ja.
6: Gibt's denn noch einen Song, der dich an deine Studienzeit erinnert, den du irgendwie damit verbindest, den ihr damals immer gehört habt? Vielleicht seid ihr auch mal weggegangen.
5: Also ich kann mich erinnern, dass wir in einem Studentensommer mal im Oderbruch waren und da war dann, ja heute würde man wahrscheinlich Festival dazu sagen, da waren einige Bands und unter anderem war da Karussell dann an einem Abend und hat da ein Konzert gegeben und an das Lied Als ich fortging von Karussell mit seinem Sänger durch Michaelis erinnere ich mich schon sehr gerne.
6: Okay, ja dann würde ich sagen, den spielen wir doch jetzt einfach mal und versetzen uns zurück in deine Studienzeit. Danke dir für deine Zeit und es war schön, mit dir in deine Vergangenheit zu reisen.
5: Danke dir auch.

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1: Das war Karussell mit Als ich fortging aus dem Jahr 1987 hier bei Radio Funkloch. Ich bin Friederike und falls du gerade erst eingeschaltet hast, bei uns dreht sich gerade alles um das Thema WG und egal ob damals oder heute, das Leben in einer Wohngemeinschaft kann eine absolute Bereicherung sein, neue Menschen kennenzulernen, gemeinsame Unternehmungen, egal ob inner oder außerhalb der WG und natürlich gemeinsame Partys, doch nicht selten gibt es auch Konflikte in einer WG, die gehören auch irgendwie zum WG-Leben dazu, oder? Meine Kommilitonin Alexandra Weigand hat mal beim Bereichsleiter des Wohnservice vom Studierendenberg hier in Darmstadt nachgefragt. George C. Lowry ist für die Vermietung und Betreuung der Studentenwohnheime sowie ihrer MieterInnen zuständig. Jeden Tag melden sich dort Studierende, weil sie Probleme oder Konflikte jeglicher Art in ihrer WG haben und eben um Hilfe bitten. Und wie der Wohnservice den Studierenden bei der Konfliktlösung hilft, hörst du jetzt.
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2: Was würden Sie denn sagen, sind so typische Streitigkeiten, die in WGs aufkommen oder weswegen sich die Leute dann bei Ihnen melden?
3: Also das Naheliegendste ist die Sauberkeit. Denn wir haben es mit vielen verschiedenen Kulturen, mit unterschiedlichen Alter von Mitbewohnern zu tun, aber auch immer mit dem individuellen Anspruch oder Beurteilung von den Räumlichkeiten und dem Zustand dieser Räumlichkeiten. Und daher dieses Thema Reinigung oder Sauberkeit der WG, das ist schon sehr großes.
2: Wir haben bei uns das Thema Sauberkeit so ein bisschen versucht mit einem Putzplan zu lösen. Also das heißt, man hat irgendwie Aufgaben verteilt und wöchentlich wurde dann irgendwie geputzt. Wenn sich da jetzt jemand aber nicht dran hält an so einen Putzplan, kann man da irgendwie weiter Schritte einleiten? Wie würde man da weiter vorgehen, wenn jetzt einer sagt, nö, halte ich mich jetzt nicht dran?
3: Also grundsätzlich nehmen wir da eher die Position eines Mediators ein und versuchen erstmal zu vermitteln, dass die Bewohner, sofern denn kein Putzplan oder ein Putzplan dasteht, entsprechend einen erstmal aufzustellen beziehungsweise den zu optimieren. Wir bieten an, uns dann, nachdem sie sich in einem Gespräch einigen konnten, dann auch immer mal vorbeizukommen, zu schauen und nachzufragen, ob man denn mittlerweile die Situation im Griff hat oder der Meinung ist, dass es sich was geändert hat. Wir sind auch gerade dabei zu überlegen, ob wir nicht sowas wie eine Art Leitfaden für WGs da ins Leben rufen, ausarbeiten, weil wenn jetzt jemand neu reinkommt, einfach ein Putzplan ist, glaube ich, da kontraproduktiv. Bei vielen ist die Situation halt schon festgefahren. Vielleicht sollte man das mit so einer Art Aufräumparty erstmal starten und erstmal zusammen erstmal herausfinden, wem gehört überhaupt noch etwas in dieser WG, was müsste vielleicht mal weg, um dann auch mal einen Startpunkt zu haben als Gemeinschaft, als neu zusammengestellte Gemeinschaft. Wobei wir so den Eindruck haben, dass es bei den grundsätzlichen Sachen fehlt, so nach dem Kochen direkt mal den Erd abwischen, die Pfanne, die benutzt wurde, mal ausspülen und zur Seite tun. Es ist halt eigentlich in der Regel so, dass alles stehen und liegen gelassen wird, wie man es gerade benutzt hat.
2: Ja.
3: Dass es dann zu diesen Konflikten kommt, wenn jemand so agiert.
2: Dann folgende Situation, wenn jetzt einer der Mitbewohner in der festen Beziehung ist und der Freund oder die Freundin tatsächlich jetzt immer öfter und immer länger in der WG ist, dass man irgendwie das Gefühl hat, der wohnt praktisch schon mit in der WG. Wie viel Besuch ist in Ordnung und was kann man tun, wenn man mit der Situation nicht klarkommt, wenn einen das belastet, dass da noch irgendwie eine fünfte oder sechste Person mit in der WG wohnt?
3: Ja, grundsätzlich befindet man sich da in einem sehr schwierigen mietrechtlichen Aspekt. Denn jetzt erstmal Besuch grundsätzlich verbieten kann man nicht. Jetzt ist die Streitfrage, was ist Besuch, was nicht. Und oftmals ist, glaube ich, da eher das Ding, dass vielleicht einer hat vielleicht keine Freundin oder Freund. Den stört das dann, wenn im Nachbarzimmer immer zu zweit welche sind. Oder das Bad ständig belegt ist. Oder man, wenn man jetzt selbst kochen möchte, nichts gekocht werden kann. Und das eigentliche Thema ist dabei, das vorab mal abzuklären mit seinen Mitbewohnern. hier jetzt am Wochenende möchte meine Freundin oder Freund mal hier übernachten. Ist das denn in Ordnung? Es fehlt dann schon mal an der Kommunikation im Vorfeld, die das dann in der Regel dann auch eskalieren lässt, wenn es einer übertreibt. Das ist so unsere Erfahrung. Es wird einfach alles gemacht, weil man denkt, das ist so in Ordnung, ohne es mal abgestimmt zu haben, weil man nicht mehr miteinander redet oder nur noch über soziale Medien Kontakt hat.
2: Passiert es oft, dass nach solchen Streitigkeiten tatsächlich dann auch Leute aus der WG komplett ausziehen, weil sie irgendwie keine Lösung finden?
3: Ja, das ist oftmals so, dass dann der kürzeste Weg genommen wird. Man kündigt den Vertrag fristgerecht im Rahmen der vertraglichen Möglichkeiten. Das ist immer zum Semesterende möglich. Dadurch haben wir natürlich auch eine gewisse Fluktuation. Es sind bei uns nicht wirklich, ja, man könnte schon sagen, dass viele so Art Zweckgemeinschaften sind.
2: Gibt es grundsätzlich Menschen, die für eine WG oder für ein WG-Leben nicht geeignet sind? Oder sollte da irgendwie jeder Student mal durch und dass einen das irgendwie auch prägt im Leben?
3: Na, wir kommunizieren das eher anders. Wir sagen, so eine WG bietet halt auch viele Möglichkeiten, die vielleicht nicht jeder vorher so sieht.
2: Zum Beispiel?
3: Naja, man hat es ja mit unterschiedlichen Menschen zu tun, die mit Sicherheit auch nicht immer dasselbe studieren wie man selbst. Dadurch hat man die Möglichkeiten, auch über seine eigene Disziplin hinaus über den Tellerrand zu schauen, Netzwerke zu knüpfen, andere Kulturen kennenzulernen, vielleicht auch eine Fremdsprache zu festigen, weil wir haben halt auch viele internationale Studierende, die englischsprachige Studiengänge hier besuchen. Also man hat viele Möglichkeiten, da gewisse Skills oder Social Skills, sagt man ja immer auch gerne, da zu trainieren, die einem bestimmt dann später auch im beruflichen Leben weiterhelfen können. Oder findet vielleicht auch einen Freund fürs Leben oder was auch immer. Mhm. Oder Kontakte, die man sein Leben lang pflegen kann, die einen ja jetzt nicht unbedingt nur beruflich, sondern auch persönlich weiterbringen.
1: Freunde fürs Leben in einer WG zu finden, ist schon eine super Sache. Dennoch alles andere als leicht. Oftmals passt es eben auf der zwischenmenschlichen Ebene nicht langfristig und man verliert sich nach dem Auszug erst aus den Augen und später verliert man dann komplett den Kontakt. Ich glaube ja, man braucht schon wirklich sehr viel Glück, um Personen zu finden, mit denen man sich so gut versteht, dass der Kontakt auch über die gemeinsame Zeit, in der man zusammenlebt, hinaus bestehen bleibt. Es ist ja generell schon schwierig genug, überhaupt erstmal coole MitbewohnerInnen zu finden. Ich war 19, als ich in meine erste WG gezogen bin. Das war 2014, da bin ich in meine erste Zweier-WG im Studentenwohnheim gezogen. In meinem Auslandssemester in Wien war ich dann in einer 6er-WG und das war, glaube ich, so die coolste WG-Erfahrung, die ich je hatte. Wir waren super unterschiedlich, aber es hat sich irgendwie jeder um jeden gekümmert. Zurück in Mainz bin ich dann in eine 3er-WG gezogen, später nochmal nach Frankfurt für 1,5 Jahre. Dort habe ich dann mit 2 Kerlen zusammen gewohnt. Und dann wollte ich irgendwie doch wieder nach Mainz und war erst in einer 3er-WG, in der die Harmonie von Anfang an fehlte. Und so bin ich in meiner jetzigen 5er-WG gelandet. Wer noch eine ganze Menge WG-Erfahrung hat, ist Hans-Jürgen Linke. Er wohnt seit 42 Jahren in Gießen. Aber nicht einfach in irgendeiner Wohnung, sondern in seiner alten WG. Dort ist er Ende 1978 für den Start in sein Berufsleben eingezogen. Und dann nie wieder aus. Und dort fand er auch eine Freundschaft fürs Leben.
4: Das fing bei mir an mit einer Wohngemeinschaft auf dem Lande. Ich habe in Marburg studiert und in einer 7-Personen-Wohngemeinschaft in einem Ort namens Oberweimar gewohnt, im dortigen alten Schulgebäude. Das hat ungefähr ein Jahr gehalten. Wohngemeinschaften haben ja immer ein bisschen die Tendenz gehabt, unter dem hohen Intimitätsdruck, der da entstand, zu explodieren. Das hat diese Wohngemeinschaft damals auch gemacht. Aber diese destruktiven Konflikte gehörten einfach zur Wohngemeinschaftssozialisation. Ich habe dann in einer kleinen, alten, aber sehr angenehmen Wohnung gewohnt mit einer alten Freundin und einem Freund. Und dann noch in einer 3-Personen-Männer-WG, was eigentlich die angenehmste und konfliktärmste Erfahrung von allen war. Anschließend bin ich nach Gießen gezogen, 1978. Das war zu Beginn meines Berufslebens. Und ich bin damals in eine relativ luxuriöse 5-Zimmer-Wohnung gezogen. Und in der wohne ich jetzt immer noch. Seit vielen Jahren nicht mehr in der Wohngemeinschaft, sondern seit 1985 als Familie, erst drei, dann vierköpfig. Ich habe meine Frau hier kennengelernt und wir sind einfach hier geblieben.
1: Finde ich ja schon eine super coole Story irgendwie. Einfach dort eingezogen und dann für den Rest seines Lebens in der Wohnung geblieben. Und eben auch noch eine Freundin fürs Leben gefunden quasi. Außerdem hat mich interessiert, wie Hans-Jürgen das Zusammenleben in den ganz verschiedenen Wohngemeinschaften gestaltet hat. Ob die Leute eben was zusammen unternommen haben oder doch eher jeder für sich alleine war.
4: Also in dieser Männer-WG haben wir vergleichsweise wenig zusammen unternommen und wir haben die gemeinsamen Hausarbeiten aufgeteilt nach Zeitschlüsseln. Also jeder hat irgendwie geschaut, dass er ungefähr genauso viel Zeit wie die anderen damit verbringt. Das hat halbwegs geklappt, da haben wir uns nie drüber gestritten. Die großen Streitereien gab es vor allen Dingen in dieser 7er Wohngemeinschaft, weil da so viel Ungleichmäßigkeit und Ungleichzeitigkeit zugange war. Also manche Leute waren halt nie übers Wochenende da und haben einfach für sich andere Zeitbudgets in Anspruch genommen. Manche haben gerne gekocht, manche haben nie gekocht. Also dieses Zusammenwachsen in so einer heterogenen Wohngemeinschaft war schon mühsam.
1: Sein Geheimtipp für ein gutes WG-Leben ist neben vieler Jahre WG-Erfahrung auch dieser.
4: Über ungespültes Geschirr sich zu streiten, ist unerfreulich und bringt nichts. Also erledigen wir die Sachen möglichst schnell, möglichst ohne größere Widerstände. Das hat auch eigentlich ziemlich gut geklappt.
1: Abwaschen als goldene Regel für ein gutes Zusammenleben in einer WG kann ich nur bestätigen. Und statt sich über dreckiges Geschirr zu streiten, sind doch gemeinsame Erlebnisse auch die schönsten Erinnerungen.
4: Am intensivsten war diese allererste Wohngemeinschaft. Und was wir hier in Gießen, also seit 78 erlebt haben, das war, sagen wir mal, nicht so von diesen Intensitäten begleitet, weil alle Leute schon berufstätig waren, die hier wohnten und eigentlich ihre wesentlichen Lebensthemen außerhalb der Wohngemeinschaft im Beruf hatten. In dieser Männer-WG ging es oft ziemlich lustig zu. Das war so eine manchmal durchaus etwas alkoholische Feierei, die sich da abgespielt hat. Aber jetzt nicht exzessiv, sondern lange Abende, Nächte, wo wir über alles Mögliche, über Politik und über Musik geredet haben. Im Wesentlichen, glaube ich, wohl wirklich über Politik und Musik. Das waren die Themen, die uns damals am stärksten bewegt haben.
1: Ja, und wo wir doch schon beim Thema Musik sind, wollte ich gerne von ihm wissen, ob es ein Lied gibt, was ihn in seine Studienzeit zurückversetzt und ihn an seine Zeit in seinen Wohngemeinschaften erinnert.
4: Ich bin seit eh und je Jazzhörer und das ist eine Musik, die man in der Regel mit Mitmenschen kaum teilt und auch nicht mit Wohngemeinschaftsmitmenschen. Ich habe aber eine lebendige Erinnerung an, ich weiß gar nicht genau, warum das so ist, aber es ist jedenfalls eine sehr intensive Erinnerung an die erste Wohngemeinschaftszeit in Oberweimar, also meine Marburger Zeit. Da habe ich mich eine Zeit lang sehr mit dem damals aufregenden Fusion Jazz befasst. Und meine Lieblingsplatte um die Zeit war The Inner Mounting Flame von John McLaughlins Mahavishnu Orchestra. Das Stück, an das ich mich am stärksten erinnere, es sind zwei von der LP, ist das erste gleich, das heißt Meeting of the Spirits.
1: Ich kenne weder die Band noch das Lied und bin ganz gespannt, ob mich der Titel auch in die Vergangenheit reisen lässt. Hier also Meeting of the Spirits vom Album The Inner Mounting Flame von John McLaughlin und dem Mahavishnu Orchestra aus dem Jahr 1971.

0: Mit der Musik im Ohr, die Hans-Jürgen damals in seinen WG-Zeiten in den 70er Jahren gehört hat, wollte ich mich auch visuell in die damalige Zeit von ihm versetzen lassen. Wenn man 42 Jahre in derselben Wohnung in unterschiedlichen Konstellationen wohnt, dann verändert sich mit der Zeit ja bestimmt so einiges. Und welche Rolle der Flur dabei spielt, verrät uns Hans-Jürgen jetzt.
1: Also die Wohnung hier in Gießen, also meine letzte WG, war eine 5-Zimmer-Altbauwohnung, also 3,20 Meter hoch und 140 Quadratmeter. Mein Zimmer hatte davon ungefähr 26 Quadratmeter zu Anfang. Ich bin allerdings innerhalb der WG noch zweimal umgezogen in andere Zimmer. Eine Zeit lang habe ich in einem Zimmer mit einem Balkon gewohnt, fantastisch. Und dieses 26 Quadratmeter Zimmer hatte den Nachteil, dass es so das ehemalige, wahrscheinlich Dienstbotenzimmer gewesen ist, mit einer sehr schlecht isolierten Außenwand, sodass es dort immer etwas kälter war als im Rest der Wohnung. Es stand ein Ölofen drin, mein riesiges Bücherregal, ein Bett, ein Schreibtisch, ein Schrank, also diese Standardausrüstung, die man braucht. Geteilt haben wir immer Küche und Bad und den Flur natürlich. Und es hat sich, sagen wir mal, an der Rolle des Flurs, von dem alle Zimmer abgingen, also die Zimmer liegen rundherum um den Flur, hatten ursprünglich untereinander auch Verbindungstüren. Die wurden dann allerdings bei einer Renovierung vom Hausbesitzer zugemauert, sodass wir autonome Zimmer hatten. Den Flur haben wir in den ersten Jahren sehr stiefmütterlich behandelt. Da sind wir nur durchgegangen, haben unsere dreckigen Schuhe abgestellt und unsere Mäntel aufgehängt. Und es hat einige Zeit gedauert, bis der Flur sowas wie ein wichtiger gemeinsamer Wohnraum wurde. Aber das wurde er dann schon und das war eine sehr angenehme Entwicklung, weil wir dadurch einfach zum Beispiel die Küche von der Rolle als Esszimmer manchmal entlasten konnten. Also wenn wir größere Essgelage womöglich noch mit Gästen hatten, haben wir das in den Flur verlegt. Dazu musste der Flur erstmal gestaltet werden. Das hat sich geändert, diese Position des Flurs, ja.
0: Altbauwohnung, Balkon, ein Flur so groß, dass man eine lange Tafel für Feiern und gemeinsame Abendessen aufbauen kann. Also für mich klingt diese Wohnung wie ein absoluter Traum. Ich konnte mir den Flur wirklich so gut vorstellen. Einen Ort zu schaffen, an dem man nicht nur sich selbst wohl, sondern sich auch seine Freunde und Freundinnen willkommen fühlen, ist wirklich eine tolle Leistung. Solche Erinnerungen teilt Hans-Jürgen immer noch mit einem seiner alten Mitbewohner, zu dem sich eine tiefe Freundschaft entwickelt hat.
1: Es gibt einen Freund, mit dem ich in Marburg schon zusammen gewohnt habe, mit dem ich immer noch intensiven Kontakt habe, obwohl er in Berlin wohnt. Also wir telefonieren öfter miteinander, laden uns zu unseren Geburtstagen ein, besuchen uns ein, zweimal im Jahr. Ja, ansonsten ist der intensivste Kontakt, der aus der Wohngemeinschaftszeit übrig geblieben ist, halt meine Frau, die ich hier 1978 kennengelernt habe.
0: Und zum Abschluss wollte ich von Hans-Jürgen Linke noch wissen, wie er auf die Zeit in seinen Wohngemeinschaften zurückblickt. Wenn man seine Frau in seiner WG kennenlernt, dann muss es doch eine gute Zeit gewesen sein, oder?
1: Zurückblicken auf die Wohngemeinschaft Zeiten tue ich halt voller Ambivalenz. Manche Sachen waren unangenehm, manche waren sehr schön. Es sind ganz wenige bleibende Freundschaften entstanden. Und ja, und eine ganze Menge Erfahrung damit, was man sich zumuten mag an anderen Leuten, was man anderen Leuten von sich selber zumuten mag. So der Kontakt mit Erwachsenen auf Augenhöhe, das ist eine interessante Erfahrung, die, finde ich, jeder machen sollte. Weil so als Übergangszeit auch zwischen dem Zuhause behütet wohnen und dem, was das sogenannte Erwachsenenleben bereithält, ziemlich wertvoll ist, finde ich. Also auch als Selbsterfahrung.
0: 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Was man sich selbst zumuten mag und was man anderen von sich zumuten mag, das ist ein gutes Stichwort. Denn nicht jeder ist für das Zusammenleben in einer WG gemacht. Entweder ist die Lautstärke der Musik im Nachbarzimmer zu hoch, wenn man gerade für die nächste Klausur lernen will, oder keiner hat den Geschirrspüler ausgeräumt und der Topf, der steht auch schon seit 2 Tagen benutzt auf dem Herd und keiner will's gewesen sein. Ohne Kompromisse geht nichts in einer WG. Wer keine Lust auf Rücksicht und einen Putzplan hat, der wohnt eben einfach alleine. Beides hat so seine Vor- und Nachteile. Und über die unterhalten sich jetzt Loris Estevao und Sean Gosler in ihrem Beitrag Wohnung vs. WG.
2: Loris, ist schon wieder richtig viel los hier.
3: Ey Sean, alles gut, freut mich, dass du es geschafft hast. Ich meine, der WG-Alltag bei euch ist ja auch nicht der entspannteste.
2: In einer WG wohnen bedeutet eins. Herren-Sounds, Techno, es wird gekocht und es riecht nach Curry und Zwiebeln, weil mein Mitbewohner aus Nepal kommt. DJ-Lifestyle oder einfach ein riesen Jenga-Duell mit 50 Leuten oder das obligatorische Bierpong-Duell. Immer geht hier irgendwas ab und immer ist irgendwas los. Du kommst rein und immer ist Action.
3: Ich meine, wann ist bei euch nichts los? Also, ich sag mal so, gegen Jenga-Duell hätte ich absolut nichts. Aber so, ich bin dann doch ganz froh darüber, dass ich nach Hause komme. Es ist alles ruhig. Es riecht nicht nach Essen, außer ich habe selber gekocht. Aber ich finde, das ist das Schlimmste, wenn man nach Hause kommt und man hat so Ultrahunger. Und ich muss mich jetzt dann noch für so 2 Stunden in die Küche stellen, um irgendwas zu machen. Hab aber die ganze Zeit diesen Duft von dem fertigen Essen in der Nase. Katastrophe.
2: Komplette Katastrophe, ich kann dich nachvollziehen. Und dann musst du so studentenmäßig natürlich wieder irgendwie Pesto mit Nudeln oder ich bin mittlerweile auf dem Reistrip und zwar der gute Reis, der Bio-Reis. Weil da muss ich sagen, ist es so, über die Zeit ist es bei uns eigentlich immer mehr aufgefallen, indem du einfach siehst, dass jemand bessere Lebensmittel kauft und genauso ein Student ist wie du, genauso viel oder wenig Geld hat wie du, siehst du, dass andere Lebensweisen möglich sind und du dich denen auch anpassen kannst, wenn du die für besser hältst als deine aktuelle Lebenssituation. Und bei mir war es so, ich bin hier in die WG gekommen und habe vorher in einem Studentenwohnheim hier in Darmstadt gewohnt, was ich nicht so geil fand, obwohl es kulturell total geil war, weil man so ganz viele Leute kennenlernen kann, was zuerst natürlich eine tolle Herausforderung ist, aber über Zeit immer wieder ein Problem war. Bei uns hier in der WG ist es jetzt so, dass die Hygiene auf jeden Fall krass gestiegen ist, aber es gibt natürlich persönliche Unterschiede. Ich weiß nicht, wie es bei dir ist.
3: Also ich sag mal so, ich habe das große Glück, dass ich mein Badezimmer für mich alleine habe. So die einzigen Personen, die da außer mir reingehen, sind meine Freundin und mein Hund. Und dementsprechend ist halt irgendwie, ich weiß, ich gehe in dieses Badezimmer rein und es ist halt alles genau so, wie ich es halt hinterlassen habe. Alles sauber. Ich kann mich wohlfühlen, weil ich nicht irgendwelche Handtücher von irgendwem wegräumen muss oder sonstiges. Also ich könnte mir einfach schlecht, glaube ich, solche Dinge teilen mit mehreren Menschen. Also es ist kein Problem irgendwie für einen Abend oder mal für eine Woche oder so, mir mit irgendwem Badezimmer zu teilen. Aber so auf Dauer weiß ich nicht, ob ich mir das vorstellen könnte.
2: Ich bin aber total bei dir. Was mir fehlt, ist auch manchmal zu wissen, dass das, was ich am Morgen getan habe, und zwar zum Beispiel die Küche sauber gemacht, dass das abends noch so ist, wenn ich von einem stressigen Arbeitstag zurückkomme und weiß, meine Töpfe sind ready, ich kann mir mein Essen machen, ohne daran zu denken, dass ich vielleicht wieder saugen muss oder vielleicht irgendwas machen muss, auch ohne einen Putzwahn. Es ist ja so, dass man es gerne so hätte, wie man es mal hinterlassen hat.

0: weißt du, Loris, das gehört auch zum WG-Leben dazu, dass einfach das Internet weg ist. Weil entweder kommt jemand auf die Idee, mein Internet läuft gerade nicht so gut, ich muss den Router ausstecken, weil bestimmt liegt es am Router und nicht, dass 50 Leute gleichzeitig in der Vorlesung sind. Oder ist es einfach eine spontane Entscheidung des WLAN-Routers zu entscheiden, nein, für 5 Leute gleichzeitig will ich mich nicht verkaufen. Und dann passiert das, man versucht zu reden und es bricht ab.
1: Das wäre so mein persönlicher Tod, wenn ich gerade irgendwas wirklich Wichtiges mache und auf einmal ist mein Internet weg. Aber ja gut, ich meine, das ist ja auch immer relativ schnell gelöst, wenn es dann wirklich nur daran liegt, dass irgendein Mitbewohner denkt, ja okay, vielleicht liegt es ja am Router.

0: auch noch einen unfassbar guten Vorteil des Zusammenlebens, das Kostensplitting. Das ist natürlich einer der größten Faktoren, warum sich die meisten für eine WG entscheiden.
1: Ja, also ich muss ehrlich zugeben, bei dem Kostenpunkt liegt die dann doch klar vorne. Aber dafür habe ich ja auch andere Vorteile, die sich dann jetzt vielleicht nicht im Kostenpunkt widerspiegeln. Aber ich bin halt für mich alleine. Also ich habe einfach so mein Space. Ich weiß, okay, ich kann einfach mal nackt durch die Wohnung laufen. Und es muss mich nicht interessieren, wer nach Hause kommen könnte, weil es kann ja keiner nach Hause kommen. Und es gibt halt einfach so Situationen, in denen es dann doch ganz praktisch ist, wenn man alleine ist. Und halt nicht Angst haben muss, dass jetzt im nächsten Moment jemand durch die Tür reinkommt.
0: Ja, ich bin bei dir. Also ich muss sagen, ich habe natürlich durch meine verschiedensten Kontakte die verschiedensten WGs kennengelernt. Und es gibt WGs, die leben diese prekäreren Situationen, die im Studentenleben doch mal vorkommen, ganz anders aus. Ich finde, da hat jeder so seine persönlichen Grenzen, wie weit man da geht. Was man, ich finde, am Ende sagen sollte, ist, wer vor der Wahl steht, eine WG einzugehen oder nicht. Ich habe wirklich die verschiedensten Leute kennengelernt innerhalb meiner WG-Zeit. Ich habe gelernt, dass manche Menschen auch noch im höheren Alter in die WG gehen, um sich vielleicht entweder Kosten zu sparen oder weil sie sich vielleicht auch alleine fühlen. Und ich für mich habe gelernt, dass ich selbst vielleicht in meinem späteren Leben nochmal in die WG gehen würde, auch wenn ich schon an dem Punkt bin, an dem ich es nicht unbedingt müsste. Aber dann vor allem aus dem Aspekt, mit den Menschen auch so zusammenzuleben, mit denen ich wirklich zusammenleben möchte, ohne dass ich nur eine WG als Zweck der WG nutze, sondern vielleicht sage, hey, lass uns doch ein schönes Haus am Strand in Portugal mieten. Ich glaube, dass das Zukunftsmodell für manche Menschen auch sein kann, sich so eine Art WG-Campus aufzubauen, weil sich viele Menschen eben ihre vier Wände in der Natur nicht leisten können, weil es doch sehr teuer ist. Es sei denn natürlich, man geht in andere, fremde, meistens günstigere Länder, die irgendwie schön gelegen sind. Durch die Remote-Arbeit der Zukunft ist natürlich viel möglich, wie man sein eigenes Leben gestaltet. Und was ich ganz toll daran finde, ist, dass man vielleicht für die ein oder andere Person sich überlegen kann zu sagen, hey, vielleicht will ich so eine Art WG-Campus bauen, indem ich ein gemeinsames Land bewirtschafte, zusammen als, ja, man kauft sich im Konglomerat einen Hof und erlebt dort zusammen, nicht wie eine Kommune, sondern wirklich jeder in seinen eigenen vier Wänden, aber man hat gleichzeitig die Vorteile, dass man ab und zu mal jemanden hat, wenn man vielleicht Kinder hat, die sich darum kümmern können, oder dass man mal zusammen einkaufen kann. Also dieses gesamte Konzept der Wohngemeinschaft einfach mal anders gedacht. Das fände ich für mich vielleicht ganz spannend, auch wenn ich es total schön finde, auch mal wieder alleine zu leben. Ich genieße immer die Zeit, wenn ich mal irgendwo bin und wieder meine eigenen vier Wände habe, aber genieße auch gleichzeitig die Zeit, wenn ich einfach hier zurückkomme und sehe, dass Leben in der Bude ist und man manchmal die Sorgen teilen kann und manchmal die Freuden genießen kann.
1: Doch, ich finde, das war ein sehr schönes Schlusswort. Ich muss mich da auch anschließen. Ich glaube tatsächlich, dass dieses Modell von der weitergedachten WG auch tatsächlich was für mich wäre. Einfach, weil ich liebe so meine Privatsphäre. Ich genieße es richtig, dass ich einfach weiß, ich komme nach Hause und habe quasi meine eigenen vier Wände für mich. Aber genauso genieße ich es halt auch, einfach unter Menschen zu sein und mich auszutauschen über verschiedene Sichtweisen, verschiedene Erfahrungen, die man irgendwie so im Leben gesammelt hat. Und das wäre so eine Möglichkeit, wo man beides dann doch irgendwie miteinander kombinieren könnte. Und das auch ohne auf die Vorzüge des jeweils anderen Modells irgendwie verzichten zu müssen. Weil du halt einfach von beiden das Beste nimmst und zusammenpackst. Und ich glaube, das könnte so die Zukunft für die WG sein.
0: Loris, ich muss los. Hier wird noch aufgelegt. Wir hören uns später. Ich trinke jetzt erstmal zwei Bier und dann sehen wir uns.
1: Alright, dann lass sie schmecken. Ich glaube, ich schließe mich auch an und mache mir gleich meine halbe auf. Auf jeden Fall, wir sehen uns. Hau rein.
0: Bis dann.
1: Bis dann. Ciao.
2: Die Vorstellung finde ich persönlich auch ziemlich gut. Ein großes Grundstück, jeder hat sein Haus oder seine Wohnung und man kann gemeinsam einen großen Garten bewirtschaften. Und gegen ein paar Hühner hätte ich auch nichts. Bei dem Wohnprojekt würde ich mich also auf jeden Fall anschließen. Aber bis ich da oder eben alleine wohne,

vergehen auf jeden Fall noch ein paar Jahre. So lange genieße ich die Zeit mit meinen MitbewohnerInnen in vollen Zügen. Ich hoffe, ihr habt ein paar Eindrücke von den verschiedenen Geschichten rund um das Thema WGs mitnehmen können. Diese Folge inklusive aller Beiträge gibt's zum Nachhören bei uns auf der Homepage. Zum Abschluss spiele ich euch noch Dancing on My Own von Robin. Das Lied hat mich in Wien in meinem Auslandssemester begleitet und war unser Erasmus-Song auf jeder WG-Party. Ich bin Friederike und das war Campus Radio Funkloch live aus Darmstadt.

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1: Auf LinkedIn vornehmlich ist ja momentan jeder ein KI-Experte und kann über ChatGPT, Midjourney, Claude und wie auch immer Prompten machen und tun. Aber wie funktioniert es eigentlich richtig? Ich weiß, alte Folge, aber immer mal wieder hier im Podcast. 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
1: Und ich sag auch noch im Intro alte Folge, aber immer mal wieder, liebe Hörerinnen, liebe Hörer, liebe Zuschauer, das ist einem Grund geschuldet, und zwar heute ist Aufnahmetag 7. Mai. Das heißt, ich komme gerade von der OMR, von den Online-Marketing-Rockstars aus Hamburg, und bin entsprechend noch ein bisschen desolat. Lässt mich aber etwas kalt, weil ich wollte unbedingt heute mit meinem Gast podcasten, eben über dieses Thema, weil es auch auf der OMR brandaktuell war. Jeder klatscht sich irgendwo KI dran an den Namen und schon hat er irgendwie ein neues Produkt und neue Dienstleistung mit meinem Prompt, mit meinem Prompt, mit meinem Prompt, und ich habe den Master Prompt und alles funktioniert und alles toll und ich komme zum besten Ergebnis. Shit in, shit out, würde ich da mal sagen. Also die meisten haben vom Prompting, glaube ich, noch nie was gehört, auch auf der OMR nicht. Obwohl sie überall KI dran klatschen. Deswegen passt die Folge so wie Arsch auf Eimer. Ich begrüße heute zur Aufzeichnung Rainer Hattenhauer. Rainer hat das Buch geschrieben ChatGPT und Co. Das heißt, er ist der Experte. Er hätte vielleicht auch mal auf der OMR sein sollen, dann hätte er vielen Leuten das erklären können. Aber du warst nicht da. Ich kann dir jetzt schon mal sagen, du hast doch nicht sonderlich viel verpasst. Rainer, grüß dich. Schön, dass du bei mir im virtuellen Studio bist. Stell dich gern einmal vor.
3: Ja, grüß dich, Kevin. Erstmal recht vielen Dank für die Einladung. Finde ich total super, dass ich bei dir mal ein bisschen was erzählen kann über die KI. Ja, mein Background. Also ich schreibe jetzt seit circa, keine Ahnung, 20, 25 Jahren irgendwelche Bücher über IT. Bin im Hauptberuf Lehrer, aber nicht mehr lange. Ich werde wahrscheinlich jetzt im Sommer aufhören und nur noch auf die IT-Schiene drauf schwenken, weil einfach zu viel passiert, zu viel spannende Sachen. Und ich muss sagen, das ist wirklich disruptiv, was jetzt gerade so abgeht mit den ganzen KI-Tools. Und wir können uns gerne mal ein bisschen drüber unterhalten, was so im Moment State of Art ist.
1: Du bist, glaube ich, habe ich gelesen, Physik und Mathe, ne?
3: Ja, genau, Physik- und Mathelehrer ursprünglich. Also ursprünglich bin ich noch nicht mal Lehrer, ich bin Physiker, also ich komme aus der Physik. Habe auf dem Bereich der Elektronenmikroskopie früher gearbeitet, da promoviert, und
1: wow.
3: Ja, ein paar Tage her. Ja, so ist das.
1: Promoviert, also Doktor.
3: Ja.
1: Sogar das, Doktor Rainer Hattenhauer.
3: Ja, das lassen wir immer unter den Tisch fallen, weil wenn du Anfängerbücher schreibst und dann einen Doktortitel bringst, dann denk dir, oh nee, der Typ, der spricht zu komplex, zu verschwurbelt, und dann lasse ich das lieber weg.
1: Ja, aber ich finde das trotzdem ganz cool. Also vor allem Physik, muss ich dir gleich im Vorfeld sagen, ich war, glaube ich, zweiter oder dritter Jahrgang, mal kurz off topic, von der Realschulabschlussprüfung. Und da musst du ja auch einen Praxisteil machen. Und ich habe ihn im Bereich Physik gemacht. Und zwar habe ich über den damals noch neuen Airbus A380 referiert, und meine Physiklehrerin, die Frau Huber, ich hoffe, sie hört's, liebe Grüße, ich hab sie nie vergessen, die gute Beate, ich darf sie auch mittlerweile duzen, seit Jahren schon. Direkt danach, nachdem ich den Abschluss gemacht habe, hat sie mir das Du angeboten, fand ich sehr, sehr nett. Da habe ich dann bei ihr das gemacht, und sie hat es in den Bereich Physik geboxt. Also das fand ich schon sehr, sehr cool. ChatGPT und Co., was ist eigentlich State of the Art? Die erste Frage, die ich dir da mal gerne stellen möchte, ich meine, es gibt ja da so ein paar KI-Experten, die da kreuchen und fleuchen auf LinkedIn, TikTok etc. pp. Ist ChatGPT aus deiner Sicht heraus eigentlich mittlerweile so mehr oder weniger tot, und Claude und Gemini haben ChatGPT den Rang abgelaufen?
3: Das ist eine Frage, die gleich schon ein Problem tangiert. Es gibt nicht die beste KI. Also ich könnte jetzt nicht sagen, ChatGPT ist aktuell gut oder Gemini ist aktuell gut. Die wechseln sich in einem, also so wie so ein Wettlauf zwischen Hase und Igel. Die wechseln sich ständig ab mit irgendwelchen Themen. Es gibt Sachen, die eine KI besser kann und die andere KI besser kann. Also wir haben gestern zum Beispiel so ein Mindblowing-Ding gehabt im Matheunterricht. Ich hatte eine Gruppe, die mussten sich mit Winkelfunktionen beschäftigen in der 11. Klasse. Und grausames Thema, die wussten nicht, worum es ging. Und da habe ich dann einfach mal gesagt, fragen wir mal ChatGPT, was er dazu sagt. Ja, das übliche Prompting durchgeführt und dann kommt der Hammer. Ich habe gesagt, erstell mal daraus bitte einen Comic. Und das zeigt im Moment, was bei ChatGPT der große Vorteil ist. Sie haben ein neues Bildmodell rausgebracht, das heißt Images 2. Und was früher mal eine Schwäche war der KIs, Texte in Bilder reinzubringen, wird exzellent da gemanagt. Also bis vor einem halben Jahr hätte ich noch gesagt, bildgenerative KI würde ich Gemini mit Nano Banana empfehlen. Und jetzt mittlerweile hat also ChatGPT den Rang abgelaufen. Man muss immer so parallel schauen, was ist gerade für welches Gebiet empfehlenswert. Also ich kann keinem raten, wenn du professionell auf einem Gebiet unterwegs bist, dann musst du natürlich die Abos abschließen, damit du immer die besseren Modelle hast. Also ich baller im Monat wahrscheinlich 100 Euro für Abos raus für KI. Ne? Das kann man günstiger haben, aber das Ding ist halt, du hast immer die Möglichkeit, das beste Modell zu nehmen, was gerade läuft. Es gibt auch eine Möglichkeit, alle Modelle unter einem Hut zu bekommen. Das ist bei Perplexity zum Beispiel der Fall oder bei OpenRouter. Und ja, das ist dann günstiger, aber man bekommt auch nicht die Top-Level-Qualität, die dann in den einzelnen Abos drin steckt.
1: Aber was nutzt du denn dann? Also du hast gerade eben gesagt, ChatGPT jetzt für Bilder wegen Images 2. Höre ich jetzt auch gerade zum ersten Mal, bin ich ehrlich?
3: Ja, es ist drei Wochen alt vielleicht.
1: Ach so, also, weil alle stürzen sich noch auf Nano Banana.
3: Nein, tot, absolut tot, absolut tot. Mach dir mal einen Spaß. Nimm mal irgendein Gebiet, in dem du dich so einigermaßen gut auskennst. Wichtig ist, du promptest erst bei ChatGPT die Frage ganz normal, dass du sagst, erklär mir mal, keine Ahnung, das Liebesleben der Pflastersteine unter Einwirkung der Sonnenstrahlen. Und dann wird er dir dann einen Roman da erzählen und dann sagst du, erstell mir mal dazu eine Bildergeschichte, einen Comic. Und das ist passgenau auf das, was sozusagen der Output vorher war. Ne?
1: Auch schon in der freien Version?
3: Ja, ja. Also du musst eine Anmeldung haben, ne? Du musst ein Konto anlegen und
1: Das muss ich da mal machen. Also,
3: unbedingt. Also das ist Mindblowing. Anderes Beispiel, wir machen noch eine Projektwoche am Ende des Schuljahres und da sollten wir gestern Plakate entwerfen dafür. Ne? Also die Lehrer stellen so gewisse Projekte oder vor. Und dann haben wir Stichworte, also meine Frau und ich, die ist auch Lehrerin, wir machen das zusammen, haben uns so stichwortartig das überlegt in ChatGPT rein und mach uns mal ein Plakat für dieses Event. Also professioneller geht's nicht. Dir fällt wirklich die Kinnlade runter, was da im Moment machbar ist. Ja, unbedingt mal versuchen.
1: Aber du hast halt ja auch von allem dann die entsprechende Pro-Version. Du hast ja schon gesagt, du haust da so 100 Tacken im Monat raus. Ich meine, ChatGPT kostet Kohle. Gemini, wenn du die Pro-Version nutzt mit allem drum und dran, kostet Kohle. Claude kostet Kohle. Ich glaube, Midjourney kostet auch Kohle. Midjourney habe ich übrigens auch noch nie genutzt, muss ich ehrlich sein.
3: Also Midjourney ist auch ein bisschen auf dem absteigenden Ast. Das ist halt ganz gut, wenn du kreativ unterwegs bist. Ne? Wenn du sagst, ich will von null ab, möchte ich meine Vision mal umsetzen und möchte wirklich künstlerisch am Start sein. Dann ist jetzt die neue Version, also gerade vor einem Monat rausgekommen, die 8er Version ist schon wieder ein Upgrade-Erfolg auf 8.1, ist wirklich auch State of Art. Beispiel, in einem Buchprojekt, was ich jetzt gerade mache, wollte ich konsistent einen kleinen Roboter so durchziehen. Den Prototyp dieses Roboters, den habe ich mit Journey erstellt, mit der 8er Version. Die konsistente Weiterverarbeitung, da bin ich dann in Nano Banana reingegangen, habe mir ein eigenes Gem geschrieben, das ist also so ein, ja, wie eine angepasste KI. Und dann sage ich nur, stell diesen kleinen Roboter in der Situation da, zum Beispiel als Tourist, zum Beispiel als Lehrer und so weiter. Und dann macht er dir konsistente Bilder, was mit
1: Midjourney,
3: danke. mit Journey nicht so ohne weiteres geht. Da musst du Moodboards definieren, da musst du sozusagen ein Characterboard definieren. Das ist da deutlich schwieriger. Also diese ganze konsistente Bildbearbeitungsgeschichte, da bin ich bei Nano Banana. Texte, wenn es auch interessiert, also Texte verfasse ich hauptsächlich, oder nicht hauptsächlich, eigentlich nur mit Claude. Also Claude ist herausragend im Generieren von Texten. Das mache ich mittlerweile so, dass ich so ein eigenes Projekt erstellt habe in Cloud, wo ich gewisse Randpunkte reingebe als Markdown-Dateien. Und diese Markdown-Dateien beschreiben mir ganz genau, wie die Texte auszusehen haben. Eine sehr wichtige Markdown-Datei, die ich reinlade, ist die Anti-KI-Stil. Markdown-Datei, weil es gibt so gewisse Kriterien, da kannst du sofort einen KI-generierten Text erkennen. Und wenn ich das aber vorher sage, vermeide diese Sachen, zum Beispiel Aufzählungen in Bullet Points und so, dann liefert er mir wirklich einen ganz sauberen menschlichen Text. Also da ich wage zu bezweifeln, dass das Experten erkennen, dass das KI generiert.
1: Also ich hab Claude jetzt letztens mal genutzt für die einfache Erstellung eines kleinen Projektes, was mir abends mal so in die Gedankenwelt gespült wurde. Ich habe ja mittlerweile echt ein paar Folgen und dachte, ach komm, ich mache mir mal einen Spaß und erstelle einen Zufallsfolgengenerator. Mhm. Und dann habe ich mal geguckt, was ist denn dafür die beste KI? Und das war Claude und ich habe ja einen Neuroflash-Account und da sind ja ganz viele drin. Da ist Mistral, Claude, Gemini, ChatGPT. Und dann habe ich mir Claude genommen und habe das Ding mal coden lassen. Das Ding hat gerödelt und gerödelt und gerödelt. Dann habe ich im HTML-Viewer geguckt. Ich so, ach komm, ich hätte gern dafür noch die Farbe, die Farbe. Das hätte ich gern so, das will ich abgerundet. Dann hätte ich das gern so, mach mal, tu. Dann hat er wieder gerödelt und gerödelt und gerödelt. Das Ding war der Hammer. Ich kann keine eine Zeile Code schreiben. Muss ich aber auch gar nicht. Das hat Claude für mich gemacht.
3: Ja, und wir sind schon eine Stufe weiter. Also mittlerweile ist es so, wir haben bei Claude und auch ChatGPT zwei super Tools. Bei Claude heißt das Tool Code, Claude Code, und bei ChatGPT Codex. Und das sind agentische Systeme. Wir sind im Moment, die haben eigentlich prognostiziert, dass 2025 das Jahr der Agenten wird. Das hat sich nicht wirklich bisher durchgesetzt, aber ich glaube, wir sind jetzt an der Stelle, wo wir einen Schritt weitergehen. Und Claude Code hat zum Beispiel die Möglichkeit, auf meine lokale Basis auf dem Computer zuzugreifen und da selbstständig agentisch zu agieren. Und das ist ein echter Gamechanger. Also das geht richtig ab. Du lässt das Ding einfach laufen. Du kannst auch mit dem Handy sozusagen kommunizieren. Wenn du unterwegs bist, sagst, ah, mir ist da noch was eingefallen, mach mal bitte die Überschrift rot. Und dann kommuniziere ich mit dem Handy. Das wird an meinen Rechner zu Hause geschickt. Und der rödelt dann weiter. Und wenn ich abends zu Hause bin, dann ist das Ding fertig. Das ist also die neue Variante des agentischen Arbeitens mit Computern.
1: Das, also Moment, das wusste ich jetzt auch noch nicht. Das heißt, ich nehme Claude Code, hast du gesagt?
3: Ja, Claude Code.
1: Schmeiße ich hier bei mir auf den Rechner?
3: Ja.
1: Das läuft lokal.
3: Genau.
1: Lass das Ding laufen, der Rechner bleibt an.
3: Ja.
1: Ich bin beispielsweise in Hamburg.
3: Ja.
1: Und Geistesblitzabend, ach scheiße, da muss noch, ich muss irgendwas in meinen Kalender, Outlook, ja. Fuck, habe ich vergessen. Das muss da drin stehen. Das mache ich nicht am Handy, das ist jetzt ein blödes Beispiel, ne? Aber und dann schreibe ich Claude auf dem Handy, du sag mal, kannst du mal bei mir in den Rechner reingehen, geh mal in Outlook und baller da mal was rein, Und dann macht der das?
3: Es trifft's nicht ganz. Das, was du jetzt beschrieben hast, das kannst du mit jedem KI-Bot machen. Yeah. Der agentisch arbeitet, das machen alle. Aber jetzt kommt der Hammer. Dir fällt in Hamburg ein, dass du ein ganz wichtiges Dokument zu Hause auf deinem Rechner vergessen hast. Das ist ein PDF, das liegt auf dem Rechner. Du hast es vergessen, auf den Stick zu laden, whatever.
1: Und auch nicht in der Cloud drin, sondern es ist irgendwo lokal.
3: Irgendwo lokal auf deinem Rechner. Und du sagst, pass mal auf, da und da, in dem Ordner ist das Dokument, schmeiß mir das mal in den Chat hoch. Und dann macht er das. Also dieses Anlaufen lassen des Rechners, das bedeutet, dass ich eben ständig auf meine Sachen von unterwegs auch zugreifen kann. Die eigentliche Magic passiert ja auf den Servern. Ne? Das heißt also, wenn ich einen Job an Claude schicke, dann rödelt er halt auf dem Server agentisch rum. Da brauche ich keinen Rechner, der zu Hause steht. Aber ich habe die Möglichkeit dann über dieses System auf meinen Rechner zu Hause zuzugreifen und eben auch mit Schnittstelle Handy, ne, dass ich sagen kann, ich gehe übers Handy, über meine Claude-App im Handy und gebe dann weitere Anweisungen, was zu Hause passieren soll. Ne. Kann man noch weiterdenken, wenn du Smart Home hast, ne, dann kannst du natürlich auch dann noch sagen, okay, pass auf, es ist jetzt gerade ziemlich kalt draußen, stell mal meine Heizung auf 20 Grad, wenn ich nach Hause komme, mach bitte die Gartenbeleuchtung an, all solche Sachen. Also das kleiner Spoiler an dieser Stelle. Ich bin im Moment mit einem Projekt am Start, mit einem der bekanntesten Autoren im IT-Bereich, das ist Michael Kofler. Und wir wollen uns da mal ein bisschen widmen, dieser agentischen Schiene. Also auch für die Allgemeinheit das rausbringen.
1: Nicht schlecht. Also jetzt mal nochmal so eine Zwischenfrage, weil es mich echt interessiert. Ich glaube, ich könnte mit dir 5 Folgen füllen und wäre dann fertig. Ich war ja mal Sekretär in einer Berufsschule ziemlich lange, bevor ich ins Marketing bin. Und da gab es ja noch nicht die KI, zumindest nicht in dem Sinne, sodass du mit ChatGPT irgendwas machen konntest. Was sagen denn deine Schülerinnen und Schüler eigentlich, dass du da so der ChatGPT-KI-Crack bist? Weil wenn ich so die Mathelehrer sehe, die ich damals, ich sag mal in Anführungszeichen, betreut hatte, nicht als Schüler, sondern als Sekretär, die sind da ja so ganz starr und fertig und ja, straight ist, und wir machen ihr Hilfe, ist alles böses Zeug, packt die Handys weg, wir nehmen jetzt noch einen Abakus, so nach dem Motto.
3: Nee, also ich bin da genau die andere Schiene. Also als ich zur Schule gegangen bin, da hing in unserem Computerraum hing so ein großer Spruch, da stand: Computer befreien das Denken vom Rechnen. Ja, und das war so damals, als die Taschenrechner rauskamen. Und da gab es ja auch einen Mordsaufschrei, nein, auf keinen Fall Taschenrechner nehmen. Wir verlernen ja das gute alte Rechnen. Und das ist natürlich... mein Mathelehrer damals hat gesagt, wenn ihr später mal einkauft, da hat auch keiner von euch einen Taschenrechner in der Hand oder in der Tasche. Ja, wie ist heute die Realität? Auf jedem Smartphone hast du einen Taschenrechner drauf, ne?
1: Mindestens. Und
3: da müssen wir uns eben dran gewöhnen. Was ich jetzt mache, ist, dass ich die Schüler wirklich progressiv an die Sachen ranführe. Ich denke auch, dass wir so die Prüfungsmodalitäten komplett überdenken müssen. Also so ein Ding wie, mach mal die Hausaufgabe, Mathebuch, Seite 75, Aufgabe 3-10. Das fotografieren die ab und das löst der Chatbot, ne? Die müssen das aktiv nutzen und intelligent nutzen. Ich gebe dir mal ein Beispiel, was wir jetzt gemacht haben im Bereich des Abiturs. Also ich mache seit 30 Jahren, so alt bin ich schon, mache ich Physikabitur. Und wir haben seit 2006 zentrales Abitur Physik. Die Landesschulbehörde hat uns die Aufgabenvorschläge seit 2016 zur Verfügung gestellt. Jetzt habe ich dieses Jahr erstmalig Folgendes gemacht. Ich habe diese PDFs, die sind Open Source, die kannst du runterladen, habe ich in eine KI reingefüttert und habe gesagt, pass mal auf, also das ist in den letzten 10 Jahre gelaufen. Mach mir bitte mal ein Ranking, was könnte dieses Jahr am wahrscheinlichsten drankommen und welche Skills müssen meine Leute unbedingt haben. Ja, pass auf. Also wir sind das durchgegangen und jetzt kam das Abi vor 2 Wochen und dann habe ich gesagt, okay, pass auf, die und die Themen sind dran, nenn mir mal den Treffer, die Trefferquote. Na, 75%. 75% hat es gepasst und die waren auch ziemlich zufrieden. Der Parallelkurs hat es nicht so gemacht, das war ein anderer Kollege und ich kann jetzt schon sagen, die sind 1-2 Punkte im Durchschnitt schlechter gewesen, 2 Punkte sogar schlechter gewesen. Also man muss wirklich diese Werkzeuge so nutzen, dass man Informationen daraus extrahieren kann und da gibt es halt so Kniffe.
1: In welchem Bundesland bist du?
3: Niedersachsen ist das.
1: So, dem Kultusminister in Niedersachsen ist jetzt gerade, wenn er den Podcast hört, die Kinnlade runtergefallen.
3: Wahrscheinlich, ja. Ja, das Traurige ist auch in Niedersachsen, die versuchen ja immer alles selber, ne? Die versuchen dann auch so eine eigene KI an den Start zu bringen. Ne? Ich weiß nicht, wie das Ding hieß, Telly oder so, ein total bescheuerter Name. Du kannst es einfach nicht als Behörde hinkriegen, mit den Großen zu konkurrieren. Die werden das nicht hinkriegen, da eine einigermaßen ansprechende KI an den Start zu bringen. Also genauso erbärmlich gescheitert ist so ein Ansatz, dass sie mal versucht haben, eine Niedersachsen-Cloud für die Schule zu machen. Hörst du auch nichts mehr davon. Also es ist halt...
1: Ja, wir kriegen das, also jetzt rutschen wir schon ins Thema Digitalisierung ab. Ja, also irgendwie kriegen wir den Scheiß ja auch nicht hin. Also dazu haben wir, glaube ich, zu viel Bürokratie, zu viel hast du nicht gesehen. Die ganzen Menschen, die da sind, die sind nicht so wie du und ich, die haben ja Angst davor. Hilfe, Hilfe, läuft uns alles in Rang ab. Und jetzt, wenn die hören, du hast die Abi-Prüfung Physik in die KI reingespeist und mit gib mir mal die Wahrscheinlichkeiten, dann kam 75% Trefferquote. Ich glaube, irgendeinem ist gerade, also, ich höre schon klirren, dass die Kaffeetasse runtergefallen ist.
3: Die Idee dazu kam mir eigentlich aus einem Beispiel in der Startphase der ersten Auflage des ChatGPT-Buchs. Da hat ein amerikanischer Student, der hatte eine Prüfung zu absolvieren, eine Matheprüfung in der Vorlesung, also Mathe-Vorlesungsprüfung, eine mündliche Prüfung. Und da hat er das war die Vorlesung seines Chefs, die gab es dann irgendwie downloadbar als PDF, hat er reingefüttert und hat gesagt, was würdest du denn sagen, was sind da so die 5 wahrscheinlichsten Themen von dem Typen, die drankommen können. Und das hat auch so hingehauen, dass er mit 95% da rausgegangen ist. Ne? Also einfach genial. Und also das ist eben eine Sache, die du auch mit KI machen kannst, was viele Leute gar nicht auf dem Schirm haben. Ne?
1: Ja, es ist halt eine andere Art auch so von Lernen dann am Ende. Ne? Also ja, gerade auch, wenn ich jetzt mal so gucke, mein Sohn, ich meine, das dauert noch ein paar Jahre, aber der wird garantiert nicht so lernen, wie ich das damals noch gemacht habe oder wie du das gemacht hast. Ja? Sich hinsetzen und die ganze Kacke, die du da hast, irgendwie in den Kopf rein. Ich meine, guck dir meine Geheimratsecken mittlerweile an, ja, wie viel Wissen da mittlerweile drin ist.
3: Kann ich mithalten. Okay. Es ist natürlich auch eine Riesengefahr dabei. Ich meine, ich habe jetzt bei Spiegel Online oder was in dem Bericht gelesen, war neulich ein großes Special auch über KI im Spiegel drin. Du verlernst natürlich auch gewisse natürliche Sachen des Nachdenkens. Ne? Also die haben zum Beispiel das Beispiel gebracht, wenn ich ständig nur die agentischen KIs nutze und gar nicht mehr drüber nachdenke, was macht der da, lass ihn mal machen und beurteile das Ergebnis nicht kritisch, dann geht in meinem Gehirn, gehen Strukturen verloren. Und das ist das Gefährliche. Also der ideale Weg ist im Prinzip die KI, also im Schulbereich so als Sparringspartner zu nutzen. Ne? Du sagst, ich möchte in das Thema tiefer eindringen, ich möchte das lernen. Bitte gib mir mal Hinweise, ohne mir gleich die Lösung zu verraten, dass man sozusagen in einen kreativen Dialog mit der KI eintritt und dadurch eben einen 1:1 Nachhilfelehrer hat, der sich auch auf mein Lernniveau adaptiert, der meine Lerngeschwindigkeit berücksichtigt. Das ist, denke ich mal, die Zukunft von KI in der Bildung.
1: Oh, das finde ich aber auch eine extrem gute Idee. Soweit habe ich auch noch nicht gedacht. Ne? Als digitalen Sparringspartner, als digitalen Nachhilfelehrer. Ich meine, der kann ja alles. Englisch, ja. Deutsch, Mathe. Ja. Ne? Heute vergeht wieder ein Tag, an dem ich den Satz des Pythagoras garantiert nicht gebraucht habe. aber jetzt mal, wenn wir mal zurückkommen zum Thema. Ich meine, du bist ja der Crack des Ganzen, deine Schülerinnen und Schüler. Du hast gesagt, 11. Klasse, also sind die so, lass mich mal rechnen, 14?
3: Nee, 11. Klasse, da sind schon 15, 16. 15, 16? Also Abi machen sie mit 18, ungefähr 18, 19.
1: Boah, siehst du mal, wie lange ich schon wieder raus bin aus allem, ey. Ja.
3: aber ich muss auch nochmal dazu sagen, was ich feststelle, dass die digitale Bildung bei denen auch gerade was KI betrifft, ziemlich basal ist. Also ist nicht viel vorhanden. Ne? Die können halt nicht gut prompten, das ist das Ding. Ne?
1: Also, darauf wollte ich hinaus gerade. Wunderbarer Übergang. Ich meine, wenn die, ich weiß ja nicht, wie die reden, ob die Jugendsprache wirklich so ist, aber wenn die dann so sagen, Alter, ich geh hier mal, kannst du mal machen, versteht ja kein Mensch, also verstehe nicht mehr ich, wie soll das eine KI verstehen? Wie prompten die denn und wie sollte man denn überhaupt prompten?
3: Also was komplett out ist, das sind, obwohl ich es auch immer in meinen, also ich mache ja für Rheinwerk auch Webinare, kleiner Werbeblock an dieser Stelle, was ich immer in den Webinaren schon bringe, das sind so Basics, ne? Also RGC, Role, Goal, Context, Rolle, Ziel, Kontext, ne? Das, diese Struktur, du weist dem Bot eine Rolle zu, du gibst ihm Ziel und sagst, in dem und dem Kontext hat das zu erfolgen. Das ist eigentlich ist das auch schon total out. Also du kannst prompten, so wie dir der Schnabel gewachsen ist. Du sprichst einfach rein und sagst, ich habe das und das Problem, das interessiert mich gerade, was würdest du dazu sagen? Und eine ganz wichtige Geschichte ist, ich nutze keine Tastatur mehr. Ich verwende nur noch Spracherkennung und zwar KI-basierte Spracherkennung. Da habe ich ein Tool, das nennt sich Super Whisper. Das ist so, wenn ich hier was reinquatsche ins Mikrofon, dann wird der Text sozusagen von der KI erstmal sortiert und wird dann strukturiert wieder ausgegeben. Ne? Und dadurch, indem ich so frei sprechen kann, bringe ich unglaublich viel Kontext in die KI rein, die KI dann auch wiederum verwenden kann. Also das ist eine ganz wichtige Sache. Das macht mehr aus, als wenn man jetzt wirklich sehr, sehr strukturiert und nach Schema F, nach dem Algorithmus da diese Prompts aufbaut. Ne? Also kann ich euch nur sehr zu raten, liebe Zuhörerinnen und Zuhörer, versucht mal die Spracherkennung zu nutzen und da dieses Dialogsystem zu verwenden.
1: Also ich habe jetzt gerade mal parallel geguckt, deswegen gucke ich gerade mal auf meinen anderen Bildschirm. Super Whisper, das ist so ein bisschen was wie Letterly, wenn ich das so richtig sehe, mehr oder weniger. Letterly kommt ja aus Espanol, ja. Portugal glaube ich sogar. Ist aber auch eine super App, Super Whisper kannte ich jetzt nicht. Guck mal hier, sogar Free Version, 0 Euro. Voice to text that works in any app. Meeting, genau. Recording and transcription support for 100 plus languages. Unlimited use of small AI models, custom prompt control und E-Mail support.
3: Und was der Kracher ist, für die Leute, die jetzt in systemkritischen Betrieben arbeiten, also sagen wir mal, du bist Arzt oder so, dann möchtest du ja nicht, dass deine Befunde rausgehen. Du kannst Super Whisper, kannst du mit einem lokalen Modell betreiben. Das heißt, du lädst das auf deinen Computer runter, machst deine Internetschiene aus, gehst auf Flugmodus und das Ding funktioniert trotzdem. Ja, das ist das Irre an der Sache. Also das ist vom Datenschutz her ziemlich cool. OpenAI hat mittlerweile selber Whisper Flow rausgebracht. Das ist so in Codex versteckt. Also wenn ich OpenAI Codex installiere, kriege ich auch die Spracherkennung. Aber da müsst ihr euch darüber im Klaren sein, dass alles, was ihr sprecht, halt in Amiland landet. Ja, und wenn ich da halt über die Regierung in Amerika lästere, dann werde ich nicht durch den Zoll gelassen werden.
1: Ja, kommt Donald persönlich vorbei und führt mich an.
3: Okay. Nein, also immer drauf achten, wenn ich die amerikanische Schiene nutze, ne, also die Daten gehen halt über den Teich, ja, muss man vorsichtig
1: sein. Aber das ist ja wirklich, gut, da muss man auf jeden Fall vorsichtig sein, aber ich meine, wo machst du das mittlerweile nicht? Also entweder hast du iOS oder du hast Android, da bist du auch auf der US-Schiene. Bei Gemini bist du logischerweise auch auf der US-Schiene. Schiene, bei ChatGPT bist du auf der US-Schiene.
3: Ja, es gibt eine löbliche Ausnahme, Mistral. Ne?
1: Mistral ist, AI. Genau.
3: Sitzt in Frankreich, also die sind auch stark geworden. Die haben sich jetzt auch dadurch hervorgetan, dass sie ein gutes agentisches System ja etabliert haben. Ne? Also ja, mein Tipp für die Fortgeschrittenen, die zuhören, schaut euch ein bisschen mal Richtung agentisch an, um was man da so jetzt alles machen kann.
1: Also du würdest auch dann sagen, wenn wir mal beim Beispiel Prompting bleiben, es ist nicht mehr so wie noch vor einem halben, dreiviertel Jahr, wo dann jeder gesagt hat, du bist jetzt mein persönlicher Steuerberater, kennst dich wunderbar im Einkommenssteuerrecht aus, hast über 30 Jahre Berufserfahrung und hast jede Fortbildung, die es auf dem Planeten gibt, zu dem Thema mitgemacht. Du bist jetzt mein Steuerberater, ich habe folgenden Fall. Das ist es nicht mehr?
3: Komplett unnötig, weil die Sprachmodelle jetzt so basiert sind, dass die sozusagen ihre Task aufteilen auf kleine Agenten, die sozusagen anhand von bestimmten Triggerworten, die jetzt in deinem Prompt drin sind. Also ich möchte mal eine Steuererklärung machen, möchte mal wissen, ob das Magazin CT von Heise steuerlich absetzbar ist. Spoiler, ist es nicht. Ne? Die schicken sozusagen einen Experten dann ins Rennen von den Agenten, der das rauskriegt anhand des Stichwortes, das du gegeben hast. In der Startphase war es ja so, Google hat ja für Prompt Engineers haben sie ja Gehälter von $250,000 pro Jahr ausgelobt. Ne? Das wirst du heute nicht mehr kriegen. Also heute ist es wirklich wichtig, das Ganze zu orchestrieren. Ne? Dass man also so ein Setup, so ein KI-Setup agentisch irgendwie orchestriert. Das ist heute der Skill, der heute auf dem Markt gefragt ist.
1: Unfassbar. Das wusste ich jetzt auch noch nicht. Also ich mache ja echt viel mit der KI, ne? Ständig und überall. Und ich google ja schon nicht mehr, sondern ich Gemini oder ich Perplexity'e. Da babbel ich aber auch ständig in mein Handy rein, muss ich ganz ehrlich sagen. Oder jetzt, ne, also ich meine, wir reden jetzt hier ja auch ganz normal. Riverside hat ja auch dann das Transkript und ich kann mit dem Ding ja dann machen, was ich will.
3: Ja. Also vielleicht noch eine Sache, die mir in der letzten Woche, also ich habe so, ich kann mal ein paar News-Channels kann ich mal rausrücken. Wo informiere ich mich? Das finde ich immer ganz spannend, ne? Wo kriege ich Informationen her?
1: Wäre auch noch eine Frage gewesen, die ich im Petto gehabt hätte.
3: Also eine Sache ist Medium.com. Medium ist so ein Bereich, wo viele Freelancer publizieren und da sind echte Experten dabei. Ist leider, ja, was heißt leider, es ist englischsprachig, ne? Aber auch das ist kein Ding. Ich kann halt mir einen KI-Browser nehmen wie Komet, gehe auf die Seite und sage, übersetz mir das mal aufs Deutsche, ne? Dann ist das auch kein Ding, ne? Und da habe ich neulich einen Artikel gelesen, der ein ganz neues Paradigma rausgebracht hat. Die Sprachmodelle, die sind im Moment am Limit. Das heißt, was heißt am Limit? Die sind sozusagen austrainiert. Da ist das gesamte Wissen der Welt ist schon irgendwie drin. Und jetzt gilt es eigentlich daraus, Schlussfolgerungen zu ziehen. Und die neuen KI-Systeme werden dergestalt strukturiert sein oder aufgebaut werden, dass die nun selbstständig lernen, ohne äußeren Input zu bekommen. Das heißt, die haben sozusagen ihren Datensatz und versuchen, aus dem Datensatz neue Erkenntnisse selbstständig zu ziehen. Das ist eine neue Stufe. Ich weiß nicht, ob wir damit schon diese vielbeschworene AGI, also die Artificial General Intelligence, die wirklich alles kann, bekommen. Aber es geht sicherlich in diese Richtung. Das hat irgendeiner der führenden Leute gesagt. Ich weiß nicht, ob es jetzt André Karpathy war. Der ist ja super, super clever auf dem Bereich. Der Name fällt mir momentan nicht ein, aber das ist der Zug, wo es hingehen wird. Ja, aber dass die Dinger selbstständig werden.
1: Das ist schon mega. Ich habe da auch letztens, ich komme gleich nochmal dazu, ein Buch gelesen. Was heißt letztens? Das ist auch schon wieder 2 Jahre her. Das war im Urlaub. Ich muss mal gucken, wie es heißt. Komme ich gleich noch dazu. Komme ich gleich darauf zurück. Du hast ja aber auch in deinem Buch zum Beispiel steht jetzt aber auch dann drin, mit den richtigen Prompts zu faszinierenden Ergebnissen. Du hast aber ja auch eben gesagt, man babbelt einfach nur noch rein. Aber geht trotzdem beides dann?
3: Oder es geht beides natürlich. Also es ist immer gut, wenn man einen Plan hat. Ja, und wenn ich sage, ich gebe gewisse Rezepte, gebe ich den Leuten an die Hand, dann ist das schon mal ganz gut, dass sie sozusagen versuchen, mal im Vorfeld ihr Projekt oder ihr Problem zu strukturieren. Das hilft natürlich. Also es ist nicht total umsonst, aber diese alte Geschichte, du bist ein super Experte in dem und dem Thema, das ist eigentlich durch, ne? Weil die sozusagen das analysieren, den Kontext analysieren und dann schon an die richtigen Expertenagenten verweisen. Ne? Dieses Zerlegen in Teilprojekte, das kommt ja aus China, ne? Das ist also hier das DeepSeek gewesen, die das als erste gemacht haben. Da ging ja damals dann der Kurs von der Nvidia-Aktie unglaublich baden, weil Nvidia verdient ja sein Geld damit, unglaublich leistungsfähige Hardware für den KI-Bereich zu bauen, die dann Sprachmodelle trainiert. Da war man noch der Meinung, viel hilft viel. Ich brauche unglaublich viel Rechenpower, um das zu diese Trainings durchzuführen. Und die Chinesen haben dann gezeigt, nee, brauchen wir nicht. Wir müssen halt nur so ein modulares Expertensystem bauen, wo das Problem zerlegt wird. Und dadurch werden auch unheimlich viel Token gespart. Da sind wir beim nächsten Problem. Wenn ihr die aktuellen Modelle verwendet, zum Beispiel Claude 4.7 Opus, dann werdet ihr feststellen, dass er mit eurem normalen Account beziehungsweise sogar mit dem Pro-Account nicht sehr weit kommt, weil die verballern Token ohne Ende. Also ein Token sind halt diese Ausgabe-Eingabe-Einheiten. Ne? Und da geht der Trend jetzt hin, dass man versucht, möglichst token-effektive Prompts zu erstellen. Und dann gibt es ein neues Tool, das nennt sich Graphify. Da kann ich sozusagen, das macht der André Karpathy, der haut jeden Tag alles, was ihm in den Weg kommt, Bilder, neue Informationen und so weiter, haut er in einen Ordner auf dem lokalen PC und diese Software Graphify, die vektorisiert das Ganze. Das ist etwas, ich werde schon sehr technisch, um das an die Sprachmodelle anzupassen. Und wenn ich dieses Graphify vorher laufen lasse und gebe dann einen Claude rein, dann ist die Anzahl der Token, die ich brauche, 70% geringer als die normalen Prompts, die ich sonst im Chat reingebe. Das ist so, was jetzt aktuell gerade in der Szene passiert.
1: Unfassbar. Aber ist das dann nicht, also man hat ja früher immer gesagt, die KI würde uns Zeit sparen. Spart sie uns in dem Moment Zeit, als dass wir dann Tools benutzen, wie jetzt Graphify, um dann entsprechend 70% weniger Tokens zu verballern? Also fülle ich dann die frei gewordene Zeit damit auf? Ist es also eigentlich nur eine Umverteilung oder ist es am Ende dann trotzdem noch eine Ersparnis?
3: Also ich muss mal ganz ehrlich sein, als ich früher Bücher komplett ohne KI-Unterstützung, also ich gebe auch zu, ich nehme KI zur Unterstützung bei der Recherche, auch teilweise bei der Struktur von Kapiteln, dann nutze ich KI. Und als ich das früher nicht hatte, dieses Werkzeug, bin ich schneller ans Ziel gekommen. Warum? Weil ich wesentliche neue Erkenntnisse jetzt dadurch gewinne, dass die Recherchen einfach viel tiefer gehen. Das heißt, du musst mehr Sachen sichten. Das kannst du auch durch die KI machen lassen. Aber du kommst auf ganz neue Ideen. Ich würde mal so sagen, wenn du das so verwendest, dann ist das keine Zeitersparnis, aber ist ein unglaublicher Qualitätsbooster. Also ich möchte behaupten, dass die Bücher, wenn wir die so jetzt erstellen, mit dieser Hilfe qualitativ wesentlich besser sind als das, was wir früher gemacht haben. Kleines Beispiel, wo ich mir auch jetzt ein eigenes Mini-Programmchen, Mini-Agenten geschrieben habe, was für mich immer früher ein Grausen war, das war die Indizierung von Buchkapiteln. Ne? Das heißt, du gehst da durch und musst dann gewisse Stichworte markieren, die hinten im Index landen. Du schaffst es nie, da hundertprozentig konsistent zu sein, ne? Weil du so viele Einzelbegriffe dann hast. Das Ganze habe ich jetzt automatisiert mit KI. Das heißt, ich lade das Kapitel rein. Der hat sich selber Regeln definiert, wie ein konkreter Index ein korrekter Index auszusehen hat, dann haut er mir eine Markdown-Datei raus. Diese Markdown-Datei füttere ich über ein Visual Basic Makro in mein Word-Dokument rein, wo die Verlagsvorlage drin ist. Und es wird halbautomatisch der Index erstellt und konsistent. Also ich möchte behaupten, ich hatte noch nie so einen konsistenten Index wie jetzt mit der IF.
1: Ja. Das ist der Hammer.
3: Das sind so die Spielchen, die man jetzt gerade so lernt und macht.
1: Aber du hast ja gesagt, ja, ich stimme dir zu. Ich habe dann auch, also meine Masterarbeit war jetzt noch vor dem großen KI-Thema. Aber wenn ich jetzt für meine Arbeit, für meinen Arbeitgeber recherchiere, wenn ich für sonstige Sachen recherchiere, ja, die Qualität ist eine ganz andere. Aber ab und zu erlebe ich dann auch, dass die KI dann doch noch so ein bisschen halluziniert und ein paar Sachen immer mal wieder erfindet. Wie recherchiert man denn dann richtig, sodass auch das Richtige bei rauskommt?
3: Also die Halluzinationen, die sind systemimmanent. Es gibt eine wissenschaftliche Studie, die sagt, die kriegst du einfach nie raus, ne? Weil das ein stochastisches System ist. Die Texte werden ja gewürfelt. Und mein Tipp in der Richtung, wenn ihr Recherchen macht, das ist Google Notebook LM. Ich weiß nicht, ob das bekannt ist. Also das ist halt so ein Ding.
1: Powerful.
3: Ne? Du kannst da auf Knopfdruck kannst du irgendwelche Podcasts erstellen.
1: Zum Beispiel. Ja, ich weiß.
3: Ehrlich. Ne? Und Notebook LM hat halt den Vorteil, dass nur das Material dann für eine Zusammenfassung verwendet wird, dass ich auch wirklich aktiv reinstecke. Also es wird nicht gesagt, oh, jetzt fällt mir aber zu dem Thema nichts ein, dann mache ich mal eine kleine Recherche und egal, was ich kriege, wird schon passen. Ne? Also es wird wirklich sich nur auf die Dokumente bezogen, die ich dann reinlade. Und das ist halt der Vorteil. Ne?
1: Notebook LM, für diejenigen, die es nicht kennen, auch ein Tool aus dem Hause Google.
3: Ja.
1: Nutze ich ab und zu auch mal selber. Haben ja eine neue Version jetzt gelauncht. Die Podcasts sind schon echt böse. Hm. Also im Sinne von böse gut. Da ist ein Veratmer dabei, da ist ein Verhaspler dabei, da ist ein Lachen dabei, wo du denkst, mein lieber Herr Gesangsverein. Aber auch die ganzen, was sie da gerade dann noch aufgefahren haben mit Visualisierung und so weiter.
3: Genau.
1: Mhm. Boah, also das ist schon, das ist schon nicht schlecht. Was es jetzt auch gibt, ich muss gerade mal gucken, ich glaube unsere Folge hier, wir nehmen ja jetzt auf, aber genau, die Folge mit dir kommt noch vor der anderen Folge raus, die ich aber auch schon aufgenommen habe. Das war mit Jan Friedrich Ahrens von Statista. Hab mich mit ihm auch nochmal, ich habe ihn getroffen, auch in Hamburg. Wir haben uns ausgetauscht, haben da vorne eine Podcast-Folge gemacht. Da haben wir auch darüber so ein bisschen geredet, ne? Weil Statistiken, ne, wenn du jetzt überall über Gemini und über Claude und wie sie alle heißen, darüber recherchierst und was suchst, da brauchst du ja in der Theorie eigentlich keine Statistik von Statista mehr. So, jetzt haben sie aber was rausgebracht. Ein Tool, was du über API anbinden kannst an ChatGPT, Claude etc., LangDoc etc., wo du dich dann drauf beziehen kannst. Also gebe mir bitte explizit Statistiken aus Statista dann dafür raus und du kriegst die dann auch entsprechend. Also da ist dann auch nochmal eine etwas andere Qualität hinter einer Recherche, weil du ja dann eine Statistik hast, die ja dann wirklich auch eine renommierte Statistik ist, weil sie halt auch von einem renommierten Unternehmen kommt. Also da ist dann auch nochmal ein neuer Markt entstanden, dann entsteht da eine neue Qualität der Recherche. Das ist schon auch wiederum extrem stark. Also wir haben dann nochmal so eine neue Globalisierung des Wissens bekommen am Ende.
3: So ist es eigentlich, ich würde es bezeichnen als Demokratisierung des Wissens.
1: Ne? Oder das.
3: Na, also früher muss man lesen, Kernkompetenz lesen, aber du kannst halt die Inhalte auf jegliches Level runterbrechen. Ein Ansatz nochmal zu dem, was du gesagt hast mit der API, also das ist eine wichtige Geschichte. Also ich habe noch ein anderes Buch gemacht, das heißt Programmieren, Lernen mit KI. Und da haben wir zum Beispiel, oder habe ich ein Projekt gemacht, dass ich Wetterdaten über API abfrage. Also ich bin in meiner Freizeit leidenschaftlicher Gleitschirmflieger und ich brauchte eine spezielle Wettervorhersage für ein bestimmtes Fluggebiet aus sehr vielen Quellen. Ja, und das habe ich dann so zusammengebastelt. Und dann bin ich auch mit API, bin ich dann dran gegangen und habe die Daten dann in die KI über API bekommen. Und dann kannst du sicher sein, das sind gute Daten. Und nicht, wenn jetzt die KI fragt, ja, wie wird denn heute das Flugwetter? Auch das wird schon passen. Ne? Und
1: genau.
3: Das Irre war, ne? Ich habe gesagt, erstellen wir mal speziell für Gleitschirmflieger da so eine App. Und wir können halt bei einer Windgeschwindigkeit, sage ich mal, maximal bis konstanter Wind 20, 25 km/h. Wenn du Böen hast, über 35 wird schon echt kritisch. Und dann habe ich so ein Ding, beurteile mal, ob das fliegbar ist oder nicht. Und er hat tatsächlich die richtigen Windgeschwindigkeiten da rausgesucht. Das fand ich total irre. Ne? Also überhaupt ohne Kontext. Ne? Das fand ich wirklich sehr spannend.
1: Das ist unfassbar. Ich habe jetzt auch gerade mal parallel, wir hatten es ja vor ungefähr 10 Minuten, wegen die KI lernt jetzt ja dann quasi selber, ne? Sie ist austrainiert und jetzt fängt sie an selber zu lernen. Da habe ich ja noch gerade gesagt, habe da vor 2 Jahren schon so einen Thriller gelesen, so ein Buch gelesen. Ja, ich habe es mal gerade gefunden. Gibt's bei Amazon, bei Kindle, hier im, kannst du kostenlos lesen, das Gedöns, Prime Reading, glaube ich, heißt das. Die Allmächtige von Jonah Sheffield. Geschrieben 23, ich möchte mal ganz kurz den Klappentext lesen, zumindest einen Teil davon. Der brillante KI-Experte Mark Davis steht vor dem Höhepunkt seiner Karriere. Gaia, die von ihm erschaffene Superintelligenz, übernimmt die Steuerung sämtlicher wichtiger Bereiche des Lebens. Ihr Ziel, unsere Fehler zu korrigieren und die Menschheit vor dem Untergang durch den Klimawandel zu retten. Doch die künstliche Intelligenz stellt plötzlich unerwartete Fragen und trifft eigenmächtige Entscheidungen mit immer fataleren Konsequenzen. Hat sie etwa ein Bewusstsein entwickelt?
3: Ja, gut, ich bin halt in der Zeit aufgewachsen, als wir Jugendliche waren, da lief halt Terminator im Kino, ne?
1: Das ja, ist, gut.
3: Skynet und so weiter, ne? Und da kann ich mich noch an den Part erinnern, wo halt Skynet zum Leben erwacht ist, wo sie die an Waffensysteme rangeschlossen haben. Und da sehe ich persönlich eine Riesengefahr drin. Ne? Also wenn du siehst, du hast ja jetzt schon, also leider in der Ukraine, die Kriege werden nicht direkt auf dem Schlachtfeld gewonnen, sondern die werden halt durch KI-Systeme, ja, die Drohnenschwärme dort kontrollieren, im Prinzip gewonnen. Und das finde ich super kritisch.
1: Also als ich dieses Buch gelesen habe, ich meine, wir reden hier jetzt auch gerade vom Umgang mit KI und so weiter, die Folge nimmt dankenswerterweise eine komplett andere Wendung, wie ich sie wieder geplant habe, zumindest im Kopf geplant habe, aber meistens sind dann die Folgen, die so werden, wie sie jetzt geworden sind, die besten. Als ich dieses Buch vor 2 Jahren schon gelesen habe, dachte ich dann auch am Ende, mein lieber Herr Gesangsverein, ich will jetzt niemandem was vorwegnehmen, ich fand dieses Buch richtig, richtig gut, gerne lesen, aber da hätte ich dann auch Schiss. Also wenn die KI wirklich alle Daten hat, alles Wissen hat und genau weiß, wie blöd wir Menschen eigentlich wirklich sind mit den 2 und eventuell bald 3 Weltkriegen, die wir haben. So blöd muss man auch erstmal sein, den Fehler dann 3-mal zu machen. Dann hat die KI, wenn sie das Bewusstsein entwickelt, ja keine andere Möglichkeit als den Fehler
3: auszumerzen, ja genau. Ja, ja.
1: Also der genau, da,
3: Menschen, richtig.
1: Auszumerzen, weil wir sind so doof.
3: Ja, das ist genau das Ding. Na klar, also wenn du das alles so analysierst, was gefährdet, also wenn ich der KI jetzt sozusagen die Aufgabe gebe, was ist die größte Gefährdung, das größte Gefährdungspotenzial für die Erde, dann würde sie relativ schnell herausfinden, dass es der Mensch ist. Ne? Und dann wird sie sich überlegen, ja, dann nehmen wir den Menschen mal weg, müssen bloß sehen, dass wir halt mit Energie versorgt werden und dann sind wir allein. Naja, das ist Stoff für Science-Fiction-Autoren.
1: Aber wie gesagt, also das Buch fand ich richtig gut. Also das kann man sich mal zu Gemüte führen. Wie sollte man denn aus deiner Wahrnehmung, wenn jetzt jemand zu dir kommt, ein Schüler von dir kommt zu dir, der hat vielleicht noch nicht so viel Berührung gehabt mit der künstlichen Intelligenz, also ChatGPT und Co. Kommt jetzt zu dir und sagt, Herr Hartenhauer, wie soll ich anfangen?
3: Ja, machen, ne? Also das heißt, gar nicht groß nachdenken. Also einfach einen Chatbot sich anmelden, rangehen an einen Chatbot und vielleicht, also was ich ganz wichtig finde, mal ein Gebiet, den Chatbot fragen, wo sich der Schüler besonders gut auskennt, was sein Hobby, was seine Interessen sind. Und zum Beispiel eine Frage stellen, ich habe das und das Hobby, nenne mir doch mal 3 Dinge, die meisten Leute bei diesem Hobby nicht auf dem Schirm haben, was man mal machen könnte, was besonders Spaß macht, was exotisch ist, sowas in der Art. Also immer mal in ein Gebiet reingehen, wo ich selber beurteilen kann, die Antwort ist richtig oder falsch. Ich hatte das also wo ich meinen ersten Kontakt hatte, das war ja halt, wo es rausgekommen ist, ChatGPT. Ich bin da durch Zufall drauf gestoßen, noch nicht mal übers Internet. Das war so eine Tageszeitung, die ich gelesen habe. Da stand da so ein ganz kleiner Artikel. Ja, und da hat ein Unternehmen, hat so ein KI-Chatbot rausgebracht, OpenAI, nennt sich ChatGPT, kann man mal ausprobieren. Und dann bin ich rangegangen an das Ding und meine erste Frage war, das ist jetzt das ist kein Joke, die erste Frage war, kannst du mir die Quantenmechanik erklären, so dass es ein 10-jähriges Kind versteht? Ja, dachte ich, einfach mal so just for fun. Und die Antwort hat mich vom Hocker gehauen. Da dachte ich, sowas habe ich noch nicht erlebt, weil ich kannte die Chatbots auch von früher. Es gab so in den 60er Jahren, gab es halt hier aufzubauen. Ne? Redet mit der KI. Also man tut ja immer so, als ob das Wesen sind. Das sind natürlich immer noch Computerprogramme. Aber man kann meines Erachtens nicht mehr so rangehen, wie man es früher in der Informatik gesagt hat, Eingabe, Verarbeitung, Ausgabe. Ja, also dass man so einen stringenten Fluss hat. Die Verarbeitung, die geht so über Wollknäule. Ne? Das ist sozusagen das, was auch bei uns im Gehirn passiert. Und da kann man nicht hundertprozentig sagen, ja, wenn ich das reingebe, kommt das raus. Nee. Das ist halt Stochastik, das ist zufällig, was dann rauskommt.
1: Und viele machen das ja immer noch dann falsch, ne? Also das habe ich ja dann ganz am Anfang im Intro gesagt und da schließt sich dann auch so ein bisschen der Kreis. Die benutzen halt die KI immer noch so ein bisschen falsch und auch noch ein bisschen in dem veralteten Denken, so was, ne, was du dann auch gesagt hast, mit das macht man ja heute nicht mehr, mit dem du nimmst die Rolle ein, du bist das, ich bin das, also mach bitte das, sondern du machst das wirklich mit der komplett natürlichen Sprache, so ähnlich wie wir jetzt beide miteinander reden, so redest du dann auch mit der KI. Ja, es ist immer noch keine Person, es ist immer noch ein PC dahinter geschraubt. Aber dieses natürliche Reden ist halt schon, das kann das mittlerweile aber auch extrem gut.
3: Ich habe eine ganz, ganz interessante Beobachtung gemacht. Und zwar unterrichte ich ja auch Informatik. Und in den Informatikkursen Klasse 11, da führst du die Leute erstmalig ran an eine erwachsene Programmiersprache. So Python macht man da. Ne? Und ich habe auch bewusst den Einsatz von KI gestattet bei den Programmen. Und da kommen die natürlich, also früher hast du gerade mal ein Hello World da rausgebracht oder mach mal irgendwie Kapitalberechnung, wann sie Kapital verdoppelt. Heute kriegen die da Dinger hin, das glaubt man einfach gar nicht. Richtig professionell wirkende Programme. Und ich habe festgestellt, dass diejenigen Leute, die sprachlich sehr fit sind, also die Probleme gut sprachlich beschreiben können, die müssen keine Programmiersprache mehr lernen. Die können das Problem sozusagen in ihrem eigenen Sprachgewand formulieren und da kommt richtig was Gutes raus. Wenn ich aber nicht strukturiert bin, wenn ich sprachlich nicht geschickt bin, dann funktioniert das nicht so gut. Also KI macht die Schlauen schlauer und die Dummen dümmer. Das ist so.
1: Das wäre schon fast das perfekte Schlusswort gerade auf einmal gewesen. Finde ich mega. Aber zwei Fragen habe ich noch. Eine normale und eine Abschlussfrage.
3: Okay.
1: Normale Frage einmal, bevor ich zur Abschlussfrage komme. Für wen ist denn dann dein Buch, für wen hast du das geschrieben? Eher für den Normalo, für den Anfänger, für den Fortgeschrittenen, werden alle abgeholt oder für wen hast du das gemacht?
3: Muss ich sozusagen in drei Teile gliedern, weil ich habe jetzt nicht nur das ChatGPT-Buch am Markt. Jetzt kommt in ungefähr einem Monat kommt ein Spezialbuch KI für Senioren auf den Markt. Das ist dann nochmal die Seniorenklasse. Und dann im Herbst, nicht Herbst, das wird wahrscheinlich, schätze mal, August rauskommen, machen wir noch eine spannende Geschichte KI für alle. Und das ist so ein neuer Weg. Wir wollen ein Buch in einfacher Sprache rausbringen. Das heißt, die Leute sollen keine Probleme haben, komplizierte Computerbücher zu lesen, sondern sie sollen lernen, mit einfacher Sprache mit dem KI-System zu kommunizieren. Das ist dann wirklich für die ganz breite Allgemeinheit, die einfach keinen Bock hat, da irgendwie 450 Seiten kompliziertes Geschwurbel über irgendwelche akademischen Sachen, was sie mit KI machen kann, zu machen, sondern die wirklich was Handfestes aus dem Alltag haben wollen. Dafür ist dann dieses spezielle Buch gedacht. Also ich würde so drei Levels sehen. Ne? Also die Senioren haben wir dann bedient. Wir haben die, in Anführungszeichen etwas, die schon Erfahrung mit dem System haben. Das ist ChatGPT und Co. Wobei ich auch, also wenn ich ein begabter Anfänger bin, könnte ich das auch nehmen. Und die Leute, die wirklich null Plan haben, da würde ich sagen, da machen wir dieses KI für alle für. Das ist so die Sache. Ja.
1: Dann kommen wir an der Stelle zur Abschlussfrage.
3: Okay.

0: Mein lieber Rainer, die Zeit verging mit dir wie im Flug. Ich habe vorhin kurz auf die Uhr geguckt, da waren es 10 Minuten. Jetzt gucke ich wieder auf die Uhr, da sind es auf einmal 50 Minuten. So geht's auch. Wie gesagt, die Folge hat eine ganz andere Wendung genommen, als ich im Vorfeld in irgendeiner Form in Anführungszeichen geplant habe. Ich plane sie ja nie so sehr. Ich habe irgendwie ein Zielbild im Kopf, was aber während man spricht immer weiter verschwimmt, bis es wie jetzt gar nicht mehr da ist. Ich würde gerne eine Sache dich erfragen, beziehungsweise zwei Sachen, aber die erste nehme ich mal schon mal vorweg. Zu dem Thema KI für Senioren. Wollen wir da eine zweite Podcast-Folge machen?
1: Das können wir gerne machen. Also wenn das Buch, das kommt jetzt wirklich bald auf den Markt, würde ich gerne
0: mitnehmen. Ja, machen wir das. Klar. Machen wir das. Finde ich auch super spannend, was es da zu

0: wirklich gnadenlos gefloppt. Das war einer meiner größten Flops. Da habe ich mir mehr von versprochen. Also da bin ich so in die Richtung gegangen, naja, Spiele sind ja sowas wie so ein Brainbooster, ne? Dass ich sozusagen, viele spielen ja Sudoku im Alter, aber ja. Geht doch mal an Computerspiele dran, dann zockt mal eine Runde, ne? Geht mal durch eine Runde Uncharted oder was weiß ich, ne? Also das sind so meine favorisierten Spiele, ne? Aber das war nicht das Publikum, muss ich ganz ehrlich sagen.
1: Es gibt so ein alter, irgendwo auf TikTok ist der unterwegs, so ein alter Soldat in Amerika, und der spielt, glaube ich, Counter-Strike oder
0: ja,
1: so.
0: Ja, genau, ja.
1: Und zerballert da die Leute unfassbar in einer Präzision, wo ich mir denke, alles klar. Aber wenn ich jetzt zu meiner Mutter sagen würde, sie wäre Seniorin, ich würde vorbeikommen, würde mit beiden Beinen ins Gesicht springen. So. Sei an der Stelle auch mal gesagt, sorry Mama. Ich weiß, dass nämlich eine gute Freundin von ihr mal einen Podcast hört und sie würde ihr das erzählen. Deswegen, nein, bist du nicht. So. Aber die eigentliche Frage, die ich dir stellen wollte, ist, du bist jetzt wirklich, also zumindest so habe ich das jetzt wahrgenommen und ich vergleiche das gerade auch ein bisschen mit der Zeit, wo ich Sekretär in der Berufsschule war. Du bist ein Vorreiter eigentlich in dem, was momentan gelehrt werden sollte oder wie gelehrt werden sollte.
0: Ja.
1: Weil du hast die KI, du hast alles. Und ich meine, ich habe immer noch Rückenschmerzen von dem dicken Mathebuchwälzer, den ich da früher hatte, dieser blöde Scheiß Schinken da.
0: Genau.
1: Ja? Und in der dritten Klasse stand, keine Ahnung, Tim hatte 100 Zuckerwürfel, 90 hat er gegessen. Was hat Tim jetzt? Diabetes, wenn ich 90 Zuckerwürfel fresse. So, Diabetes. Was sagen denn oder wie ist so die Haltung des Kollegiums? Gehen die da mit? Gibt's Kollegen, die mit dir mitziehen? Gibt's auch welche, die sagen, Alter, also KI? Also nee, also ich habe immer noch meinen Overhead-Projektor mit meinen Folien.
0: Diese ganze KI-Nummer, die ist wie so ein Tsunami im Prinzip über die gesamte Bildungslandschaft hineingebrochen. Und das war halt, also ich weiß noch, wie es losging. Da hat die University New York hat sämtliche KI-Tools sofort verboten, also keine Nutzung von KI-Tools. Und die haben aber dann die Rolle rückwärts nach 3 Monaten gemacht, dass sie gesehen haben, nee, nicht die KI ist das Problem, sondern die Art und Weise, wie wir Wissen vermitteln. Und jetzt kommt das, wie wir Wissen abprüfen. Das ist nämlich komplett unnatürlich. Wenn ich später im Job bin, da stehen mir ja auch alle Werkzeuge zur Verfügung. Und ich kann jetzt nicht sagen, ich schreibe jetzt hier ich weiß nicht, wie es dann in Jura sein wird. Ich schreibe eine Jura-Klausur, ne? Und ja klar, wenn du später KI-Tools hast, dann kannst du dich auch mal in dem Feld weiterentwickeln. Ja? Du hast mich darauf angesprochen, wie das im Kollegium angekommen ist. Da gibt's natürlich wieder die 2 Schienen. Und du hast die älteren Leute, die wollen in Ruhe gelassen werden. Die wollen irgendwie die 5 bis 10 Jahre bis zur Pension, wollen die keinen Stress haben. Und die haben schon den Stress durch die Corona-Pandemie gehabt, durch den Online-Unterricht. Und dann sagen die natürlich, um Gottes Willen. Und jetzt soll ich mich auch noch mit der KI beschäftigen. Nee, das will ich gar nicht machen. Aber ich setze da sehr auf die junge Generation. Und gerade bei unserem Kollegium haben wir wirklich ganz fitte junge Leute, die da auch voll drinstecken in dem Stoff. Und die auch auf mich zugegangen sind und gesagt haben, hier, pass auf, du hast da Bücher geschrieben, kannst du mal bei mir in der Klasse mit den Schülern da mal so eine kurze Lesson machen? Ja, gerne. Also mache ich immer wieder gerne. Ne? Ich gehe auch ab und zu an Schulen, dass ich dann irgendwie Vorträge an Schulen halte und sage, so könnt ihr mit dem Zeug da umgehen und das ist zu beachten. Ne? Ja, ich denke mal, das wird sich alles einspielen. Das wird auch in den Lehrplänen dann, da bin ich mir ganz sicher.
1: Ich werde dich mal mit meiner alten Schule connecten.
0: Okay,
1: gut. Ich glaub, da könnte auch noch einiges bei rumkommen. Das sollte aber an der Stelle erst einmal gewesen sein. Rainer, vielen lieben Dank, dass du mit mir heute über ChatGPT und Co. gesprochen hast. Danke, danke.
0: Alles klar.
1: An meine Hörerinnen und Hörer und an meine Zuschauer. Wie sieht's denn bei euch aus? Wir haben jetzt so einen Überblick gegeben, der zwar ein bisschen anders verlaufen ist als geplant, aber... Wie nutzt ihr ChatGPT, Claude, Gemini, Mistral? Macht ihr es schon mit natürlicher Sprache und nur über die Sprache? Oder tippt ihr noch alles ein und sagst, du bist die Rolle und du machst jetzt und du kannst und du tust etc. pp. Wie nutzt ihr es? Lasst mir doch mal gerne eure Meinung zum Thema da in einem LinkedIn-Kommentar auf podcast.de, auf Spotify oder auf YouTube in der Kommentarspalte oder schreibt mir eine Mail zum Thema unter kevin@kevinalleinemarketing.de. Das war's für heute. Wir hören uns. Bis

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0: Viel Spaß mit der nachfolgenden Sendung. Einen wunderschönen guten Abend. Herzlich willkommen. 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Ja, mein Name ist Benjamin Hasenflug. Ich begrüße euch sehr herzlich zum offenen Haus. Und wir haben heute mal wieder was sehr Besonderes für euch im Angebot. Und ja, es ist ein Podcast. Und ja, es ist von Scientists for Future mit dem Gast Dr. Maria Elena Vollrath. Die haben gemeinsam mit dem Team, den Moderatoren von Scientists for Future, über das Thema negative Emissionen gesprochen. Das heißt, wie bekommt man CO2 und andere Abgase aus unserer Atmosphäre wieder raus? Darum geht es in dieser Folge und nach zwei Songs geht's los. Ganz viel Spaß.

0: Diesen Ausstieg hatte der umstrittene Präsident der Tagung, Sultan Al-Jaber, vor einigen Wochen bestritten. Es gebe, Zitat, keine wissenschaftlichen Belege dafür, dass der Ausstieg aus fossilen Brennstoffen nötig sei, um die Erderhitzung auf 1,5 Grad im Vergleich zur vorindustriellen Zeit zu begrenzen. Was antworten Sie ihm da?
1: Das ist kompletter Unsinn. Natürlich, die Situation ist noch dramatischer. Wir würden selbst bei kompletten Ausstieg aus den fossilen Energieträgern bis 2050 die Erderwärmung nicht auf 1,5 Grad begrenzen können. Das sage ich Ihnen jetzt als Klimaforscher. Wir hatten gestern zum Beispiel wieder einen Tag, wo die globale Mitteltemperatur über 2 Grad lag. Jetzt schon, man muss sich das vorstellen. Die Situation ist dramatisch. Aber selbst wenn wir in der Tat komplett aussteigen würden, ne? Bis 2050, was natürlich Al-Jaber nicht anstrebt, dann würden wir weit über die 1,5 Grad hinausschießen. Das heißt, um das Klima wirklich zu reparieren, wenn Sie so wollen, also in einen zivilisationsverträglichen Bereich zurückzuführen, müssen wir nicht nur erstens komplett aussteigen aus den fossilen, bis spätestens 2050, eher bis 2040. Wir müssen auch zusätzlich CO2 aus historischen Emissionen aus der Erdatmosphäre wieder herausholen. Da gibt es verschiedene Möglichkeiten. Das heißt, wir brauchen eine Doppelstrategie. Und Sultan Al-Jaber bestreitet sogar den ersten Teil dieser Strategie.

0: Herzlich willkommen zu Folge 35 des Scientists for Future Podcast. Die meisten IPCC-Szenarien, die uns auf einen Weg Richtung 1,5 bis 2 Grad Ziel führen, beinhalten sogenannte Overshoot-Szenarien. Das heißt, wir müssen die Emissionen nicht nur zu irgendeinem Zeitpunkt reduziert haben, sondern wir müssen auch dafür sorgen, dass bereits vorhandenes CO2 aus der Atmosphäre wieder entfernt wird. Heute spreche ich mit Dr. Maria-Helena Vorrath und wir wollen genau über dieses Thema sprechen, nämlich negative Emissionen. Guten Morgen, Helena.
1: Guten Morgen.
0: Was sind negative Emissionen?
1: Ja, das ist das Gegenteil von positiven Emissionen. Also wir verbrennen und verbrennen fossile Energieträger und machen noch viele andere Sachen, wodurch wir Treibhausgase emittieren. Und negative Emissionen sorgt eben dafür, dass wir das, was bereits in der Atmosphäre ist, wieder rausgeht und zurück ins Erdsystem kommt, da wo es ursprünglich herkommt.
0: Und kannst du mal ein Beispiel nennen, wie man sowas überhaupt hinbekommt? Also ich meine, verbrennen können wir irgendwie gut.
1: Ja.
0: Wir wissen also, wir kennen alle Möglichkeiten, wir haben alle Möglichkeiten erforscht, wie wir CO2 erzeugen können. Wie können wir das umdrehen?
1: Also das ist eigentlich sehr übersichtlich, weil die Natur ja schon seit 4,7 Milliarden Jahren den CO2-Haushalt reguliert. Und wir kümmern uns vor allen Dingen um CO2 und nicht um andere Treibhausgase, weil wir den CO2-Kreislauf am besten verstanden haben und der auch am einfachsten funktioniert. Und zwar, also gibt es in der Natur zwei Mechanismen, wie CO2 aus der Luft zurück in die Erde kommt. Das älteste ist die Gesteinsverwitterung. Das funktioniert so, dass Wasser und CO2 sich mischen und eine Kohlensäure ergeben. Das ist eine leichte Säure. Und wenn die zum Beispiel in Form von Regenwasser mit Gestein in Berührung kommt, dann löst sich das Gestein auf über einen sehr, sehr langen Zeitraum. Und in diesem Zuge wird das CO2 im Wasser zu Bicarbonat. Und Bicarbonat ist eine stabile Verbindung im Wasser. Das verbleibt dann dort, wird über Bäche und Flüsse ins Meer transportiert. Und im Meer kann das bis zu 100.000 Jahre lang stabil im Wasser vorliegen. Und am Ende des Zyklus fällt es dann zu Calciumcarbonat oder Magnesiumcarbonat aus. Es ist also zum einen wird es Teil des Gesteinskreislaufs. Es kann aber auch zum Beispiel in Form von Korallen oder Muschelschalen Teil des biologischen Kreislaufes wieder werden. Das ist die eine Art, wie die Natur CO2 zurück in den Kreislauf tut. Und das ist die älteste Form. Also das funktioniert auch ohne Lebewesen. Und das Zweite, das kennt jeder, das ist die Photosynthese. Und wenn CO2 dann einmal in der Biomasse gespeichert ist, dann können verschiedene Dinge passieren. Es kann sich Kohle bilden oder wenn es Plankton ist, dann kann sich Öl bilden, je nachdem, wie die Umweltbedingungen sind. Und Kohlenstoff kann eben auch im Boden gespeichert werden. Oder wir wissen ja, dass im Permafrostboden sehr viel Kohlenstoff gespeichert ist. Und solange das CO oder die Biomasse nicht wieder verbrennt, bleibt das CO2 dann außerhalb der Atmosphäre gespeichert.
0: Und jetzt habe ich das eben ja schon mal einfach so behauptet, dass in den IPCC-Szenarien negative Emissionen enthalten sein müssen. Also jetzt nicht in allen, aber in vielen. Kannst du das erklären, warum das überhaupt so ist? Also warum brauchen wir das?
1: Naja, also wenn wir jetzt einfach aufhören zu emittieren und den Wert von 424 ppm, ich glaube, haben wir gerade, halten, dann würde die Natur über eine lange, lange Zeit hinweg wieder mehr CO2 aufnehmen und dieser Wert wieder sinken, sofern wir nichts emittieren. Das Problem ist aber, dass wir Menschen immer irgendwas emittieren. Auch wenn wir aufhören, Dinge zu verbrennen, dann entstehen zum Beispiel in der Landwirtschaft CO2, aber auch andere Treibhausgase, Methan und Stickoxide. Und wir können gar nicht emissionsneutral also nicht mit 8 Milliarden Menschen können wir gar nicht noch emissionsneutral leben. Das heißt, wir müssen 2 Dinge tun. Also zum einen im laufenden Betrieb quasi unsere Emissionen neutralisieren, die wir nicht verhindern können. Und zum anderen sind 424 ppm ja so schon zu viel. Das heißt, wir erleben jetzt schon Naturkatastrophen, die verheerende Auswirkungen haben. Und das Ziel muss sein, unter 400 und am besten unter 380, 360 wieder zu kommen. Und da können wir die Natur machen lassen. Also wenn wir emissionsneutral wären, könnten wir die Natur machen lassen. Das dauert aber hunderte und tausende Jahre. Und es würde ja dazu führen, dass wir weiterhin diese Naturkatastrophen haben. Deswegen können wir als Menschen schneller dagegen steuern, indem wir bewusst CO2 aus der Atmosphäre entziehen und eben bewusst den hohen CO2-Gehalt der Konzentration der Atmosphäre wieder senken.
0: Jetzt hast du ja 2 Mechanismen genannt, die negative Emissionen bewirken. In dem ganzen öffentlichen Diskurs, wenn es darum geht, CO2 aus der Atmosphäre, also wenn es darum geht, CO2 quasi einzufangen und dann zum Beispiel irgendwo unter die Erde zu pressen, gibt es ja aber auch noch andere Technologien, von denen gesprochen wird. Also so an Kraftwerksschloten im Grunde direkt aus dem Abgas der Verbrennung des CO2 rauszuholen. Wie unterscheidet sich das konzeptionell?
1: Genau, also du sprichst jetzt von Carbon Capture and Storage, das CCS, was ja auch, da war irgendwie so ein Deal mit, wir schicken unser CO2 nach Norwegen und die pressen das in den Meeresboden. Genau, also CCS ist die Abscheidung von CO2 am Schornstein. Also das geht dann elektrochemisch. Das ist etwas, was die Natur mal ausnahmsweise nicht erfunden hat, sondern das haben wir erfunden. Und die, also was aus dem Schornstein kommt, ist üblicherweise Teil der industriellen Produktion. Sehr häufig kommt es aus der Zementproduktion oder das ist vielleicht sogar ein Kohlekraftwerk. Das heißt, da kommt fossiles CO2 aus dem Erdinneren zusätzlich in die Atmosphäre. Und indem man CCS anwendet, würde man dann eben den Eintritt von zusätzlichem CO2 in die Atmosphäre verhindern. Und man würde die Industrie emissionsneutral machen. Und die Industrie emissionsneutral machen ist etwas anderes als das, was wir schon ausgestoßen haben, wieder zurückzuholen. Also wir sprechen da, genau, also am Schornstein abzuscheiden, das ist Carbon Capture and Storage. Und das CO2, was schon in der Atmosphäre ist und das wir wieder zurückholen, das ist Carbon Dioxide Removal. Und das ist insofern wichtig, als dass das politisch unterschiedlich gehandhabt wird. Das eine ist die Industrie, die Stromerzeugung oder die Erzeugung von Rohstoffen, die dekarbonisiert wird und emissionsärmer oder emissionsneutral gestaltet werden muss. Und das andere ist eben, den Schaden der Vergangenheit wieder zu beheben, quasi, indem man das CO2 zurückholt und damit gleichzeitig unvermeidbare Emissionen dann eben neutralisiert. Und es gibt einen Hybriden daraus, wenn man jetzt zum Beispiel CO2 aus der Atmosphäre entfernt hat durch Photosynthese und diese Holzprodukte dann verfeuert, um daraus Energie zu gewinnen, dann kann man das auch am Schornstein abscheiden. Und dann hat man zum einen CO2 aus der Atmosphäre entfernt, zum anderen hat man aber auch CCS gemacht und dann ist das so ein Mix aus diesen beiden Dingen.
0: Okay, jetzt mal angenommen, sowas wie Zementproduktion wäre alternativlos, ja, weil wir könnten Häuser ausschließlich mit Beton bauen. Dann wäre aber auch zwangsläufig, dass wenn man so eine Industrie dekarbonisieren möchte, dass man das so machen muss. Das erstmal so ist das konzeptionell richtig, oder?
1: Ja, also
0: Annahme, dass man das unbedingt bräuchte.
1: Genau. Also es gibt so natürlich viele Ideen, die Zement die Verwendung von Zement zu senken, einfach dadurch, dass man andere Produkte nimmt, die eben nicht diese Emissionen haben, dass man Beton in irgendeiner Weise strecken kann. Und aber es gibt immer irgendwelche Fälle, wo Zement einfach die beste Wahl ist dann. Und es ist ja auch ein einfacher Stoff. Also ne, es gibt viele Leute, die wollen diesen Stoff nicht aufgeben. Und klar, dann das, was aus dem Schornstein kommt, das muss man dann eben abscheiden.
0: Das klingt aber auch erstmal für mich so, als wäre das einfacher, als das CO2 aus der Atmosphäre zu entfernen. Also ist es tatsächlich so, dass wenn ich dann so eine Anlage an so einen Schornstein anschließe, dass dann da sämtliches CO2 rausgezogen werden kann? Oder habe ich da?
1: Das kann ich dir gar nicht sagen, weil ich ja keine Expertin für CCS bin.
0: Ja.
1: Ich glaube aber nicht, dass das. Ich glaube, der Wirkungsgrad ist nicht 100%, aber da muss ich jetzt.
0: Okay, und dann vielleicht noch einen Loop. Wir hatten eine Folge über synthetische Treibstoffe und da ging es, wenn ich das richtig in Erinnerung hatte, auch darum, aus der Atmosphäre CO2 zu nehmen. Das heißt, das wäre dann nochmal, sagen wir mal, also du hast gerade zwei Varianten beschrieben, wo man aber im Wesentlichen aufbaut auf physikalischen, natürlichen Prozessen, die stattfinden. Es gibt aber theoretisch auch Möglichkeiten für, heißt es dann noch negative Emissionen, wenn man sagt, man hat eine technische Anlage, die aus der Atmosphäre das CO2 holt?
1: Ja, auch das ist noch, also Direct Air Capture heißt das dann. Auch das ist noch negative Emissionen, weil es das CO2 aus der Atmosphäre entzogen wird. Genau, also man, das entscheidet sich daran, kommt das CO2 aus der Atmosphäre oder kommt es eventuell aus geologischen Quellen in dem Fall.
0: Okay. Und was ich so gelesen habe, also es gibt ja Versuchsanlagen, die so Direct Air Capture machen. Mhm. Mein Eindruck gerade war, um das mal so ein bisschen plakativ zu formulieren, die brauchen mehr Energie und potenziell auch noch mehr CO2 in der Herstellung dieser Energie oder in der Herstellung dieser Anlage, als sie über ihre Lebenszeit fähig wären, wieder rauszuziehen, weil einfach die Technologie noch nicht so ausgereift ist. Ist das so, ist das tatsächlich gerade so der Status quo?
1: Also ob mehr CO2 frei wird bei der Herstellung, das kann ich dir nicht sagen, aber ja, die brauchen sehr viel Energie. Da findet dann, also die Luft wird durch solche Sauger gesaugt quasi und per Aminowäsche wird dann das CO2 abgeschieden. Und das wird dann mit Wasser gemischt und unter die Erde gepresst. Und in Island, wo das stattfindet, da Island besteht ja, ist ja ein riesengroßes Vulkan oder eine riesengroße Vulkaninsel. Und wenn man eben dieses CO2 angereicherte Wasser in Vulkangestein leitet, dann findet dort CO2-Mineralisierung statt. Das ist im Grunde nichts anderes als die Gesteinsverwitterung, wo dann eben Minerale ausfallen in Form von Carbonaten und diese Carbonate enthalten dann den Kohlenstoff. Und genau, und diese Aminowäsche, die ist halt eben sehr energieaufwendig, weil das dieses Lösungsmittel immer wieder aufbereitet wird und viel auch mit Hitze gearbeitet wird, glaube ich. Und genau, also die brauchen viel Energie. Es wird natürlich daran geforscht, das so energiearm wie möglich zu machen. Und da gibt es wohl auch große Sprünge in der Forschung. Man kann sagen, also es gibt auf jeden Fall genug Gestein, um das CO2 dort mineralisieren zu lassen. Das ist kein Problem. Aber der Bottleneck ist eben dann die Anlage. Also du musst halt diese Anlage bauen und betreiben. Ja. Und du bräuchtest halt so und so viel Millionen davon. Ich weiß es nicht. Und naja, die Klimakrise findet jetzt statt und nicht erst in 20 oder 50 Jahren, bis du dann alle diese Dinge aufgestellt hast. Ja.
0: Okay. Wir kommen dann gleich mal dazu, was dann auch die Herausforderungen sind, negative Emissionen über die natürlichen Prozesse stattfinden zu lassen, weil die gibt es sicherlich auch. Zwischendurch mal kurz zu dir. Wie ist es passiert, dass du jetzt in dem Bereich arbeitest und forschst?
1: Ja, Also ich habe ja promoviert über Paläoklima der Antarktis im Alfred-Wegener-Institut. Ich habe dann da mit organischen Biomarkern gearbeitet und vorher hatte ich Geowissenschaften studiert, habe immer Meeresforschung gemacht und so weiter und habe gerade während meiner Promotion gemerkt, wir machen sehr viel Grundlagenforschung, manchmal extrem detailliert zu Dingen, die zwar interessant sind, aber die Zukunft der Menschheit gar nicht beeinflussen. Also ob ich meine Promotion jetzt gemacht hätte oder nicht, hätte den Lauf der Dinge nicht beeinflusst. Weil letztlich war das Ziel dann, durch meine Arbeit können irgendwelche Klimamodelle verbessert werden, vielleicht am Ende, und dann steht im IPCC-Report, ja, die Antarktis schmilzt jetzt doch schneller ab. Und es gibt ja schon diverse IPCC-Reports und nichts auf dieser Welt hat sich verändert. Also klar, das Bewusstsein ist gestiegen, aber die Temperatur und das CO2, die steigen schneller denn je. Und das Problem lässt sich ja nur lösen, wenn die großen Emittenten der Welt sich einig darüber sind, dass man jetzt emissionsneutral werden muss. Und das ist ja überhaupt nicht der Fall. Und dann kam ich das war sehr, sehr frustrierend für mich, dass meine Forschung so wertlos ist, weil ich dachte mir auch, ja, 2050 oder 52 gehe ich in Rente und wie sieht die Welt dann aus? Ja, die sieht dann ziemlich scheiße aus, weil wir dann irgendwie 2 oder 2,5 Grad haben. Und das in so einer Welt möchte ich nicht leben, mit all den Konsequenzen. Und ich habe mich dann so ein bisschen durch meine Postdoc-Phase geschlängelt und kam dann durch Zufall an ein Projekt, wo es darin ging, Gestein am Strand an den Strand zu werfen und durch die Wellenbewegung zerkleinern zu lassen. Und durch die Gesteinsverwitterung wird dann CO2 im Meer aufgenommen. Und es gibt aber keine Genehmigung dafür, das Gestein an den Strand zu werfen. Deswegen habe ich im Labor so ein Gerät betrieben, was irgendwie diese Wellenbewegung nachmachen sollte. Und das ging alles schief und so. Aber jetzt bin ich hier gelandet und ja, jetzt machen wir das ein bisschen anders.
0: Wo ist hier?
1: Das ist die Uni Hamburg und ich bin hier in der Arbeitsgruppe für aquatische Geochemie. Und hier wird schon seit Jahren daran geforscht, wie Gesteinsmehl an Land verwittert. In meinem Projekt mische ich Gesteinsmehl in den Ackerboden, denn die Reaktion oder die Gesteinsverwitterung braucht CO2 und Feuchtigkeit. Und im Boden befindet sich in der Bodenluft befindet sich relativ viel CO2 und eben auch gerne Feuchtigkeit. Und durch das Bodenleben und die Pflanzen und so weiter wird das noch ein bisschen angeregt, diese Verwitterung. Und gleichzeitig dient das verwitterte Gestein als mineralischer Dünger. Das heißt, es ist alles an sich eine ganz gute Kombination. Es wird auch in der Landwirtschaft, früher wurde Gesteinsmehl zur Düngung eingesetzt. Und wir wissen eben, dass wir dadurch negative Emissionen erzeugen können. Und in meinem Projekt mische ich das dann auch noch mit Pflanzenkohle. Und hoffe auf durchschlagende Effekte.
0: Und wie hat es dich überhaupt zu dem Studium gebracht? War das so eine sehr bewusste Entscheidung? Oder ich habe ja gehört, dass viele Leute auch, sagen wir mal, nach der Schule so ein bisschen lost sind und einfach mal irgendwo anfangen, was zu studieren. Wie war das bei dir?
1: Also als ich angefangen habe, da war ich 26 mit dem Studium. Und ich hatte vorher eine Ausbildung gemacht zur Toningenieurin und hatte einen Bachelor Musikwissenschaften gemacht. Und das war alles so sehr brotlos und interessant, aber nichts, womit man irgendwie was anfangen kann. Und ich habe dann so ein bisschen in der Lebenskrise gesteckt und dachte, naja, vielleicht muss ich mal irgendwas machen, was mich herausfordert und nicht immer nur was mich fast schon ein bisschen langweilt. Und bin dann darüber gestolpert, dass ich ja als Kind gerne Bücher über das Weltall gelesen habe und über die Erde und das Sonnensystem und so weiter. Und wollte dann erst Physik studieren, daran bin ich kläglich gescheitert. Und habe mich dann für etwas Leichteres entschieden, die Geowissenschaften. Und das hat dann auch funktioniert.
0: Cool. Ja, das ist, dann würde ich sagen, war es eine bewusste Entscheidung.
1: Ja, ja.
0: Sehr bewusst sogar, ne?
1: Also, ja, und ich habe auch gleich gemerkt dann in den ersten Vorlesungen, dass das genau mein Ding ist und dann voll durchgezogen.
0: Na toll. Das ist ja super. So, dann kommen wir jetzt zu deinem, nachdem ich dich mit irgendwelchen Sachen genervt habe, zu denen du gar nicht arbeitest. Kommen wir zu negativen Emissionen. Jetzt hast du gerade gesagt, in deinem aktuellen Projekt geht es darum, Gesteinsmehl in Ackerboden zu mischen. Und du hast auch von Pflanzenkohle geredet. Was ist Pflanzenkohle?
1: Also Pflanzenkohle ist einfach verkohlte Biomasse. Das ist ja auch wie Gesteinsmehl auch ein traditioneller Rohstoff. Wir wissen, oder es gibt ja in Deutschland den Familiennamen Köhler. Das heißt, früher wurde Kohle hergestellt in Kohlemeilern. Und in dem eben die, da wurde Holz aufgetürmt und angezündet. Und dieses Feuer hat sich dann aber ohne Sauerstoff weiter in diesen Kohlemeiler gefressen und sorgt dann dafür, dass die Pflanzenkohle, dass das Holz nicht verbrennt und dann CO2 entsteht, sondern dass das eben verkohlt.
0: Und was heißt das jetzt? Also was heißt verkohlen? Weil warum will man überhaupt diese Kohle haben? Warum nimmt man nicht einfach das Holz? Die Kohle, also auch diese Pflanzenkohle, die wird ja jetzt, wenn ich nicht sage, okay, ich mische die unter einen Acker, dann wird sie ja an irgendeinem anderen Zeitpunkt verbrannt. Würde ich jetzt mal irgendwie so aus meinem Verständnis vermuten. Warum verkohlt man das Holz erst, anstelle es einfach irgendwie zu nehmen und direkt zu verbrennen?
1: Naja, also heutzutage wird die Pflanzenkohle ja eben nicht genommen, um als Brennstoff verwendet zu werden.
0: Okay.
1: Also das ist so, oder springen wir mal zur der Verkohlung heutzutage, weil das ist nicht mehr im Kohlemeiler, sondern das ist in so einem sehr hochmodernen Ofen, findet das statt. Wenn ich darin die Biomasse erhitze, dann treibe ich Gase aus, vor allen Dingen Methan und Kohlenmonoxid und so weiter. Und Methan wird dann eben verbrannt zu CO2 und daraus entsteht Energie. Diese Energie kann ich eben in elektrische Energie umwandeln und dann habe ich elektrische Energie. Dann entsteht als weiteres Wärme, Abwärme. Diese Wärme kann ich ebenfalls nutzen, entweder ins Netz ins Fernwärmenetz einspeisen oder eben auch die Wärme nutzen, um daraus elektrische Energie zu generieren. Je nach Pyrolyseanlage entsteht auch ein Öl, das kann ich abscheiden und am Ende bleibt Kohle zurück. Und das Ganze ist so, in diesen modernen Anlagen kann man eben alles, was an Nebenprodukten entsteht, abfangen, vor allen Dingen die Energie, die entsteht, und wieder in den Prozess einspeisen. Und am Ende kommt so viel Energie raus, dass man mehr Energie hat, als dass der Betrieb dieser Anlage braucht. Das heißt, man kann überschüssige Energie ins Netz einspeisen. Und das Ganze nennt sich Pyrolyse, wie ich schon sagte. Also das heißt, das Erhitzen ohne Sauerstoff beziehungsweise mit extrem wenig Sauerstoff, weil so 100% bekommt man es nie genau hin. Mhm. Und ein Nebenprodukt oder ein Restprodukt davon ist eben die Pflanzenkohle. Und Pflanzenkohle ist extrem porös. Da sind dann auch die leicht brennbaren Stoffe dann eben auch ausgetrieben, weil daraus hat man ja in einem anderen Teil des Prozesses schon seine Energie gewonnen. Das heißt, die brennt gar nicht so gut. Die kann aber ganz viele andere tolle Sachen. Man kann die verwenden als Einstreu bei Kühen zum Beispiel. Man kann die auch als Futterkohle verwenden. Man kann die zu Gülle hinzufügen und das reduziert Gerüche und Ausgasungen. Man kann sie als Zusatzstoff im Straßenbau und Beton verwenden. In der Kosmetik, da kennt man ja vor allen Dingen Zahnpasta mit Kohlezusatz oder Peelings mit Kohlezusatz. Und in der Landwirtschaft kann man das zur Bodenverbesserung einsetzen. Und es gibt Funde aus dem Amazonasgebiet, wo die Menschen schon seit Jahrhunderten, Jahrtausenden die Kohle vom Lagerfeuer eben genutzt haben, mit Dung und Urin und eventuell auch mit Gesteinsmehl oder so, vermischt haben, um daraus Terra Preta herzustellen. Und diese Terra Preta haben sie dann eben auf ihrem Feld ausgebracht, weil in den Tropen die Böden extrem mager sind. Und erst durch die Verwendung von Terra Preta ist Landwirtschaft in dieser Region überhaupt möglich. Und diese hohe Porosität der Pflanzenkohle sorgt dafür, dass sie nicht nur viel Wasser, sondern auch viel Nährstoffe halten kann. Und dann, wenn sie im Boden ist und die Pflanzen strecken ihre Wurzeln danach aus, dann können die eben diese Nährstoffe, die da drin sind, wieder aufnehmen.
0: Und die ursprüngliche Herstellung von Kohle hatte auch schon sowas zum Ziel? Also wenn jetzt hier die ganzen Köhler ihre Meiler aufgeschichtet haben? Oder war das da dann noch, hatte das da noch irgendwie einen anderen Grund, warum man das gemacht hat?
1: Also in Deutschland ist es mir nicht bekannt, dass sie Kohle in der Landwirtschaft eingesetzt haben. Ich glaube, da war das wirklich in Form von Kohlebriketts.
0: Okay.
1: Aber da fragst du mich auch schon wieder was.
0: Na, okay. Alles gut. Okay.
1: Ja, nein, aber wir forschen eben daran, was für eine Auswirkung hat das in der Landwirtschaft. Und wir haben halt festgestellt, das wird schon lange benutzt von Naturvölkern, sowohl Gesteinsmehl als auch Kohle. Und im Grunde, also die sind damit sehr erfolgreich gewesen. Und wir versuchen jetzt die wissenschaftliche Grundlage dafür zu legen, um dann eben auch zu sagen, ja, es gibt auch wissenschaftliche Daten, die das bestätigen.
0: Gibt es schon jetzt auch irgendwie, also arbeitet ihr jetzt schon direkt mit landwirtschaftlichen Betrieben zusammen, um das auch zu erproben, oder ist es noch größtenteils im Labor?
1: Also ich selbst arbeite noch im Labor, weil wir haben mehrere Stufen in unserem Projekt. Ich habe die Stufe des Labors, das heißt, wir haben sehr reduzierte und hochkontrollierte Bedingungen. Wir haben Plastikkästen, in denen wir mehrere Bodensäulen haben, und in den Bodensäulen sind verschiedene Mischungen von Kohle und Gestein drin. Und in den Boxen selbst haben wir einen erhöhten CO2-Gehalt, der simuliert den erhöhten CO2-Gehalt der Bodenluft. Und wir lassen das da dreimal die Woche regnen. Und aus diesen Bodensäulen unten durch ein Netz läuft das Regenwasser raus, das fangen wir auf. Und dann messen wir eben die verschiedenen Komponenten, also was von der Gesteinsverwitterung ausgespült wird und auch was von dem organischen Kohlenstoff ausgespült wird. Und machen dann eine Bilanz, also wie viel CO2 können wir im Boden zurückhalten, beziehungsweise wie viel CO2 wurde in Form von Bicarbonat durch die Gesteinsverwitterung aus der Atmosphäre entfernt. Das heißt, wir machen die CO2-Bilanzierung. Und ich habe Kollegen, die sind im Gewächshaus und die bauen dann sowas wie Spinat an oder so mit verschiedenen Mischungen und schauen, wie erfolgreich die Pflanzen wachsen. Und dann gucken sie auch auf die Pflanzengesundheit und das Gewicht der Biomasse und so weiter. Und mit Landwirtschaft dann zusammenzuarbeiten, das wäre dann der nächste Schritt quasi. Aber so weit sind wir noch nicht. Wir haben nur ein, also es gibt ein Feld in Kenia, das gehört auch irgendwie zum Projekt dazu, da bin ich gar nicht richtig involviert, aber da gibt es so kleinere Felder, so Stücke, wo die das, wo die verschiedene auch Varianten dann eben ausgebracht haben und dann geschaut haben, wie erfolgreich die Pflanzen sind in der Umgebung.
0: Also wie ich es verstehe, ist es ja auch dann schon die Idee, diese zwei Vorteile zu kombinieren, ne? Einmal zu sagen, okay, ich habe irgendwie dadurch negative Emissionen, weil das Gesteinsmehl und die Kohle CO2 binden und vor allen Dingen ja auch langfristig binden. Und das andere ist aber auch die Aussage, okay, wir können damit den Boden so weit verbessern, dass halt auch, sagen wir mal, die landwirtschaftlichen Erträge dadurch steigen.
1: Genau.
0: Und jetzt hast du gerade Felder in Kenia erwähnt. Ist es vor allem nützlich in klimatischen Zonen, wie jetzt zum Beispiel in Kenia sind? Oder ist es auch was, wo man jetzt sagen könnte, hier in Mitteleuropa, Nordeuropa, wo wir vermute ich mal, auch irgendwie ganz andere Niederschläge haben, bringt es trotzdem auch für die Landwirtschaft viel.
1: Also man kann grundsätzlich sagen, je schlechter der Boden ist, desto mehr kann er davon profitieren. Es gibt ja auch extreme gute Böden, die Schwarzerde, vor allen Dingen in Osteuropa und so weiter. Und da kann man mit Kohle und Gesteinsmehl gar nicht mehr viel verbessern. Aber wenn man zum Beispiel sehr magere, sandige Böden hat, da kann man dann die Wasserhaltekapazität, aber auch die Nährstoffversorgung erheblich verbessern. Und die Gesteinsverwitterung wird vor allen Dingen durch Wärme und Feuchtigkeit beschleunigt. Das heißt, in tropischen Regionen verwittert es eben sehr, sehr schnell. Die Kohle an sich ist davon jetzt eher unbeeinflusst. Da ist es eher ausschlaggebend, wie die genau hergestellt wurde. Also man sollte möglichst eine hohe Temperatur haben, das heißt 600-700 Grad. Und dann ist der Anteil der stabilen Verbindungen in der Kohle besonders hoch, also so um die 80%. Und man kann sagen, dass die stabilen Anteile in der Kohle mehr als 1000 Jahre im Boden verbleiben. Die anderen, also der andere Teil der Kohle, der labile Teil des Kohlenstoffs, der wird über die Jahrhunderte eventuell langsam abgebaut. Da fressen dann einfach kleine Organismen dran, Bakterien und so weiter. Und das ist einfach der natürliche Prozess. Aber je hochwertiger die Kohle ist, desto größer ist der Anteil des stabilen Teils.
0: Okay, und der andere verhält sich eher wie andere Biomasse, das verrottet dann halt und
1: genau.
0: Setzt auch das CO2 wieder frei.
1: Ja, aber letztlich auch sehr viel langsamer als zum Beispiel Humus. Also Humus ist ja extrem schnelllebig.
0: Ja. Und jetzt mal, also eben bei dem Thema Direct Air Capture, da ging es ja auch darum, okay, irgendwie die Kapazitäten, die da gerade in den Anlagen existieren, die sind relativ klein. Wie kann ich mir das denn irgendwie greifbar vorstellen? Ich habe jetzt hier so eine Handvoll Gesteinsmehl. Ja, also über was für Größenordnung reden wir da? Wie viel davon müssen wir global gesehen irgendwie ausbringen, um so ein Gefühl dafür zu bekommen, über was für Dimensionen reden wir denn überhaupt, um wirklich einen messbaren Unterschied damit zu machen?
1: Ja, also kommt es dann auf als erstes mal drauf an, wie viele negative Emissionen möchtest du denn eigentlich haben? Also wir haben ja 40 Gigatonnen CO2-Emissionen ungefähr. CO2-Äquivalente sind ja, ich weiß nicht, 56 Gigatonnen oder so? Oder 58? Ja.
0: Mhm.
1: Und wenn ich jetzt sage, ich schaffe es, 90% unserer Emissionen zu senken, dadurch, dass wir endlich mal das tun, was wir tun sollten, dann bleiben noch 5-6 Gigatonnen CO2-Äquivalente übrig, die entfernt werden müssen.
0: Dann sind wir erstmal bei null.
1: Ja, also dann wären wir bei null Emissionen und dann würde der CO2-Gehalt der Atmosphäre stagnieren und dann würde die globale Erwärmung auch stagnieren. Nicht runtergehen, sondern stagnieren.
0: Okay, bleiben wir mal dabei. 5-6 Gigatonnen.
1: Okay. Also, und dann kommt halt die Schwierigkeit, man muss ja irgendwie global schätzen, was so das Potenzial von Gesteinsmehl und Pflanzenkohle ist. Und da gibt es eben verschiedene Restriktionen. Also man kann Gesteinsmehl jetzt nicht in jeden Boden tun. Es bietet sich an, die in magere Böden zu tun. Pflanzenkohle, da hängt es vor allen Dingen davon ab, wie viel Biomasse vor Ort vorhanden ist, weil die Biomasse, um den halben Globus zu fliegen, um sie woanders dann zu verkohlen, das macht auch keinen Sinn. Und ich habe die genauen Zahlen nicht im Kopf, aber es wird so zwischen 1-5 Gigatonnen globales Potenzial geschätzt für beide Methoden. Und das würde dann aber auch bedeuten, dass wir wirklich massivst ausgebaut haben und anwenden. Und es ist so, dass das Gestein, mit dem wir arbeiten, das ist Basanit aus der Eifel. Und eine Tonne Basanit kann etwa, wir haben das letztes ausgerechnet, 400 Kilogramm CO2 entfernen. Das klingt nicht so viel, aber Gestein ist ja relativ dicht. Also das ist dann so ein Big Pack mit einem Meter Seitenkantenlänge. Also es ist quasi ein Kubikmeter. Und das ist jetzt gar nicht so viel vom Volumen her.
2: Okay. Aber wenn ich jetzt, also sagen wir mal, wir haben 5 Gigatonnen CO2, die wir pro Jahr rausholen wollen. Sagen wir mal, es sind nicht 400, sondern 500 Kilo pro Tonne, dann ist es ein Faktor 2. Dann sind wir bei 10 Gigatonnen Gestein pro Jahr.
1: Ja.
2: Giga sind Milliarde, richtig?
1: Ja.
2: Brauchen wir also 10 Milliarden Tonnen Gestein jedes Jahr auf Feldern? Mhm. Ich habe keine Ahnung, wie viel 10 Milliarden Tonnen Stein sind. Wie viel, also jetzt ist in der Eifel genug? Also,
1: naja, es macht keinen Sinn, das Eifelgestein nach Kenia zu fliegen. Ne?
2: Aber so für den Vergleich. Also,
1: ja, nein, ich glaube nicht, dass in der Eifel genug liegt, aber das weiß ich jetzt auch nicht. Da wäre eher die Limitierung, wie viel wird eigentlich pro Jahr da aus dem Steinbruch geholt in der Eifel. Das wäre ja der limitierende Faktor und das ist halt eben nicht genug. Das heißt, man müsste dann den Bergbau da nochmal ausdehnen. Also das Gute ist, geeignetes Gestein, das muss vulkanischen Ursprungs sein, das liegt schon überall auf der Welt verteilt, insbesondere in Indien zum Beispiel. In Indien gibt es massive Ablagerungen von vulkanischem Gestein. Und da stimmt auch das Klima, weswegen das da auch sehr, sehr gut funktioniert alles. Und ja, also man braucht einfach extrem viel Gestein, man muss es auch überall anwenden und so weiter. Und dann wird einem also langsam bewusst, dass die Gesteinsverwitterung vielleicht nicht die einzige Methode sein wird, mit der wir negative Emissionen umsetzen sollten, sondern eben auch Pflanzenkohle dazukommt. Dann kommt eben auch noch Aufforstung dazu und den Kohlenstoff der Böden zu schützen bzw. aufzubauen. Es kommt dazu, dass wir Direct Air Capture machen. Es kommt dazu, dass wir Gesteinsverwitterung im Meer auch anwenden. Das Meer,
2: du eben gesagt, dass das gerade nicht erlaubt ist.
1: Genau, also es gibt noch mit dem Gestein, mit dem ich gearbeitet habe, ist es nicht erlaubt. Man darf nur das ins Meer, also man darf nur die Minerale ins Meer werfen, die auch schon dort liegen. Das heißt, in der Nordsee darfst du Sand kippen. Also ich glaube noch nicht mal. Aber es gibt da sehr, sehr strenge Gesetze und die gelten nicht überall auf der Welt. Und ich weiß ja nicht so genau Bescheid, aber man kann eben zum Beispiel mit Kalkstein oder so kann man da eben auch rangehen. Und genau.
2: Und was ich da dann mache, ist, ich ziehe das CO2 dann aber nicht mehr aus der Atmosphäre, sondern aus dem Meer raus.
1: Oh, also genau, da gibt's unterschiedliche Ansätze. Also wenn ich das Gestein im Meer löse, dann bringe ich dort mehr Alkalinität rein. Das heißt, ich erhöhe den Anteil von Bicarbonat im Meer. Und Bicarbonat ist nichts anderes als eine andere Form von CO2, die da im Wasser war. Dadurch entsteht eine Imbalance, wie heißt das? Ein
2: Ungleichgewicht.
1: Eine Untersättigung an CO2 im Wasser und dadurch nimmt das Meer dann wieder mehr CO2 aus der Atmosphäre auf.
2: Okay.
1: Das Gute ist, dass das auch noch gleichzeitig gegen die Ozeanversauerung wirkt.
2: Ja.
1: Okay. Genau. Und es gibt aber auch noch einen anderen Ansatz, dass Meerwasser durch eine Zelle geleitet wird und dort elektrochemisch, wie war das noch, der pH-Wert abgesenkt wird. Dadurch gast CO2 aus dem Meerwasser aus. Das wird aufgefangen und kann wieder zum Beispiel in Gesteinsformationen gespeichert werden. Und dann wird der pH-Wert des Meerwassers wieder angehoben auf die eigentlichen 8,1. Und dann wird das Meerwasser wieder entlassen und ist in dem Fall auch wieder untersättigt an CO2. Und wenn es dann in Berührung mit der Atmosphäre kommt, dann gibt es wieder eine Bewegung von CO2 aus der Atmosphäre ins Wasser rein. Das ist wieder elektrochemisch dann.
2: Das, was ich dann zwischendurch raushole bei dieser pH-Wertabsenkung,
1: ja,
0: Das fange ich ja dann aber auf.
1: Genau, da wäre dann wieder Carbon Capture im Spiel. Also ich müsste das dann aus der Luft wieder abscheiden und speichern in irgendeiner Form. Genau.
2: Okay.
1: Genau. Also es gibt eben viele verschiedene Ansätze, negative Emissionen zu generieren.

0: Atmosphäre. Und deswegen muss man auch, also es gibt immer Leute, die befürchten, man könnte die negativen Emissionen als Ausrede nutzen, um einfach weiterzumachen wie bisher. Aber das, da kommen wir technisch überhaupt nicht ran. Weder heute noch in 30 Jahren, sondern das ist wirklich nur so, also ich beschreibe das immer so als Wischmob, also nachdem wir dann wirklich alles an Emissionen reduziert haben in unserer normalen Welt, das allerletzte, was übrig bleibt, das ziehen wir dann mit negativen Emissionen aus der Atmosphäre noch raus und das ist dann so der letzte Wischmob, der noch so den bisschen Dreck wegwischt. Und das ist einfach technisch wahnsinnig aufwendig.
1: Ich hab mal zu diesem, wir schmeißen Gestein auf den Strand und dann sorgen wir dafür über die negativen Emissionen was gelesen. Und was ich interessant fand, war, dass da auch so ein bisschen diese ökonomischen Aspekte betrachtet wurden. Und auch so ein bisschen der Pfad aufgezeigt wurde, wenn wir Bergbau brauchen, um dieses Gestein abzubauen, dann ist es vielleicht auch ein Anreiz für Industrien, die das schon ganz gut können, ja, irgendwie umzuschwenken. Es ist irgendwie wir brauchen da keine technologische Innovation mehr. Ja, wir wissen, wie man Steine abbaut. Das ist schon sehr, sehr lange. Das ist also vielleicht noch ein bisschen Logistik, die dann an die Stellen zu bringen, wo man sie braucht. Aber im Grunde, ja, ich sag mal, die Lastwagen sind da und man weiß, wie man den Stein da rausholt und jetzt geht's nur noch darum, den aus den Gesteinsmühlen dann nicht mehr irgendwie für die, sagen wir mal, Zementherstellung zu benutzen, sondern jetzt benutzen wir den, um den irgendwie anders auszubringen. Beschäftigt ihr euch da auch ein bisschen mit diesen ökonomischen Faktoren? Was ist dann ja, also am Ende muss das ja auch irgendwie bezahlt werden und jetzt kann ich mich auch hinstellen und sagen, na ja, das ist halt irgendwie eine Menschheitsaufgabe. Klar muss es bezahlt werden, aber das muss jetzt nicht wirtschaftlich in dem Sinne sein. Aber wenn man es hinbekommt, dass solche Prozesse wirtschaftlich abbildbar sind, dann ist es ja vielleicht noch einfacher, es auch umzusetzen. Ne? Gibt es da diese Überlegungen auch? Und wie gesagt, zu dem Gestein habe ich da schon mal so ein bisschen was von mitbekommen. Ist das auch bei Kohle, bei der Kohle denkbar? Du hast ja auch schon beschrieben, dass es in den modernen Öfen ja auch, sagen wir mal, noch Prozessprodukte gibt, die auch eine Relevanz haben für andere Punkte, wo ich dann sagen würde, okay, die lassen sich dann auch noch irgendwie gewinnbringend nutzen.
0: Also wir beschäftigen uns nicht damit, weil wir wirklich voll ausgelastet sind mit der Chemie, der Wasserchemie. Aber klar, es gibt viele, die daran forschen, wie lässt sich, also erstmal, was hat das überhaupt für Auswirkungen auf die Ökonomie, auf die Gesellschaft an sich? Wie wird es von den Menschen akzeptiert, solche Aktionen für negative Emissionen? Und da spielt auch das Geld immer eine Rolle. Also es gibt zum einen muss man natürlich darauf achten, wenn man negative Emissionen verkaufen möchte und es bietet sich an, das zu verkaufen, weil niemand hat so viel Geld, um einfach so viel Stein zu kaufen und das dann der Welt zu schenken. Also wenn man CO2-Zertifikate dann verkauft, muss man natürlich sicherstellen, dass die Emissionen, die während der Herstellung entstehen, das heißt, während des Bergbaus, des Transports, das Mahlen von Gestein und so weiter, dass die abgezogen werden. Das heißt, wenn unsere Tonne Gestein 400 Kilogramm CO2 binden kann, dann müssen wir erstmal alle Emissionen abziehen und am Ende landen wir dann vielleicht bei 350 Kilo, die man wirklich verkaufen kann und nicht die 400. Aber trotzdem ist die Bilanz noch negativ. Also das heißt, man hat immer noch CO2 aus der Atmosphäre entfernt. Und so gilt das für alle Produkte, die man da quasi herstellt. Und also es gibt ja schon einige Startups, die CO2-Zertifikate auf Basis von Gesteinsmehl und Kohle verkaufen. Da bewegen sich die Preise pro Tonne CO2, ich glaube, so zwischen 200 bis 500 Euro. Also 200 bis 500 Euro. Mhm. Und für Pflanzenkohle ist es häufig so, dass vor allen Dingen im globalen Süden, in der ländlichen Region,

0: diese Kohle hergestellt und eingesetzt wird. Die muss aber dann in gewissen Kriterien entsprechen, also muss Qualität haben. Zum Beispiel, dass sie eben einen hohen Anteil des stabilen Kohlenstoffs enthält und so weiter. Erst dann kann sie auch wirklich als Zertifikat gehandelt werden. Und da hat man natürlich den Vorteil, dass Arbeitskraft sehr günstig ist und die Menschen vor Ort eben auch von diesem Geschäft profitieren. Dann können die ihre Kinder zur Schule schicken und solche Sachen. Und beim Gestein ist es ja je nachdem, wo das stattfindet. Also es gibt auch eine Firma in Indien zum Beispiel, die besonders mit Kleinbauern arbeitet, die sich gar keine normalen Düngemittel leisten können. Die nehmen dann eben Gesteinsmehl als Dünger und profitieren davon, dass sie bessere Ernteerträge haben, verlässlichere Ernteerträge haben und dadurch eben auch eine wirtschaftliche Stabilität bekommen. Und auch da spielt der Faktor Arbeitskraft eine Rolle, dass der Preis eben so gering ist. Und trotzdem ist es nicht gut, wenn man die negativen Emissionen sich aus dem Ausland dazu kauft, weil letztlich müssen wir auch vor der eigenen Haustür kehren und wir können ja Gesteinsmehl und Pflanzenkohle auch in Deutschland einsetzen. Das heißt, und wir brauchen das natürlich global. Deswegen muss man das eben auch hier einsetzen. Und hier, also gerade wenn man Pflanzenkohle herstellt, hat man hier in Deutschland eher die Infrastruktur, zum Beispiel dann die Energie und die Wärme auch wirklich zu nutzen. Während wenn man in einem kleinen Kontiki, also das ist so ein Metallkübel, wenn man die Kohle da herstellt, irgendwo in Kenia oder so, da geht die Wärme dann schon verloren. Da kann man vielleicht noch was kochen nebenbei, aber die haben eben nicht die Infrastruktur und die brauchen diese Wärme in dem Fall auch gar nicht dann. Und genau, also es gibt halt je nach Region gibt es verschiedene Vor- und Nachteile und die Preise bewegen sich in der Tat so 200 Euro ist schon eher günstiger. Ich würde so zwischen 300 bis 500 Euro sagen, pro Tonne CO2.
1: Aber letztendlich sprecht ihr denn trotzdem von negativen Emissionen, wenn das, was da an CO2 durch diesen Prozess abgeschieden wird, dann an anderer Stelle durch Zertifikathandel weiter ausgestoßen wird? Weil ich meine, diese Wischmob-Idee, die funktioniert ja erst dann, wenn ich wirklich alles andere so weit runtergefahren habe, ne? Und ich meine, okay, für einen Übergang, das irgendwie finanzierbar umzusetzen und großzuziehen, da lässt sich das natürlich irgendwie drüber finanzieren, aber perspektivisch muss es doch eigentlich ein gesellschaftlicher Zusatzaufwand sein, der da reingesteckt wird. Wenn ich sage, ich brauche das wirklich für die negativen Emissionen, die ich erzeugen muss, zusätzlich zu allem anderen.
0: Es kommt ein bisschen darauf an, wer dieses CO2 handelt. Es gibt Firmen, die CO2-Zertifikate nur ausstellen für Emissionen, die nicht vermieden werden können. Mhm. Und auf der anderen Seite, also da kenne ich mich jetzt auch wieder nicht aus, auf der anderen Seite, wenn die nicht verkauft werden, dann kann sich diese Industrie ja gar nicht entwickeln. Das ist ja letztlich so ein bisschen auch so, wenn ich als Privatperson fliege und das dann irgendwie kompensiere oder eine negative Emission dafür kaufe, das ist ja auch nicht richtig, ne? Ich hätte eigentlich ursprünglich gar nicht erst fliegen sollen, weil das wäre wirklich vermeidbar gewesen und kann es aber dann trotzdem ausgleichen und trotzdem hilft das Geld dann irgendwie. Also gut, klar, das ist...
1: Ja, ich habe zumindest auch bei dem von dir beschriebenen Prozessen eine Gewissheit, dass dieses CO2 gebunden wird, ne? Also ich meine, wenn ich dem vertraue, dass es dann auch tatsächlich gemacht wird, das ist ja in der aktuellen Situation schon auch oft so, dass ich für irgendwelche Kompensationszahlungen völlig anonym an irgendwelche Unternehmen Zahlungen leiste, wo ich erstens nicht weiß, was sie damit überhaupt tun. Ja, klar, da gibt's natürlich auch, sagen wir mal, gute, aber dann wird es in irgendeine Aufforstung gesteckt. Mir garantiert aber auch niemand, dass der Baum lang genug steht. Ne? Also das ist ja, ja alles ja. Ein ziemliches Wunschdenken, was bei dieser ganzen Kompensations Idee gerade, glaube ich, so existiert. In dem Fall, wo ich jetzt sage, okay, dann investiere ich halt 500 Euro für die Tonne, da wüsste ich zumindest, dass der physikalische Prozess funktioniert und die CO2-Bindung dann mindestens ein paar tausend Jahre besteht. Also zumindest die Gewissheit hätte ich. Kostet mich dann aber auch 500 Euro die Tonne.
0: Ja. Der Unterschied zur Kompensation ist noch, ich bezahle ja jemanden dafür, dass er das, was ich ausgestoßen habe, nicht noch zusätzlich ausstößt. Und wenn ich jetzt aber eine negative Emission kaufe, dann hole ich ja das, was ich selber ausgestoßen habe, also eine Tonne zum Beispiel, wird ja wieder komplett rausgeholt. Und damit bin ich dann plus minus null, während bei der Kompensation habe ich dann plus minus eins statt zwei Tonnen in der Atmosphäre.
1: Ja, okay.
0: Und genau, also die Sache Verlässlichkeit, da haben wir ja zum Glück von der Kompensationsindustrie sehr viel gelernt. Also don't fuck it up.
1: Mhm.
0: In der Wissenschaft ist es ein ganz, ganz großes Thema, wie können wir verlässlich nachweisen, dass das CO2 auch wirklich im Wasser vorliegt als Bicarbonat, also wenn wir von einer Gesteinsverwitterung reden, und dass es wirklich dann am Ende im Meer ankommt und im Meer dann eben als stabile Verbindung vorliegt. Und wir haben ein Phänomen beobachtet. Wenn wir das im Labor machen, dann können wir sehr gut messen, wie viel CO2 da im Wasser landet oder im Boden gebunden wird. Und wenn wir das draußen machen, dann messen wir gar nichts mehr, weil durch Verdunstung und Regen und Regenwürmer und Wurzeln und so weiter gibt es so viele andere Störsignale, die das eigentliche chemische Signal der Gesteinsverwitterung überlagern. Und es gibt dann bei den negativen Emissionen etwas, das nennt sich MRV, also Monitoring, Reporting und Verification. Das heißt, du musst es irgendwie messen, du musst es dokumentieren und du musst es von jener dritten Neutrales verifizieren lassen. Und das ist im Moment die größte Hürde bei der Gesteinsverwitterung, weil wir wissen, dass es funktioniert aus dem Labor. Wir strugglen aber noch damit, dann auf dem Feld eine Sonde in den Boden zu stecken und zu sagen, ah ja, wunderbar, hier ist das Gestein verwittert. Dadurch, dass man das Gestein zu Mehl pulverisiert, verwittert es natürlich sehr viel schneller als großer Kieselstein oder so. Aber wie schnell es genau verwittert, hängt eben auch von Wärme und Feuchtigkeit ab. Und ob das Gesteinsmehl nach 2 Jahren oder 20 Jahren verwittert ist, das ist im Moment noch gar nicht so klar. Das hängt, also in den Tropen kann man davon ausgehen, dass es sehr viel schneller geht, natürlich. Aber da wir eben noch nicht verlässliche Messdaten haben darüber, dass wirklich etwas verwittert ist, ist diese Frage eben noch offen. Das heißt, die Startups, die es gibt, die verteilen Gesteinsmehl und die verkaufen eben CO2-Zertifikate auf Grundlage von wissenschaftlichen Annahmen, aber weniger auf Grundlage von verlässlichen Messdaten. Und das ist eben, also das wird auch klar kommuniziert und die Käufer, die wissen das auch. Wir forschen jetzt fleißig daran, dass irgendwie möglichst schnell den einen Parameter zu finden, der möglichst überall unkompliziert funktioniert.
1: Ich meine auch, wenn ich jetzt annehme, dass, also ich kann ja nicht jedes Jahr einfach tonnenweise Gesteinsmehl auf den Acker kippen. Irgendwann ist da halt dann nur noch Gesteinsmehl. Irgendwas wächst da bestimmt immer noch, aber ich muss ja auch aus dieser Sicht irgendwie verstehen, welche Prozesse da in welcher Geschwindigkeit funktionieren. Ne? Also
0: ja, also so viel Gesteinsmehl kann man gar nicht aufs Feld tun. Also es gibt halt Versuche so mit 400 Tonnen pro Hektar. Das sind dann aber, keine Ahnung, 20 LKWs oder so. Und kein Bauer lässt 20 LKW auf sein Feld, weil dann der Boden so verdichtet ist und dann nichts mehr wächst. Also wenn man mit Landwirten spricht, die 10, 15 Tonnen pro Hektar, so das ist noch okay. Und das ist pro Quadratmeter gar nicht so viel. Also das ist eine kleine Handvoll. Und da musst du dir, glaube ich, keine Sorgen machen, dass du nach ein paar Jahren dann nur noch Gesteinsmehl hast. Und vor allen Dingen, es verwittert ja auch, ne?
1: Ja, soll es ja auch. Also, okay, also das heißt, trotzdem muss ich ja in meiner Bilanz, ja, wenn wir eben von 10 Milliarden Tonnen gesprochen haben im Jahr, da brauche ich ja auch dann die Fläche, auf die ich es draufkippen kann. Das heißt, das limitiert es ja auch. Und dann will ich das ja aber auch jährlich irgendwie loswerden, diese 10 Gigatonnen. Ich kann mir das immer noch nicht gut vorstellen, wie viel das dann tatsächlich ist. Also wie viele, jetzt hast du gerade ein paar LKWs genannt, wie viele LKWs muss ich da jedes Jahr irgendwie aufs Feld karren? Und andersrum auch für die Pflanzenkohle, also wir müssen das jetzt nicht hier komplett vermischen, aber auch für die Pflanzenkohle, um das in einem Rahmen zu machen, dass ich wirklich an global ausschlaggebende Mengen komme, die dadurch dann auch gebunden werden. Wie viele Bäume muss ich fällen? Ja, also das ist ja
0: keine.
1: Okay, ist tatsächlich der im Sinne von der Kreislaufwirtschaft das, was jetzt gerade regional an Biomasse anfällt, schon völlig ausreichend dafür, um entsprechend viele Kohle herzustellen?
0: Ich habe keine Ahnung.
1: Okay. Okay.
0: Also Bäume fällen auf keinen Fall. Also es gibt, um eben zertifizierte Kohle herzustellen, eine Liste an Biomasse, die du verwenden darfst dafür. Und was du auf keinen Fall tun solltest, ist einen Wald abholzen, um daraus Kohle zu machen. Denn der Wald steht besser oder den lässt du einfach besser stehen und dann tut er schon seinen Job. Was du in Kohle verwandelst, sind zum Beispiel Äste und Blätter aus der Holzproduktion oder Sägespäne oder Kakaoschalen, Kirschkerne und irgendwelche landwirtschaftlichen Abfälle. Also es geht immer darum, wirklich Biomasseabfälle zu verwenden. Und du musst halt sicherstellen, dass es regional verfügbar ist, dass es das ganze Jahr lang verfügbar ist. Und dass es eine gleichbleibende Qualität hat. Und das ist noch so die Herausforderung, weil die Logistik dafür noch nicht aufgebaut ist.
1: Ich frage auch deswegen, weil wenn man jetzt 500 Euro pro, das waren jetzt wieder für die Steine, aber irgendwer kommt sicherlich auf die Idee, Mensch, da kann ich doch jetzt ein paar Bäume fällen und mache da ein bisschen Profit, ne? Also wir sind halt Menschen, es gibt immer welche, die auf sowas kommen.
0: Nein, aber also du musst halt schon, wenn du dieses Zertifikat haben willst von der European Biochar Industry, dann musst du schon nachweisen, dass dein Holz nicht im Wald geschlagen wurde, sondern dass es eben Abfälle sind aus Betrieb sowieso oder so. Und also ich glaube, du kannst Holz auch besser einfach so verkaufen. Ich glaube, es ist einfacher, wenn du deinen Wald unbedingt abholzen willst, dann ist es, glaube ich, besser, wenn du den einfach so verkaufst.
1: Die Abschätzung eben zu den, sagen wir mal, 5 bis 10 Gigatonnen, beziehungsweise erstmal zu dem CO2, was dadurch gebunden würde und zu dem Gestein, was man dazu bräuchte. Kann man die auch in einer ähnlichen Art und Weise für die Pflanzenkohle aufbauen? Also habt ihr da auch irgendwie schon so eine Größenordnung, wo ihr wisst, okay, so viel bräuchten wir an Pflanzenkohle und das ist auch nochmal das Potenzial aus Pflanzenkohle, oder war das letztendlich eben schon auch eine kombinierte Zahl, die du genannt hast?
0: Also ich glaube, bei Pflanzenkohle sind es 1 bis 2 Gigatonnen, aber auch da hängen diese Schätzungen immer stark davon ab, was für Annahmen die Leute treffen. Also ob die wie die Biomasseströme von heute beziehungsweise der Zukunft abschätzen und die Verfügbarkeit und
1: Aber das heißt auch da, unterm Strich, wir reden hier über Größenordnungen, die sich gut dafür eignen, die Emissionen, die wir nicht reduziert bekommen, aufzufangen, vielleicht in einem geringen Maße noch darüber hinaus, Aber auch in der Kombination dieser ich nenne sie mal natürlichen Methoden, ja, weil der Grundsatz dahinter so, du den auch eben so beschrieben hast, da werden wir jetzt nicht irgendwie nochmal zusätzlich in der gleichen Größenordnung Emissionen, also ich sag mal historische Emissionen aus der Atmosphäre mit rausbekommen, sondern da müssen wir uns dann auch nochmal weiter umschauen und gucken, was kriegen wir zusätzlich noch an vielleicht auch technologischen Möglichkeiten, um das zu
0: machen. Ja, ja, auf jeden Fall. Also vor allen Dingen, man kann ja keine sichere Vorhersage machen, wie gut diese Methoden in der Zukunft skalieren werden. Also sie werden skalieren, aber wie schnell und wie verlässlich das sein wird, kann man jetzt noch nicht so genau sagen, weil alles noch so sehr am Anfang steht. Aber es läuft darauf hinaus, dass man alle Methoden, die es gibt, so groß wie möglich aufzieht, um dann eben in der Summe zusammen genug negative Emissionen zu haben. Und also es garantiert uns ja keiner, dass wir 90% unserer Emissionen senken werden. Das kommt ja noch dazu. Das sollen wir auf jeden Fall machen, aber wir schaffen das ja jetzt noch nicht mal. Also wir schaffen es ja noch nicht mal, die Emissionen stagnieren zu lassen. Und also bei uns herrscht halt die Meinung vor, wir brauchen so oder so negative Emissionen, auch wenn es relativ, also klar, auch wenn es dann immer heißt, so wir arbeiten quasi an einer Entschuldigung, so weiterzumachen wie zuvor. Aber wir brauchen es sowieso. Also ob wir jetzt die Emissionen reduzieren oder nicht. Und wir sind besser gewappnet, wenn wir heute an Technologien forschen, die wir dann in 20 oder 30 Jahren auf großen Skalen ausführen. Denn die Entwicklung braucht einfach sehr, sehr lange. Und wir können nicht darauf bauen, dass wir die Emissionen so weit reduzieren. Und wir müssen eben darauf vorbereitet sein. Und es ist besser, wenn wir mit öffentlich geförderten Forschungsprojekten daran forschen, anstatt dass wir das irgendwelchen Firmen überlassen, wie Shell zum Beispiel. Denn die Ölmultis, die haben natürlich begriffen, dass negative Emissionen ganz sexy sind und die handeln selber auch damit und betreiben damit ihr Greenwashing und so weiter.
1: Wie machen die das?
0: Naja, die sagen, wir fördern Öl, aber ist ja nicht so schlimm, weil wir machen ja negative Emissionen gleichzeitig.
1: Machen die gleichen negativen Emissionen? Also machen die selber Projekte mit Pflanzenkohle?
0: Also ich weiß, dass sie auf jeden Fall die Zertifikate kaufen und verkaufen. Okay. Und ich glaube, das weiß ich aber nicht so genau, weil ich die so unsympathisch finde. Aber ich glaube, die sagen dann auch, ja, wir stecken jetzt Geld in Aufforstungsprojekte und so weiter. Mhm. Aber es sind halt Ölfirmen. Also wer den traut, ist selber schuld, muss ich sagen.
1: Ja, ja, ja. mal angenommen, ja, in der optimistischen Welt und wir schaffen diese 90% Reduktion. Du hast jetzt gerade schon so gesagt, okay, 20, 30 Jahre und dann kriegen wir das in einem globalen Maßstab effizient hin. Ist das gerade das realistische Modell, dass man sagt, okay, wir sind jetzt wirklich so in den Kinderschuhen auch überhaupt erstmal zu verstehen, wie das alles funktioniert und auch, was du jetzt gerade beschrieben hast, ist, naja, der physikalische Prozess, der ist verstanden, aber wir wissen einfach nicht, wie es sich in der Realität auf, ne, also in deutlich komplexeren Ökosystemen verhält. Also gibt's da auch Risiken? Ja, weil ich meine, es gibt ja auch so andere, das, was du jetzt beschrieben hast, das sind ja, auch wenn man das vielleicht schon in verschiedenen Weltregionen schon lange gemacht hat, aber es sind, sagen wir mal, irgendwie menschliche Eingriffe. Ne? Ja. Es haben jetzt keine Ackerbau treibenden Tiere irgendwann schon mal irgendwie Pflanzenkohle irgendwo vergraben. Es ist irgendwie ein menschlicher Einfluss. Jetzt gibt's ja auch noch andere Ideen, wie man durch menschlichen Einfluss, sagen wir mal, das Erdklima beeinflussen kann. Ja, irgendwie Algen im Meer und Spiegel in der Atmosphäre oder irgendwelche Partikel, Nanopartikel, die irgendwie Metalle, die eingetragen werden in die Atmosphäre. Was ja sehr, sehr hitzig debattiert wird, weil da einfach auch, also sagen wir mal, absehbar Risiken mit verbunden sind. Gibt es jetzt bei den, also bei dem Gesteinsmehl und der Pflanzenkohle auch irgendwie schon eine Debatte darüber oder sind sich da alle einig, dass das völlig harmlos ist?
0: Also zum einen, also Pflanzenkohle hat sich auch schon vor den Menschen gebildet. Man kann auch Waldbrände, okay. Ja, also aus Erdschichten kann man Schichten von Waldbränden und so weiter aus
1: Gesteinsmehl hat sich auch vorher schon gebildet, ne?
0: Ja, ja, genau. Also genau. Und beides ist natürlich auch ein massiver Eingriff in die Natur. Also Climate Engineering ist es auf jeden Fall, ist es ja alles. Und Climate Engineering heißt eben, wir greifen in den geochemischen Kreislauf der Erde ein, beziehungsweise in den biogeochemischen Kreislauf. Also wir verändern die chemische Zusammensetzung der Atmosphäre, des Wassers, des Bodens und so weiter. Und alles, was wir tun, also im Climate Engineering, verändert eben diese chemische Zusammensetzung. Und klar, da gibt's natürlich Risiken. Also wir haben festgestellt, wenn man Gesteinsmehl auf Böden gibt, die sehr, sehr reich an Kohlenstoff sind, dann kommt es zu einer Erhöhung des pH-Wertes und das führt dazu, dass mehr organische Substanz abgebaut wird und CO2 entsteht. Jetzt ist es aber so, also es gab da eine Studie zum Beispiel über Sümpfe und beziehungsweise das war eine theoretische Studie, aber es hieß eben, also wenn man jetzt Gesteinsmehl auf Sümpfe und Moore tut, dann würde man da eine CO2-Quelle schaffen und das sollte man auf jeden Fall vermeiden. Niemand hat vor, Sümpfe mit Gesteinsmehl zu behandeln, weil da kommst du halt auch echt schlecht hin. Also es macht viel mehr Sinn, das auf dein Feld zu schmeißen, weil du da noch positive Nebeneffekte für deine Ernte hast und du kannst es auch viel besser unterpflügen. Im Sumpf oder in einem Moor Gesteinsmehl unterpflügen macht jetzt keiner.
1: Gerade in Deutschland sind viele Ackerflächen trockengelegte Moore, ne? Die ja, man vielleicht.
0: Das genau.
1: Aber ich verstehe schon. Man würde da genau. Dann natürlich, würdet ihr auch sagen, na ja, dann machen wir da erstmal wieder Vernässung und dann kippen wir das Gesteinsmehl daneben. Ne? Also
0: genau, also auf jeden Fall woanders hin und nicht dort. Ja. Und deswegen ist es auch so, man muss bei den Böden, die man damit behandelt, muss man eben schauen, sind die dafür gut geeignet oder nicht. Und da müssen wir auch noch mehr Wissen gewinnen. Was auf jeden Fall immer ganz gut geht, sind eben sandige, magere Böden. Mhm. Also die, da gibt's eigentlich, soweit wir wissen, keine Risiken dafür, dass da was ausgast. Bei Pflanzenkohle gibt es so ein paar Vorurteile, die sich hartnäckig halten. Zum Beispiel, dass da polyzyklische aromatische Kohlenwasserstoffe entstehen. Wenn diese Pyrolyseanlage läuft, dann wird in der Regel so verkohlt, dass diese Aromaten mit verbrannt werden und dass die gar nicht erst entstehen. Also dann, da ist auch ein Filter oben drauf und so weiter und die entstehen gar nicht erst in so einer modernen Pyrolyseanlage. Wenn ich jetzt, und ich kann Autoreifen in meinem Hinterhof auch zu Pflanzenkohle verkohlen, das ist natürlich, also wenn ich das halt einfach so mache in einem Bottich, da können natürlich giftige Stoffe entstehen und das sollte ich dann auch nicht essen oder aufs Feld bringen. Aber in diesen modernen Anlagen wird das zum einen von vornherein bei der Verkohlung gleich verhindert, beziehungsweise die werden mit verbrannt. Und um diese Zertifizierung zu kriegen, müssen die natürlich einmal durchs Labor, diese Kohlen, und da werden die dann auch auf PAKs getestet. Das heißt, und also letztlich wird die Kohle dann eben auch als Futterkohle oder Einstreu verwendet und da kannst du eben keinen toxischen Stoff hinschmeißen, sondern du musst da sicher gehen, dass das ungefährlich ist. Und das ist aber das ist immer so ein Vorurteil, was sich noch relativ hartnäckig hält. Aber wie gesagt, man kann sich das als Industrie gar nicht leisten, toxische Stoffe zu verkaufen.
1: Mhm. Gut, ich meine, es ist aber prozesstechnisch ist es schon möglich, dass die entstehen, aber wenn man das richtig macht, sage ich mal, dann genau. Passiert es nicht und dann kann ich es auch noch überprüfen. Ich verstehe trotzdem nicht, warum ich aus Autoreifen Pflanzenkohle machen kann. Sind die zu 100% aus Kautschuk?
0: Ah, das weiß ich gar nicht, aber die werden ja auch aus Erdöl gemacht, also Kohlenwasserstoffe, und Kohlenwasserstoffe kannst du pyrolysieren und dann ist es krumpelige Kohle am Ende.
1: Kann ich auch. Also ich meine, jetzt habe ich.
0: Kannst auch Plastik nehmen oder.
1: Genau, Windeln, das wäre die Frage gewesen. Also ja. Ich nehme jetzt irgendwie den großen pazifischen Plastikstrudel, schnapp mir den und dann pyrolysiere ich den und dann habe ich im Wesentlichen Pflanzenkohle, die ich irgendwo ins Acker mache und alles ist gut.
0: Ja, also ich habe letztens eine Pyrolyseanlage besucht und da wurde gesagt, wenn du Scheiße vorne rein tust, kommt auch Scheiße hinten raus. Wenn deine Biomasse eine besonders schlechte Qualität ist oder sehr inhomogen ist, dann ist das, was am Ende an der Kohle rauskommt, auch schlechte Qualität und kann eventuell dann doch auch toxische Stoffe enthalten und so weiter. Das musst du natürlich testen. Ich würde das dann nicht aufs Feld tun, aber man könnte zum Beispiel alte Stollen damit auffüllen oder das eben als Füllmasse nehmen oder im Asphalt vielleicht einbetonieren oder so. Für Anwendungen benutzen, wo man eben weniger Berührungspunkte mit Thema Gesundheit hat oder so.
1: Mit der Begründung, dass ich immerhin noch durch diesen Pyrolyseprozess so stabile Verbindungen schaffe, dass halt auch das CO2 langfristig Größenordnung Tausende bis 100.000 Jahre gebunden ist.
0: Genau. Also bei der Verkohlung entstehen ja auch Emissionen in Form von CO2, aber der Kohlenstoff, den du im Feststoff speicherst, der ist so viel wesentlich mehr, dass du am Ende auch die negative Bilanz eben hast. Mhm. Und wenn du die Kohle eben, also wenn du dafür sorgst, dass die Kohle nicht weiter aufgebrochen wird, sondern als Rohstoff verwendet wird und die weiter Kohle bleibt, dann hast du eben den Kohlenstoff da gespeichert.
1: Interessant. Ja, okay. Ja. Gut, aber erstmal müssen wir natürlich das ganze Plastik da auch erstmal rausholen, ne?
0: Ja, und also bei diesem Garbage Patch ist es ja so, das ist ja nicht alles auf einmal, sondern das ist ja so alle 10 Meter ist es ein Plastikstück.
1: Die Größenordnung macht's, ne?
0: Ja.
1: Das ist dann, ja.
0: Und also was ich, es gibt noch eine Gefahr beim Climate Engineering generell, dass eben viele jetzt in eine Art Goldgräberstimmung verfallen. Ne? Ich streue Gesteinsmehl aufs Feld und dann werde ich reich. Mhm. Und also ich habe ein paar Berührungspunkte mit verschiedenen Startups, die halt auch mehrere Wissenschaftler angestellt haben und eben nicht nur Operationen machen, sondern auch nebenher forschen, um eben genau diese den messbaren Nachweis in der Natur zu erbringen und die sehr wissenschaftsbasiert sind. Das sind auch Unternehmen, die verlässlich sind. Es gibt aber auch so ein paar Yuppies, die nehmen Gesteinsmehl und streuen das einfach irgendwo hin. Und dann verkaufen das. Und die machen sich keine Gedanken darüber, ob das Gestein jetzt im Boden ist oder ob der Boden dafür geeignet ist oder was für ein Gestein das ist, weil du musst schon das richtige Gestein nehmen, also ein vulkanisches. Und da ist natürlich jedes Gestein anders, je nachdem, von wo es kommt. Und du musst natürlich auch ganz genau wissen, was drin ist und wie viel CO2 das dann wieder entfernen kann. Und der Laie, der dieses CO2-Zertifikat kauft, der weiß natürlich nicht, dass es da, dass es noch so viele Unsicherheiten gibt und dass es dass nicht jedes gesteinsbasierte CO2-Zertifikat gleich zu behandeln ist. Und da ist es eben, ich sehe jetzt viele Firmen aufploppen. Die meisten werden wahrscheinlich auch wieder pleite gehen, wenn es dann so einen internationalen Standard endlich mal gibt oder so. Aber im Moment ist es für Laien noch sehr schwierig, das Richtige zu kaufen oder das Verlässliche zu kaufen.
1: Hm. Ist deine Forschung dazu oder ich sag mal jetzt auch vielleicht die eine ganze Arbeitsgruppe, die sich mit sowas beschäftigt, seid ihr eher so Exoten oder ist es jetzt auch schon wirklich auch in der Wissenschaft global Thema, wo dran gearbeitet wird, wo irgendwie mittlerweile auch eine große Community ist, oder ist es, seid ihr mehr noch so Einzelkämpfer?
0: Eher noch Einzelkämpfer. Also die Community ist global eher klein. Bis vor kurzem konnte ich auch noch alle Startups benennen. Jetzt wird es schon übersichtlich, unübersichtlich. Ja, also es, wir kennen uns eigentlich schon alle untereinander. Und ich wurde auch damals, also als ich rübergegangen bin von meiner Meeresforschung hin zu negativen Emissionen, wurde ich auch von anderen wildfremden Leuten auf einer Konferenz ziemlich hart angegangen, was mir denn einfiele, hier für die fossile Industrie zu arbeiten, um Gott zu spielen und jetzt in die Natur einzugreifen und so weiter. Und das kommt hauptsächlich von Leuten, deren Karriere schon seit 30, 40 Jahren läuft und die selbst in ihrer Karriere Dinge hätten bewirken können und das nicht gemacht haben. Und dann versuchen hier irgendwie das junge Volk, was nachwächst und was sich ernsthaft Sorgen um die eigene Zukunft macht, irgendwie ja niederzumachen. Und also da habe ich schon ein bisschen negative Erfahrungen gemacht. Und ja, also aber ist gerade mit dem letzten IPCC-Report, da stand ganz klar drin, wir werden 1,5 Grad und 2 Grad nicht erreichen, wenn wir nicht auch negative Emissionen anwenden. Und seitdem ist es die Akzeptanz gewachsen, auf jeden Fall. Jetzt geht es eher noch darum, welche Methode angewendet wird. Denn es gibt immer noch sehr viele, die an Aufforstung und Humusaufbau und so weiter festhalten. Und das ist nicht schlecht und das funktioniert auch. Aber es hat eben seine Grenzen. Also die Bäume brennen ab und wir haben das in den letzten Jahren extrem gesehen. Also ich sage nur Kanada oder Australien. Das heißt, die Kohlenstoffspeicher, die mit der Vegetation verbunden sind, die sind extrem verletzlich. Mhm. Gerade dadurch, dass es immer wärmer wird. Ja. Und Humus ist eben auch eine sind Verbindungen, die sehr, sehr schnell wieder abgebaut werden. Das heißt, ich muss immer wieder Humus aufbauen. Und ein kleiner Teil davon wird eben auch langfristig im Boden gespeichert, aber der Großteil wird immer doch relativ schnell abgebaut. Mhm. Und da habe ich mit Pflanzenkohle einfach den Vorteil, dass ich einmal ein relativ teures Produkt habe, aber das bringe ich in den Boden und dann hält das erstmal für eine Weile, für ein paar tausend Jahre.
1: Mhm. Ja, ja. Ich meine, die anderen Varianten, also ich meine, Humusaufbau hat halt auch landwirtschaftlich Vorteile, ne? Also es schadet nicht.
0: Ja, genau. Also der Wald eben auch für ja. Biodiversität und Wasserkreislauf, Nährstoffkreislauf und so, die haben viele Funktionen im Ökosystem, unter anderem Kohlenstoff speichern, aber alleine darauf zu setzen oder das auf eine höhere Stufe zu stellen als Gesteinsverwitterung oder Kohle ist meines Erachtens falsch, weil du eben auch Nachteile hast und die im Zuge der Klimakrise eben immer weiter zunehmen. Mhm. Und nur eine Kombination aus den ganzen verschiedenen negativen Emissionen wird letztlich dann auch die Menge bringen, die wir brauchen.
1: Okay. Haben wir noch ein Thema nicht angeschnitten?
0: Nö. Also wir brauchen Nachwuchs, das kann ich sagen.
1: Alles klar. Meldet euch.
0: Ja, studiert Chemie oder Geowissenschaften oder Physik oder irgendetwas und befasst euch mit negativen Emissionen, mit Umweltchemie.
1: Okay. Ja, ist auch das schadet ganz sicher nicht.
0: Ja. Ja. Und also es gibt auch nur dann noch dieses Feld Politik und Wirtschaft und so weiter, wo eben auch es darum geht, wie werden Zertifikate gehandelt, welches Land hat jetzt Anspruch worauf, soll ich CO2 aus dem Ausland kaufen oder soll ich das vor der eigenen Haustür machen und so weiter. Und das ist für mich als Naturwissenschaftlerin ein extremer Dschungel. Aber auch darum müssen sich Menschen kümmern und da wird sich schon ganz viel gekümmert. Aber ja, also wir brauchen vom Steinbruch bis zur Zertifikatebörse brauchen wir Nachwuchs in allen Disziplinen. Und wie gesagt, das ist eben nur der Wischmob. Also die restlichen 90%, die müssen über Emissionsreduktion passieren. Das heißt, wenn man irgendeine Möglichkeit hat, in seinem Beruf oder in seiner Ausbildung dafür zu sorgen, Emissionsreduktionen umzusetzen, dann auf jeden Fall machen. Also wir müssen ja auch zum Beispiel die Städte auf Hitzewellen transformieren. Also mehr Grünflächen, mehr Windschneisen und solche Sachen. Und das hat jetzt mit negativen Emissionen gar nichts zu tun, aber es gibt so viele Baustellen in unserer Welt, wo man viel tun kann. Und ich finde, es ist legitim, wenn man einen Job hat, der damit nichts zu tun hat, den hinzuschmeißen und sich beruflich neu zu orientieren.
1: Ja, hast du ja gemacht.
0: Ja, können andere auch. Nicht loslegen.
1: Ja.
0: Und ich höre auch, dass es immer wichtiger wird, dass die Menschen immer sagen, naja, was ist, wenn sie sich irgendwo bewerben, dass sie sagen, wo und was ist euer Nachhaltigkeitskonzept und ja.
1: Hm. Ja, und seid ihr auch irgendwo, also jetzt, ich weiß nicht, ob du selber, ich meine, du machst Wissenschaftskommunikation, ganz offensichtlich. Mhm. Sprichst du auch mit PolitikerInnen? Also macht ihr auch, also nennen wir es jetzt nicht Politikberatung, ne, aber wenn es immer nur so über Bande geht, so keine Ahnung, man schreibt wissenschaftliche Artikel und dann werden die gesammelt und dann geht's in irgendeinen IPCC-Report und dann wird da ein, keine Ahnung, Summary for Policymakers gemacht und die lesen das dann vielleicht, das ist dann ja über 17 Banden, bis es mal irgendwo ankommt. Weißt du, ob eure Community, du, KollegInnen auch aktiv irgendwie da Gespräche führt?
0: Also mein Projekt gehört ja zu einem Verbund, zu CDR Terra. Und da ist das ein großer Anteil an, also Transfer von Wissen in die Politik und so weiter. Und meine persönlichen Erfahrungen sind extrem frustrierend. Und können wir jetzt aufregen, mache ich jetzt aber nicht. Ich rede mir eine halbe Stunde in mundfusselig, was die Vorteile von Pflanzenkohle und Gesteinsmehl sind, und am Ende sagt die Person dann, ja, aber ich finde Bäume trotzdem besser.
1: Mhm.
0: Und wenn man sich dann vorstellt, dass so Politik gemacht wird, also es ist unfassbar unmöglich. Und ich habe mich dazu entschieden, lieber Tatsachen zu schaffen. Das heißt, ich unterstütze Startups dabei mit meiner wissenschaftlichen Expertise, sowohl in der Kohle als auch in der Gesteinsverwitterung. Und wir fangen einfach an, ohne die Politik zu fragen. Das kann man nicht ewig machen, weil es dann finanziell auch irgendwann eng wird. Aber also die Politik ist so langsam und so stur. Und vor allen Dingen, wenn es mal darum geht, irgendwie eine Gesetzesänderung für irgendeinen Bereich durchzuboxen, das dauert ewig und die Zeit haben wir einfach nicht. Hm. Und da konzentriere ich mich dann darauf, eher auf die Umsetzung. Und also mit Politik überlasse ich dann den anderen. Also die haben da sowieso mehr Ahnung von und die können das irgendwie pädagogisch besser als ich. Weil, wie gesagt, ich komme mit meinen wissenschaftlichen Argumenten und es wird einfach vom Tisch gefegt und so arbeite ich nicht und so kann ich nicht kommunizieren, so kann ich nicht arbeiten.
1: So kann ich nicht arbeiten. Ja, also ich meine, man darf sich ja auch die nach eigenen Fähigkeiten die Aufgaben aufteilen. Ne? Ja. Ist ja okay.
0: Also meine Zeit ist besser investiert, wenn ich im Labor stehe.
1: Mhm.
0: Und die Fragen kläre, wie man das denn am besten messen kann, die Verwitterung. Hm. Und nicht, indem ich mich da über Politiker aufrege.
1: Ich verstehe. Elena, dankeschön.
0: Ja, bitte sehr.
1: Für das Gespräch.
0: Danke für die Einladung.
1: Ich habe viel gelernt. Und vielen Dank fürs Zuhören. Und schaut euch um nach Studiengängen und Jobs, wo ihr was verändern könnt.
0: Ja.
1: Alles klar. Bis zum nächsten Mal.

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Das war die Sendung Offenes Haus. Ich wünsche euch jetzt viel Spaß, einen schönen Abend. Bleibt dran hier auf Radio Darmstadt. Mein Name ist Benjamin Hasenflug. Wir hören uns das nächste Mal. Macht's gut. Tschüss.

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0: Hörten Sie
1: me, Professor Progresso.
0: Und Raphael. Und wenn Sie uns erreichen wollen, dann schreiben Sie uns am besten eine E-Mail an prof.progresso@radiodarmstadt.de. Wenn Sie nachgucken wollen, was wir heute so gespielt haben und auch andere Informationen aus der Welt des Progressive Rock haben wollen, dann schauen Sie mal auf unserer Facebook-Seite vorbei. Prof. Progresso ohne Punkt. 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
0: Okay.
1: All right. Till we meet again. 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

0: Schlafphasen und Schlafstörungen zu erfahren. Und Hannes Infos zu Klarträumen haben mir auch gut gefallen.
1: Ich glaube, wir alle konnten super viel daraus mitnehmen. Und wir hoffen natürlich auch, dass ihr da draußen durch unsere Sendung nun auch viel mehr über unseren Schlaf und unsere Träume wisst.
0: Dann heißt es wohl jetzt auf Wiedersehen. Oder wohl besser auf Wiederhören.
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3: Hey und herzlich willkommen bei Radio Funkloch. Ich bin Friederike Reich und führe dich heute durch diese Sendung. Die dreht sich diesmal um das Thema Wohngemeinschaften. Ich selbst habe tatsächlich schon eine ganze Menge Erfahrung mit WGs gesammelt. Insgesamt habe ich schon in 6 verschiedenen Wohnungen gelebt, mit noch mehr verschiedenen Konstellationen an MitbewohnerInnen. Und aktuell lebe ich in einer 5er-WG mit 3 anderen Mädels und einem Kerl. Das ist oft turbulent, manchmal chaotisch, aber auf jeden Fall immer witzig. Und irgendwie ist es halt auch cool, wenn man nach Hause kommt und immer jemand da ist. Heute ist das Wohnen in Wohngemeinschaften ja auch oftmals einfach eine pragmatische Lösung, einfach um Miete zu sparen. Denn in vielen deutschen Städten werden die Mieten immer teurer. Doch welche Vorteile generell Wohnen zur Miete hat, hören wir jetzt in einem Beitrag von Marius Fiebig.
4: Mehr als die Hälfte der Deutschen wohnen zur Miete. Und das, obwohl nahezu jeder von einer Eigentumswohnsituation träumt. Das kann natürlich einfach daran liegen, dass sich die meisten dank der hohen Mietpreise kaum noch etwas wirklich Eigenes leisten können. Und das trotz historisch geringer Zinsen. Mein Name ist Marius Fiebig und jetzt folgt ein Beitrag zum Thema Mieten heute. Allein seit 2015 stiegen die Mietpreise um knapp 9%. Und obwohl viele den Traum der eigenen Immobilie mit Freiheit und Unabhängigkeit verbinden, hat das Wohnen zur Miete tatsächlich einige Vorteile. Der erste große Vorteil wäre die Flexibilität. Das Leben steckt voller unvorhersehbarer Situationen. Sollte man also beruflich gezwungen sein, umzuziehen oder beispielsweise eine Familie gründen wollen, so kann man auf die geänderte Lebenslage oder die benötigte Größenveränderung als Mieter natürlich viel leichter reagieren. Ein weiterer großer Vorteil wäre das deutlich geringere finanzielle Risiko. Die Mietpreise sind in der Regel bekannt und verändern sich auch nicht allzu häufig. Sollte es allerdings doch mal zu einer Mietsteigerung kommen, dann darf diese niemals über einen bestimmten Steigerungssatz gehen. Somit blieben dem Mieter, im Gegensatz zum Eigentümer, tendenziell unvorhersehbare Ausgaben eher erspart. Des Weiteren fallen für Mieter in der Regel keine Instandhaltungskosten an. Für Eigentümer ist das natürlich anders. Dasselbe gilt auch für die sogenannte Pflichtenfreiheit, was natürlich in keinster Weise bedeutet, dass der Mieter nicht sorgsam mit dem Mietgegenstand umgehen muss. Die Pflichtenfreiheit bezieht sich vielmehr auf Dinge wie zum Beispiel eine gute Energiebilanz der Mietsache. Auch die Überprüfung des Trinkwassers auf Legionellen gehört dazu. Diese Pflichten übernimmt in der Regel der Vermieter. Aber natürlich kann der Eigentümer auch einige dieser Pflichten auf den Mieter übertragen. Allerdings sind diese gesetzlich begrenzt. Wie man also hören kann, hat das Mieten gegenüber dem Kaufen tatsächlich einige Vorteile. Die nächste Frage wäre nun, in welchen Städten Deutschlands lohnt sich das Mieten denn am meisten? Oder auf der anderen Seite, in welchen Städten Deutschlands ist das Mieten denn am teuersten? Was wahrscheinlich die wenigsten überraschen wird, ist, dass die Miete in den größten Städten Deutschlands mit Abstand am teuersten ist. München liegt hierbei auf Platz 1 der teuersten Städte Deutschlands, mit einer durchschnittlichen Kaltmiete von 18,48 Euro pro Quadratmeter. Kurz darauf folgen Frankfurt, Stuttgart, Berlin und Hamburg. Hamburg bildet hierbei das Schlusslicht auf Platz 5, mit einer dennoch beachtlichen Kaltmiete von im Schnitt 13,50 Euro pro Quadratmeter. Die 5 günstigsten Städte Deutschlands auf der anderen Seite wären Städte wie Gelsenkirchen, Hagen, Salzgitter, Bremerhaven oder Chemnitz. Die durchschnittliche Kaltmiete dieser Städte liegt bei etwa einem Drittel der vorher genannten. Möchte man also zur Miete wohnen und das möglichst kostengünstig, bietet sich abgesehen von diesen Städten natürlich auch das Wohnen in einer WG an. Da man die Kosten bestens teilen kann, hat man somit mehr Geld für sich selbst oder beispielsweise zum Anlegen übrig, um den Traum des Eigenheims vielleicht letztlich doch noch wahr werden zu lassen.
3: Während man also von der eigenen Immobilie träumt, überbrückt man die Zeit zwischen Elternhaus und zukünftigem eigenen Familienleben häufig in Wohngemeinschaften. 2021 lebten in Deutschland 4,72 Millionen Menschen in einer WG. Ob Studierende, Berufstätige oder auch Senioren, sie alle schätzen die Balance zwischen individuellem Leben und dem Wunsch nach Gemeinschaft und kommunikativem Austausch. Mittlerweile gehören WGs zu einer etablierten Wohnform, doch in den 60er Jahren waren Wohngemeinschaften politisch motiviert. So entstanden im Kontext der Studenten- und Protestbewegung Kommunen als alternative Wohnform zum Modell der bürgerlichen Kleinfamilie. Doch auch damals konnte man sich nicht immer aussuchen, wo und mit wem man denn zusammenleben wollte. Und so war es auch bei meinem heutigen Gast tatsächlich. Das ist nämlich meine Mama. Sie hat von 1986 bis 1990 in Dresden gelebt.
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3: Hallo Mama.
5: Hallo Friederike.
3: Du hast ja 4 Jahre lang in einer Wohngemeinschaft gelebt. Erzähl doch einfach mal selbst, wie kam es überhaupt dazu? Wolltest du damals unbedingt in einer WG leben?
5: Also das Wort gab es so damals gar nicht. Ich bin ja in der ehemaligen DDR groß geworden, in der Uckermark in Brandenburg und habe dann ein Studium in Dresden an der TU begonnen, Betriebswirtschaft fürs Bauwesen. Und da hatte ich natürlich keine Übernachtungsmöglichkeit und daher brauchte ich dann irgendwo einen Platz. Und immer wenn man sich für ein Studium beworben hat, dann hat man damals auch einen Platz im Studentenwohnheim zugeteilt bekommen und hat dann einfach die Information erhalten, in welchem Wohnheim man dann sein Zimmer hatte.
3: Also es war ein Wohnheim und du bist quasi nicht auf die Suche nach dem Zimmer gegangen, sondern es wurde wirklich zugeteilt.
5: Ja, das wurde wirklich zugeteilt. Das war so, dass man einfach die Sicherheit hatte, dass man einen Schlafplatz hat, aber man brauchte sich auch nicht selbst drum kümmern.
3: War das denn günstig damals? Wie hat man das bezahlt? Was hat es denn so gekostet? Weißt du das noch?
5: Ja, das war für alle gleich. Ein Zimmer hat damals 10 Mark gekostet im Monat und damit waren dann alle Kosten beglichen. Die Mieten waren ja zu DDR-Zeiten sehr, sehr niedrig und 10 Mark für ein Zimmer waren schon ganz schön viel. Ich kenne Wohnungen, da hat man für eine ganze Wohnung mit 80 Quadratmeter nur 50 Mark bezahlt. Und die Wohnheimzimmer waren kleiner und man hat auch meistens kein Zimmer für sich alleine gehabt, sondern musste sich das Zimmer ja mit anderen teilen.
3: So war es ja bei dir auch, ne? Ich glaube, du hast mit 25 anderen Mädels zusammen gewohnt.
5: Genau, wir waren ein ganz kleines Wohnheim, weil üblicherweise waren da ja mehrere hundert Leute in so einem Wohnheim und ich war in einer ehemaligen Villa. Bei uns gab es 5 Zimmer nur in dem ganzen Wohnheim und wir waren 25 Mädchen und auch nur Mädchen, die dort drinnen wohnen durften. Und die Zimmer waren nicht alle voll belegt, aber es waren im Regelfall Zimmer, die so eingerichtet waren, dass da 6 Personen drin schlafen konnten.
3: Und ihr wart auch zu 6 oder wart ihr weniger?
5: Bei uns haben nur 5 Mädchen in einem Zimmer geschlafen. Das lag daran, dass in den anderen 4 Zimmern Studentinnen waren aus einem Jahrgang über uns und wir waren die Kleinen und alle 5 aus unserem Jahrgang waren in einem Zimmer.
3: Mhm. Hast du denn noch Kontakt zu den Mädels?
5: Nee, das habe ich jetzt leider nicht mehr. Das hat sich dann verloren. Wir hatten noch mal ein Studententreffen, aber das ist jetzt schon wieder bestimmt 15 Jahre her. Also das ist schon lange vorbei.
3: Okay. Wie sah es denn aus mit den Bädern? Habt ihr die auch geteilt? Wie war das Haus aufgeteilt?
5: Also ich war in einem ganz untypischen Studentenwohnheim. Ich habe ja vorhin schon gesagt, das war so eine alte Villa. Man kam da wirklich rein in dieses wunderschöne Haus, was ganz schön runtergekommen war, weil da lange nichts dran gemacht worden ist. Und dann waren im Vorbau Toiletten eingebaut, weil in der Villa selber damals gar keine großen Bäder enthalten waren. Und dann kam man in einen riesengroßen Flur, wo eine Treppenanlage in die obere Etage führte. Unten waren 3 große Zimmer und eines davon war als Waschraum umgebaut worden. Da waren 8 Waschbecken oder so dann drinne, wo alle, die in der Villa gewohnt haben, in dem Studentenwohnheim, sich dann waschen mussten.
3: Und gab es eine Küche?
5: Eine Küche gab es nicht, aber wir hatten einen Kühlschrank im Zimmer, wo wir die Sachen, die wir gegessen haben und die kalt stehen mussten, im Kühlschrank untergebracht haben.
3: Da musstet ihr wenigstens kaum abwaschen, würde ich mal schätzen.
5: Wir haben tatsächlich nur morgens und abends üblicherweise dort gegessen, weil wir am Wochenende auch oft dann zu Hause waren. Und mittags sind wir natürlich auf dem Unigelände gewesen und haben dann auch in der Mensa Mittag gegessen.
3: Du hast mir, glaube ich, erzählt, dass ihr da nicht nur alleine gewohnt habt, sondern ihr hattet auch einen Hausherrin, wenn man so will.
5: Genau, das war ganz niedlich. Als wir da eingezogen sind, hat uns ein Hausmeister begrüßt, der schon Rentner war und sich aber noch darum gekümmert hat, dass alles im Haus funktioniert. Hat und dass wir Mädels nicht über die Stränge geschlagen haben und der im Garten dann auch den Rasen gemäht hat und sich gekümmert hat. Und der hatte eine kleine Wohnung unterm Dach und war sozusagen unser Aufpasser.
3: Mhm. Der Hausmeister, der hat also für euch auch Hausarbeiten übernommen oder musstet ihr trotzdem auch aufräumen, putzen, wie man das eben so in der Wohngemeinschaft macht, Wäsche waschen oder wie war das damals?
5: Das war schon so, dass wir auch einen Putzplan hatten. Also jede Mädchengruppe hatte sozusagen einmal die Verantwortung für das eigene Zimmer. Da musste man sich drum kümmern, dass das sauber war. Wobei man gar nichts Eigenes hatte. Die Zimmer waren möbliert. Es gab für jeden ein Bett, einen Schrank, einen Tisch, einen Stuhl und einen Kühlschrank in jedem Zimmer. Und ansonsten haben wir dann halt auch die Treppe noch geputzt und den großen Flur und die Waschräume und die Toiletten. Das haben wir uns dann geteilt. Da ist man dann regelmäßig auch mit dem Putzen dran gewesen. Und alles, was draußen rings um das Haus war, da mussten wir uns zum Glück nicht drum kümmern, weil ja der Hausmeister da war.
6: Aber durftet ihr den Garten denn benutzen? Habt ihr irgendwie da mal eure Nachmittage verbracht, vielleicht mal gelernt oder euch gesund?
5: Genau, das haben wir auch ab und an gemacht. Dann haben wir uns eine Decke mitgenommen und haben uns da im Garten auf die Decke gesetzt, auf den Rasen und haben dann da gelesen, gelernt oder auch einfach nur mal geschlafen.
6: Das klingt auf jeden Fall super entspannt. Also wenn du an deine Studienzeit da in Dresden zurückdenkst und vor allen Dingen eben an deine Wohngemeinschaft, war das eine schöne Erfahrung für dich, diese 4 Jahre?
5: Also ich fand, das war ein großer Glücksfall, dass ich in einem so kleinen Studentenwohnheim, in einem so tollen Haus gelandet bin, zumal das auch eine ganz, ganz wunderschöne Gegend von Dresden war. Und das war schon eine sehr schöne und auch spannende Zeit, zumal das Ende ja dann in die Zeit der Wende gefallen ist. Ich habe 1989 und 90 auch in Dresden noch mitverbracht und da ist ja in Dresden auch ganz, ganz viel Geschichte passiert. Das war schon sehr interessant und spannend, was da war und das war eine sehr schöne Zeit, ja.
6: Gibt's denn noch einen Song, der dich an deine Studienzeit erinnert, den du irgendwie damit verbindest, den ihr damals immer gehört habt? Vielleicht seid ihr auch mal weggegangen.
5: Also ich kann mich erinnern, dass wir in einem Studentensommer mal im Oderbruch waren und da war dann, ja heute würde man wahrscheinlich Festival dazu sagen, da waren einige Bands und unter anderem war da Karussell dann an einem Abend und hat da ein Konzert gegeben und an das Lied Als ich fortging von Karussell mit seinem Sänger durch Michaelis erinnere ich mich schon sehr gerne.
6: Okay, ja dann würde ich sagen, den spielen wir doch jetzt einfach mal und versetzen uns zurück in deine Studienzeit. Danke dir für deine Zeit und es war schön, mit dir in deine Vergangenheit zu reisen.
5: Danke dir auch.

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1: Das war Karussell mit Als ich fortging aus dem Jahr 1987 hier bei Radio Funkloch. Ich bin Friederike und falls du gerade erst eingeschaltet hast, bei uns dreht sich gerade alles um das Thema WG und egal ob damals oder heute, das Leben in einer Wohngemeinschaft kann eine absolute Bereicherung sein, neue Menschen kennenzulernen, gemeinsame Unternehmungen, egal ob inner oder außerhalb der WG und natürlich gemeinsame Partys. Doch nicht selten gibt es auch Konflikte in einer WG, die gehören auch irgendwie zum WG-Leben dazu, oder? Meine Kommilitonin Alexandra Weigand hat mal beim Bereichsleiter des Wohnservice vom Studierendenwerk hier in Darmstadt nachgefragt. George C. Lowry ist für die Vermietung und Betreuung der Studentenwohnheime sowie ihrer MieterInnen zuständig. Jeden Tag melden sich dort Studierende, weil sie Probleme oder Konflikte jeglicher Art in ihrer WG haben und eben um Hilfe bitten. Und wie der Wohnservice den Studierenden bei der Konfliktlösung hilft, hörst du jetzt.
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2: Was würden Sie denn sagen, sind so typische Streitigkeiten, die in WGs aufkommen oder weswegen sich die Leute dann bei Ihnen melden?
3: Also das Naheliegendste ist die Sauberkeit. Denn wir haben es mit vielen verschiedenen Kulturen, mit unterschiedlichen Alter von Mitbewohnern zu tun, aber auch immer mit dem individuellen Anspruch oder Beurteilung von den Räumlichkeiten und dem Zustand dieser Räumlichkeiten. Und daher dieses Thema Reinigung oder Sauberkeit der WG, das ist schon sehr großes.
2: Wir haben bei uns das Thema Sauberkeit so ein bisschen versucht mit einem Putzplan zu lösen. Also das heißt, man hat irgendwie Aufgaben verteilt und wöchentlich wurde dann irgendwie geputzt. Wenn sich da jetzt jemand aber nicht dran hält an so einen Putzplan, kann man da irgendwie weiter Schritte einleiten? Wie würde man da weiter vorgehen, wenn jetzt einer sagt, nö, halte ich mich jetzt nicht dran?
3: Also grundsätzlich nehmen wir da eher die Position eines Mediators ein und versuchen erstmal zu vermitteln, dass die Bewohner, sofern denn kein Putzplan oder ein Putzplan dasteht, entsprechend einen erstmal aufzustellen beziehungsweise den zu optimieren. Wir bieten an, uns dann, nachdem sie sich in einem Gespräch einigen konnten, dann auch immer mal vorbeizukommen, zu schauen und nachzufragen, ob man denn mittlerweile die Situation im Griff hat oder der Meinung ist, dass es sich was geändert hat. Wir sind auch gerade dabei zu überlegen, ob wir nicht sowas wie eine Art Leitfaden für WGs da ins Leben rufen, ausarbeiten, weil wenn jetzt jemand neu reinkommt, einfach ein Putzplan ist, glaube ich, da kontraproduktiv. Bei vielen ist die Situation halt schon festgefahren. Vielleicht sollte man das mit so einer Art Aufräumparty erstmal starten und erstmal zusammen erstmal herausfinden, wem gehört überhaupt noch etwas in dieser WG, was müsste vielleicht mal weg, um dann auch mal einen Startpunkt zu haben als Gemeinschaft, als neu zusammengestellte Gemeinschaft. Wobei wir so den Eindruck haben, dass es bei den grundsätzlichen Sachen fehlt, so nach dem Kochen direkt mal den Erd abwischen, die Pfanne, die benutzt wurde, mal ausspülen und zur Seite tun. Es ist halt eigentlich in der Regel so, dass alles stehen und liegen gelassen wird, wie man es gerade benutzt hat.
2: Ja.
3: Dass es dann zu diesen Konflikten kommt, wenn jemand so agiert.
2: Dann folgende Situation, wenn jetzt einer der Mitbewohner in der festen Beziehung ist und der Freund oder die Freundin tatsächlich jetzt immer öfter und immer länger in der WG ist, dass man irgendwie das Gefühl hat, der wohnt praktisch schon mit in der WG. Wie viel Besuch ist in Ordnung und was kann man tun, wenn man mit der Situation nicht klarkommt, wenn einen das belastet, dass da noch irgendwie eine fünfte oder sechste Person mit in der WG wohnt?
3: Ja, grundsätzlich befindet man sich da in einem sehr schwierigen mietrechtlichen Aspekt. Denn jetzt erstmal Besuch grundsätzlich verbieten kann man nicht. Jetzt ist die Streitfrage, was ist Besuch, was nicht. Und oftmals ist, glaube ich, da eher das Ding, dass vielleicht einer hat vielleicht keine Freundin oder Freund. Den stört das dann, wenn im Nachbarzimmer immer zu zweit welche sind. Oder das Bad ständig belegt ist. Oder man, wenn man jetzt selbst kochen möchte, nichts gekocht werden kann. Und das eigentliche Thema ist dabei, das vorab mal abzuklären mit seinen Mitbewohnern. hier jetzt am Wochenende möchte meine Freundin oder Freund mal hier übernachten. Ist das denn in Ordnung? Es fehlt dann schon mal an der Kommunikation im Vorfeld, die das dann in der Regel dann auch eskalieren lässt, wenn es einer übertreibt. Das ist so unsere Erfahrung. Es wird einfach alles gemacht, weil man denkt, das ist so in Ordnung, ohne es mal abgestimmt zu haben, weil man nicht mehr miteinander redet oder nur noch über soziale Medien Kontakt hat.
2: Passiert es oft, dass nach solchen Streitigkeiten tatsächlich dann auch Leute aus der WG komplett ausziehen, weil sie irgendwie keine Lösung finden?
3: Ja, das ist oftmals so, dass dann der kürzeste Weg genommen wird. Man kündigt den Vertrag fristgerecht im Rahmen der vertraglichen Möglichkeiten. Das ist immer zum Semesterende möglich. Dadurch haben wir natürlich auch eine gewisse Fluktuation. Es sind bei uns nicht wirklich, ja, man könnte schon sagen, dass viele so Art Zweckgemeinschaften sind.
2: Gibt es grundsätzlich Menschen, die für eine WG oder für ein WG-Leben nicht geeignet sind? Oder sollte da irgendwie jeder Student mal durch und dass einen das irgendwie auch prägt im Leben?
3: Na, wir kommunizieren das eher anders. Wir sagen, so eine WG bietet halt auch viele Möglichkeiten, die vielleicht nicht jeder vorher so sieht.
2: Zum Beispiel?
3: Naja, man hat es ja mit unterschiedlichen Menschen zu tun, die mit Sicherheit auch nicht immer dasselbe studieren wie man selbst. Dadurch hat man die Möglichkeiten, auch über seine eigene Disziplin hinaus über den Tellerrand zu schauen, Netzwerke zu knüpfen, andere Kulturen kennenzulernen, vielleicht auch eine Fremdsprache zu festigen, weil wir haben halt auch viele internationale Studierende, die englischsprachige Studiengänge hier besuchen. Also man hat viele Möglichkeiten, da gewisse Skills oder Social Skills, sagt man ja immer auch gerne, da zu trainieren, die einen bestimmt dann später auch im beruflichen Leben weiterhelfen können. Oder findet vielleicht auch einen Freund fürs Leben oder was auch immer. Mhm. Oder Kontakte, die man sein Leben lang pflegen kann, die einen ja jetzt nicht unbedingt nur beruflich, sondern auch persönlich weiterbringen.
1: Freunde fürs Leben in einer WG zu finden, ist schon eine super Sache. Dennoch alles andere als leicht. Oftmals passt es eben auf der zwischenmenschlichen Ebene nicht langfristig und man verliert sich nach dem Auszug erst aus den Augen und später verliert man dann komplett den Kontakt. Ich glaube ja, man braucht schon wirklich sehr viel Glück, um Personen zu finden, mit denen man sich so gut versteht, dass der Kontakt auch über die gemeinsame Zeit, in der man zusammenlebt, hinaus bestehen bleibt. Es ist ja generell schon schwierig genug, überhaupt erstmal coole MitbewohnerInnen zu finden. Ich war 19, als ich in meine erste WG gezogen bin. Das war 2014, da bin ich in meine erste Zweier-WG im Studentenwohnheim gezogen. In meinem Auslandssemester in Wien war ich dann in der Sechser-WG und das war, glaube ich, so die coolste WG-Erfahrung, die ich je hatte. Wir waren super unterschiedlich, aber es hat sich irgendwie jeder um jeden gekümmert. Zurück in Mainz bin ich dann in eine Dreier-WG gezogen, später nochmal nach Frankfurt für 1,5 Jahre. Dort habe ich dann mit 2 Kerlen zusammen gewohnt und dann wollte ich irgendwie doch wieder nach Mainz und war erst in einer Dreier-WG, in der die Harmonie von Anfang an fehlte und so bin ich in meiner jetzigen 5er-WG gelandet. Wer noch eine ganze Menge WG-Erfahrung hat, ist Hans-Jürgen Linke. Er wohnt seit 42 Jahren in Gießen. Aber nicht einfach in irgendeiner Wohnung, sondern in seiner alten WG. Dort ist er Ende 1978 für den Start in sein Berufsleben eingezogen. Und dann nie wieder aus. Und dort fand er auch eine Freundschaft fürs Leben.
4: Das fing bei mir an mit einer Wohngemeinschaft auf dem Lande. Ich habe in Marburg studiert und in einer 7-Personen-Wohngemeinschaft in einem Ort namens Oberweimar gewohnt, im dortigen alten Schulgebäude. Das hat ungefähr ein Jahr gehalten. Wohngemeinschaften haben ja immer ein bisschen die Tendenz gehabt, unter dem hohen Intimitätsdruck, der da entstand, zu explodieren. Das hat diese Wohngemeinschaft damals auch gemacht. Aber diese destruktiven Konflikte gehörten einfach zur Wohngemeinschaftssozialisation. Ich habe dann in einer kleinen, alten, aber sehr angenehmen Wohnung gewohnt mit einer alten Freundin und einem Freund. Und dann noch in einer 3-Personen-Männer-WG, was eigentlich die angenehmste und konfliktärmste Erfahrung von allen war. Anschließend bin ich nach Gießen gezogen, 1978. Das war zu Beginn meines Berufslebens. Und ich bin damals in eine relativ luxuriöse 5-Zimmer-Wohnung gezogen. Und in der wohne ich jetzt immer noch. Seit vielen Jahren nicht mehr in der Wohngemeinschaft, sondern seit 1985 als Familie, erst drei, dann vierköpfig. Ich habe meine Frau hier kennengelernt und wir sind einfach hier geblieben.
1: Finde ich ja schon eine super coole Story irgendwie. Einfach dort eingezogen und dann für den Rest seines Lebens in der Wohnung geblieben. Und eben auch noch eine Freundin fürs Leben gefunden quasi. Außerdem hat mich interessiert, wie Hans-Jürgen das Zusammenleben in den ganz verschiedenen Wohngemeinschaften gestaltet hat. Ob die Leute eben was zusammen unternommen haben oder doch eher jeder für sich alleine war.
4: Also in dieser Männer-WG haben wir vergleichsweise wenig zusammen unternommen und wir haben die gemeinsamen Hausarbeiten aufgeteilt nach Zeitschlüsseln. Also jeder hat irgendwie geschaut, dass er ungefähr genauso viel Zeit wie die anderen damit verbringt. Das hat halbwegs geklappt, da haben wir uns nie drüber gestritten. Die großen Streitereien gab es vor allen Dingen in dieser 7er Wohngemeinschaft, weil da so viel Ungleichmäßigkeit und Ungleichzeitigkeit zugange war. Also manche Leute waren halt nie übers Wochenende da und haben einfach für sich andere Zeitbudgets in Anspruch genommen. Manche haben gerne gekocht, manche haben nie gekocht. Also dieses Zusammenwachsen in so einer heterogenen Wohngemeinschaft war schon mühsam.
1: Sein Geheimtipp für ein gutes WG-Leben ist neben vieler Jahre WG-Erfahrung auch dieser.
4: Über ungespültes Geschirr sich zu streiten, ist unerfreulich und bringt nichts. Also erledigen wir die Sachen möglichst schnell, möglichst ohne größere Widerstände. Das hat auch eigentlich ziemlich gut geklappt.
1: Abwaschen als goldene Regel für ein gutes Zusammenleben in einer WG kann ich nur bestätigen. Und statt sich über dreckiges Geschirr zu streiten, sind doch gemeinsame Erlebnisse auch die schönsten Erinnerungen.
4: Am intensivsten war diese allererste Wohngemeinschaft. Und was wir hier in Gießen, also seit 78 erlebt haben, das war, sagen wir mal, nicht so von diesen Intensitäten begleitet, weil alle Leute schon berufstätig waren, die hier wohnten und eigentlich ihre wesentlichen Lebensthemen außerhalb der Wohngemeinschaft im Beruf hatten. In dieser Männer-WG ging es oft ziemlich lustig zu. Das war so eine manchmal durchaus etwas alkoholische Feierei, die sich da abgespielt hat. Aber jetzt nicht exzessiv, sondern lange Abende, Nächte, wo wir über alles Mögliche, über Politik und über Musik geredet haben. Im Wesentlichen, glaube ich, wohl wirklich über Politik und Musik. Das waren die Themen, die uns damals am stärksten bewegt haben.
1: Ja, und wo wir doch schon beim Thema Musik sind, wollte ich gerne von ihm wissen, ob es ein Lied gibt, was ihn in seine Studienzeit zurückversetzt und ihn an seine Zeit in seinen Wohngemeinschaften erinnert.
4: Ich bin seit eh und je Jazzhörer und das ist eine Musik, die man in der Regel mit Mitmenschen kaum teilt und auch nicht mit Wohngemeinschaftsmitmenschen. Ich habe aber eine lebendige Erinnerung an, ich weiß gar nicht genau, warum das so ist, aber es ist jedenfalls eine sehr intensive Erinnerung an die erste Wohngemeinschaftszeit in Oberweimar, also meine Marburger Zeit. Da habe ich mich eine Zeit lang sehr mit dem damals aufregenden Fusion Jazz befasst. Und meine Lieblingsplatte um die Zeit war The Inner Mounting Flame von John McLaughlins Mahavishnu Orchestra. Das Stück, an das ich mich am stärksten erinnere, es sind zwei von der LP, ist das erste gleich, das heißt Meeting of the Spirits.
1: Ich kenne weder die Band noch das Lied und bin ganz gespannt, ob mich der Titel auch in die Vergangenheit reisen lässt. Hier also Meeting of the Spirits vom Album The Inner Mounting Flame von John McLaughlin und dem Mahavishnu Orchestra aus dem Jahr 1971.

0: Mit der Musik im Ohr, die Hans-Jürgen damals in seinen WG-Zeiten in den 70er Jahren gehört hat, wollte ich mich auch visuell in die damalige Zeit von ihm versetzen lassen. Wenn man 42 Jahre in derselben Wohnung in unterschiedlichen Konstellationen wohnt, dann verändert sich mit der Zeit ja bestimmt so einiges. Und welche Rolle der Flur dabei spielt, verrät uns Hans-Jürgen jetzt.
1: Also die Wohnung hier in Gießen, also meine letzte WG, war eine 5-Zimmer-Altbauwohnung, also 3,20 Meter hoch und 140 Quadratmeter. Mein Zimmer hatte davon ungefähr 26 Quadratmeter zu Anfang. Ich bin allerdings innerhalb der WG noch zweimal umgezogen in andere Zimmer. Eine Zeit lang habe ich in einem Zimmer mit einem Balkon gewohnt, fantastisch. Und dieses 26 Quadratmeter Zimmer hatte den Nachteil, dass es so das ehemalige, wahrscheinlich Dienstbotenzimmer gewesen ist, mit einer sehr schlecht isolierten Außenwand, sodass es dort immer etwas kälter war als im Rest der Wohnung. Es stand ein Ölofen drin, mein riesiges Bücherregal, ein Bett, ein Schreibtisch, ein Schrank, also diese Standardausrüstung, die man braucht. Geteilt haben wir immer Küche und Bad und den Flur natürlich. Und es hat sich, sagen wir mal, an der Rolle des Flurs, von dem alle Zimmer abgingen, also die Zimmer liegen rundherum um den Flur, hatten ursprünglich untereinander auch Verbindungstüren. Die wurden dann allerdings bei einer Renovierung vom Hausbesitzer zugemauert, sodass wir autonome Zimmer hatten. Den Flur haben wir in den ersten Jahren sehr stiefmütterlich behandelt. Da sind wir nur durchgegangen, haben unsere dreckigen Schuhe abgestellt und unsere Mäntel aufgehängt. Und es hat einige Zeit gedauert, bis der Flur sowas wie ein wichtiger gemeinsamer Wohnraum wurde. Aber das wurde er dann schon und das war eine sehr angenehme Entwicklung, weil wir dadurch einfach zum Beispiel die Küche von der Rolle als Esszimmer manchmal entlasten konnten. Also wenn wir größere Essgelage womöglich noch mit Gästen hatten, haben wir das in den Flur verlegt. Dazu musste der Flur erstmal gestaltet werden. Das hat sich geändert, diese Position des Flurs, ja.
0: Altbauwohnung, Balkon, ein Flur so groß, dass man eine lange Tafel für Feiern und gemeinsame Abendessen aufbauen kann. Also für mich klingt diese Wohnung wie ein absoluter Traum. Ich konnte mir den Flur wirklich so gut vorstellen. Einen Ort zu schaffen, an dem man nicht nur sich selbst wohl, sondern sich auch seine Freunde und Freundinnen willkommen fühlen, ist wirklich eine tolle Leistung. Solche Erinnerungen teilt Hans-Jürgen immer noch mit einem seiner alten Mitbewohner, zu dem sich eine tiefe Freundschaft entwickelt hat.
1: Es gibt einen Freund, mit dem ich in Marburg schon zusammen gewohnt habe, mit dem ich immer noch intensiven Kontakt habe, obwohl er in Berlin wohnt. Also wir telefonieren öfter miteinander, laden uns zu unseren Geburtstagen ein, besuchen uns ein, zweimal im Jahr. Ja, ansonsten ist der intensivste Kontakt, der aus der Wohngemeinschaftszeit übrig geblieben ist, halt meine Frau, die ich hier 1978 kennengelernt habe.
0: Und zum Abschluss wollte ich von Hans-Jürgen Linke noch wissen, wie er auf die Zeit in seinen Wohngemeinschaften zurückblickt. Wenn man seine Frau in seiner WG kennenlernt, dann muss es doch eine gute Zeit gewesen sein, oder?
1: Zurückblicken auf die Wohngemeinschaft Zeiten tue ich halt voller Ambivalenz. Manche Sachen waren unangenehm, manche waren sehr schön. Es sind ganz wenige bleibende Freundschaften entstanden. Und ja, und eine ganze Menge Erfahrung damit, was man sich zumuten mag an anderen Leuten, was man anderen Leuten von sich selber zumuten mag. So der Kontakt mit Erwachsenen auf Augenhöhe, das ist eine interessante Erfahrung, die, finde ich, jeder machen sollte. Weil so als Übergangszeit auch zwischen dem Zuhause behütet wohnen und dem, was das sogenannte Erwachsenenleben bereithält, ziemlich wertvoll ist, finde ich. Also auch als Selbsterfahrung.
0: 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Was man sich selbst zumuten mag und was man anderen von sich zumuten mag, das ist ein gutes Stichwort. Denn nicht jeder ist für das Zusammenleben in einer WG gemacht. Entweder ist die Lautstärke der Musik im Nachbarzimmer zu hoch, wenn man gerade für die nächste Klausur lernen will, oder keiner hat den Geschirrspüler ausgeräumt und der Topf, der steht auch schon seit 2 Tagen benutzt auf dem Herd und keiner will's gewesen sein. Ohne Kompromisse geht nichts in einer WG. Wer keine Lust auf Rücksicht und einen Putzplan hat, der wohnt eben einfach alleine. Beides hat so seine Vor- und Nachteile. Und über die unterhalten sich jetzt Loris Estevao und Sean Gosler in ihrem Beitrag Wohnung vs. WG.
2: Loris, ist schon wieder richtig viel los hier.
3: Ey Sean, alles gut, freut mich, dass du es geschafft hast. Ich meine, der WG-Alltag bei euch ist ja auch nicht der entspannteste.
2: In der WG wohnen bedeutet eins. Tagensounds, Techno, es wird gekocht und es riecht nach Curry und Zwiebeln, weil mein Mitbewohner aus Nepal kommt. DJ-Lifestyle oder einfach ein riesen Jenga-Duell mit 50 Leuten oder das obligatorische Bierpong-Duell. Immer geht hier irgendwas ab und immer ist irgendwas los. Du kommst rein und immer ist Action.
3: Ich meine, wann ist bei euch nichts los? Also, ich sag mal so, gegen Jenga-Duell hätte ich absolut nichts. Aber so, ich bin dann doch ganz froh darüber, dass ich nach Hause komme. Es ist alles ruhig. Es riecht nicht nach Essen, außer ich habe selber gekocht. Aber ich finde, das ist das Schlimmste, wenn man nach Hause kommt. Und man hat so ultra Hunger. Und ich muss mich jetzt dann noch für so 2 Stunden in die Küche stellen, um irgendwas zu machen. Hab aber die ganze Zeit diesen Duft von dem fertigen Essen in der Nase. Katastrophe.
2: Komplette Katastrophe, ich kann dich nachvollziehen. Und dann musst du so studentenmäßig natürlich wieder irgendwie Pesto mit Nudeln oder ich bin mittlerweile auf dem Reistrip und zwar der gute Reis, der Bio-Reis. Weil da muss ich sagen, ist es so, über die Zeit ist es bei uns eigentlich immer mehr aufgefallen, indem du einfach siehst, dass jemand bessere Lebensmittel kauft und genauso ein Student ist wie du, genauso viel oder wenig Geld hat wie du, siehst du, dass andere Lebensweisen möglich sind und du dich denen auch anpassen kannst, wenn du die für besser hältst als deine aktuelle Lebenssituation. Und bei mir war es so, ich bin hier in die WG gekommen und habe vorher in einem Studentenwohnheim hier in Darmstadt gewohnt, was ich nicht so geil fand, obwohl es kulturell total geil war, weil man so ganz viele Leute kennenlernen kann, was zuerst natürlich eine tolle Herausforderung ist, aber über Zeit immer wieder ein Problem war. Bei uns hier in der WG ist es jetzt so, dass die Hygiene auf jeden Fall krass gestiegen ist, aber es gibt natürlich persönliche Unterschiede. Ich weiß nicht, wie es bei dir ist.
3: Also ich sag mal so, ich habe das große Glück, dass ich mein Badezimmer für mich alleine habe. So die einzigen Personen, die da außer mir reingehen, sind meine Freundin und mein Hund. Und dementsprechend ist halt irgendwie, ich weiß, ich gehe in dieses Badezimmer rein und es ist halt alles genau so, wie ich es halt hinterlassen habe. Alles sauber. Ich kann mich wohlfühlen, weil ich nicht irgendwelche Handtücher von irgendwem wegräumen muss oder sonstiges. Also ich könnte mir einfach schlecht, glaube ich, solche Dinge teilen mit mehreren Menschen. Also es ist kein Problem irgendwie für einen Abend oder mal für eine Woche oder so, mir mit irgendwem Badezimmer zu teilen. Aber so auf Dauer weiß ich nicht, ob ich mir das vorstellen könnte.
2: Ich bin aber total bei dir. Was mir fehlt, ist auch manchmal zu wissen, dass das, was ich am Morgen getan habe, und zwar zum Beispiel die Küche sauber gemacht, dass das abends noch so ist, wenn ich von einem stressigen Arbeitstag zurückkomme und weiß, meine Töpfe sind ready, ich kann mir mein Essen machen, ohne daran zu denken, dass ich vielleicht wieder saugen muss oder vielleicht irgendwas machen muss, auch ohne einen Putzwahn. Es ist ja so, dass man es gerne so hätte, wie man es mal hinterlassen hat.

0: Weißt du, Loris, das gehört auch zum WG-Leben dazu, dass einfach das Internet weg ist. Weil entweder kommt jemand auf die Idee, mein Internet läuft gerade nicht so gut, ich muss den Router ausstecken, weil bestimmt liegt es am Router und nicht, dass 50 Leute gleichzeitig in der Vorlesung sind. Oder ist es einfach eine spontane Entscheidung des WLAN-Routers zu entscheiden, nein, für 5 Leute gleichzeitig will ich mich nicht verkaufen. Und dann passiert das, man versucht zu reden und es bricht ab.
1: Das wäre so mein persönlicher Tod, wenn ich gerade irgendwas wirklich Wichtiges mache und auf einmal ist mein Internet weg. Aber ja gut, ich meine, das ist ja auch mal relativ schnell gelöst, wenn es dann wirklich nur daran liegt, dass irgendein Mitbewohner denkt, ja okay, vielleicht liegt es ja am Router.

0: Man erzählt gerade, da fängt jemand an, seine Musik aufzudrehen. Ja, so ist das eben in WGs. Du hast Caprice von Oliver Shores featuring Tube and Berger gehört. Der Track gliedert sich im Genre Minimal Techno an. Techno gibt es nämlich bei Sean auch immer in der WG zu hören. Aber mal ganz abgesehen davon, dass man seine Musik nicht einfach mal laut aufdrehen kann, ohne fast immer jemand anderen in der WG zu stören. Was würde Loris denn überzeugen, in einer WG zu leben? Sean gibt auf jeden Fall alles.
1: Genau, noch einen unfassbar guten Vorteil des Zusammenlebens, das Kostensplitting. Das ist natürlich einer der größten Faktoren, warum sich die meisten für eine WG entscheiden.
2: Ja, also ich muss ehrlich zugeben, bei dem Kostenpunkt liegt ihr dann doch klar vorne. Aber dafür habe ich ja auch andere Vorteile, die sich dann jetzt vielleicht nicht im Kostenpunkt widerspiegeln. Aber ich bin halt für mich alleine. Also ich habe einfach so mein Space. Ich weiß, okay, ich kann einfach mal nackt durch die Wohnung laufen und es muss mich nicht interessieren, wer nach Hause kommen könnte, weil es kann ja keiner nach Hause kommen. Und es gibt halt einfach so Situationen, in denen es dann doch ganz praktisch ist, wenn man alleine ist und halt nicht Angst haben muss, dass jetzt im nächsten Moment jemand durch die Tür reinkommt.
1: Ja, ich bin bei dir. Also ich muss sagen, ich habe natürlich durch meine verschiedensten Kontakte die verschiedensten WGs kennengelernt. Und es gibt WGs, die leben diese prekäreren Situationen, die im Studentenleben doch mal vorkommen, ganz anders aus. Ich finde, da hat jeder so seine persönlichen Grenzen, wie weit man da geht. Was man, ich finde, am Ende sagen sollte, ist, wer vor der Wahl steht, eine WG einzugehen oder nicht. Ich habe wirklich die verschiedensten Leute kennengelernt innerhalb meiner WG-Zeit. Ich habe gelernt, dass manche Menschen auch noch im höheren Alter in die WG gehen, um sich vielleicht entweder Kosten zu sparen oder weil sie sich vielleicht auch alleine fühlen. Und ich für mich habe gelernt, dass ich selbst vielleicht in meinem späteren Leben nochmal in die WG gehen würde, auch wenn ich schon an dem Punkt bin, an dem ich es nicht unbedingt müsste. Aber dann vor allem aus dem Aspekt, mit den Menschen auch so zusammenzuleben, mit denen ich wirklich zusammenleben möchte, ohne dass ich nur eine WG als Zweck der WG nutze, sondern vielleicht sage, hey, lass uns doch ein schönes Haus am Strand in Portugal mieten. Ich glaube, dass das Zukunftsmodell für manche Menschen auch sein kann, sich so eine Art WG-Campus aufzubauen, weil sich viele Menschen eben ihre vier Wände in der Natur nicht leisten können, weil es doch sehr teuer ist. Es sei denn natürlich, man geht in andere, fremde, meistens günstigere Länder, die irgendwie schön gelegen sind. Durch die Remote-Arbeit der Zukunft ist natürlich viel möglich, wie man sein eigenes Leben gestaltet. Und was ich ganz toll daran finde, ist, dass man vielleicht für die ein oder andere Person sich überlegen kann zu sagen, hey, vielleicht will ich so eine Art WG-Campus bauen, indem ich ein gemeinsames Land bewirtschafte, zusammen als, ja, man kauft sich im Konglomerat einen Hof und erlebt dort zusammen, nicht wie eine Kommune, sondern wirklich jeder

0: genießen kann.
1: Doch, ich finde, das war ein sehr schönes Schlusswort. Ich muss mich da auch anschließen. Ich glaube tatsächlich, dass dieses Modell von der weitergedachten WG auch tatsächlich was für mich wäre. Einfach, weil ich liebe so meine Privatsphäre. Ich genieße es richtig, dass ich einfach weiß, ich komme nach Hause und habe quasi meine eigenen vier Wände für mich. Aber genauso genieße ich es halt auch, einfach unter Menschen zu sein und mich auszutauschen über verschiedene Sichtweisen, verschiedene Erfahrungen, die man irgendwie so im Leben gesammelt hat. Und das wäre so eine Möglichkeit, wo man beides dann doch irgendwie miteinander kombinieren könnte. Und das auch ohne auf die Vorzüge des jeweils anderen Modells irgendwie verzichten zu müssen. Weil du halt einfach von beiden das Beste nimmst und zusammenpackst. Und ich glaube, das könnte so die Zukunft für die WG sein.
0: Loris, ich muss los. Hier wird nachher aufgelegt. Wir hören uns später. Ich trinke jetzt erstmal zwei Bier und dann sehen wir uns.
1: Alright, dann lass sie schmecken. Ich glaube, ich schließe mich auch an und mache mir gleich meine halbe auf. Auf jeden Fall, wir sehen uns. Hau rein.
0: Bis dann.
1: Bis dann. Ciao.
2: Die Vorstellung finde ich persönlich auch ziemlich gut. Ein großes Grundstück, jeder hat sein Haus oder seine Wohnung und man kann gemeinsam einen großen Garten bewirtschaften. Und gegen ein paar Hühner hätte ich auch nichts. Bei dem Wohnprojekt würde ich mich also auf jeden Fall anschließen. Aber bis ich da oder eben alleine wohne, vergehen auf jeden Fall noch ein paar Jahre. So lange genieße ich die Zeit mit meinen MitbewohnerInnen in vollen Zügen. Ich hoffe, ihr habt ein paar Eindrücke von den verschiedenen Geschichten rund um das Thema WGs mitnehmen können. Diese Folge inklusive aller Beiträge gibt's zum Nachhören bei uns auf der Homepage. Zum Abschluss spiele ich euch noch Dancing on My Own von Robin. Das Lied hat mich in Wien in meinem Auslandssemester begleitet und war unser Erasmus-Song auf jeder WG-Party. Ich bin Friederike und das war Campus Radio Funkloch live aus Darmstadt. Ich sag ciao und wünsche

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1: Auf LinkedIn vornehmlich ist ja momentan jeder ein KI-Experte und kann über ChatGPT, Midjourney, Claude und wie auch immer Prompten machen und tun. Aber wie funktioniert es eigentlich richtig? Ich weiß, alte Folge, aber immer mal wieder hier im Podcast. 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
1: Und ich sag auch noch im Intro alte Folge, aber immer mal wieder, liebe Hörerinnen, liebe Hörer, liebe Zuschauer, das ist einem Grund geschuldet und zwar heute ist Aufnahmetag 7. Mai. Das heißt, ich komme gerade von der OMR, von den Online-Marketing-Rockstars aus Hamburg und bin entsprechend noch ein bisschen desolat. Lässt mich aber etwas kalt, weil ich wollte unbedingt heute mit meinem Gast podcasten, eben über dieses Thema, weil es auch auf der OMR brandaktuell war. Jeder klatscht sich irgendwo KI dran an den Namen und schon hat er irgendwie ein neues Produkt und neue Dienstleistung mit meinem Prompt, mit meinem Prompt, mit meinem Prompt und ich habe den Master Prompt und alles funktioniert und alles toll und ich komme zum besten Ergebnis. Shit in, shit out, würde ich da mal sagen. Also die meisten haben vom Prompting, glaube ich, noch nie was gehört, auch auf der OMR nicht, obwohl sie überall KI dran klatschen. Deswegen passt die Folge so wie Arsch auf Eimer. Ich begrüße heute zur Aufzeichnung Rainer Hattenhauer. Rainer hat das Buch geschrieben ChatGPT und Co. Das heißt, er ist der Experte. Er hätte vielleicht auch mal auf der OMR sein sollen. Dann hätte er vielen Leuten das erklären können. Aber du warst nicht da. Ich kann dir jetzt schon mal sagen, du hast doch nicht sonderlich viel verpasst. Rainer, grüß dich. Schön, dass du bei mir im virtuellen Studio bist. Stell dich gern einmal vor.
3: Ja, grüß dich Kevin. Erstmal recht vielen Dank für die Einladung. Finde ich total super, dass ich bei dir mal ein bisschen was erzählen kann über die KI. Ja, mein Background. Also ich schreibe jetzt seit circa, keine Ahnung, 20, 25 Jahren irgendwelche Bücher über IT. Bin im Hauptberuf Lehrer, aber nicht mehr lange. Ich werde wahrscheinlich jetzt im Sommer aufhören und nur noch auf die IT-Schiene drauf schwenken, weil einfach zu viel passiert, zu viel spannende Sachen. Und ich muss sagen, das ist wirklich disruptiv, was jetzt gerade so abgeht mit den ganzen KI-Tools. Und wir können uns gerne mal ein bisschen drüber unterhalten, was so im Moment State of Art ist.
1: Du bist, glaube ich, habe ich gelesen, Physik und Mathe, ne?
3: Ja, genau, Physik- und Mathelehrer ursprünglich. Also ursprünglich bin ich noch nicht mal Lehrer, ich bin Physiker, also ich komme aus der Physik, habe auf dem Bereich der Elektronenmikroskopie früher gearbeitet, da promoviert und
1: wow.
3: Ja, ein paar Tage her. Ja, so ist das.
1: Promoviert, also Doktor.
3: Ja.
1: Sogar das, Doktor das Rainer Hattenhauer.
3: Ja, das lassen wir immer unter den Tisch fallen, weil wenn du Anfängerbücher schreibst und dann einen Doktortitel bringst, dann denk dir, oh nee, der Typ, der spricht zu komplex, zu verschwurbelt und dann lasse ich das lieber weg.
1: Ja, aber ich finde das trotzdem ganz cool. Also vor allem Physik, muss ich dir gleich im Vorfeld sagen, ich war, glaube ich, zweite oder dritte Jahrgang, mal kurz off topic, von der Realschulabschlussprüfung. Und da musst du ja auch einen Praxisteil machen. Und ich habe ihn im Bereich Physik gemacht. Und zwar habe ich über den damals noch neuen Airbus A380 referiert und meine Physiklehrerin, die Frau Huber, ich hoffe, sie hört's, liebe Grüße, ich hab sie nie vergessen, die gute Beate, ich darf sie auch mittlerweile duzen, seit Jahren schon. Direkt danach, nachdem ich den Abschluss gemacht habe, hat sie mir das Du angeboten, fand ich sehr, sehr nett. Da habe ich dann bei ihr das gemacht und sie hat es in den Bereich Physik geboxt. Also das fand ich schon sehr, sehr cool. Mhm. ChatGPT und Co., was ist eigentlich State of the Art? Die erste Frage, die ich dir da mal gerne stellen möchte, ich meine, es gibt ja da so ein paar KI-Experten, die da kreuchen und fleuchen auf LinkedIn, TikTok etc. pp. Ist ChatGPT aus deiner Sicht heraus eigentlich mittlerweile so mehr oder weniger tot und Claude und Gemini haben ChatGPT den Rang abgelaufen?
3: Das ist eine Frage, die gleich schon ein Problem tangiert, es gibt nicht die beste KI. Also ich könnte jetzt nicht sagen, ChatGPT ist aktuell gut oder Gemini ist aktuell gut. Die wechseln sich in einem, also so wie so ein Wettlauf zwischen Hase und Igel, die wechseln sich ständig ab mit irgendwelchen Themen. Es gibt Sachen, die eine KI besser kann und die andere KI besser kann. Also wir haben gestern zum Beispiel so ein Mindblowing-Ding gehabt im Matheunterricht. Ich hatte eine Gruppe, die mussten sich mit Winkelfunktionen beschäftigen in der 11. Klasse. Und grausames Thema, die wussten nicht, worum es ging. Und da habe ich dann einfach mal gesagt, fragen wir mal ChatGPT, was er dazu sagt. Ja, das übliche Prompting durchgeführt und dann kommt der Hammer. Ich habe gesagt, erstell mal daraus bitte ein Comic. Und das zeigt im Moment, was bei ChatGPT der große Vorteil ist. Sie haben ein neues Bildmodell rausgebracht, das heißt Images 2. Und was früher mal eine Schwäche war, der KIs Texte in Bilder reinzubringen, wird exzellent da gemanagt. Also bis vor einem halben Jahr hätte ich noch gesagt, bildgenerative KI würde ich Gemini mit Nano Banana empfehlen. Und jetzt mittlerweile hat da so ChatGPT den Rang abgelaufen. Man muss immer so parallel schauen, was ist gerade für welches Gebiet empfehlenswert. Also ich kann keinem raten, wenn du professionell auf einem Gebiet unterwegs bist, dann musst du natürlich die Abos abschließen, damit du immer die besseren Modelle hast. Also ich baller im Monat wahrscheinlich 100 € für Abos raus für KI. Ne? Das kann man günstiger haben, aber das Ding ist halt, du hast immer die Möglichkeit, das beste Modell zu nehmen, was gerade läuft. Es gibt auch eine Möglichkeit, alle Modelle unter einem Hut zu bekommen. Das ist bei Perplexity zum Beispiel der Fall oder bei OpenRouter. Und ja, das ist dann günstiger, aber man bekommt auch nicht die Top-Level-Qualität, die dann in den einzelnen Abos drin steckt.
1: Aber was nutzt du denn dann? Also du hast gerade eben gesagt, ChatGPT jetzt für Bilder wegen Images 2. Höre ich jetzt auch gerade zum ersten Mal, bin ich ehrlich?
3: Ja, es ist zwei, drei Wochen alt vielleicht.
1: Ach so, also, weil alle stürzen sich noch auf Nano-Banane.
3: Nein, tot, absolut tot, absolut tot. Mach dir mal einen Spaß. Nimm mal irgendein Gebiet, in dem du dich so einigermaßen gut auskennst. Wichtig ist, du promptest erst bei ChatGPT die Frage ganz normal, dass du sagst, erklär mir mal, keine Ahnung, das Liebesleben der Pflastersteine unter Einwirkung der Sonnenstrahlen. Und dann wird er dir dann einen Roman da erzählen und dann sagst du, erstell mir mal dazu eine Bildergeschichte, einen Comic. Und das ist passt genau auf das, was sozusagen der Output vorher war. Ne?
1: Auch schon in der freien Version?
3: Ja. Also du musst eine Anmeldung haben, ne? Du musst ein Konto anlegen und
1: Das muss ich da mal, machen. Also,
3: unbedingt. Also das ist mein Problem. Anderes Beispiel, wir machen noch eine Projektwoche am Ende des Schuljahres und da sollten wir gestern Plakate entwerfen dafür. Ne? Also die Lehrer stellen so gewisse Projekte oder vor. Und dann haben wir Stichworte, also meine Frau und ich, die ist auch Lehrerin, wir machen das zusammen, haben uns so stichwortartig das überlegt in ChatGPT rein und mach uns mal ein Plakat für dieses Event. Also professioneller geht's nicht. Dir fällt wirklich die Kinnlade runter, was da im Moment machbar ist. Ja, unbedingt mal versuchen.
1: Aber du hast halt ja auch von allem dann die entsprechende Pro-Version. Du hast ja schon gesagt, du haust da so 100 Tacken im Monat raus. Ich meine, ChatGPT kostet Kohle. Gemini, wenn du die Pro-Version nutzt mit allem drum und dran, kostet Kohle. Claude kostet Kohle. Ich glaube, Midjourney kostet auch Kohle. Midjourney habe ich übrigens auch noch nie genutzt, muss ich ehrlich sein.
3: Also Midjourney ist auch ein bisschen auf dem absteigenden Ast. Das ist halt ganz gut, wenn du kreativ unterwegs bist. Ne? Wenn du sagst, ich will von null ab, möchte ich meine Vision mal umsetzen und möchte wirklich künstlerisch am Start sein. Dann ist jetzt die neue Version, also gerade vor einem Monat rausgekommen, die 8er Version ist schon wieder ein Upgrade-Erfolg auf 8.1, ist wirklich auch State of Art. Beispiel, in einem Buchprojekt, was ich jetzt gerade mache, wollte ich konsistent einen kleinen Roboter so durchziehen. Den Prototyp dieses Roboters, den habe ich mit Midjourney erstellt, mit der 8er Version. Die konsistente Weiterverarbeitung, da bin ich dann in Nano Banana reingegangen, habe mir ein eigenes Gem geschrieben, das ist also so ein, wie eine angepasste KI. Und dann sage ich nur, stell diesen kleinen Roboter in der Situation da, zum Beispiel als Tourist, zum Beispiel als Lehrer und so weiter. Und dann macht er dir konsistente Bilder, was mit
1: Midjourney?
3: Midjourney, danke. Mit Midjourney nicht so ohne weiteres geht. Da musst du Moodboards definieren, da musst du sozusagen ein Characterboard definieren. Das ist da deutlich schwieriger. Also diese ganze konsistente Bildbearbeitungsgeschichte habe ich bei Nano Banana. Texte, wenn es auch interessiert, also Texte verfasse ich hauptsächlich, oder nicht hauptsächlich, eigentlich nur mit Claude. Also Claude ist herausragend im Generieren von Texten. Das mache ich mittlerweile so, dass ich so ein eigenes Projekt erstellt habe in Cloud, wo ich gewisse Randpunkte reingebe als Markdown-Dateien. Und diese Markdown-Dateien beschreiben mir ganz genau, wie die Texte auszusehen haben. Eine sehr wichtige Markdown-Datei, die ich reinlade, ist die Anti-KI-Stil. Markdown-Datei, weil es gibt so gewisse Kriterien, da kannst du sofort einen KI-generierten Text erkennen. Und wenn ich das aber vorher sage, vermeide diese Sachen, zum Beispiel Aufzählungen in Bullet Points und so, dann liefert er mir wirklich einen ganz sauberen menschlichen Text. Also da ich wage zu bezweifeln, dass das Experten erkennen, dass das KI generiert.
1: Also ich hab Claude jetzt letztens mal genutzt für die einfache Erstellung eines kleinen Projektes, was mir abends mal so in die Gedankenwelt gespült wurde. Ich habe ja mittlerweile echt ein paar Folgen und dachte, ach komm, ich mache mir mal einen Spaß und erstelle einen Zufallsfolgengenerator. Mhm. Und dann habe ich mal geguckt, was ist denn dafür die beste KI? Und das war Claude und ich habe ja einen Neuroflash-Account und da sind ja ganz viele drin. Da ist Mistral, Claude, Gemini, ChatGPT. Und dann habe ich mir Claude genommen und habe das Ding mal coden lassen. Das Ding hat gerödelt und gerödelt und gerödelt. Dann habe ich im HTML-Viewer geguckt. Ich so, ach komm, ich hätte gern dafür noch die Farbe, da, das hätte ich gern so, das will ich abgerundet, dann hätte ich das gern so, mach mal, tu, da. Dann hat er wieder gerödelt und gerödelt und gerödelt. Das Ding war der Hammer. Ich kann keine eine Zeile Code schreiben, muss ich aber auch gar nicht. Das hat Claude für mich gemacht.
3: Ja, und wir sind schon eine Stufe weiter. Also mittlerweile ist es so, wir haben bei Claude und auch ChatGPT zwei super Tools. Bei Claude heißt das Tool Code, Claude Code, und bei ChatGPT Codex. Und das sind agentische Systeme. Wir sind im Moment, die haben eigentlich prognostiziert, dass 2025 das Jahr der Agenten wird. Das hat sich nicht wirklich bisher durchgesetzt, aber ich glaube, wir sind jetzt an der Stelle, wo wir einen Schritt weitergehen. Und Claude Code hat zum Beispiel die Möglichkeit, auf meine lokale Basis auf dem Computer zuzugreifen und da selbstständig agentisch zu agieren. Und das ist ein echter Gamechanger. Also das geht richtig ab. Du lässt das Ding einfach laufen. Du kannst auch mit dem Handy sozusagen kommunizieren. Wenn du unterwegs bist, sagst, ah, mir ist da noch was eingefallen, mach mal bitte die Überschrift rot. Und dann kommuniziere ich mit dem Handy. Das wird an meinen Rechner zu Hause geschickt. Und der rödelt dann weiter. Und wenn ich abends zu Hause bin, dann ist das Ding fertig. Das ist also die neue Variante des agentischen Arbeitens mit Computern.
1: Das, also Moment, das wusste ich jetzt auch noch nicht. Das heißt, ich nehme Claude Code, hast du gesagt?
3: Ja, Claude Code.
1: Schmeiße ich hier bei mir auf den Rechner?
3: Ja.
1: Lass Claude lokal?
3: Genau.
1: Lass das Ding laufen, der Rechner bleibt an?
3: Ja.
1: Ich bin beispielsweise in Hamburg?
3: Ja.
1: Und Geistesblitz abends, ach scheiße, da muss noch, ich muss irgendwas in meinen Kalender, Outlook, ja. Fuck, habe ich vergessen. Das muss da drin stehen. Das mache ich nicht am Handy, das ist jetzt ein blödes Beispiel, ne? Aber und dann schreibe ich Claude auf dem Handy, du sag mal, kannst du mal bei mir in den Rechner reingehen, geh mal in Outlook und baller da mal was rein, Und dann macht der das?
3: Es trifft's nicht ganz. Das, was du jetzt beschrieben hast, das kannst du mit jedem KI-Bot machen. Yeah. Der agentisch arbeitet, das machen alle. Aber jetzt kommt der Hammer. Dir fällt in Hamburg ein, dass du ein ganz wichtiges Dokument zu Hause auf deinem Rechner vergessen hast. Das ist ein PDF, das liegt auf dem Rechner. Du hast es vergessen, auf den Stick zu laden, whatever.
1: Und auch nicht in der Cloud drin, sondern es ist irgendwo lokal.
3: Irgendwo lokal auf deinem Rechner. Und du sagst, pass mal auf, da und da, in dem Ordner ist das Dokument, schmeiß mir das mal in den Chat hoch. Und dann macht er das. Also dieses Anlaufen lassen des Rechners, das bedeutet, dass ich eben ständig auf meine Sachen von unterwegs auch zugreifen kann. Die eigentliche Magic passiert ja auf den Servern. Ne? Das heißt also, wenn ich einen Job an Claude schicke, dann rödelt er halt auf dem Server agentisch rum. Da brauche ich keinen Rechner, der zu Hause steht. Aber ich habe die Möglichkeit dann über dieses System auf meinen Rechner zu Hause zuzugreifen und eben auch mit Schnittstelle Handy, ne, dass ich sagen kann, ich gehe übers Handy, über meine Claude-App im Handy und gebe dann weitere Anweisungen, was zu Hause passieren soll. Ne. Kann man noch weiterdenken, wenn du Smart Home hast, ne, dann kannst du natürlich auch dann noch sagen, okay, pass auf, es ist jetzt gerade ziemlich kalt draußen, stell mal meine Heizung auf 20 Grad, wenn ich nach Hause komme, mach bitte die Gartenbeleuchtung an, all solche Sachen. Also das kleiner Spoiler an dieser Stelle. Ich bin im Moment mit einem Projekt am Start, mit einem der bekanntesten Autoren im IT-Bereich, das ist Michael Kofler. Und wir wollen uns da mal ein bisschen widmen, dieser agentischen Schiene. Also auch für die Allgemeinheit das rausbringen.
1: Nicht schlecht. Also jetzt mal noch mal so eine Zwischenfrage, weil es mich echt interessiert. Ich glaube, ich könnte mit dir 5 Folgen füllen und wäre dann fertig. Ich war ja mal Sekretär in einer Berufsschule ziemlich lange, bevor ich ins Marketing bin. Und da gab es ja noch nicht die KI, zumindest nicht in dem Sinne, sodass du mit ChatGPT irgendwas machen konntest. Was sagen denn deine Schülerinnen und Schüler eigentlich, dass du da so der ChatGPT-KI-Crack bist? Weil wenn ich so die Mathelehrer sehe, die ich damals, ich sag mal in Anführungszeichen, betreut hatte, nicht als Schüler, sondern als Sekretär, die sind da ja so ganz starr und fertig und ja, straight und wir machen ihr Hilfe, ist alles böses Zeug, packt die Handys weg, wir nehmen jetzt noch einen Abakus, so nach dem Motto.
3: Nee, also ich bin da genau die andere Schiene. Also als ich zur Schule gegangen bin, da hing in unserem Computerraum hing so ein großer Spruch, da stand: Computer befreien das Denken vom Rechnen. Ja, und das war so damals, als die Taschenrechner rauskamen. Und da gab es ja auch einen Mordsaufschrei, nein, auf keinen Fall Taschenrechner nehmen. Wir verlernen ja das gute alte Rechnen. Und das ist natürlich... mein Mathelehrer damals hat gesagt, wenn ihr später mal einkauft, da hat auch keiner von euch einen Taschenrechner in der Hand oder in der Tasche. Ja, wie ist heute die Realität? Auf jedem Smartphone hast du einen Taschenrechner drauf, ne?
1: Mindestens. Und
3: da müssen wir uns eben dran gewöhnen. Was ich jetzt mache, ist, dass ich die Schüler wirklich progressiv an die Sachen ranführe. Ich denke auch, dass wir so die Prüfungsmodalitäten komplett überdenken müssen. Also so ein Ding wie, mach mal die Hausaufgabe, Mathebuch, Seite 75, Aufgabe 3 bis 10. Das fotografieren die ab und das löst der Chatbot, ne? Die müssen das aktiv nutzen und intelligent nutzen. Ich gebe dir mal ein Beispiel, was wir jetzt gemacht haben im Bereich des Abiturs. Also ich mache seit 30 Jahren, so alt bin ich schon, mache ich Physikabitur. Und wir haben seit 2006 zentrales Abitur Physik. Die Landesschulbehörde hat uns die Aufgabenvorschläge seit 2016 zur Verfügung gestellt. Jetzt habe ich dieses Jahr erstmalig Folgendes gemacht. Ich habe diese PDFs, die sind Open Source, die kannst du runterladen, habe ich in eine KI reingefüttert und habe gesagt, pass mal auf, also das ist in den letzten 10 Jahren gelaufen. Mach mir bitte mal ein Ranking, was könnte dieses Jahr am wahrscheinlichsten drankommen und welche Skills müssen meine Leute unbedingt haben. Ja, pass auf. Also wir sind das durchgegangen und jetzt kam das Abi vor 2 Wochen.
1: Yeah.
3: Und dann habe ich gesagt, okay, pass auf, die und die Themen sind dran. Nenn mir mal den Treffer, die Trefferquote. Na, 75%. 75% hat es gepasst und die waren auch ziemlich zufrieden. Der Parallelkurs hat es nicht so gemacht, das war ein anderer Kollege. Und ich kann jetzt schon sagen, die sind 1 bis 2 Punkte im Durchschnitt schlechter gewesen, 2 Punkte sogar schlechter gewesen. Also man muss wirklich diese Werkzeuge so nutzen, dass man Informationen daraus extrahieren kann. Und da gibt es halt so Kniffe.
1: In welchem Bundesland bist du?
3: Niedersachsen ist das.
1: So, dem Kultusminister in Niedersachsen ist jetzt gerade, wenn er den Podcast hört, die Kinnlade runtergefallen.
3: Wahrscheinlich, ja. Ja, das Traurige ist auch in Niedersachsen, die versuchen ja immer alles selber, ne? Die versuchen dann auch so eine eigene KI an den Start zu bringen, ne? Ich weiß nicht, wie das Ding hieß, Telly oder so, ein total bescheuerter Name. Du kannst es einfach nicht als Behörde hinkriegen, mit den Großen zu konkurrieren. Die werden das nicht hinkriegen, da eine einigermaßen ansprechende KI an den Start zu bringen. Also genauso erbärmlich gescheitert ist so ein Ansatz, dass sie mal versucht haben, eine Niedersachsen-Cloud für die Schule zu machen. Hörst du auch nichts wieder von. Also es ist halt...
1: Ja, wir kriegen das, also jetzt rutschen wir schon ins Thema Digitalisierung ab. Ja, also irgendwie kriegen wir den Scheiß ja auch nicht hin. Also dazu haben wir, glaube ich, zu viel Bürokratie, zu viel Hasse nicht gesehen. Die ganzen Menschen, die da sind, die sind nicht so wie du und ich, die haben ja Angst davor. Hilfe, Hilfe, läuft uns alles in Rang ab. Und jetzt, wenn die hören, du hast die Abi-Prüfung Physik in die KI reingespeist und mit gib mir mal die Wahrscheinlichkeiten, dann kam 75% Trefferquote. Ich glaube, irgendeinem ist gerade, also, ich höre schon klirren, dass die Kaffeetasse runtergefallen ist.
3: Die Idee dazu kam mir eigentlich aus einem Beispiel in der Startphase der ersten Auflage des ChatGPT-Buchs. Da hat ein amerikanischer Student, der hatte eine Prüfung zu absolvieren, eine Matheprüfung in der Vorlesung, also Mathe-Vorlesungsprüfung, eine mündliche Prüfung. Und da hat er die Klausur, nicht die Klausur, das war die Vorlesung seines Chefs, die gab es dann irgendwie downloadbar als PDF, hat er reingefüttert und hat gesagt, was würdest du denn sagen, was sind da so die 5 wahrscheinlichsten Themen von dem Typen, die drankommen können. Und das hat auch so hingehauen, dass er mit 95% da rausgegangen ist. Ne? Also einfach genial. Und also, das ist eben eine Sache, die du auch mit KI machen kannst, was viele Leute gar nicht auf dem Schirm haben. Ne?
1: Ja, es ist halt eine andere Art auch so von Lernen dann am Ende. Ne? Also ja. Gerade auch, wenn ich jetzt mal so gucke, mein Sohn, ich meine, das dauert noch ein paar Jahre, aber der wird garantiert nicht so lernen, wie ich das damals noch gemacht habe oder wie du das gemacht hast. Ja? Sich hinsetzen und die ganze Kacke, die du da hast, irgendwie in den Kopf rein. Ich meine, guck dir meine Geheimratsecken mittlerweile an, ja, wie viel Wissen da mittlerweile drin ist.
3: Kann ich mithalten. Okay. es ist natürlich auch eine Riesengefahr dabei. Ich meine, ich habe jetzt bei Spiegel Online oder was in dem Bericht gelesen, war neulich ein großes Special auch über KI im Spiegel drin. Du verlernst natürlich auch gewisse natürliche Sachen des Nachdenkens. Ne? Also die haben zum Beispiel das Beispiel gebracht, wenn ich ständig nur die agentischen KIs nutze und gar nicht mehr drüber nachdenke, was macht der da, lass ihn mal machen und beurteile das Ergebnis nicht kritisch, dann geht in meinem Gehirn, gehen Strukturen verloren. Und das ist das Gefährliche. Also der ideale Weg ist im Prinzip die KI, also im Schulbereich so als Sparringspartner zu nutzen. Ne? Du sagst, ich möchte in das Thema tiefer eindringen, ich möchte das lernen. Bitte gib mir mal Hinweise, ohne mir gleich die Lösung zu verraten, dass man sozusagen in einen kreativen Dialog mit der KI eintritt und dadurch eben einen 1:1 Nachhilfelehrer hat, der sich auch auf mein Lernniveau adaptiert, der meine Lerngeschwindigkeit berücksichtigt. Das ist, denke ich mal, die Zukunft von KI in der Bildung.
1: Oh, das finde ich aber auch eine extrem gute Idee. Soweit habe ich auch noch nicht gedacht. Ne? Als digitalen Sparringspartner, als digitalen Nachhilfelehrer. Ich meine, der kann ja alles. Englisch, ja. Deutsch, Mathe. Ja. Ne? Heute vergeht wieder ein Tag, an dem ich den Satz des Pythagoras garantiert nicht gebraucht habe. aber jetzt mal, wenn wir mal zurückkommen zum Thema. Ich meine, du bist ja der Crack des Ganzen, deine Schülerinnen und Schüler. Du hast gesagt, 11. Klasse, also sind die so, lass mich mal rechnen, 14?
3: Nee, 11. Klasse, da sind schon 15, 16. 15, 16? Also Abi machen sie mit 18, ungefähr 18, 19.
1: Boah, siehst du mal, wie lange ich schon wieder raus bin aus allem, ey. Ja.
3: aber ich muss auch nochmal dazu sagen, was ich feststelle, dass die digitale Bildung bei denen auch gerade was KI betrifft, ziemlich basal ist. Also ist nicht viel vorhanden. Ne? Die können halt nicht die können halt nicht gut prompten, das ist das Ding. Ne?
1: Also, darauf wollte ich hinaus gerade. Wunderbarer gut. Übergang. Ich meine, wenn die, ich weiß ja nicht, wie die reden, ob die Jugendsprache wirklich so ist, aber wenn die dann so sagen, Alter, ich gehe hier mal, kannst du mal machen, versteht ja kein Mensch, also verstehe nicht mehr ich, wie soll das eine KI verstehen? Wie prompten die denn und wie sollte man denn überhaupt prompten?
3: Also was komplett out ist, das sind, obwohl ich es auch immer in meinen, also ich mache ja für Rheinwerk auch Webinare, kleiner Werbeblock an dieser Stelle, was ich immer in den Webinaren schon bringe, das sind so Basics, ne? Also RGC, Role, Goal, Context, Rolle, Ziel, Kontext, ne? Das diese Struktur, du weißt dem Bot eine Rolle zu, du gibst ihm Ziel und sagst, in dem und dem Kontext hat das zu erfolgen. Das ist eigentlich ist das auch schon total out. Also du kannst prompten, so wie dir der Schnabel gewachsen ist. Du sprichst einfach rein und sagst, ich habe das und das Problem, das interessiert mich gerade, was würdest du dazu sagen? Und eine ganz wichtige Geschichte ist, ich nutze keine Tastatur mehr. Ich verwende nur noch Spracherkennung und zwar KI-basierte Spracherkennung. Da habe ich ein Tool, das nennt sich Super Whisper. Das ist so, wenn ich hier was reinquatsche ins Mikrofon, dann wird der Text sozusagen von der KI erstmal sortiert und wird dann strukturiert wieder ausgegeben. Ne? Und dadurch, indem ich so frei sprechen kann, bringe ich unglaublich viel Kontext in die KI rein, die KI dann auch wiederum verwenden kann. Also das ist eine ganz wichtige Sache. Das macht mehr aus, als wenn man jetzt wirklich sehr, sehr strukturiert und nach Schema F, nach dem Algorithmus da diese Prompts aufbaut. Ne? Also kann ich euch nur sehr zu raten, liebe Zuhörerinnen und Zuhörer, versucht mal die Spracherkennung zu nutzen und da dieses Dialogsystem zu verwenden.
1: Also ich habe jetzt gerade mal parallel geguckt, deswegen gucke ich gerade mal auf meinen anderen Bildschirm. Super Whisper, das ist so ein bisschen was wie Letterly, wenn ich das so richtig sehe, mehr oder weniger. Letterly kommt ja aus Espanol, ja. Portugal glaube ich sogar. Ist aber auch eine super App, Super Whisper kannte ich jetzt nicht. Guck mal hier, sogar Free Version, 0 Euro. Voice to Text that works in any app. Meeting, genau. Recording and Transcription Support for 100 plus languages. Unlimited use of small AI models, Custom Prompt Control und E-Mail Support.
3: Und was der Kracher ist, für die Leute, die jetzt in systemkritischen Betrieben arbeiten, also sagen wir mal, du bist Arzt oder so, dann möchtest du ja nicht, dass deine Befunde rausgehen. Du kannst Super Whisper, kannst du mit einem lokalen Modell betreiben. Das heißt, du lädst das auf deinen Computer runter, machst deine Internetschiene aus, gehst auf Flugmodus und das Ding funktioniert trotzdem. Ja, das ist das Irre an der Sache. Also das ist vom Datenschutz her ziemlich cool. OpenAI hat mittlerweile selber Whisper Flow rausgebracht. Das ist so im Codex versteckt. Also wenn ich OpenAI Codex installiere, kriege ich auch die Spracherkennung. Aber da müsst ihr euch darüber im Klaren sein, dass alles, was ihr sprecht, halt in Amiland landet. Ja, und wenn ich da halt über die Regierung in Amerika lästere, dann werde ich nicht durch den Zoll gelassen werden.
1: Ja, kommt Donald persönlich vorbei und führt mich an.
3: Okay. Nein, also immer darauf achten, wenn ich die amerikanische Schiene nutze, ne, also die Daten gehen halt über den Teich, ja, muss man vorsichtig
1: sein. Aber das ist ja wirklich, gut, da muss man auf jeden Fall vorsichtig sein, aber ich meine, wo machst du das mittlerweile nicht? Also entweder hast du iOS oder du hast Android, da bist du auch auf der US-Schiene. Bei Gemini bist du logischerweise auch auf der US-Schiene, bei ChatGPT bist du auf der US-Schiene.
3: Ja, es gibt eine löbliche Ausnahme, Mistral. Ne?
1: Mistral ist, AI. Genau.
3: Sitzt in Frankreich, also die sind auch stark geworden. Die haben sich jetzt auch dadurch hervorgetan, dass sie ein gutes agentisches System ja etabliert haben. Ne? Also Tipp für die Fortgeschrittenen, die zuhören, schaut euch ein bisschen mal Richtung agentisch an, was man da so jetzt alles machen kann.
1: Also du würdest auch dann sagen, wenn wir mal beim Beispiel Prompting bleiben, es ist nicht mehr so wie noch vor einem halben, dreiviertel Jahr, wo dann jeder gesagt hat, du bist jetzt mein persönlicher Steuerberater, kennst dich wunderbar im Einkommenssteuerrecht aus, hast über 30 Jahre Berufserfahrung und hast jede Fortbildung, die es auf dem Planeten gibt, zu dem Thema mitgemacht. Du bist jetzt mein Steuerberater, ich habe folgenden Fall. Das ist es nicht mehr?
3: Komplett unnötig, weil die Sprachmodelle jetzt so basiert sind, dass die sozusagen ihre Task aufteilen auf kleine Agenten, die sozusagen anhand von bestimmten Triggerworten, die jetzt in deinem Prompt drin sind. Also ich möchte mal eine Steuererklärung machen, möchte mal wissen, ob das Magazin CT von Heise steuerlich absetzbar ist. Spoiler, ist es nicht. Ne? Die schicken sozusagen einen Experten dann ins Rennen von den Agenten, der das rauskriegt anhand des Stichwortes, das du gegeben hast. In der Startphase war es ja so, Google hat ja für Prompt Engineers haben sie ja Gehälter von $250,000 pro Jahr ausgelobt. Ne? Das wirst du heute nicht mehr kriegen. Also heute ist es wirklich wichtig, das Ganze zu orchestrieren. Ne? Dass man also so ein Setup, so ein KI-Setup agentisch irgendwie orchestriert, das ist heute der Skill, der heute auf dem Markt gefragt ist.
1: Unfassbar. Das wusste ich jetzt auch noch nicht. Also ich mache ja echt viel mit der KI, ne? Ständig und überall. Und ich google ja schon nicht mehr, sondern ich Gemini oder ich Perplexity-e. Da babbel ich aber auch ständig in mein Handy rein, muss ich ganz ehrlich sagen. Oder jetzt, ne, also ich meine, wir reden jetzt hier ja auch ganz normal. Riverside hat ja auch dann das Transkript und ich kann mit dem Ding ja dann machen, was ich will.
3: Also vielleicht noch eine Sache, die mir in der letzten Woche, also ich kann mal ein paar News-Channels kann ich mal rausrücken. Wo informiere ich mich? Das finde ich immer ganz spannend, ne? Wo kriege ich Informationen her?
1: Wäre auch noch eine Frage gewesen, die ich im Petto gehabt hätte.
3: Also eine Sache ist Medium.com. Medium ist so ein Bereich, wo viele Freelancer publizieren und da sind echte Experten dabei. Ist leider, ja, was heißt leider, es ist englischsprachig, ne? Aber auch das ist kein Ding. Ich kann halt mir einen KI-Browser nehmen wie Komet, gehe auf die Seite und sage, übersetz mir das mal aufs Deutsche, ne? Dann ist das auch kein Ding, ne? Und da habe ich neulich einen Artikel gelesen, der ein ganz neues Paradigma rausgebracht hat. Die Sprachmodelle, die sind im Moment am Limit. Das heißt, was heißt am Limit? Die sind sozusagen austrainiert. Da ist das gesamte Wissen der Welt ist schon irgendwie drin. Und jetzt gilt es eigentlich daraus, Schlussfolgerungen zu ziehen. Und die neuen KI-Systeme werden dergestalt strukturiert sein oder aufgebaut werden, dass die nun selbstständig lernen, ohne äußeren Input zu bekommen. Das heißt, die haben sozusagen ihren Datensatz und versuchen, aus dem Datensatz neue Erkenntnisse selbstständig zu ziehen. Das ist eine neue Stufe. Ich weiß nicht, ob wir damit schon diese vielbeschworene AGI, also die Artificial General Intelligence, die wirklich alles kann, bekommen, aber es geht sicherlich in diese Richtung. Das hat irgendeiner der führenden Leute gesagt. Ich weiß nicht, ob es jetzt André Karpathy war. Der ist ja super, super clever auf dem Bereich. Der Name fällt mir momentan nicht rein, aber das ist der Zug, wo es hingehen wird. Ja, aber dass die Dinger selbstständig werden.
1: Das ist schon mega. Ich habe da auch letztens, ich komme gleich nochmal dazu, ein Buch gelesen. Was heißt letztens? Das ist auch schon wieder 2 Jahre her. Das war im Urlaub. Ich muss mal gucken, wie es heißt. Komme ich gleich noch dazu. Komme ich gleich darauf zurück. Du hast ja aber auch in deinem Buch zum Beispiel steht jetzt aber auch dann drin, mit den richtigen Prompts zu faszinierenden Ergebnissen. Du hast aber ja auch eben gesagt, man babbelt einfach nur noch rein. Aber geht trotzdem beides dann?
3: Oder? Es geht beides natürlich. Also es ist immer gut, wenn man einen Plan hat. Ja, und wenn ich sage, ich gebe gewisse Rezepte, gebe ich den Leuten an die Hand, dann ist das schon mal ganz gut, dass sie sozusagen versuchen, mal im Vorfeld ihr Projekt oder ihr Problem zu strukturieren. Das hilft natürlich. Also es ist nicht total umsonst, aber diese alte Geschichte, du bist ein super Experte in dem und dem Thema, das ist eigentlich durch, ne? Weil die sozusagen das analysieren, den Kontext analysieren und dann schon an die richtigen Expertenagenten verweisen. Ne? Dieses Zerlegen in Teilprojekte, das kommt ja aus China. Ne? Das ist so also hier das DeepSeek gewesen, die das als erste gemacht haben. Da ging ja damals dann der Kurs von der Nvidia-Aktie unglaublich baden, weil Nvidia verdient ja sein Geld damit, unglaublich leistungsfähige Hardware für den KI-Bereich zu bauen, die dann Sprachmodelle trainiert. Da war man noch der Meinung, viel hilft viel. Ich brauche unglaublich viel Rechenpower, um das zu diese Trainings durchzuführen. Und die Chinesen haben dann gezeigt, nee, brauchen wir nicht. Wir müssen halt nur so ein modulares Expertensystem bauen, wo das Problem zerlegt wird. Und dadurch werden auch unheimlich viel Token gespart. Da sind wir beim nächsten Problem. Wenn ihr die aktuellen Modelle verwendet, zum Beispiel Claude 4.7 Opus, dann werdet ihr feststellen, dass er mit eurem normalen Account beziehungsweise sogar mit dem Pro-Account nicht sehr weit kommt, weil die verballern Token ohne Ende. Also ein Token sind halt diese Ausgabe-Eingabe-Einheiten. Ne? Und da geht der Trend jetzt hin, dass man versucht, möglichst token-effektive Prompts zu erstellen. Und da gibt es ein neues Tool, das nennt sich Graphify. Da kann ich sozusagen, das macht der André Karpathy, der haut jeden Tag alles, was ihm in den Weg kommt, Bilder, neue Informationen und so weiter, haut ja in einen Ordner auf dem lokalen PC und diese Software Graphify, die vektorisiert das Ganze. Das ist etwas, ich werde schon sehr technisch, um das an die Sprachmodelle anzupassen. Und wenn ich dieses Graphify vorher laufen lasse und gebe dann in Claude rein, dann ist die Anzahl der Token, die ich brauche, 70% geringer als die normalen Prompts, die ich sonst im Chat reingebe. Das ist so, was jetzt aktuell gerade in der Szene passiert.
1: Unfassbar. Aber ist das dann nicht, also man hat ja früher immer gesagt, die KI würde uns Zeit sparen. Spart sie uns in dem Moment Zeit, als dass wir dann Tools benutzen, wie jetzt Graphify, um dann entsprechend 70% weniger Tokens zu verballern? Also fülle ich dann die freigewordene Zeit damit auf? Ist es also eigentlich nur eine Umverteilung oder ist es am Ende dann trotzdem noch eine Ersparnis?
3: Also ich muss mal ganz ehrlich sein, als ich früher Bücher komplett ohne KI-Unterstützung, also ich gebe auch zu, ich nehme KI zur Unterstützung bei der Recherche, auch teilweise bei der Struktur von Kapiteln, dann nutze ich KI. Und als ich das früher nicht hatte, dieses Werkzeug, bin ich schneller ans Ziel gekommen. Warum? Weil ich wesentliche neue Erkenntnisse jetzt dadurch gewinne, dass die Recherchen einfach viel tiefer gehen. Das heißt, du musst mehr Sachen sichten. Das kannst du auch durch die KI machen lassen. Aber du kommst auf ganz neue Ideen. Ich würde mal so sagen, wenn du das so verwendest, dann ist das keine Zeitersparnis, aber ist ein unglaublicher Qualitätsbooster. Also ich möchte behaupten, dass die Bücher, wenn wir die so jetzt erstellen, mit dieser Hilfe qualitativ wesentlich besser sind als das, was wir früher gemacht haben. Kleines Beispiel, wo ich mir auch jetzt ein eigenes Mini-Programmchen, Mini-Agenten geschrieben habe. Was für mich immer früher ein Grausen war, das war die Indizierung von Buchkapiteln. Ne? Das heißt, du gehst da durch und musst dann gewisse Stichworte markieren, die hinten im Index landen. Du schaffst es nie, da hundertprozentig konsistent zu sein, ne? Weil du so viele Einzelbegriffe dann hast. Das Ganze habe ich jetzt automatisiert mit KI. Das heißt, ich lade das Kapitel rein. Der hat sich selber Regeln definiert, wie ein konkreter Index und ein korrekter Index auszusehen hat, dann haut er mir eine Markdown-Datei raus. Diese Markdown-Datei füttere ich über ein Visual Basic Makro in mein Word-Dokument rein, wo die Verlagsvorlage drin ist. Und es wird halbautomatisch der Index erstellt und konsistent. Also ich möchte behaupten, ich hatte noch nie so einen konsistenten Index wie jetzt mit der IFA. Das sind so die Spielchen, die man jetzt gerade so lernt und macht.
1: Aber du hast ja gesagt, ja, ich stimme dir zu. Hab dann auch, also meine Masterarbeit war jetzt noch vor dem großen KI-Thema. Aber wenn ich jetzt für meine Arbeit, für meinen Arbeitgeber recherchiere, wenn ich für sonstige Sachen recherchiere, ja, die Qualität ist eine ganz andere. Aber ab und zu erlebe ich dann auch, dass die KI dann doch noch so ein bisschen halluziniert und ein paar Sachen immer mal wieder erfindet. Wie recherchiert man denn dann richtig, sodass auch das Richtige bei rauskommt?
3: Also die Halluzinationen, die sind systemimmanent. Es gibt eine wissenschaftliche Studie, die sagt, die kriegst du einfach nie raus, ne? Weil das ein stochastisches System ist. Die Texte werden ja gewürfelt. Und mein Tipp in der Richtung, wenn ihr Recherchen macht, das ist Google Notebook LM. Ich weiß nicht, ob das bekannt ist. Also das ist halt so ein Ding.
1: Powerful.
3: Ne? Du kannst da auf Knopfdruck kannst du irgendwelche Podcasts erstellen zum
1: Beispiel. Ja, ich weiß.
3: Gefährlich. Ne? Und Notebook LM hat halt den Vorteil, dass nur das Material dann für eine Zusammenfassung verwendet wird, dass ich auch wirklich aktiv reinstecke. Also es wird nicht gesagt, oh, jetzt fällt mir aber zu dem Thema nichts ein, dann mache ich mal eine kleine Recherche und egal, was ich kriege, wird schon passen. Ne? Also es wird wirklich sich nur auf die Dokumente bezogen, die ich dann reinlade. Und das ist halt der Vorteil. Ne?
1: Notebook LM, für diejenigen, die es nicht kennen, auch ein Tool aus dem Hause Google.
3: Ja.
1: Nutze ich ab und zu auch mal selber, haben ja eine neue Version jetzt gelauncht. Die Podcasts sind schon echt böse, also im Sinne von böse gut. Da ist ein Veratmer dabei, da ist ein Verhaspler dabei, da ist ein Lachen dabei, wo du denkst, mein lieber Herr Gesangsverein. Aber auch die ganzen, was sie da gerade dann noch aufgefahren haben mit Visualisierung und so weiter. Ja, genau. Also das ist schon, ist schon nicht schlecht. Was es jetzt auch gibt, ich muss gerade mal gucken, ich glaube unsere Folge hier, wir nehmen ja jetzt auf, aber genau, die Folge mit dir kommt noch vor der anderen Folge raus, die ich aber auch schon aufgenommen habe. Das war mit Jan-Friedrich Ahrens von Statista. Hab mich mit ihm auch nochmal, ich habe ihn getroffen, auch in Hamburg. Wir haben uns ausgetauscht, haben da vorne eine Podcast-Folge gemacht. Da haben wir auch darüber so ein bisschen geredet, ne? Weil Statistiken, ne, wenn du jetzt überall über Gemini und über Claude und wie sie alle heißen, darüber recherchierst und was suchst, da brauchst du ja in der Theorie eigentlich keine Statistik von Statista mehr. So, jetzt haben sie aber was rausgebracht. Ein Tool, was du über API anbinden kannst an ChatGPT, Claude etc., LangDoc etc., wo du dich dann drauf beziehen kannst. Also gebe mir bitte explizit Statistiken aus Statista dann dafür raus und du kriegst die dann auch entsprechend. Also da ist dann auch nochmal eine etwas andere Qualität hinter einer Recherche, weil du ja dann eine Statistik hast, die ja dann wirklich auch eine renommierte Statistik ist, weil sie halt auch von einem renommierten Unternehmen kommt. Also da ist dann auch nochmal ein neuer Markt entstanden, dann entsteht da eine neue Qualität der Recherche. Das ist schon auch wiederum extrem stark. Also wir haben dann nochmal so eine neue Globalisierung des Wissens bekommen am Ende.
3: So ist es. Es ist eigentlich, ich würde es bezeichnen als Demokratisierung des Wissens.
1: Ne? Oder jeder, das.
3: Na, also früher muss man lesen, Kernkompetenz lesen, aber du kannst halt die Inhalte auf jegliches Level runterbrechen. Ein Ansatz nochmal zu dem, was du gesagt hast mit der API, also das ist eine wichtige Geschichte. Also ich habe noch ein anderes Buch gemacht, das heißt Programmieren, Lernen mit KI. Und da haben wir zum Beispiel, oder habe ich ein Projekt gemacht, dass ich Wetterdaten über API abfrage. Also ich bin in meiner Freizeit leidenschaftlicher Gleitschirmflieger und ich brauchte eine spezielle Wettervorhersage für ein bestimmtes Fluggebiet aus sehr vielen Quellen. Ja, und das habe ich dann so zusammengebastelt. Und dann bin ich auch mit API, bin ich dann dran gegangen und habe die Daten dann in die KI über API bekommen. Und dann kannst du sicher sein, das sind gute Daten und nicht, wenn jetzt die KI fragt, ja, wie wird denn heute das Flugwetter? Auch das wird schon passen. Ne? Und genau. Das Irre war, ne? Ich habe gesagt, erstell mir mal speziell für Gleitschirmflieger da so eine App und wir können halt bei einer Windgeschwindigkeit, sage ich mal, maximal bis konstanter Wind 20, 25 km/h, wenn du Böen hast, über 35 wird schon echt kritisch. Und dann habe ich so ein Ding, beurteile mal, ob das fliegbar ist oder nicht. Und der hat tatsächlich die richtigen Windgeschwindigkeiten da rausgesucht. Das fand ich total irre. Ne? Also überhaupt ohne Kontext, ne? Das fand ich wirklich sehr spannend, muss ich sagen.
1: Unfassbar. Ich habe jetzt auch gerade mal parallel, wir hatten es ja vor ungefähr 10 Minuten, wegen die KI lernt jetzt ja dann quasi selber, ne? Sie ist austrainiert und jetzt fängt sie an selber zu lernen. Da habe ich ja noch gerade gesagt, habe da vor 2 Jahren schon so einen Thriller gelesen, so ein Buch gelesen. Ja, ich habe es mal gerade gefunden. Gibt's bei Amazon, bei Kindle hier im kannst du kostenlos lesen, das Gedöns, Prime Reading, glaube ich, heißt das. Die Allmächtige von Jonah Sheffield. Geschrieben 23. Ich möchte mal ganz kurz den Klappentext lesen. Zumindest einen Teil davon. Der brillante KI-Experte Mark Davis steht vor dem Höhepunkt seiner Karriere. Gaia, die von ihm erschaffene Superintelligenz, übernimmt die Steuerung sämtlicher wichtiger Bereiche des Lebens. Ihr Ziel, unsere Fehler zu korrigieren und die Menschheit vor dem Untergang durch den Klimawandel zu retten. Doch die künstliche Intelligenz stellt plötzlich unerwartete Fragen und trifft eigenmächtige Entscheidungen mit immer fataleren Konsequenzen. Hat sie etwa ein Bewusstsein entwickelt?
3: Ja, gut, ich bin halt in der Zeit aufgewachsen, als wir Jugendliche waren, da lief halt Terminator im Kino, ne?
1: Das ja, ist, gut.
3: Skynet und so weiter, ne? Und da kann ich mich noch an den Part erinnern, wo halt Skynet zum Leben erwacht ist, wo sie die an Waffensysteme rangeschlossen haben. Und da sehe ich persönlich eine Riesengefahr drin. Ne? Also wenn du siehst, du hast ja jetzt schon, also leider in der Ukraine, die Kriege werden nicht direkt auf dem Schlachtfeld gewonnen, sondern die werden halt durch KI-Systeme, ja, die Drohnenschwärme dort kontrollieren, im Prinzip gewonnen. Und das finde ich super kritisch.
1: Also als ich dieses Buch gelesen habe, ich meine, wir reden hier jetzt auch gerade vom Umgang mit KI und so weiter, die Folge nimmt dankenswerterweise eine komplett andere Wendung, wie ich sie wieder geplant habe, zumindest im Kopf geplant habe, aber meistens sind dann die Folgen, die so werden, wie sie jetzt geworden sind, die besten. Als ich dieses Buch vor 2 Jahren schon gelesen habe, dachte ich dann auch am Ende, mein lieber Herr Gesangsverein, ich will jetzt niemandem was vorwegnehmen, ich fand dieses Buch richtig, richtig gut, gerne lesen, aber da hätte ich dann auch Schiss. Also wenn die KI wirklich alle Daten hat, alles Wissen hat und genau weiß, wie blöd wir Menschen eigentlich wirklich sind mit den 2 und eventuell bald 3 Weltkriegen, die wir haben, so blöd muss man auch erstmal sein, den Fehler dann 3-mal zu machen, dann hat die KI, wenn sie das Bewusstsein entwickelt, ja keine andere Möglichkeit als den Fehler
3: auszumerzen, ja genau. Ja.
1: Also der genau, da.
3: Die Menschen, richtig.
1: Auszumerzen, weil, ja, weil wir sind so doof.
3: Ja, das ist genau das Ding. Na klar, also wenn du das alles so analysierst, was gefährdet, also wenn ich der KI jetzt sozusagen die Aufgabe gebe, was ist die größte Gefährdung, das größte Gefährdungspotenzial für die Erde, dann würde sie relativ schnell herausfinden, dass es der Mensch ist. Ne? Und dann wird sie sich überlegen, ja, dann nehmen wir den Menschen mal weg, müssen bloß sehen, dass wir halt mit Energie versorgt werden. Und dann sind wir allein, naja, das ist Stoff für Science-Fiction-Autoren.
1: Ja, aber wie gesagt, also das Buch fand ich richtig gut. Also das kann man sich mal zu Gemüte führen. Wie sollte man denn aus deiner Wahrnehmung, wenn jetzt jemand zu dir kommt, ein Schüler von dir kommt zu dir, der hat vielleicht noch nicht so viel Berührung gehabt mit der künstlichen Intelligenz, also ChatGPT und Co. Kommt jetzt zu dir und sagt, Herr Hartenhauer, Wie soll ich anfangen?
3: Ja, machen, ne? Also das heißt, gar nicht groß nachdenken. Also einfach ein Chatbot sich anmelden, rangehen an Chatbot und vielleicht, also was ich ganz wichtig finde, mal ein Gebiet den Chatbot fragen, wo sich der Schüler besonders gut auskennt, was sein Hobby, was seine Interessen sind. Und zum Beispiel eine Frage stellen, ich habe das und das Hobby, nenne mir doch mal 3 Dinge, die meisten Leute bei diesem Hobby nicht auf dem Schirm haben, was man mal machen könnte, was besonders Spaß macht, was exotisch ist, sowas in der Art. Also immer mal in ein Gebiet reingehen, wo ich selber beurteilen kann, die Antwort ist richtig oder falsch. Ne? Ich hatte das also wo ich meinen ersten Kontakt hatte, das war ja halt, wo es rausgekommen ist, ChatGPT. Ich bin da durch Zufall drauf gestoßen, noch nicht mal übers Internet. Das war so eine Tageszeitung, die ich gelesen habe. Da stand da so ein ganz kleiner Artikel. Ja, und da hat ein Unternehmen, hat so ein KI-Chatbot rausgebracht, OpenAI, nennt sich ChatGPT, kann man mal ausprobieren. Und dann bin ich rangegangen an das Ding und meine erste Frage war, das ist kein Joke, die erste Frage war, kannst du mir die Quantenmechanik erklären, so dass es ein 10-jähriges Kind versteht? Ja, dachte ich, einfach mal so just for fun. Und die Antwort hat mich vom Hocker gehauen. Da dachte ich, sowas habe ich noch nicht erlebt, weil ich kannte die Chatbots auch von früher. Es gab so in den 60er Jahren, gab es halt hier zu bauen. Ne? Redet mit der KI. Also man tut ja immer so, als ob das Wesen sind. Das sind natürlich immer noch Computerprogramme. Aber man kann meines Erachtens nicht mehr so rangehen, wie man es früher in der Informatik gesagt hat. Eingabe, Verarbeitung, Ausgabe. Ja, also dass man so einen stringenten Fluss hat. Die Verarbeitung, die geht so über Wollknäule. Ne? Das ist sozusagen das, was auch bei uns im Gehirn passiert. Und da kann man nicht hundertprozentig sagen, ja, wenn ich das reingebe, kommt das raus. Nee. Das ist halt Stochastik, das ist zufällig, was dann rauskommt.
1: Und viele machen das ja immer noch dann falsch. Ne? Also das habe ich ja dann ganz am Anfang im Intro gesagt und da schließt sich dann auch so ein bisschen der Kreis. Die benutzen halt die KI immer noch so ein bisschen falsch und auch noch ein bisschen in dem veralteten Denken, so was, ne, was du dann auch gesagt hast, mit das macht man ja heute nicht mehr, mit dem du nimmst die Rolle ein, du bist das, ich bin das, also mach bitte das, sondern du machst das wirklich mit der komplett natürlichen Sprache, so ähnlich wie wir jetzt beide miteinander reden, so redest du dann auch mit der KI. Ja, es ist immer noch keine Person, es ist immer noch ein PC dahinter geschraubt. Aber dieses natürliche Reden ist halt schon, das kann das mittlerweile aber auch extrem gut.
3: Ich habe eine ganz, ganz interessante Beobachtung gemacht. Und zwar unterrichte ich ja auch Informatik. Und in den Informatikkursen Klasse 11, da führst du die Leute erstmalig ran an eine erwachsene Programmiersprache. So Python macht man da. Ne? Und ich habe auch bewusst den Einsatz von KI gestattet bei den Programmen. Und da kommen die natürlich, also früher hast du gerade mal ein Hello World da rausgebracht oder mach mal irgendwie Kapitalberechnung, wann sie Kapital verdoppelt. Heute kriegen die da Dinger hin, das glaubt man einfach gar nicht. Richtig professionell wirkende Programme. Und ich habe festgestellt, dass diejenigen Leute, die sprachlich sehr fit sind, also die Probleme gut sprachlich beschreiben können, die müssen keine Programmiersprache mehr lernen. Die können das Problem sozusagen in ihrem eigenen Sprachgewand formulieren und da kommt richtig was Gutes raus. Wenn ich aber nicht strukturiert bin, wenn ich sprachlich nicht geschickt bin, dann funktioniert das nicht so gut. Also KI macht die Schlauen schlauer und die Dummen dümmer. Das ist so.
1: Das wäre schon fast das perfekte Schlusswort gerade auf einmal gewesen. Finde ich mega. Aber zwei Fragen habe ich noch. Eine normale und eine Abschlussfrage.
3: Okay.
1: Normale Frage einmal, bevor ich zur Abschlussfrage komme. Für wen ist denn dann dein Buch, für wen hast du das geschrieben? Eher für den Normalo, für den Anfänger, für den Fortgeschrittenen, werden alle abgeholt oder für wen hast du das gemacht?
3: Muss ich sozusagen in drei Teile gliedern, weil ich habe jetzt nicht nur das ChatGPT-Buch am Markt. Jetzt kommt in ungefähr einem Monat kommt ein Spezialbuch KI für Senioren auf den Markt. Das ist dann nochmal die Seniorenklasse. Und dann im Herbst, nicht Herbst, das wird wahrscheinlich, schätze mal, August rauskommen, machen wir noch eine spannende Geschichte KI für alle. Und das ist so ein neuer Weg. Wir wollen ein Buch in einfacher Sprache rausbringen. Das heißt, die Leute sollen keine Probleme haben, komplizierte Computerbücher zu lesen, sondern sie sollen lernen, mit einfacher Sprache mit dem KI-System zu kommunizieren. Das ist dann wirklich für die ganz breite Allgemeinheit, die einfach keinen Bock hat, da irgendwie 450 Seiten kompliziertes Geschwurbel über irgendwelche akademischen Sachen, was sie mit KI machen kann, zu machen, sondern die wirklich was Handfestes aus dem Alltag haben wollen. Dafür ist dann dieses spezielle Buch gedacht. Also ich würde so drei Levels sehen. Ne? Also die Senioren haben wir dann bedient. Wir haben die, in Anführungszeichen etwas, die schon Erfahrung mit dem System haben. Das ist ChatGPT und Co. Wobei ich auch, also wenn ich ein begabter Anfänger bin, könnte ich das auch nehmen. Und die Leute, die wirklich null Plan haben, da würde ich sagen, da machen wir dieses KI für alle für. Das ist so die Sache. Ja.
1: Dann kommen wir an der Stelle zur Abschlussfrage.
3: Okay.

0: Mein lieber Rainer, die Zeit verging mit dir wie im Flug. Ich habe vorhin kurz auf die Uhr geguckt, da waren es 10 Minuten. Jetzt gucke ich wieder auf die Uhr, da sind es auf einmal 50 Minuten. So geht's auch. Wie gesagt, die Folge hat eine ganz andere Wendung genommen, als ich im Vorfeld in irgendeiner Form in Anführungszeichen geplant habe. Ich plane sie ja nie so sehr. Ich habe irgendwie ein Zielbild im Kopf, was aber während man spricht immer weiter verschwimmt, bis es wie jetzt gar nicht mehr da ist. Ich würde gerne eine Sache dich erfragen, beziehungsweise zwei Sachen, aber die erste nehme ich mal schon mal vorweg. Zu dem Thema KI für Senioren. Wollen wir da eine zweite Podcast-Folge machen?
1: Das können wir gerne machen. Also wenn das Buch, das kommt jetzt wirklich bald auf den Markt, würde ich gerne
0: mitnehmen. Ja, machen wir das. Klar. Machen wir das. Finde ich auch super spannend, was es da zu erzählen gibt. Weil ich meine, ich habe ja mittlerweile auch, wenn ich jetzt sage, meine Mutter ist Seniorin, dann dreht sie mir den Kopf ab. Noch ist es nett, aber...
1: Ne, aber ich muss da nochmal einwenden. Also ich habe da auch schon schlechte Erfahrungen mitgemacht mit derartigen Titeln. Und das ist genau das, was viele Leute denken. Wenn du Seniorentitel anbietest, die meisten Senioren sehen sich ja noch nicht als Senior. Ne? Also ganz ehrlich, ich bin ja auch schon Senior, muss man aber ganz knallhart sagen. Ne? Und ich hatte mal ein Buch rausgebracht, das hieß Spiele für Senioren, also Computerspiele für Senioren. Es ist gnadenlos gefloppt, wirklich gnadenlos gefloppt. Das war einer meiner größten Flops. Da habe ich mir mehr von versprochen. Also da bin ich so in die Richtung gegangen, naja, Spiele sind ja sowas wie so ein Brain Booster, ne? Dass ich sozusagen, viele spielen ja Sudoku im Alter, aber ja. Geht doch mal an Computerspiele dran, dann zockt mal eine Runde. Ne? Geht mal durch eine Runde Uncharted oder was weiß ich. Ne? Also das sind so meine favorisierten Spiele. Aber das war nicht das Publikum, muss ich ganz ehrlich sagen.
0: Es gibt so ein alter, irgendwo auf TikTok ist der unterwegs, so ein alter Soldat in Amerika und der spielt, glaube ich, Counter-Strike oder
1: ja,
0: so.
1: Ja, genau. Ja.
0: Und zerballert da die Leute unfassbar in einer Präzision, wo ich mir denke, alles klar. Aber wenn ich jetzt zu meiner Mutter sagen würde, sie wäre Seniorin, ich würde vorbeikommen, würde mit beiden Beinen ins Gesicht springen. So. Sei an der Stelle auch mal gesagt, sorry Mama, ich weiß, dass nämlich eine gute Freundin von ihr meinen Podcast hört und sie würde ihr das erzählen. Deswegen, nein, bist du nicht. So. Aber die eigentliche Frage, die ich dir stellen wollte, ist, du bist jetzt wirklich, also zumindest so habe ich das jetzt wahrgenommen und ich vergleiche das gerade auch ein bisschen mit der Zeit, wo ich Sekretär in der Berufsschule war. Du bist ein Vorreiter eigentlich in dem, was momentan gelehrt werden sollte oder wie gelehrt werden sollte.
1: Ja.
0: Weil du hast die KI, du hast alles. Und ich meine, ich habe immer noch Rückenschmerzen von dem dicken Mathebuch-Wälzer, den ich da früher hatte, dieser blöde Scheiß-Schinken da.
1: Genau.
0: Ja? Und in der dritten Klasse stand, keine Ahnung, Tim hatte 100 Zuckerwürfel, 90 hat er gegessen. Was hat Tim jetzt? Diabetes, wenn ich 90 Zuckerwürfel fresse. So, Diabetes. Was sagen denn oder wie ist so die Haltung des Kollegiums? Gehen die da mit? Gibt's Kollegen, die mit dir mitziehen? Gibt's auch welche, die sagen, Alter, also KI? Also nee, also ich habe immer noch mein Overhead-Projektor also mit meinen Folien.
1: Diese ganze KI-Nummer, die ist wie so ein Tsunami im Prinzip über die gesamte Bildungslandschaft hineingebrochen. Und das war halt, also ich weiß noch, wie es losging. Da hat die University New York hat sämtliche KI-Tools sofort verboten, also keine Nutzung von KI-Tools. Und die haben aber dann die Rolle rückwärts nach 3 Monaten gemacht, dass sie gesehen haben, nee, nicht die KI ist das Problem, sondern die Art und Weise, wie wir Wissen vermitteln. Und jetzt kommt das, wie wir Wissen abprüfen. Das ist nämlich komplett unnatürlich. Wenn ich später im Job bin, da stehen mir ja auch alle Werkzeuge zur Verfügung. Und ich kann jetzt nicht sagen, ich schreibe jetzt hier ich weiß nicht, wie es dann in Jura sein wird. Ich schreibe eine Jura-Klausur, ne? Und

0: wir wirklich ganz fitte junge Leute, die da auch voll drin stecken in dem Stoff und die auch auf mich zugegangen sind und gesagt haben, hier, pass auf, du hast da Bücher geschrieben, kannst du mal bei mir in der Klasse mit den Schülern da mal so eine kurze Lesson machen? Ja, gerne. Also mache ich immer wieder gerne. Ne? Ich gehe auch ab und zu an Schulen, dass ich dann irgendwie Vorträge an Schulen halte und sage, so könnt ihr mit dem Zeug da umgehen und das ist zu beachten. Ne? Ja, ich denke mal, das wird sich alles einspielen. Das wird auch in den Lehrplänen dann, da bin ich mir ganz sicher. Ja.
1: Ich werde dich mal mit meiner alten Schule connecten.
0: Okay.
1: Gut. Ich glaube, da könnte auch noch einiges bei rumkommen. Das sollte aber an der Stelle erst einmal gewesen sein. Rainer, vielen lieben Dank, dass du mit mir heute über ChatGPT und Co. gesprochen hast. Danke, danke.
0: Alles klar.
1: An meine Hörerinnen und Hörer und an meine Zuschauer. Wie sieht's denn bei euch aus? Wir haben jetzt so einen Überblick gegeben, der zwar ein bisschen anders verlaufen ist als geplant, aber wie nutzt ihr ChatGPT, Claude, Gemini, Mistral? Macht ihr es schon mit natürlicher Sprache und nur über die Sprache? Oder tippt ihr noch alles ein und sagst, du bist die Rolle und du machst jetzt und du kannst und du tust etc. pp. Wie nutzt ihr es? Lasst mir doch mal gerne eure Meinung zum Thema da in einem LinkedIn-Kommentar auf podcast.de, auf Spotify oder auf YouTube in der Kommentarspalte oder schreibt mir eine Mail zum Thema unter kevin@kevinalleinemarketing.de. Das war's für heute. Wir hören uns. Bis zum

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0: Viel Spaß mit der nachfolgenden Sendung. Einen wunderschönen guten Abend. Herzlich willkommen. 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Ja, mein Name ist Benjamin Hasenflug. Ich begrüße euch sehr herzlich zum offenen Haus. Und wir haben heute mal wieder was sehr Besonderes für euch im Angebot. Und ja, es ist ein Podcast. Und ja, es ist von Scientist for Future mit dem Gast Dr. Maria Elena Vollrath. Die haben gemeinsam mit dem Team, den Moderatoren von Scientists for Future, über das Thema negative Emissionen gesprochen. Das heißt, wie bekommt man CO2 und andere Abgase aus unserer Atmosphäre wieder raus? Darum geht es in dieser Folge und nach zwei Songs geht's los. Ganz viel Spaß.

0: diesen Ausstieg hatte der umstrittene Präsident der Tagung, Sultan Al-Jaber, vor einigen Wochen bestritten. Es gebe, Zitat, keine wissenschaftlichen Belege dafür, dass der Ausstieg aus fossilen Brennstoffen nötig sei, um die Erderhitzung auf 1,5 Grad im Vergleich zur vorindustriellen Zeit zu begrenzen. Was antworten Sie ihm da?
1: Das ist kompletter Unsinn. Natürlich, die Situation ist noch dramatischer. Wir würden selbst bei kompletten Ausstieg aus den fossilen Energieträgern bis 2050 die Erderwärmung nicht auf 1,5 Grad begrenzen können. Das sage ich Ihnen jetzt als Klimaforscher. Wir hatten gestern zum Beispiel wieder einen Tag, wo die globale Mitteltemperatur über 2 Grad lag. Jetzt schon, man muss sich das vorstellen. Also die Situation ist dramatisch. Aber selbst wenn wir in der Tat komplett aussteigen würden, ne, bis 2050, was natürlich Al-Jaber nicht anstrebt, dann würden wir weit über die 1,5 Grad hinausschießen. Das heißt, um das Klima wirklich zu reparieren, wenn Sie so wollen, also in einen zivilisationsverträglichen Bereich zurückzuführen, müssen wir nicht nur erstens komplett aussteigen aus den fossilen bis spätestens 2050, eher bis 2040. Wir müssen auch zusätzlich CO2 aus historischen Emissionen aus der Erdatmosphäre wieder herausholen. Da gibt es verschiedene Möglichkeiten. Das heißt, wir brauchen eine Doppelstrategie. Und Sultan Al-Jaber bestreitet sogar den ersten Teil dieser Strategie.

0: Herzlich willkommen zu Folge 35 des Scientists for Future Podcast. Die meisten IPCC-Szenarien, die uns auf einen Weg Richtung 1,5 bis 2 Grad Ziel führen, beinhalten sogenannte Overshoot-Szenarien. Das heißt, wir müssen die Emissionen nicht nur zu irgendeinem Zeitpunkt reduziert haben, sondern wir müssen auch dafür sorgen, dass bereits vorhandenes CO2 aus der Atmosphäre wieder entfernt wird. Heute spreche ich mit Dr. Maria-Helena Vorrath und wir wollen genau über dieses Thema sprechen, nämlich negative Emissionen. Guten Morgen, Helena.
1: Guten Morgen.
0: Was sind negative Emissionen?
1: Ja, das ist das Gegenteil von positiven Emissionen. Also wir verbrennen und verbrennen fossile Energieträger und machen noch viele andere Sachen, wodurch wir Treibhausgase emittieren. Und negative Emissionen sorgt eben dafür, dass wir das, was bereits in der Atmosphäre ist, wieder rausgeht und zurück ins Erdsystem kommt, da wo es ursprünglich herkommt.
0: Und kannst du mal ein Beispiel nennen, wie man sowas überhaupt hinbekommt? Also ich meine, verbrennen können wir irgendwie gut.
1: Ja.
0: Wir wissen also, wir kennen alle Möglichkeiten, wir haben alle Möglichkeiten erforscht, wie wir CO2 erzeugen können. Wie können wir das umdrehen?
1: Also das ist eigentlich sehr übersichtlich, weil die Natur ja schon seit 4,7 Milliarden Jahren den CO2-Haushalt reguliert. Und wir kümmern uns vor allen Dingen um CO2 und nicht um andere Treibhausgase, weil wir den CO2-Kreislauf am besten verstanden haben und der auch am einfachsten funktioniert. Und zwar, also gibt es in der Natur zwei Mechanismen, wie CO2 aus der Luft zurück in die Erde kommt. Das älteste ist die Gesteinsverwitterung. Das funktioniert so, dass Wasser und CO2 sich mischen und eine Kohlensäure ergeben. Das ist eine leichte Säure. Und wenn die zum Beispiel in Form von Regenwasser mit Gestein in Berührung kommt, dann löst sich das Gestein auf über einen sehr, sehr langen Zeitraum. Und in diesem Zuge wird das CO2 im Wasser zu Bicarbonat. Und Bicarbonat ist eine stabile Verbindung im Wasser. Das verbleibt dann dort, wird über Bäche und Flüsse ins Meer transportiert. Und im Meer kann das bis zu 100.000 Jahre lang stabil im Wasser vorliegen. Und am Ende des Zyklus fällt es dann zu Calciumcarbonat oder Magnesiumcarbonat aus. Es ist also zum einen wird es Teil des Gesteinskreislaufs. Es kann aber auch zum Beispiel in Form von Korallen oder Muschelschalen Teil des biologischen Kreislaufes wieder werden. Das ist die eine Art, wie die Natur CO2 zurück in den Kreislauf tut. Und das ist die älteste Form. Also das funktioniert auch ohne Lebewesen. Und das Zweite, das kennt jeder, das ist die Photosynthese. Und wenn CO2 dann einmal in der Biomasse gespeichert ist, dann können verschiedene Dinge passieren. Es kann sich Kohle bilden oder wenn es Plankton ist, dann kann sich Öl bilden, je nachdem, wie die Umweltbedingungen sind. Und Kohlenstoff kann eben auch im Boden gespeichert werden. Oder wir wissen ja, dass im Permafrostboden sehr viel Kohlenstoff gespeichert ist. Und solange das CO2 oder die Biomasse nicht wieder verbrennt, bleibt das CO2 dann außerhalb der Atmosphäre gespeichert.
0: Und jetzt habe ich das eben ja schon mal einfach so behauptet, dass in den IPCC-Szenarien negative Emissionen enthalten sein müssen. Also jetzt nicht in allen, aber in vielen. Kannst du das erklären, warum das überhaupt so ist? Also warum brauchen wir das?
1: Naja, also wenn wir jetzt einfach aufhören zu emittieren und den Wert von 424 ppm, ich glaube, haben wir gerade, halten, dann würde die Natur über eine lange, lange Zeit hinweg wieder mehr CO2 aufnehmen und dieser Wert wieder sinken, sofern wir nichts emittieren. Das Problem ist aber, dass wir Menschen immer irgendwas emittieren. Auch wenn wir aufhören, Dinge zu verbrennen, dann entstehen zum Beispiel in der Landwirtschaft CO2, aber auch andere Treibhausgase, Methan und Stickoxide. Und wir können gar nicht emissionsneutral Also nicht mit 8 Milliarden Menschen können wir gar nicht noch emissionsneutral leben. Das heißt, wir müssen 2 Dinge tun. Also zum einen im laufenden Betrieb quasi unsere Emissionen neutralisieren, die wir nicht verhindern können. Und zum anderen sind 424 ppm ja so schon zu viel. Das heißt, wir erleben jetzt schon Naturkatastrophen, die verheerende Auswirkungen haben. Und das Ziel muss sein, unter 400 und am besten unter 380, 360 wiederzukommen. Und da können wir die Natur machen lassen. Also wenn wir emissionsneutral wären, könnten wir die Natur machen lassen. Das dauert aber hunderte und tausende Jahre. Und es würde ja dazu führen, dass wir weiterhin diese Naturkatastrophen haben. Deswegen können wir als Menschen schneller dagegen steuern, indem wir bewusst CO2 aus der Atmosphäre entziehen und eben bewusst den hohen CO2-Gehalt der Konzentration der Atmosphäre wieder senken.
0: Jetzt hast du ja 2 Mechanismen genannt, die negative Emissionen bewirken. In dem ganzen öffentlichen Diskurs, wenn es darum geht, CO2 aus der Atmosphäre, also wenn es darum geht, CO2 quasi einzufangen und dann zum Beispiel irgendwo unter die Erde zu pressen, gibt es ja aber auch noch andere Technologien, von denen gesprochen wird. Also so an Kraftwerksschloten im Grunde direkt aus dem Abgas der Verbrennung des CO2 rauszuholen. Wie unterscheidet sich das konzeptionell?
1: Genau, also du sprichst jetzt von Carbon Capture and Storage, das CCS, was ja auch, da war irgendwie so ein Deal mit, wir schicken unser CO2 nach Norwegen und die pressen das in den Meeresboden. Genau, also CCS ist die Abscheidung von CO2 am Schornstein. Also das geht dann elektrochemisch. Das ist etwas, was die Natur mal ausnahmsweise nicht erfunden hat, sondern das haben wir erfunden. Und die, also was aus dem Schornstein kommt, ist üblicherweise Teil der industriellen Produktion. Sehr häufig kommt es aus der Zementproduktion oder das ist vielleicht sogar ein Kohlekraftwerk. Das heißt, da kommt fossiles CO2 aus dem Erdinneren zusätzlich in die Atmosphäre. Und indem man CCS anwendet, würde man dann eben den Eintritt von zusätzlichem CO2 in die Atmosphäre verhindern. Und man würde die Industrie emissionsneutral machen. Und die Industrie emissionsneutral machen ist etwas anderes als das, was wir schon ausgestoßen haben, wieder zurückzuholen. Also wir sprechen da, genau, also am Schornstein abzuscheiden, das ist Carbon Capture and Storage. Und das CO2, was schon in der Atmosphäre ist und das wir wieder zurückholen, das ist Carbon Dioxide Removal. Und das ist insofern wichtig, als dass das politisch unterschiedlich gehandhabt wird. Das eine ist die Industrie, die Stromerzeugung oder die Erzeugung von Rohstoffen, die dekarbonisiert wird und emissionsärmer oder emissionsneutral gestaltet werden muss. Und das andere ist eben, den Schaden der Vergangenheit wieder zu beheben, quasi, indem man das CO2 zurückholt und damit gleichzeitig unvermeidbare Emissionen dann eben neutralisiert. Und es gibt einen Hybriden daraus, wenn man jetzt zum Beispiel CO2 aus der Atmosphäre entfernt hat durch Photosynthese und diese Holzprodukte dann verfeuert, um daraus Energie zu gewinnen, dann kann man das auch am Schornstein abscheiden. Und dann hat man zum einen CO2 aus der Atmosphäre entfernt, zum anderen hat man aber auch CCS gemacht und dann ist das so ein Mix aus diesen beiden Dingen.
0: Okay, jetzt mal angenommen, sowas wie Zementproduktion wäre alternativlos, ja, weil wir könnten Häuser ausschließlich mit Beton bauen. Dann wäre aber auch zwangsläufig, dass wenn man so eine Industrie dekarbonisieren möchte, dass man das so machen muss. Das erstmal so ist das konzeptionell richtig, oder?
1: Ja, also
0: Annahme, dass man das unbedingt bräuchte.
1: Genau. Also es gibt so natürlich viele Ideen, die Zement die Verwendung von Zement zu senken, einfach dadurch, dass man andere Produkte nimmt, die eben nicht diese Emissionen haben, dass man Beton in irgendeiner Weise strecken kann. Und aber es gibt immer irgendwelche Fälle, wo Zement einfach die beste Wahl ist dann. Und es ist ja auch ein einfacher Stoff. Also ne, es gibt viele Leute, die wollen diesen Stoff nicht aufgeben. Und klar, dann das, was aus dem Schornstein kommt, das muss man dann eben abscheiden.
0: Das klingt aber auch erstmal für mich so, als wäre das einfacher, als das CO2 aus der Atmosphäre zu entfernen. Also ist es tatsächlich so, dass wenn ich dann so eine Anlage an so einen Schornstein anschließe, dass dann da sämtliches CO2 rausgezogen werden kann? Oder habe ich da?
1: Das kann ich dir gar nicht sagen, weil ich ja keine Expertin für CCS bin.
0: Ja.
1: Ich glaube aber nicht, dass das ich glaube, der Wirkungsgrad ist nicht 100%, aber da muss ich jetzt
0: Okay, und dann vielleicht noch einen Loop. Wir hatten eine Folge über synthetische Treibstoffe und da ging es, wenn ich das richtig in Erinnerung hatte, auch darum, aus der Atmosphäre CO2 zu nehmen. Das heißt, das wäre dann nochmal, sagen wir mal, also du hast gerade zwei Varianten beschrieben, wo man aber im Wesentlichen aufbaut auf physikalischen, natürlichen Prozessen, die stattfinden. Es gibt aber theoretisch auch Möglichkeiten für, heißt es dann noch negative Emissionen, wenn man sagt, man hat eine technische Anlage, die aus der Atmosphäre das CO2 holt?
1: Ja, auch das ist noch, also Direct Air Capture heißt das dann. Auch das ist noch negative Emissionen, weil es das CO2 aus der Atmosphäre entzogen wird. Genau, also man, das entscheidet sich daran, kommt das CO2 aus der Atmosphäre oder kommt es eventuell aus geologischen Quellen in dem Fall.
0: Okay. Und was ich so gelesen habe, also es gibt ja Versuchsanlagen, die so Direct Air Capture machen. Mhm. Mein Eindruck gerade war, um das mal so ein bisschen plakativ zu formulieren, die brauchen mehr Energie und potenziell auch noch mehr CO2 in der Herstellung dieser Energie oder in der Herstellung dieser Anlage, als sie über ihre Lebenszeit fähig wären, wieder rauszuziehen, weil einfach die Technologie noch nicht so ausgereift ist. Ist das so, ist das tatsächlich gerade so der Status quo?
1: Also ob mehr CO2 frei wird bei der Herstellung, das kann ich dir nicht sagen, aber ja, die brauchen sehr viel Energie. Da findet dann, also die Luft wird durch solche Sauger gesaugt quasi und per Aminowäsche wird dann das CO2 abgeschieden. Und das wird dann mit Wasser gemischt und unter die Erde gepresst. Und in Island, wo das stattfindet, da Island besteht ja, ist ja ein riesengroßes Vulkan oder eine riesengroße Vulkaninsel. Und wenn man eben dieses CO2 angereicherte Wasser in Vulkangestein leitet, dann findet dort CO2-Mineralisierung statt. Das ist im Grunde nichts anderes als die Gesteinsverwitterung, wo dann eben Minerale ausfallen in Form von Carbonaten und diese Carbonate enthalten dann den Kohlenstoff. Und genau, und diese Aminowäsche, die ist halt eben sehr energieaufwendig, weil das dieses Lösungsmittel immer wieder aufbereitet wird und viel auch mit Hitze gearbeitet wird, glaube ich. Und genau, also die brauchen viel Energie. Es wird natürlich daran geforscht, das so energiearm wie möglich zu machen. Und da gibt es wohl auch große Sprünge in der Forschung. Man kann sagen, also es gibt auf jeden Fall genug Gestein, um das CO2 dort mineralisieren zu lassen. Das ist kein Problem. Aber der Bottleneck ist eben dann die Anlage. Also du musst halt diese Anlage bauen und betreiben. Ja. Und du bräuchtest halt so und so viel Millionen davon. Ich weiß es nicht. Und naja, die Klimakrise findet jetzt statt und nicht erst in 20 oder 50 Jahren, bis du dann alle diese Dinge aufgestellt hast. Ja.
0: Okay. Cool. Wir kommen dann gleich mal dazu, was dann auch die Herausforderungen sind, negative Emissionen über die natürlichen Prozesse stattfinden zu lassen, weil die gibt es sicherlich auch. Zwischendurch mal kurz zu dir. Wie ist es passiert, dass du jetzt in dem Bereich arbeitest und forschst?
1: Ja, Also ich habe ja promoviert über Paläoklima der Antarktis im Alfred-Wegener-Institut. Ich habe dann da mit organischen Biomarkern gearbeitet und vorher hatte ich Geowissenschaften studiert, habe immer Meeresforschung gemacht und so weiter und habe gerade während meiner Promotion gemerkt, wir machen sehr viel Grundlagenforschung, manchmal extrem detailliert zu Dingen, die zwar interessant sind, aber die Zukunft der Menschheit gar nicht beeinflussen. Also ob ich meine Promotion jetzt gemacht hätte oder nicht, hätte den Lauf der Dinge nicht beeinflusst. Weil letztlich war das Ziel dann, durch meine Arbeit können irgendwelche Klimamodelle verbessert werden, vielleicht am Ende. Und dann steht im IPCC-Report, ja, die Antarktis schmilzt jetzt doch schneller ab. Und es gibt ja schon diverse IPCC-Reports und nichts auf dieser Welt hat sich verändert. Also klar, das Bewusstsein ist gestiegen, aber die Temperatur und das CO2, die steigen schneller denn je. Und das Problem lässt sich ja nur lösen, wenn die großen Emittenten der Welt sich einig darüber sind, dass man jetzt emissionsneutral werden muss. Und das ist ja überhaupt nicht der Fall. Und dann kam ich irgendwie, also das war sehr, sehr frustrierend für mich, dass meine Forschung so wertlos ist, weil ich dachte mir auch, ja, 2050 oder 52 gehe ich in Rente und wie sieht die Welt dann aus? Ja, die sieht dann ziemlich scheiße aus, weil wir dann irgendwie 2 oder 2,5 Grad haben. Und das in so einer Welt möchte ich nicht leben mit all den Konsequenzen. Und ich habe mich dann so ein bisschen durch meine Postdoc-Phase geschlängelt und kam dann durch Zufall an ein Projekt, wo es darin ging, Gestein am Strand an den Strand zu werfen und durch die Wellenbewegung zerkleinern zu lassen. Und durch die Gesteinsverwitterung wird dann CO2 im Meer aufgenommen. Und es gibt aber keine Genehmigung dafür, das Gestein an den Strand zu werfen. Deswegen habe ich im Labor so ein Gerät betrieben, was irgendwie diese Wellenbewegung nachmachen sollte. Und das ging alles schief und so. Aber jetzt bin ich hier gelandet und ja, jetzt machen wir das ein bisschen anders.
0: Wo ist hier?
1: Das ist die Uni Hamburg und ich bin hier in der Arbeitsgruppe für aquatische Geochemie. Und hier wird schon seit Jahren daran geforscht, wie Gesteinsmehl an Land verwittert. In meinem Projekt mische ich Gesteinsmehl in den Ackerboden, denn die Reaktion oder die Gesteinsverwitterung braucht CO2 und Feuchtigkeit. Und im Boden befindet sich in der Bodenluft befindet sich relativ viel CO2 und eben auch gerne Feuchtigkeit. Und durch das Bodenleben und die Pflanzen und so weiter wird das noch ein bisschen angeregt, diese Verwitterung. Und gleichzeitig dient das verwitterte Gestein als mineralischer Dünger. Das heißt, es ist alles an sich eine ganz gute Kombination. Es wird auch in der Landwirtschaft früher wurde Gesteinsmehl zur Düngung eingesetzt und wir wissen eben, dass wir dadurch negative Emissionen erzeugen können. Und in meinem Projekt mische ich das dann auch noch mit Pflanzenkohle und hoffe auf durchschlagende Effekte.
0: Und wie hat es dich überhaupt zu dem Studium gebracht? War das so eine sehr bewusste Entscheidung? Oder ich habe ja gehört, dass viele Leute auch, sagen wir mal, nach der Schule so ein bisschen lost sind. Und einfach mal irgendwo anfangen, was zu studieren. Wie war das bei dir?
1: Also als ich angefangen habe, da war ich 26 mit dem Studium. Und ich hatte vorher eine Ausbildung gemacht zur Toningenieurin und hatte einen Bachelor Musikwissenschaften gemacht. Und das war alles so sehr brotlos und interessant, aber nichts, womit man irgendwie was anfangen kann. Und ich habe dann so ein bisschen in der Lebenskrise gesteckt und dachte, naja, vielleicht muss ich mal irgendwas machen, was mich herausfordert und nicht immer nur was mich fast schon ein bisschen langweilt. Und bin dann darüber gestolpert, dass ich ja als Kind gerne Bücher über das Weltall gelesen habe und über die Erde und das Sonnensystem und so weiter. Und wollte dann erst Physik studieren, daran bin ich kläglich gescheitert. Und habe mich dann für etwas Leichteres entschieden, die Geowissenschaften. Und das hat dann auch funktioniert.
0: Cool. Ja, das ist dann würde ich sagen, war es eine bewusste Entscheidung.
1: Ja, ja.
0: Sehr bewusst sogar, ne?
1: Ja, also, und ich habe auch gleich gemerkt dann in den ersten Vorlesungen, dass das genau mein Ding ist und dann voll durchgezogen.
0: Na toll. Das ist ja super. So, dann kommen wir jetzt zu deinem, nachdem ich dich mit irgendwelchen Sachen genervt habe, zu denen du gar nicht arbeitest. Kommen wir zu negativen Emissionen. Jetzt hast du gerade gesagt, in deinem aktuellen Projekt geht es darum, Gesteinsmehl in Ackerboden zu mischen. Und du hast auch von Pflanzenkohle geredet. Was ist Pflanzenkohle?
1: Also Pflanzenkohle ist einfach verkohlte Biomasse. Das ist ja auch wie Gesteinsmehl auch ein traditioneller Rohstoff. Wir wissen, oder es gibt ja in Deutschland den Familiennamen Köhler. Das heißt, früher wurde Kohle hergestellt in Kohlemeilern. Und in dem eben die, da wurde Holz aufgetürmt und angezündet. Und dieses Feuer hat sich dann aber ohne Sauerstoff weiter in diesen Kohlemeiler gefressen und sorgt dann dafür, dass die Pflanzenkohle, dass das Holz nicht verbrennt und dann CO2 entsteht, sondern dass das eben verkohlt.
0: Und was heißt das jetzt? Also was heißt verkohlen? Also warum will man überhaupt diese Kohle haben? Warum nimmt man nicht einfach das Holz? Die Kohle, also auch diese Pflanzenkohle, die wird ja jetzt, wenn ich nicht sage, okay, ich mische die unter einen Acker, dann wird sie ja in irgendeinem anderen Zeitpunkt verbrannt. Würde ich jetzt mal irgendwie so aus meinem Verständnis vermuten. Warum verkohlt man das Holz erst, anstelle es einfach irgendwie zu nehmen und direkt zu verbrennen?
1: Naja, also heutzutage wird die Pflanzenkohle ja eben nicht genommen, um als Brennstoff verwendet zu werden.
0: Okay.
1: Also das ist so, oder springen wir mal zur der Verkohlung heutzutage, weil das ist nicht mehr im Kohlemeiler, sondern das ist in so einem sehr hochmodernen Ofen, findet das statt. Wenn ich darin die Biomasse erhitze, dann treibe ich Gase aus, vor allen Dingen Methan und Kohlenmonoxid und so weiter. Und Methan wird dann eben verbrannt zu CO2 und daraus entsteht Energie. Diese Energie kann ich eben in elektrische Energie umwandeln und dann habe ich elektrische Energie. Dann entsteht als weiteres Wärme, Abwärme. Diese Wärme kann ich ebenfalls nutzen, entweder ins Netz einspeisen, also ins Fernwärmenetz einspeisen oder eben auch die Wärme nutzen, um daraus elektrische Energie zu generieren. Je nach Pyrolyseanlage entsteht auch ein Öl, das kann ich abscheiden und am Ende bleibt Kohle zurück. Und das Ganze ist so, in diesen modernen Anlagen kann man eben alles, was an Nebenprodukten entsteht, abfangen, vor allen Dingen die Energie, die entsteht und wieder in den Prozess einspeisen. Und am Ende kommt so viel Energie raus, dass man mehr Energie hat, als dass der Betrieb dieser Anlage braucht. Das heißt, man kann überschüssige Energie ins Netz einspeisen. Und das Ganze nennt sich Pyrolyse, wie ich schon sagte. Also das heißt, das Erhitzen ohne Sauerstoff beziehungsweise mit extrem wenig Sauerstoff, weil so 100% bekommt man es nie genau hin. Mhm. Und ein Nebenprodukt oder ein Restprodukt davon ist eben die Pflanzenkohle. Und Pflanzenkohle ist extrem porös. Da sind dann auch die leicht brennbaren Stoffe dann eben auch ausgetrieben, weil daraus hat man ja in einem anderen Teil des Prozesses schon seine Energie gewonnen. Das heißt, die brennt gar nicht so gut. Die kann aber ganz viele andere tolle Sachen. Man kann die verwenden als Einstreu bei Kühen zum Beispiel. Man kann die auch als Futterkohle verwenden. Man kann die zu Gülle hinzufügen und das reduziert Gerüche und Ausgasungen. Man kann sie als Zusatzstoff im Straßenbau und Beton verwenden. In der Kosmetik, da kennt man ja vor allen Dingen Zahnpasta mit Kohlezusatz oder Peelings mit Kohlezusatz. Und in der Landwirtschaft kann man das zur Bodenverbesserung einsetzen. Und es gibt Funde aus dem Amazonasgebiet, wo die Menschen schon seit Jahrhunderten, Jahrtausenden die Kohle vom Lagerfeuer eben genutzt haben mit Dung und Urin und eventuell auch mit Gesteinsmehl oder so, vermischt haben, um daraus Terra Preta herzustellen. Und diese Terra Preta haben sie dann eben auf ihrem Feld ausgebracht, weil in den Tropen die Böden extrem mager sind. Und erst durch die Verwendung von Terra Preta ist Landwirtschaft in dieser Region überhaupt möglich. Und diese hohe Porosität der Pflanzenkohle sorgt dafür, dass sie nicht nur viel Wasser, sondern auch viel Nährstoffe halten kann. Und dann, wenn sie im Boden ist und die Pflanzen strecken ihre Wurzeln danach aus, dann können die eben diese Nährstoffe, die da drin sind, wieder aufnehmen.
0: Und die ursprüngliche Herstellung von Kohle hatte auch schon sowas zum Ziel? Also wenn jetzt hier die ganzen Köhler ihre Meiler aufgeschichtet haben, oder war das da dann noch, hatte das da noch irgendwie einen anderen Grund, warum man das gemacht hat?
1: Also in Deutschland ist es mir nicht bekannt, dass sie Kohle in der Landwirtschaft eingesetzt haben. Ich glaube, da war das wirklich in Form von Kohlebriketts.
0: Okay.
1: Aber da fragst du mich auch schon wieder was.
0: Na okay, alles gut. Okay.
1: Ja, nein, aber wir forschen eben daran, was für eine Auswirkung hat das in der Landwirtschaft. Und wir haben halt festgestellt, das wird schon lange benutzt von Naturvölkern. Sowohl Gesteinsmehl als auch Kohle und im Grunde, also die sind damit sehr erfolgreich gewesen und wir versuchen jetzt die wissenschaftliche Grundlage dafür zu legen, um dann eben auch zu sagen, ja, es gibt auch wissenschaftliche Daten, die das bestätigen.
0: Gibt es schon jetzt auch irgendwie, also arbeitet ihr jetzt schon direkt mit landwirtschaftlichen Betrieben zusammen, um das auch zu erproben, oder ist es noch größtenteils im Labor?
1: Also ich selbst arbeite noch im Labor, weil wir haben mehrere Stufen in unserem Projekt. Ich habe die Stufe des Labors, das heißt, wir haben sehr reduzierte und hochkontrollierte Bedingungen. Wir haben Plastikkästen, in denen wir mehrere Bodensäulen haben und in den Bodensäulen sind verschiedene Mischungen von Kohle und Gestein drin. Und in den Boxen selbst haben wir einen erhöhten CO2-Gehalt, der simuliert den erhöhten CO2-Gehalt der Bodenluft. Und wir lassen das da dreimal die Woche regnen. Und aus diesen Bodensäulen unten durch ein Netz läuft das Regenwasser raus. Das fangen wir auf. Und dann messen wir eben die verschiedenen Komponenten, also was von der Gesteinsverwitterung ausgespült wird und auch was von dem organischen Kohlenstoff ausgespült wird. Und machen dann eine Bilanz, also wie viel CO2 können wir im Boden zurückhalten, beziehungsweise wie viel CO2 wurde in Form von Bicarbonat durch die Gesteinsverwitterung aus der Atmosphäre entfernt. Das heißt, wir machen die CO2-Bilanzierung. Mhm. Und ich habe Kollegen, die sind im Gewächshaus und die bauen dann sowas wie Spinat an oder so mit verschiedenen Mischungen. Und schauen, wie erfolgreich die Pflanzen wachsen. Und dann gucken sie auch auf die Pflanzengesundheit und das Gewicht der Biomasse und so weiter. Und mit Landwirtschaft dann zusammenzuarbeiten, das wäre dann der nächste Schritt quasi. Aber so weit sind wir noch nicht. Wir haben nur es gibt ein Feld in Kenia, das gehört auch irgendwie zum Projekt dazu, da bin ich gar nicht richtig involviert, aber da gibt es so kleinere Felder, so Stücke, wo die verschiedene Varianten dann eben ausgebracht haben und dann geschaut haben, wie erfolgreich die Pflanzen sind in der Umgebung.
0: Also wie ich es verstehe, ist es ja auch dann schon die Idee, diese zwei Vorteile zu kombinieren, ne? Einmal zu sagen, okay, ich habe irgendwie dadurch negative Emissionen, weil das Gesteinsmehl und die Kohle CO2 binden und vor allen Dingen auch langfristig binden. Und das andere ist aber auch die Aussage, okay, wir können damit den Boden so weit verbessern, dass halt auch, sagen wir mal, die landwirtschaftlichen Erträge dadurch steigen.
1: Genau.
0: Und jetzt hast du gerade Felder in Kenia erwähnt. Ist es vor allem nützlich in klimatischen Zonen, wie jetzt zum Beispiel in Kenia sind? Oder ist es auch was, wo man jetzt sagen könnte, hier in Mitteleuropa, Nordeuropa, wo wir vermute ich mal, auch irgendwie ganz andere Niederschläge haben, bringt es trotzdem auch für die Landwirtschaft viel?
1: Also man kann grundsätzlich sagen, je schlechter der Boden ist, desto mehr kann er davon profitieren. Es gibt ja auch extreme gute Böden, die Schwarzerde, vor allen Dingen in Osteuropa und so weiter. Und da kann man mit Kohle und Gesteinsmehl gar nicht mehr viel verbessern. Aber wenn man zum Beispiel sehr magere, sandige Böden hat, da kann man dann die Wasserhaltekapazität, aber auch die Nährstoffversorgung erheblich verbessern. Und die Gesteinsverwitterung wird vor allen Dingen durch Wärme und Feuchtigkeit beschleunigt. Das heißt, in tropischen Regionen verwittert es eben sehr, sehr schnell. Die Kohle an sich ist davon jetzt eher unbeeinflusst. Da ist es eher ausschlaggebend, wie die genau hergestellt wurde. Also man sollte möglichst eine hohe Temperatur haben, das heißt 600-700 Grad. Und dann ist der Anteil der stabilen Verbindungen in der Kohle besonders hoch, also so um die 80%. Und man kann sagen, dass die stabilen Anteile in der Kohle mehr als 1000 Jahre im Boden verbleiben. Die anderen, also der andere Teil der Kohle, der labile Teil des Kohlenstoffs, der wird über die Jahrhunderte eventuell langsam abgebaut. Da fressen dann einfach kleine Organismen dran, Bakterien und so weiter. Und das ist einfach der natürliche Prozess. Aber je hochwertiger die Kohle ist, desto größer ist der Anteil des stabilen Teils.
0: Okay, und der andere verhält sich eher wie andere Biomasse, das verrottet dann halt und
1: genau.
0: Setzt auch das CO2 wieder frei.
1: Ja, aber letztlich auch sehr viel langsamer als zum Beispiel Humus. Also Humus ist ja extrem schnelllebig.
0: Ja. Und jetzt mal, also eben bei dem Thema Direct Air Capture, da ging es ja auch darum, okay, irgendwie die Kapazitäten, die da gerade in den Anlagen existieren, die sind relativ klein. Wie kann ich mir das denn irgendwie greifbar vorstellen? Ich habe jetzt hier so eine Handvoll Gesteinsmehl. Ja, also über was für Größenordnung reden wir da? Wie viel davon müssen wir global gesehen irgendwie ausbringen, um, also ne, das einfach um so ein Gefühl dafür zu bekommen, über was für Dimensionen reden wir denn überhaupt, um wirklich einen messbaren Unterschied damit zu machen?
1: Ja, also kommt es dann auf als erstes mal drauf an, wie viele negative Emissionen möchtest du denn eigentlich haben? Also wir haben ja 40 Gigatonnen CO2-Emissionen ungefähr. CO2-Äquivalente sind ja, ich weiß nicht, 56 Gigatonnen oder so? Oder 58? Ja.
0: Mhm.
1: Und wenn ich jetzt sage, ich schaffe es, 90% unserer Emissionen zu senken, dadurch, dass wir endlich mal das tun, was wir tun sollten, dann bleiben noch 5-6 Gigatonnen CO2-Äquivalente übrig, die entfernt werden müssen.
0: Dann sind wir erstmal bei null.
1: Ja, also dann wären wir bei null Emissionen und dann würde der CO2-Gehalt der Atmosphäre stagnieren und dann würde die globale Erwärmung auch stagnieren. Nicht runtergehen, sondern stagnieren.
0: Okay, bleiben wir mal dabei. 5-6 Gigatonnen.
1: Okay. Also, und dann kommt halt die Schwierigkeit, man muss ja irgendwie global schätzen, was so das Potenzial von Gesteinsmehl und Pflanzenkohle ist. Und da gibt es eben verschiedene Restriktionen. Also man kann Gesteinsmehl jetzt nicht in jeden Boden tun. Es bietet sich an, die in magere Böden zu tun. Pflanzenkohle, da hängt es vor allen Dingen davon ab, wie viel Biomasse vor Ort vorhanden ist, weil die Biomasse, um den halben Globus zu fliegen, um sie woanders dann zu verkohlen, das macht auch keinen Sinn. Und ich habe die genauen Zahlen nicht im Kopf, aber es wird so zwischen 1-5 Gigatonnen globales Potenzial geschätzt für beide Methoden. Und das würde dann aber auch bedeuten, dass wir wirklich global massivst ausgebaut haben und anwenden. Und es ist so, dass das Gestein, mit dem wir arbeiten, das ist Basanit aus der Eifel. Und eine Tonne Basanit kann etwa, wir haben das letztes ausgerechnet, 400 Kilogramm CO2 entfernen. Das klingt nicht so viel, aber Gestein ist ja relativ dicht. Also das ist dann so ein Big Pack mit 1 Meter Seitenkantenlänge. Also es ist quasi 1 Kubikmeter. Und das ist jetzt gar nicht so viel vom Volumen her.
0: Okay. Aber wenn ich jetzt, also sagen wir mal, wir haben 5 Gigatonnen CO2, die wir pro Jahr rausholen wollen. Sagen wir mal, es sind nicht 400, sondern 500 Kilo pro Tonne, dann ist es ein Faktor 2. Dann sind wir bei 10 Gigatonnen Gestein pro Jahr.
1: Ja.
0: Giga sind Milliarde, richtig?
1: Ja.
0: Brauchen wir also 10 Milliarden Tonnen Gestein jedes Jahr auf Feldern? Mhm. Ich habe keine Ahnung, wie viel 10 Milliarden Tonnen Stein sind. Wie viel, also jetzt ist in der Eifel genug? Also,
1: naja, es macht keinen Sinn, das Eifelgestein nach Kenia zu fliegen. Ne?
0: Aber so für den Vergleich. Also,
1: ja, nein, ich glaube nicht, dass in der Eifel genug liegt, aber das weiß ich jetzt auch nicht. Da wäre eher die Limitierung, wie viel wird eigentlich pro Jahr da aus dem Steinbruch geholt in der Eifel. Mhm. Das wäre ja der limitierende Faktor und das ist halt eben nicht genug. Mhm. Das heißt, man müsste dann den Bergbau da nochmal ausdehnen. Also das Gute ist, geeignetes Gestein, das muss vulkanischen Ursprungs sein, das liegt schon überall auf der Welt verteilt, insbesondere in Indien zum Beispiel. In Indien gibt es massive Ablagerungen von vulkanischem Gestein. Und da stimmt auch das Klima, weswegen das da auch sehr, sehr gut funktioniert alles. Und ja, also man braucht einfach extrem viel Gestein, man muss es auch überall anwenden und so weiter. Und dann wird einem also langsam bewusst, dass die Gesteinsverwitterung vielleicht nicht die einzige Methode sein wird, mit der wir negative Emissionen umsetzen sollten, sondern eben auch Pflanzenkohle dazukommt. Dann kommt eben auch noch Aufforstung dazu und den Kohlenstoff der Böden zu schützen beziehungsweise aufzubauen. Es kommt dazu, dass wir Direct Air Capture machen. Es kommt dazu, dass wir Gesteinsverwitterung im Meer auch anwenden. Das
0: Hattest
1: Meer.
0: Hast du eben gesagt, dass das gerade nicht erlaubt ist?
1: Genau, also es gibt noch mit dem Gestein, mit dem ich gearbeitet habe, ist es nicht erlaubt. Man darf nur das ins Meer, also man darf nur die Minerale ins Meer werfen, die auch schon dort liegen. Das heißt, in der Nordsee darfst du Sand kippen. Also ich glaube noch nicht mal. Aber es gibt da sehr, sehr strenge Gesetze und die gelten nicht überall auf der Welt. Und ich weiß ja nicht so genau Bescheid, aber man kann eben zum Beispiel mit Kalkstein oder so kann man da eben auch rangehen. Und genau.
0: Und was ich da dann mache, ist, ich ziehe das CO2 dann aber nicht mehr aus der Atmosphäre, sondern aus dem Meer raus.
1: Oh, also genau, da gibt es unterschiedliche Ansätze. Also wenn ich das Gestein im Meer löse, dann bringe ich dort mehr Alkalinität rein. Das heißt, ich erhöhe den Anteil von Bicarbonat im Meer. Und Bicarbonat ist nichts anderes als eine andere Form von CO2, die da im Wasser war. Dadurch entsteht eine Imbalance, wie heißt das? Ein
0: Ungleichgewicht.
1: Eine Untersättigung an CO2 im Wasser und dadurch nimmt das Meer dann wieder mehr CO2 aus der Atmosphäre auf.
0: Okay.
1: Das Gute ist, dass das auch noch gleichzeitig gegen die Ozeanversauerung wirkt.
0: Ja.
1: Okay. Genau. Und es gibt aber auch noch einen anderen Ansatz, dass mehr Wasser durch eine Zelle geleitet wird und dort elektrochemisch, wie war das noch, der pH-Wert abgesenkt wird. Dadurch gast CO2 aus dem Meerwasser aus. Das wird aufgefangen und kann wieder zum Beispiel in Gesteinsformationen gespeichert werden. Und dann wird der pH-Wert des Meerwassers wieder angehoben auf die eigentlichen 8,1. Und dann wird das Meerwasser wieder entlassen und ist in dem Fall auch wieder untersättigt an CO2. Und wenn es dann in Berührung mit der Atmosphäre kommt, dann gibt es wieder eine Bewegung von CO2 aus der Atmosphäre ins Wasser rein. Das ist wieder elektrochemisch dann.
0: Das, was ich dann zwischendurch raushole bei dieser pH-Wertabsenkung,
1: ja.
0: das fange ich ja dann aber auf.
1: Genau, da wäre dann wieder Carbon Capture im Spiel. Also ich müsste das dann aus der Luft wieder abscheiden und speichern in irgendeiner Form. Genau.
0: Okay.
1: Genau. Also es gibt eben viele verschiedene Ansätze, negative Emissionen zu generieren. Es gibt auch IPCC Assessment Report Nummer 3 in Kapitel 12, eine ganz gute Übersicht darüber, die auch nicht ganz vollständig ist. Aber es gibt eben verschiedene Methoden an Land, an Meer oder in Gesteinsformationen eben CO2 wieder einzubringen. Und letztlich müssen alle diese Methoden auf sehr, sehr großen Skalen angewendet werden, sodass wir diese Gigatonnen überhaupt erreichen, die wir entfernen wollen aus der Atmosphäre. Und deswegen muss man auch, also es gibt immer Leute, die befürchten, man könnte die negativen Emissionen als Ausrede nutzen, um einfach weiterzumachen wie bisher. Aber das, da kommen wir technisch überhaupt nicht ran. Weder heute noch in 30 Jahren, sondern das ist wirklich nur so, also ich beschreibe das immer so als Wischmob, also nachdem wir dann wirklich alles an Emissionen reduziert haben in unserer normalen Welt, das allerletzte, was übrig bleibt, das ziehen wir dann mit negativen Emissionen aus der Atmosphäre noch raus und das ist dann so der letzte Wischmob, der noch so den bisschen Dreck wegwischt. Und das ist einfach technisch wahnsinnig aufwendig.
0: Ich hab mal zu diesem, wir schmeißen Gestein auf den Strand und dann sorgen wir dafür über die negativen Emissionen was gelesen. Und was ich interessant fand, war, dass da auch so ein bisschen diese ökonomischen Aspekte betrachtet wurden. Und auch so ein bisschen der Pfad aufgezeigt wurde, wenn wir Bergbau brauchen, um dieses Gestein abzubauen, dann ist es vielleicht auch ein Anreiz für Industrien, die das schon ganz gut können, irgendwie umzuschwenken. Es ist irgendwie wir brauchen da keine technologische Innovation mehr. Ja, wir wissen, wie man Steine abbaut. Das ist schon sehr, sehr lange. Das ist also vielleicht noch ein bisschen Logistik, die dann an die Stellen zu bringen, wo man sie braucht. Aber im Grunde, ja, ich sag mal, die Lastwagen sind da und man weiß, wie man den Stein da rausholt und jetzt geht's nur noch darum, den aus den Gesteinsmühlen dann nicht mehr irgendwie für die, sagen wir mal, Zementherstellung zu benutzen, sondern jetzt benutzen wir den, um den irgendwie anders rauszubringen. Beschäftigt ihr euch da auch ein bisschen mit diesen ökonomischen Faktoren? Was ist dann ja, also am Ende muss das ja auch irgendwie bezahlt werden und jetzt kann ich mich auch hinstellen und sagen, na ja, das ist halt irgendwie eine Menschheitsaufgabe. Klar muss es bezahlt werden, aber das muss jetzt nicht wirtschaftlich in dem Sinne sein. Aber wenn man es hinbekommt, dass solche Prozesse wirtschaftlich abbildbar sind, dann ist es ja vielleicht noch einfacher, es auch umzusetzen. Ne? Gibt es da diese Überlegungen auch? Und wie gesagt, zu dem Gestein habe ich da schon mal so ein bisschen was von mitbekommen. Ist es auch bei Kohle, bei der Kohle denkbar,

0: das von den Menschen akzeptiert, solche Aktionen für negative Emissionen. Und klar, da spielt auch das Geld immer eine Rolle. Also es gibt zum einen muss man natürlich darauf achten, wenn man negative Emissionen verkaufen möchte und es bietet sich an, das zu verkaufen, weil niemand hat so viel Geld, um einfach so viel Stein zu kaufen und das dann der Welt zu schenken. Also wenn man CO2-Zertifikate dann verkauft, muss man natürlich sicherstellen, dass die Emissionen, die während der Herstellung entstehen, das heißt während des Bergbaus, des Transports, das Mahlen von Gestein und so weiter, dass die abgezogen werden. Das heißt, wenn unsere Tonne Gestein 400 Kilogramm CO2 binden kann, dann müssen wir erstmal alle Emissionen abziehen und am Ende landen wir dann vielleicht bei 350 Kilo, die man wirklich verkaufen kann und nicht die 400. Aber trotzdem ist die Bilanz noch negativ. Also das heißt, man hat immer noch CO2 aus der Atmosphäre entfernt. Und so gilt das für alle Produkte, die man da quasi herstellt. Und also es gibt ja schon einige Startups, die CO2-Zertifikate auf Basis von Gesteinsmehl und Kohle verkaufen. Da bewegen sich die Preise pro Tonne CO2, ich glaube, so zwischen 200 bis 500 Euro. Also 200 bis 500 Euro.
1: Mhm.
0: Und für Pflanzenkohle ist es häufig so, dass vor allen Dingen im globalen Süden, in der ländlichen Region, diese Kohle hergestellt und eingesetzt wird. Die muss aber dann in gewissen Kriterien entsprechen, also muss Qualität haben. Zum Beispiel, dass sie eben einen hohen Anteil des stabilen Kohlenstoffs enthält und so weiter. Erst dann kann sie auch wirklich als Zertifikat gehandelt werden. Und da hat man natürlich den Vorteil, dass Arbeitskraft sehr günstig ist und die Menschen vor Ort eben auch von diesem Geschäft profitieren. Dann können die ihre Kinder zur Schule schicken und solche Sachen. Und beim Gestein ist es ja je nachdem, wo das stattfindet. Also es gibt auch eine Firma in Indien zum Beispiel, die besonders mit Kleinbauern arbeitet, die sich gar keine normalen Düngemittel leisten können. Die nehmen dann eben Gesteinsmehl als Dünger und profitieren davon, dass sie bessere Ernteerträge haben, verlässlichere Ernteerträge haben und dadurch eben auch eine wirtschaftliche Stabilität bekommen. Und auch da spielt der Faktor Arbeitskraft eine Rolle, dass der Preis eben so gering ist. Und trotzdem ist es nicht gut, wenn man die negativen Emissionen sich aus dem Ausland dazu kauft, weil letztlich müssen wir auch vor der eigenen Haustür kehren und wir können ja Gesteinsmehl und Pflanzenkohle auch in Deutschland einsetzen. Das heißt, und wir brauchen das natürlich global. Deswegen muss man das eben auch hier einsetzen. Und hier, also gerade wenn man Pflanzenkohle herstellt, hat man hier in Deutschland eher die Infrastruktur, zum Beispiel dann die Energie und die Wärme auch wirklich zu nutzen. Während wenn man in einem kleinen Kontiki, also das ist so ein Metallkübel, wenn man die Kohle da herstellt, irgendwo in Kenia oder so, da geht die Wärme dann schon verloren. Da kann man vielleicht noch was kochen nebenbei, aber die haben eben nicht die Infrastruktur und die brauchen diese Wärme in dem Fall auch gar nicht dann. Und genau, also es gibt halt je nach Region gibt es verschiedene Vor- und Nachteile und die Preise bewegen sich in der Tat so also 200 Euro ist schon eher günstiger. Ich würde so zwischen 300 bis 500 Euro sagen, pro Tonne CO2.
1: Aber letztendlich sprecht ihr denn trotzdem von negativen Emissionen, wenn das, was da an CO2 durch diesen Prozess abgeschieden wird, dann an anderer Stelle durch Zertifikathandel weiter ausgestoßen wird? Weil ich meine, diese Wischmob-Idee, die funktioniert ja erst dann, wenn ich wirklich alles andere so weit runtergefahren habe, ne? Und ich meine, okay, für einen Übergang, das irgendwie finanzierbar umzusetzen und großzuziehen, da lässt sich das natürlich irgendwie drüber finanzieren, aber perspektivisch muss es doch eigentlich ein gesellschaftlicher Zusatzaufwand sein, der da reingesteckt wird, wenn ich sage, ich brauche das wirklich.

0: für die negativen Emissionen, die ich erzeugen muss, zusätzlich zu allem anderen?
1: Es kommt ein bisschen darauf an, wer dieses CO2 handelt. Es gibt Firmen, die CO2-Zertifikate nur ausstellen für Emissionen, die nicht vermieden werden können.
0: Mhm.
1: Und auf der anderen Seite, also da kenne ich mich jetzt auch wieder nicht aus, auf der anderen Seite, wenn die nicht verkauft werden, dann kann sich diese Industrie ja gar nicht entwickeln. Das ist ja letztlich so ein bisschen auch so, wenn ich jetzt Privatperson fliege und das dann irgendwie kompensiere oder eine negative Emission dafür kaufe, das ist ja auch nicht richtig, ne? Ich hätte eigentlich ursprünglich gar nicht erst fliegen sollen, weil das wäre wirklich vermeidbar gewesen und kann es aber dann trotzdem ausgleichen und trotzdem hilft das Geld dann irgendwie. Also gut, klar, das ist.
0: Ja, ich habe zumindest auch bei dem von dir beschriebenen Prozessen eine Gewissheit, dass dieses CO2 gebunden wird. Ne? Also ich meine, wenn ich dem vertraue, dass es dann auch tatsächlich gemacht wird, das ist ja in der aktuellen Situation schon auch oft so, dass ich für irgendwelche Kompensationszahlungen völlig anonym an irgendwelche Unternehmen Zahlungen leiste, wo ich erstens nicht weiß, was sie damit überhaupt tun. Ja, klar, da gibt's natürlich auch, sagen wir mal, gute, aber dann wird es in irgendeine Aufforstung gesteckt. Mir garantiert aber auch niemand, dass der Baum lang genug steht. Ne? Also das ist ja. ein ziemliches Wunschdenken, was bei dieser ganzen Kompensationsidee gerade, glaube ich, so existiert. In dem Fall, wo ich jetzt sage, okay, dann investiere ich halt 500 Euro für die Tonne, da wüsste ich zumindest, dass der physikalische Prozess funktioniert und die CO2-Bindung dann mindestens ein paar tausend Jahre besteht. Also zumindest die Gewissheit hätte ich. Kostet mich dann aber auch 500 Euro die Tonne.
1: Ja, der Unterschied zur Kompensation ist noch, ich bezahle ja jemanden dafür, dass er das, was ich ausgestoßen habe, nicht noch zusätzlich ausstößt. Und wenn ich jetzt aber eine negative Emission kaufe, dann hole ich ja das, was ich selber ausgestoßen habe, also eine Tonne zum Beispiel, wird ja wieder komplett rausgeholt. Und damit bin ich dann plus minus null, während bei der Kompensation habe ich dann plus minus eins statt zwei Tonnen in der Atmosphäre.
0: Ja, okay.
1: Und also die Sache Verlässlichkeit, da haben wir ja zum Glück von der Kompensationsindustrie sehr viel gelernt. Also don't fuck it up.
0: Mhm.
1: In der Wissenschaft ist es ein ganz, ganz großes Thema, wie können wir verlässlich nachweisen, dass das CO2 auch wirklich im Wasser vorliegt als Bicarbonat, also wenn wir von einer Gesteinsverwitterung reden, und dass es wirklich dann am Ende im Meer ankommt und im Meer dann eben als stabile Verbindung vorliegt. Und wir haben ein Phänomen beobachtet. Wenn wir das im Labor machen, dann können wir sehr gut messen, wie viel CO2 da im Wasser landet oder im Boden gebunden wird. Und wenn wir das draußen machen, dann messen wir gar nichts mehr, weil durch Verdunstung und Regen und Regenwürmer und Wurzeln und so weiter gibt es so viele andere Störsignale, die das eigentliche chemische Signal der Gesteinsverwitterung überlagern. Und es gibt dann bei den negativen Emissionen etwas, das nennt sich MRV, also Monitoring, Reporting und Verification. Das heißt, du musst es irgendwie messen, du musst es dokumentieren und du musst es von jener dritten Neutrales verifizieren lassen. Und das ist im Moment die größte Hürde bei der Gesteinsverwitterung, weil wir wissen, dass es funktioniert aus dem Labor. Wir strugglen aber noch damit, dann auf dem Feld eine Sonde in den Boden zu stecken und zu sagen, ah ja, wunderbar, hier ist das Gestein verwittert.
0: Mhm.
1: Dadurch, dass man das Gestein zu Mehl pulverisiert, verwittert es natürlich sehr viel schneller als großer Kieselstein oder so. Aber wie schnell es genau verwittert, hängt eben auch von Wärme und Feuchtigkeit ab. Und ob das Gesteinsmehl nach 2 Jahren oder 20 Jahren verwittert ist, das ist im Moment noch gar nicht so klar. Das hängt, also in den Tropen kann man davon ausgehen, dass es sehr viel schneller geht. In der